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Ja, ich möchte meinerseits auch alle ganz herzlich begrüßen. Ich denke, wir wollen heute Abend über die wichtigste Entscheidung im Leben eines Menschen nachdenken. Und es ist ja so, dass wir eigentlich alle jeden Tag mehrere Entscheidungen treffen. Das sind, wie gesagt, auch verschiedene Entscheidungen, die wir treffen. Und letztendlich ist unser Leben das Ereignis oder das Ergebnis von den Entscheidungen, die wir in unserem Leben getroffen haben. Über manche Entscheidungen, da denken wir mehr nach, wenn es da um irgendeine wichtige Anschaffung geht. Und viele andere Dinge, da entscheiden wir einfach aus dem Bauch heraus. Und manches, da merken wir gar nicht mehr, dass wir entscheiden, weil wir sonst an gewisse Abläufe gewöhnt haben. Dass wir morgens aufstehen und ins Bad gehen, die Zähne putzen. Das sind einfach so Abläufe, also ich meine, glaube jedenfalls, dass die meisten das noch machen. Und das sind so Abläufe, das ist so einfach so drin. Aber und doch ist es eine Entscheidung, die wir treffen. Aneinanderreihung von Entscheidungen, die in unserem Leben da sind. Und es gibt natürlich auch Entscheidungen, die schieben wir auch gerne vor uns her und versuchen das so auf die ganz, ganz lange Bank zu schieben, weil das vielleicht Dinge sind, die uns nicht gefallen oder manchmal ist es vielleicht auch eine Entscheidung, soll ich zum Arzt gehen, weil es mir nicht gut geht und man hat irgendwie ein ungutes Gefühl, wer weiß, was der mir sagt, wenn ich dann bei ihm bin und das will ich eigentlich gar nicht wissen und so und dann schiebt man das vielleicht so vor sich her und so gibt es, wie gesagt, Entscheidungen, die wir nicht mögen. Sehr oft lassen wir uns auch in unseren Scheidungen leiten von verschiedenen Menschen, die das ein oder andere sagen. Und Herr Schulz sagt so und deswegen macht man das so. Frau Meier hat das so gesagt und dann muss das stimmen. Und dann richten wir uns nach Menschen, nach Meinungen, die andere haben und treffen daraufhin unsere Entscheidung. Ich hatte gelesen, es war bei einem Marathonlauf in Venedig im Jahr 2017. Da war das so eine führende Gruppe, die sich von dem Rest der Läufer so schon weit nach vorne geschafft hat und den alle hinter sich gelassen hat. Es waren so 6 Läufer, es waren so die Führenden, so die Bekannteren auch. Einer von den 6 wird gewinnen, das war schon fast klar. Und so fühlten sich diese 6 Läufer auch als die Besten. Und sie waren schon weit vorne am Laufen und der Rest war hinter ihnen. Und es war immer so, dass sie, der eine ging der immer nach vorne und lief und die anderen in seinem Windschatten. Dann tauschten sie mal, dann war der andere. Und so lief das dann ab. Und es war klar, kurz vor dem Ziel, da brechen die auseinander und dann will jeder der Erste sein, natürlich. Aber jetzt, so laufen sie als Gruppe zusammen und sind da recht froh in ihrem Lauf. Sehr professionell läuft das Ganze ab. Und sie laufen so die abgeriegelten Straßen entlang und vor ihnen ist so ein Motorrad. Ist ja oft so, dass bei solchen Rennen, sei es bei Fahrrad oder auch Läufen, so ein Motorrad als Begleitfahrzeug dann so vorne wegfährt oder manchmal nebenher. Und so war es auch so, sie liefen und konzentrierten sich auf ihre Geschwindigkeit, waren konzentriert da in ihrem ganzen Lauf und folgten dem Motorrad. Und überlegten gar nicht. Sie liefen immer so diese Strecke hinter und das Motorrad vor ihnen her. Und so liefen und rannten sie und plötzlich merkten sie auch nicht, dass die Zuschauer schlagartig weniger wurden. Die so am Rand standen und so zujubelten, vielleicht ein Fähnchen da winkten und so weiter. Mit einem Mal stellten sie gar nicht fest, dass da viel weniger auf einmal sind, wo sie lang liefen. Und sie liefen weiter, bis sie auf einmal feststellten, Moment mal, irgendwas ist hier falsch. Das Problem war, das Motorrad ist an einer Kreuzung aus Versehen falsch abgebogen und in eine falsche Straße reingefahren. Und diese 6 Läufer, ohne darüber nachzudenken, sie hatten sich ja dafür entschieden, diesem Motorrad zu folgen und rannten diesem Motorrad hinterher. Als sie es merkten, es vergingen ein paar Minuten, aber diese paar Minuten reichten aus, dass sie nicht mehr die Ersten waren, sondern dass sie überholt wurden von den anderen und ein anderer dieses Rennen gewann und nicht sie. Sie hatten sich in ihrer Entscheidung gerichtet nach diesem Motorradfahrer und hatten nicht gemerkt, dass der sich aber falsch entschieden hatten. Und so denke ich, ist es oft auch in unserem Leben, dass wir unsere Entscheidung, wie gesagt, ausrichten nach dem, was vielleicht Menschen denken, was der beste Freund uns gesagt hat und man richtet sich danach aus und weiß und merkt gar nicht, dass der vielleicht völlig falsch liegt und sich falsch entschieden hat und ich in gleicher Weise seiner Entscheidung ja nachlaufe. Ich möchte heute über die wichtigste Entscheidung sprechen, die von höchster Priorität ist und die Auswirkung hat letztendlich auch auf jede weitere Entscheidung in meinem Leben. Und es geht um eine Entscheidung, die auch kein anderer für mich treffen kann.
Sehr oft ist es ja so, dass wir als Eltern manchmal so gewisse Entscheidungen am liebsten für unsere Kinder treffen würden, aber es geht nicht. Diese Entscheidung können wir nicht für einen anderen treffen, sondern diese Entscheidung muss jeder für sich selber treffen. Da ist jeder persönlich herausgefordert, diese Entscheidung zu treffen, entweder Ja oder Nein zu sagen. Und meine Entscheidung, die wird immer ernst genommen und ist von äußerster Tragweite. Und bei dieser Entscheidung, über die ich heute nachdenken möchte, geht es um die Umkehr zu Gott. Es geht um die Entscheidung meiner persönlichen Errettung. Darum geht es. Meine Entscheidung für Jesus. Und diese Entscheidung soll es uns heute gehen. Und ich möchte einen Text uns an den Anfang stellen und darüber auch nachdenken, um den wir in Johannes Kapitel 3, die Verse 16 und Vers 17 finden. Johannes Kapitel 3, Vers 16 und 17. Und dort lesen wir diese bekannte Aussage, die wahrscheinlich jedes Kind auswendig kann und viele andere auch. Dort steht, denn so hat Gott die Welt geliebt, dass er seinen eingeborenen Sohn gab, damit jeder, das müssen wir uns auf der Zunge zergehen lassen, damit jeder, der an ihn glaubt, nicht verloren geht, sondern ewiges Leben hat. Denn Gott hat seinen Sohn nicht in die Welt gesandt, dass er die Welt richte, sondern dass die Welt durch ihn gerettet werde. Es geht um die wichtigste Entscheidung, die wir in unserem Leben zu treffen haben. Eine Entscheidung, vor die wir gestellt werden, auch heute Abend. Eine Entscheidung für den Herrn Jesus und damit für das ewige Leben. Dass ich mich entscheide, gerettet zu werden. Warum diese Entscheidung so wichtig ist und mir ist es wichtig, das zu verstehen, möchte ich darüber nachdenken, was ist eigentlich der Zustand des Menschen? Warum ist diese Entscheidung, die Entscheidung für Jesus, warum ist das die wichtigste Entscheidung? Ein anderer würde sagen, Moment mal, eigentlich gibt es auch viele, viele andere Dinge, die viel wichtiger sind. Mein Beruf zum Beispiel, da muss ich bis zur Rente arbeiten. Ja, das ist unheimlich wichtig. Die ist auch wichtig. Die Entscheidung für den Ehepartner ist unheimlich wichtig. Ich würde sagen, das ist die zweitwichtigste Entscheidung, weil mit diesem Ehepartner ist man verheiratet bis zum Ende des Lebens. Und das kann sehr, sehr lang werden. Das ist eine unheimlich wichtige Entscheidung. Aber warum ist gerade diese Entscheidung, die Entscheidung für Jesus, die wichtigste Entscheidung? Und das liegt daran, dass ich verstehen muss, in welchem Zustand ich mich eigentlich befinde. Wir haben hier gelesen in diesem Vers, denn so sehr hat Gott die Welt geliebt, dass er seinen eingeborenen Sohn gab, damit jeder, der an ihn glaubt, nicht verloren geht. Damit er nicht verloren geht. Die Bibel sagt, dass der Mensch verloren ist. Das ist unser Zustand. Das ist das, was die Bibel uns deutlich macht. Wir befinden uns in einem Zustand des Verlorenseins. Und verloren meint, dass jemand oder dass etwas nicht mehr da ist, wo es eigentlich hingehört. Wenn ich mein Portemonnaie verloren habe, warum habe ich es gelassen? Dann ist es nicht da, wo ich es eigentlich vermute. Es ist weg. Ja, wir waren jetzt vor kurzem noch in Griechenland, wir hatten eine Studienfahrt gemacht. Dort mit einer Gruppe aus unserer Gemeinde und konnten das gerade noch in der Corona-Zeit gut bewältigen. Das war in der zweiten Ferienwoche. Und dann wurde uns gesagt, als wir dann dort in Athen waren, dort bei dem vor dem Parlamentsgebäude, das ist dann immer so ein Paradewechsel von Soldaten, da wurde uns zum Beispiel gesagt, passt auf eure Portemonnaies auf. Es sind zurzeit wesentlich weniger Touristen in Athen aufgrund von Corona, aber die Anzahl der Taschendiebe ist gleich geblieben. Also passt auf, dass nichts verloren geht. Also passt auf eure Sachen auf, ja. Und das ist so, wenn etwas verloren geht, in diesem Fall wäre es ja sogar gestohlen, dann ist es nicht mehr da, wo es hingehört. Vor einigen Jahren, da war unser drittes Kind, das ist ein Junge. Wir waren auf einem Weihnachtsmarkt dort in Mannheim. Wir besuchten da eine Verwandte und es war abends, wir gingen über den Weihnachtsmarkt mit meine Eltern waren noch dabei und so. Gingen wir und guckten einen Moment nicht nach links, wo mein Sohn stand und gingen an ihm vorbei. Und er hatte das nicht gemerkt, dass wir an ihm vorbeigingen. Und dann drehte er sich um und sah uns nicht mehr und fing an, uns zu suchen. Und wir stellten fest, wo ist der Junge? Der Junge ist weg. Auf einem fremden Weihnachtsmarkt, abends, um so viele Menschen. Und er war weg. Also da ging es mir rauf und runter. Ich dachte, Herr, lass mich aufwachen. Herr, lass mich aufwachen. Das ist doch nur ein Traum jetzt hier. Wo ist der Junge? Der ist weg. Wir guckten dahin, wir guckten dahin. Meine Frau lief dann so rum, ich lief so rum auf dem Weihnachtsmarkt und wir suchten nach unserem Jungen. Er war nicht mehr da. Und das in einer fremden Stadt, als kleiner Junge, im Dunkeln, inmitten von vielen Menschen, wo man nicht wusste, was ist hier passiert? Wo ist der Junge?
Und er dachte, er könnte dann irgendwie, er stand dann irgendwo, wir haben ihn dann wiedergefunden. Aber das war ein Schock, dass wir unseren Sohn dort verloren hatten. Er war nicht mehr bei uns, er war weg. Also da ging es uns sehr, sehr schlecht in dem Moment und wir waren so dankbar, als wir ihn dann da stehen sahen und er überlegte, wo er hingehen sollte. Er kannte sich ja auch nicht aus. Er meinte, er würde zu unseren Verwandten gehen, die er gar nicht kannte. Aber ja, wir waren dankbar, als wir ihn wiedergefunden hatten. Der Jesus erzählte einmal eine Geschichte von einem jungen Mann, der eines Tages aufstand, vielleicht nach dem Frühstück oder nach dem Mittagessen, und von seinem Vater sein Erbe verlangte. Das müssen wir uns vorstellen. Das Erbe bekommt man eigentlich immer erst dann, wenn der Vater verstorben ist. Aber er wollte jetzt schon sein Erbe haben. Und ihm war in dem Moment das Erbe wichtiger als der Vater. Der Vater spielte keine wirkliche Rolle mehr in seinem Leben. Er wollte das haben, was sein Vater da besaß und was ihm zustand. So meinte er jedenfalls. Und der Vater, gut, er zahlte es ihm aus, gab ihm seinen Anteil, der ihm zustand. Er akzeptierte die Entscheidung seines Sohnes, von seinem Vater ja das Erbe zu bekommen, aber er tat es mit schwerem Herzen. Und vielleicht wird er innerlich geweint haben, da als sein Sohn das Erbe von ihm haben wollte. Warum willst du weg? Du hast doch alles bei mir, bleib doch bei mir. Aber die Entscheidung im Herzen dieses Jungen war gefallen. Gib mir mein Erbe. Und dann, ein paar Tage später, nahm er alles und haute ab. Er verschwand, verließ seinen Vater und seinen Bruder dort zurück und verließ den Vater. Und dann fing er an, alles zu verprassen. Das, was er hatte, dieses Geschenk des Vaters, das, was der Vater ihm gegeben hatte, was ihm eigentlich ja gar nicht wirklich gehörte, aber er verprasste das. Er gab es aus auf Partys mit Alkohol, so wie wir es vielleicht auch in dem Zeugnis hörten. Da waren Frauen und alles Mögliche, was er dort hatte. Und als schließlich alles aufgebraucht war, hatte er auch, ja, die angeblichen Freunde auch nicht mehr. Denn das ist meistens so, wenn du nichts mehr zu bieten hast, dann bist du nichts mehr und dann lassen sie dich oftmals auch fallen. Und so war es schließlich auch bei ihm. Und er landete bei den Schweinen. Das war das Problem. Oder da endete dieser junge Mann. Und diesen Sohn, der seinen Vater verlassen hatte, diesen Sohn bezeichnete der Herr Jesus als den verlorenen Sohn. Als den verlorenen Sohn. Er hat den Vater verlassen und sein Leben ruiniert mit Sünde. Da, wo er scheinbar meint, jetzt tue ich mal das, was ich will. Jetzt bin ich mal jemand. Er hat sein Leben ruiniert mit Sünde. Und Jesus oder Gott bezeichnet ihn als den verlorenen Sohn. Und so wie der Sohn den Vater verlassen hat, um nicht mehr mit ihm zusammen zu sein, sich nichts mehr von ihm sagen zu lassen, sondern selber zu bestimmen, so hat der Mensch Gott verlassen. Und das ist der Zustand, in dem wir uns befinden. Der Mensch hat Gott verlassen und seither befindet der Mensch sich auf einem Weg, der immer weiter von Gott sich wegbewegt. Praktisch entfernt der Mensch sich mit jeder Sünde, die er in seinem Leben begeht, immer weiter weg von Gott. Und je älter ein Mensch wird, desto weiter entfernt und desto mehr Müll und Dreck und Sünde ist zwischen Gott und ihm entstanden aufgrund seines Lebens, das er gelebt hat ohne ihn. Desto schwerer ist es manchmal dann auch, umzukehren, umzudrehen, um zurückzugehen. Aber das ist der Zustand von uns Menschen. Der Mensch sündigt täglich gegenüber Gott, täglich. Gegenüber Gott, gegenüber seinen Mitmenschen und gegenüber sich selbst. Und dabei spielt es keine Rolle, ob es eine kleine Sünde ist oder eine große Sünde ist. Ob ich ein paar Schrauben von der Arbeit da mitnehme, ich bin gerade am Bauen oder so, und nehme mir die mit. Oder ob ich eine 100.000 Euro irgendwo unterschlage und die mitnehme, auf mein Konto schiebe. Manch einer hat die Möglichkeiten dazu. Das spielt bei Gott überhaupt keine Rolle. Manchmal geht es uns Menschen ja so, wie kann Gott gewisse Dinge zulassen? Ja, wann soll Gott denn eingreifen? Wenn ich 10 Cent geklaut habe oder 10.000 Euro? Wann soll Gott eingreifen und zuschlagen? Bei Gott spielt die Größe der Sünde keine Rolle. Ob ich eine Notlüge irgendwo ausspreche oder jemanden betrüge und da großes Leid dadurch anrichte. Ob ich nur in Gedanken gesündigt habe oder auch in der Tat. Bei Gott spielt das so keine wirkliche Rolle. Sünde ist in den Augen Gottes Sünde. Und das ist, wie gesagt, unser Zustand. Da ärgerst du dich vielleicht über den Lehrer, der mal wieder
so unheimlich viele Hausaufgaben aufgegeben hat. Der meint's ja nur gut. Der meint's ja wirklich nur gut. Aber du hast an dem Tag geplant, du wolltest dich mit deinen Freunden treffen, du wolltest dies, und jetzt gibt der Lehrer die Hausaufgaben auf und du siehst schon den Nachmittag dahin schwinden und du siehst dich am Schreibtisch angebunden mit den Hausaufgaben und in dir kommt ein Groll hoch und du ärgerst dich über den Lehrer und wünschst dem am liebsten vielleicht irgendwas, nur nichts Gutes. Und da merken wir, wie auf einmal wir uns über gewisse Dinge ärgern können, weil ein Strich durch meine Rechnung gemacht worden ist. Es nicht so gekommen ist, wie ich mir das vorgestellt und gewünscht habe. Und da merken wir, wie unser Egoismus da, unsere Begierden da plötzlich, ja, denen ein Strich durch die Rechnung gemacht worden ist, und das ärgert uns. Oder stehst du an der Bushaltestelle und der Bus fährt vor und eigentlich bist du jetzt derjenige, der einsteigt, und da kommt einer und schiebt dich an die Seite und geht rein. Boah, und da würdest du am liebsten in die Luft gehen oder machst das vielleicht auch, und dann kriegt der so richtig von dir einen übergeschmiert. Also jetzt nicht unbedingt mit der Hand, sondern mit Worten. Oh, da lässt du mal was ab, was der auch vielleicht verdient hat und so weiter. Und wir merken, ja, das war nicht in Ordnung. Das war nicht in Ordnung. Wenn wir die Bibel ernst nehmen, was Gott sagt, ist, dass wir durch unsere Worte Menschen töten können. Und dass das von Gewicht ist. Oder da behandelst du an jemanden lieblos, vielleicht deine eigenen Kinder, deinen Ehemann oder einen Menschen, der dir begegnet, und du behandelst ihn da lieblos, kannst nicht mal die Tür aufhalten, weil du das nicht möchtest, wie auch immer. Oder du schaust bei der Klassenarbeit ab und betrügst auf diese Weise. Und so gibt es viele, viele Dinge, die wir in unserem Leben begangen haben. Oft ist es so, dass wir diese Sachen auch wieder vergessen, weil sie vielleicht nicht so, hat ja keiner gemerkt, man denkt nicht weiter drüber nach, aber Gott vergisst das nicht. Gott vergisst das nicht, das, was wir getan haben. Und so ist es, dass wir mit jeder Sünde steuern wir, also mit jeder Sünde, die wir tun in unserem Leben, steuern wir auf das Gericht Gottes zu. Mit jeder Sünde, die ich in meinem Leben begehe. Und Jesus sagte einmal in Matthäus 7, Vers 13, denn weit ist die Pforte und breit der Weg, der zum Verderben führt. Und viele sind, die auf ihm hineingehen. Und das ist unser Zustand. Von Natur sind wir alle auf diesem breiten Weg. Alle. Auch wenn ich aus einem christlichen Elternhaus komme, meine Eltern gläubig sind, wenn ich nicht diese wichtigste Entscheidung in meinem Leben für Jesus getroffen habe, dann bin ich immer noch auf dem breiten Weg. Und nicht auf dem schmalen Weg automatisch, nur weil meine Eltern gläubig sind. Jemand sagt immer so, Gott hat keine Enkelkinder. Gott hat nur Kinder, keine Enkelkinder, nur Kinder. Wir sind von Natur alle auf diesem breiten Weg. Ob ich ein frommes Leben und ein gutes Leben geführt habe oder nicht, spielt keine Rolle. Ich befinde mich auf diesem breiten Weg und wir sind verloren. Wir sind getrennt auf diesem breiten Weg, getrennt von Gott, getrennt von dem Leben aus Gott, weil wir Sünder sind. Und das ist unser Zustand. Und wenn man unser Leben mit einem Kleid vergleichen würde, dann sind auf diesem Kleid nicht nur ein paar Flecken irgendwie drauf, so ein paar Missgeschicke, die wir in unserem Leben begangen haben, sondern die Bibel macht deutlich, dass an unserem Kleid kein sauberer Faden ist, sondern wir durch und durch auch von Sünde geprägt sind. Und das ist unser Zustand. In Jesaja sagt Gottes Wort in Jesaja 64, Vers 5, dort lesen wir, wir alle sind wie ein Unreiner geworden und alle unsere Gerechtigkeiten wie ein beflecktes Kleid. Wir alle sind verwelkt, wie das Laub welkt, und unsere Sünden trugen uns davon wie der Wind. Das ist unser Zustand. Wir sind verloren. Wir sind verloren. Und wir brauchen Errettung. Und wir sehen, wenn wir in die Bibel hineinschauen, dass Gott selbst etwas unternommen hat, um uns aus diesem Zustand wieder herauszuholen. Die Rettungsaktion Gottes. Wir haben hier in diesem Vers, Kapitel 3, Vers 16 gelesen, denn so hat Gott die Welt geliebt. Diese Welt, die sich auf diesem breiten Weg befindet, in dem ja Hinwegschreiten von Gott. So sehr hat Gott diese Welt geliebt, dass er gab. Und diese Liebe, sie ist wie gesagt nicht nur ein Wort, dass Gott sagt, ich liebe euch, sondern diese Liebe ist nicht nur ein Wort, sondern und auch nicht nur ein Gefühl, das Gott irgendwie da uns entgegenbringt, sondern es ist eine Tat. Seine Liebe ist eine Tat, wo er etwas unternommen hat, wo er etwas in Bewegung gesetzt hat.
Gottes Liebe, sie ist eine Tat. Diese Liebe, sie drängte ihn dahin, dass er bereit war, seinen eigenen Sohn in diese Welt zu schicken. Seinen Sohn sich von seinem Herzen zu reißen und ihn Mensch werden zu lassen. Das ist das, was die Liebe Gottes deutlich macht. Wenn wir uns vorstellen, das ist gar nicht mehr so schwer, ich hatte dieses Beispiel schon vor langer Zeit aufgeschrieben, aber wenn wir uns vorstellen, dass in Deutschland eine schwere Krankheit ausbricht, und die ist nicht nur in Deutschland momentan ausgebrochen, sondern diese Pandemie, die ist weltweit. Ob sie nun schwer ist oder wie wir da auch immer drüber denken, aber angenommen, es ist eine wirklich eine schwere, schwere Krankheit, die zum Tode führt. Und zwar auf schnellstem Wege. Also noch schlimmer als unsere Pandemie. Und das Einzige, was diese Menschen retten kann vor diesem Tode, dieser Krankheit, ist eine ganz bestimmte Blutgruppe. Eine seltene Blutgruppe. Und jetzt ist es so, dein Sohn, dein Kind hat diese Blutgruppe. Und weil es ganz schnell gehen muss, um diese Menschen zu retten, weil so viele Menschen wirklich mit jeder Minute sterben an dieser Krankheit und es schnell gehen muss, um jetzt ein Gegenmittel zu erzeugen, ein Impfstoff oder ein wie auch immer irgendwas, muss dein Sohn sein Blut geben, und zwar sein ganzes Blut. Und wenn jemand sein ganzes Blut gibt, dann ist er tot. Das heißt, es wird gefordert, um die Menschheit zu retten, muss dein Sohn sterben. Was würdest du machen? Wie würdest du reagieren, wenn es dich betreffen würde? Wenn diese Pandemie um sich greift und man von dir fordert, gib deinen Sohn. Gib deinen Sohn oder dein Kind, damit die Welt gerettet wird. Und vielleicht würden uns Gedanken kommen, was? Ich soll meinen Sohn geben für meinen Nachbar, der mich letztens noch gedroht hat, mich anzuzeigen, weil meine Blätter auf sein Grundstück gefallen sind. Wegen so einer Lappalie, wo will der mich vor Gericht ziehen. Und jetzt soll ich meinen Sohn für den... Oder dann denkst du vielleicht an deinen Arbeitskollegen, der dich da letztens da verleugnet hat da und etwas Falsches über dich da verbreitet hat, und jetzt bist du da der Klon da auf Arbeit, alle lachen über dich und oder reden schlecht über dich, weil der da etwas Falsches über dich gesagt hat. Was? Ich soll jetzt meinen Sohn geben für den? Oder irgendwelche anderen kaputten Typen, die du dann liest von denen, was in der Zeitung steht, wie die da irgendwelche Schaufenster kaputt gemacht haben oder irgendwas anderes da und so. Für die soll ich jetzt meinen Sohn geben? Nee. Das haben die nicht verdient. Und dann würden dir vielleicht zig andere Personen einfallen, wo die auch sagen, nee, das haben die nicht verdient, dass ich meinen Sohn gebe für die. Und es muss klar sein, dass wir alle nichts verdient haben. Dass keiner von uns diese, ja, in irgendeiner Form bei Gott etwas verdient hat. Sondern Gott hat seinen Sohn für eine Welt gegeben, die ihn nicht wollte. Die Gott abgelehnt hat. Die so handelt wie dieser verlorene Sohn. Gib mir mein Erbe und lass mich in Ruhe, Vater. Ich brauche dich nicht mehr. Ich möchte nur das haben, was du zu bieten hast. Wir nehmen gerne die Dinge in Anspruch, die Gott uns bietet. Gesundheit, gewisse Freuden und andere Dinge. Aber Gott selber, den lehnen wir ab. Aber Gott hat trotzdem seinen Sohn gegeben für eine Welt, die ihn ablehnt. Auch wenn du vielleicht hier bist oder zuschaust heute Abend und Gott in deinem Herzen ablehnst, weil du mit ihm eigentlich nichts zu tun haben wolltest, er hat trotzdem seinen Sohn auch für dich gegeben, um dem Leben seines Sohnes für deine Sünden zu bezahlen. So sehr hat Gott diese Welt geliebt, hat Gott dich auch geliebt, dass er seinen Sohn gab, auf dass alle, die an ihn glauben, nicht verloren gehen. Gott liebt dich so sehr, dass er seinen Sohn für dich gegeben hat, damit die Welt, so haben wir es hier auch in Vers 17 gelesen, damit die Welt durch ihn, durch Jesus, durch diesen Sohn Gottes, der für uns am Kreuz gestorben ist und am dritten Tag auferstanden ist. Und somit ist diese Errettung komplett. Sie ist möglich. Er hat es möglich gemacht, dass heute Menschen gerettet werden können. Es ist möglich. So sehr hat Gott die Welt geliebt, damit eine Welt durch Jesus gerettet werden kann. Und das Kreuz ist der Beweis dieser Liebe. Wenn ich das Kreuz sehe, dieses Symbol, denke ich, soll uns daran erinnern, dass Gott seinen Sohn gegeben hat, um uns heil zu machen, um uns zu retten. Es ist ein Beweis, ein Ausdruck der Liebe Gottes.
Und die Frage ist jetzt, wie kann ich gerettet werden? Wie geschieht das in meinem Leben, dass, wie gesagt, Jesus dort sein Leben für mich gegeben hat? Wie kann ich nun gerettet werden? Geschieht das automatisch? Jesus ist für mich gestorben und ist somit für alle gestorben. Automatisch gilt das für jeden. Wie werde ich gerettet? Und die Antwort lesen wir hier in Johannes 3, Vers 16, wo uns gesagt wird, denn so hat Gott die Welt geliebt, dass er seinen eingeborenen Sohn gab, damit jeder, der an ihn glaubt, der an ihn, also an diesen Jesus, an diesen Sohn Gottes glaubt, der an ihn glaubt, nicht verloren geht. Gerettet werde ich durch den Glauben an Jesus. Aber was bedeutet es, zu glauben? Was bedeutet es, an diesen Jesus zu glauben? Ich möchte versuchen, das ein bisschen zu erklären. Wenn die Bibel von Glauben spricht, dann meint sie nicht irgendwie so ein ja Vermuten. Wenn wir heute das Wort Glauben oft haben, dann verbinden wir damit eher etwas Ungewisses. Könnte sein, mal sehen, vielleicht oder so. Aber das ist nicht das, was die Bibel darunter versteht, sondern wenn die Bibel von Glauben spricht, dann geht es darauf, dass ich mich darauf verlassen kann, auf das, woran ich glaube. Das ist eine Sicherheit, es ist ein Wissen, ein Überzeugtsein davon. Wenn ich in einen Bus hineinsteige, dann vertraue ich vollkommen, dass dieser Bus mich von A nach B bringt. Ich werde niemals einen Busfahrer fragen, ob der auch einen Führerschein hat für den Bus, ob der weiß, wie der den zu bedienen hat, sondern ich vertraue völlig. Ich glaube, dass dieser Busfahrer weiß, was er tut und ich vertraue mich ihm völlig an. Ich steige im Glauben in diesen Bus ein und der Bus bringt mich dahin, wo ich hin will. Und das ist irgendwo ein Ausdruck meines Glaubens. Und das ist eigentlich etwas, was wir tagtäglich machen. Ihr sitzt auf einem Stuhl. Keiner von euch ist hingegangen und hat das mal getestet. Warte mal, hält der auch? Also guckt mal, die Beine, ist alles fest. Sondern man hat sich draufgesetzt, völlig im Vertrauen, dass dieser Stuhl hält. Das, was er verspricht, nämlich ein Stuhl zu sein. Und ich habe mich darauf verlassen und geglaubt, dass der Stuhl hält. Und ihr macht eine gute Erfahrung, er hält. Ja, ihm ist noch keiner umgekippt mit dem Stuhl. Aber das ist, denke ich, dieses Glauben. Ich verlasse mich darauf. Ich nehme das an und vertraue völlig darauf. Und dieses an Jesus zu glauben beinhaltet zwei Dinge. Einmal, ich glaube, dass ich einen Retter brauche. Dieser rettende Glaube ist davon überzeugt. Ich glaube, ich brauche einen Retter. Eben weil ich verloren bin. Weil ich ein Sünder bin. Das habe ich verstanden. Das habe ich verstanden und deswegen glaube ich, dass ich einen Retter brauche. Ich bin ein Sünder und deswegen brauche ich jemanden, der mich rettet. Wenn ich krank bin, schwer krank bin, dann brauche ich einen Arzt. Und meistens ist es dann auch so, dann gehe ich auch zu einem Arzt. Manchmal auch nur, um eine Krankenmeldung zu bekommen und den Rest macht man dann irgendwie selber. Aber wenn es wirklich schwer wird, dann brauche ich einen Arzt, der mich untersucht, der die Diagnose feststellt und der mir dann auch hilft. Und wenn ich meine Sünden erkannt habe, dann brauche ich Jesus. Dann brauche ich den Heiland, der mich von meinen Sünden erlöst. Und dieser rettende Glaube ist davon überzeugt, ich brauche einen Retter. Ich brauche jemanden, der mich rettet, weil ich selber, ich kann mich da nicht herausholen. Keine noch so gute Tat und sind's noch so viele, können mich erretten. Die können an meinem Zustand nichts verbessern, sondern ich brauche jemanden, der mich herausholt. Wenn ich in ein tiefes Loch hineingefallen bin, wo ich versuche, vielleicht anfangs noch herauszuklettern, aber ich merke, je höher ich klettere, desto mehr rieselt der Dreck runter und es wird irgendwie eigentlich nur schlimmer anstatt besser. Sondern ich weiß, ich merke, ich komme hier alleine nicht heraus. Sondern ich brauche jemanden, der mir die Hand reicht und mich herauszieht. Und so ist es auch. Ich glaube, bin überzeugt davon, ich brauche einen Retter, weil ich selber mich nicht erlösen kann. Ich brauche jemanden, der mich erlöst. Und da

ganze Schuld zu Jesus und erlebe, dass er mir vergibt. Und ich mache das im Glauben, im Vertrauen darauf, dass er mich retten kann, dass er mir vergibt. In Micha 7, Vers 19 lesen wir, und du wirst alle ihre Sünden in die Tiefen des Meeres werfen. Die Sünden, die ich zu ihm bringe, die wird er zudecken, die wird er mir wegnehmen und mich reinigen davon. Und von da, wo er die Sünden versenkt, das ist ja auch nur bildlich gesprochen, an der tiefsten Stelle, da kommt keiner hin. Da kommt kein Mensch hin, kein Mensch dran, an die tiefste Stelle des Meeres. Und da ist es bildlich gesprochen, möchte Gott mir meine Sünden versenken. Und damit bringt er zum Ausdruck, er möchte sie mir vergeben. Mir vergeben. Und das ist das, was ich erleben darf. Die Bibel sagt in 1. Johannes 1, Vers 9, wenn wir unsere Sünden bekennen, dann ist er treu und gerecht, dass er uns die Sünden vergibt und uns reinigt von aller Ungerechtigkeit. Ein Vers, den wir eigentlich auch selbst als Gläubige jeden Tag brauchen, weil wir jeden Tag doch immer wieder fallen. Aber Gott ist derjenige, der uns unsere Sünden vergeben möchte. Und wenn ein Mensch seine Sünden zu Jesus bringt und sie vor ihm bekennt, die Dinge vielleicht auch beim Namen nennt und sagt, das habe ich in meinem Leben getan und es tut mir leid, dass ich das gemacht habe. Also er tut Buße darüber, bekennt diese Sachen und sagt anschließend Amen nach seinem Gebet, nachdem er seine Sünden bekannt hat. Wie viele Sünden hat er nach diesem Amen? Wenn wir die Bibel lesen, wird deutlich, dass er keine mehr hat. Denn Gott hat vergeben. Gott deckt zu. Er versenkt die Sünden, unsere Sünden an der tiefsten Stelle des Meeres. Und das ist das, was ich erleben darf. Und ich darf im Glauben zu Jesus kommen, weil ich weiß und verstanden habe, ich brauche einen Retter. Ich bin ohne Jesus verloren. Ich komme mit meinen Sünden nicht zurecht, aber ich brauche ihn, der mich von meinen Sünden erlösen kann. Und ein zweites, ich glaube, dass Jesus mich retten kann. Ich nehme diese Errettung an, das, was er vollbracht hat am Kreuz. Als der Jesus am Kreuz starb, kurz bevor er sein Leben ausgehaucht hat und sein Leben selber gegeben hat, niemand hat es ihm genommen. Auch wenn er am Kreuz hing und man scheinbar meinte, jetzt haben sie es ihm genommen. Nein, sondern er hat sein Leben selber gegeben. Er hat als letztes gesagt, Vater, in deine Hände übergebe ich meinen Geist. Und dann neigte er sein Haupt und verstarb. Er hat selber sein Leben gegeben. Aber bevor er das sagte, sprach er aus, es ist vollbracht. Es ist vollbracht. Und wisst ihr, was dieses Wort vollbracht heißt? Es ist ein Wort aus dem Rechnungswesen der damaligen Zeit. Und es bedeutet nichts anderes als, die Rechnung ist bezahlt. Die Rechnung ist bezahlt. Bezahlt. Dort am Kreuz. Wer hat sie bezahlt? Du? Nein. Das ist ja deine Rechnung. Es ist deine, meine Rechnung, die dort am Kreuz, sage ich mal, dahing. Im Kolosserbrief schreibt Paulus, dass unser Schuldschein dort am Kreuz hing. Und da mit unseren Schulden drauf, die wir vor Gott alle hatten. Und jetzt hängt Jesus am Kreuz. Vielleicht und über ihm dieser Schuldschein, dein Schuldschein. Und Jesus ruft aus und sagt, es ist bezahlt. Es ist bezahlt. Womit? Mit seinem Leben. Mit seinem Leben bezahlt er deinen Schuldbrief, den du vor Gott hast. Und der Glaube ist das, wo ich das annehme und sage, danke. Herr Jesus, danke, dass du für mich bezahlt hast. Dass das, was ich gar nicht in der Lage bin zu bezahlen, dass du das bezahlt hast mit deinem Leben. Und der Glaube ist die Hand, die dieses Geschenk Gottes, das Gott anbietet jetzt in seinem Sohn, wir haben darüber gestern auch schon nachgedacht, der dieses Geschenk Gottes annimmt. Wenn ich dir heute Abend was schenken würde, wie gesagt, so ein Lesezeichen, und sage, das möchte ich dir gerne schenken. Dann sagst du, oh ja, super, danke. Und ich stehe dann und habe das immer noch in der Hand. Danke für das Geschenk. Ja, dann nimm's doch endlich. Nimm das doch an, weil nur dann, wenn du es wirklich annimmst, dann glaubst du mir, dass ich dir das auch wirklich schenken möchte. Und wenn du es annimmst, dann ist es auch deins. Wenn ich das nur jetzt so sage, ihr könnt euch das abholen oder und das nimmt keiner mit, dann hat's keiner. Und der Glaube ist das Mittel, sage ich mal, womit ich das Geschenk Gottes auch annehme und es zu meinem Eigen mache. Es ist das, was Gott in seinem Wort mir zusagt. Was er mir verspricht, was gilt, das nehme ich für mich im Glauben an. Ich nehme Jesus selber.

meinen Herrn, als meinen König, als meinen Retter. Und das ist mein Leben ist nicht in Ordnung. Ich brauche dich. Bitte räume du das auf hier, was in meinem Leben alles an Unordnung ist. Ich komme da nicht mehr klar. Da ist so viel Müll, so viel Dreck, so viel Sünde, so viel Dinge, vor die ich mich selber ekle, aber ich komme nicht mehr klar. Komm du in mein Leben hinein und räume auf und mach es neu. Dir soll's gehören. Das soll alles dein sein. Und mach du das neu und verändere mich. Dann kommt er. Dann kommt er. Aber du musst diese Entscheidung treffen und ihn hineinlassen in dein Leben. Du kannst auch die Entscheidung treffen, sagst nein und lässt die Tür zu. Ja, Jesus wird klopfen eine Zeit lang und dann irgendwann wird er aufhören. Vielleicht wird irgendwann ein Moment kommen, bei einer anderen Veranstaltung oder beim Lesen, beim Hören eines Bibelwortes, wie auch immer, oder vielleicht, wo deine Mutter zu deinem Herzen spricht, dann wird er vielleicht mal wieder anklopfen und sagt, mach doch dein Herz auf, ich möchte so gerne in dein Leben hineinkommen. Und dann stehst du wieder vor so einer Entscheidung. Und vielleicht kennt der ein oder andere, der hier sitzt, das so, dass mehrmals im Leben da angeklopft wurde und du merktest, eigentlich, es zieht mich zu dem Herrn Jesus. Ich hab's verstanden, ich brauche den Herrn Jesus und der klopft an, aber irgendwie bist du noch nicht zu deiner Türklinke deines Herzens gegangen und hast die Tür aufgemacht, sondern hast irgendwie gesagt, nee, irgendwie möchte ich das noch nicht. Und das ist vielleicht jemand, der heute hier sitzt und der merkt, ja, der Jesus, er klopft an und er möchte in mein Leben hineinkommen. Er möchte mit mir Gemeinschaft haben. Davon spricht dieses Wort, zu dem werde ich hineingehen und mit ihm essen und er mit mir. Von einer Gemeinschaft ist da die Rede. Und im Altertum war Tischgemeinschaft, das war die Gemeinschaft überhaupt. Und es ist teilweise heute immer noch. Und dazu lädt Jesus uns ein, mit ihm zusammen zu sein, mit ihm zusammen zu bleiben. Aber dann ist vielleicht jemand auch da, der hat schon mal diese Entscheidung getroffen, aber hat sich irgendwie wieder abgewandt von Jesus. Da ist irgendwie alles kalt geworden. Und der Herr Jesus, er spricht eigentlich diese Worte aus in Offenbarung 3, Vers 20, genau zu solchen, zu Gläubigen eigentlich, zu der Gemeinde Laodicea, wo der Herr Jesus vor der Tür stand. Der war nicht mehr in der Mitte, nicht Christus im Zentrum der Gemeinde, sondern da waren andere Dinge da in der Mitte der Gemeinde, mitten der Gläubigen. Es war eine reiche Gemeinde, eine sehr von sich überzeugte Gemeinde. Und die meinte, das ist alles in Ordnung. Und sie haben gar nicht gemerkt, wo sie sich hinentwickelt haben, dass sie sich gelöst haben von Jesus, dass Jesus überhaupt keine Rolle mehr wirklich spielt in ihrem Leben, dass er nur noch die zweite Geige war, wenn überhaupt, im Leben, sondern man sich nach ganz anderen Dingen ausgerichtet hatte. Und Jesus da völlig am Rande war. Der war draußen. Der war draußen. Und er steht vor der Tür dieser Gemeinde, vor deiner Tür vielleicht, und möchte wieder hinein. Er möchte wieder auf den Thron in deinem Herzen und möchte dort regieren. Der Jesus steht vor der Tür und klopft an. Und wenn jemand seine Stimme hört, wenn du also merkst, dass Jesus in dein Leben hineinkommen möchte und er dir fehlt, dann mach die Tür auf. Triff diese Entscheidung, diese wichtigste Entscheidung in deinem Leben. Und das ist eine Bekehrung. Das ist das, wovon die Bibel spricht, wo ein Mensch umkehrt, wo er auf diesem unterwegs ist, auf diesem breiten Weg von Gott weg und wo er plötzlich an eine Tür vorbeikommt, durch die er hindurchgehen kann, wo Jesus einlädt, zu ihm zu kommen, wo ich dann die Seiten wechsle, wo ich umkehre und mich für Jesus entscheide. Und das nennt die Bibel eine Bekehrung. Ich komme in einem Augenblick zu Jesus und bringe ihm meine Schuld und nehme ihn auf in mein Leben. Das ist Bekehrung. Und die Bekehrung ist die wichtigste Entscheidung, die du in deinem Leben treffen musst. Und dazu möchte ich dich einladen, dass du diese Entscheidung triffst, die für Jesus entscheidest. Und der das so macht, für den gilt das, was das Wort hier in Johannes 3, Vers 16 sagt, denn so hat Gott die Welt geliebt, dass er seinen eingeborenen Sohn gab, damit jeder, der an ihn glaubt, nicht verloren geht, sondern das ewige Leben hat. Der hat das ewige Leben. Derjenige, der diese Entscheidung trifft, für den Herrn Jesus sich bekehrt, der hat das ewige oder bekommt das ewige Leben, dieses neue Leben, das Jesus einem schenken möchte. Und die Frage ist, möchtest du das? Möchtest du dieses Leben, das der Herr uns anbietet, in seinem Sohn, möchtest du das? Die Bibel sagt an einer anderen Stelle, wer den Sohn hat, der hat das Leben, das ewige Leben, das Gott uns anbietet. Und wichtig und entscheidend ist für uns, dass deine Entscheidung entscheidend ist über diese Frage,
ob du dieses ewige Leben und Vergebung deiner Sünden bekommst oder nicht. Und ich möchte dich herausfordern und auch einladen in besonderer Weise, doch heute diese Entscheidung für den Herrn Jesus zu treffen. Der große Prediger Charles Spurgeon wurde einmal gefragt, welches die wichtigste Lebensfrage ist. Und seine Antwort war, es geht eigentlich nur darum, dass Menschen in den Himmel kommen. Darum geht es eigentlich nur. Das ist die wichtigste Lebensfrage überhaupt, dass Menschen in den Himmel kommen, das ewige Leben haben. Und das bekommst du durch den Glauben an Jesus, dass du ihm dein Leben bringst. So sehr hat Gott dich geliebt, dass du dir das bewusst machst, hat er dich geliebt, dass er seinen eingeborenen Sohn gab und er wartet auf dich. Kehr doch um heute, denn die Möglichkeit ist da, zu Jesus zu kommen. Ich möchte schließen mit einem Beispiel. Es war auch wieder so ein Lauf. Also ich habe angefangen mit einem Lauf und Ende mit einem Lauf. Es war auch so zu einem so ein Langstreckenlauf gewesen, auch wahrscheinlich Marathonlauf. Und zum Ende dieses Laufes war dann so ein Mann, der ganz vorne weg war. Und der führende Läufer, der sich an die Spitze der Gruppe gesetzt hat und alle anderen doch wirklich sehr weit hinter sich gelassen hat. Und es war dann so, dass dieser Lauf in einem Stadion endete, wo da all die Zuschauer dann saßen, darauf warteten, dass der Sieger da hineinläuft und dann als erster durch diese Ziellinie hindurch, dass das Band hindurchläuft und dann als der Sieger gekürt wird und dann auf dem ersten Platz sitzt. Und jetzt kommt dieser Mann in das Stadion hineingerannt. Er hat alle hinter sich gelassen und rennt in das Stadion hinein und mit einem Mal ein Entsetzen über den Zuschauern. Was macht der denn jetzt? Nämlich anstatt rechts abzubiegen, biegt der links ab und rennt in die falsche Richtung. Er muss links rumlaufen, um durch die Ziellinie durchzulaufen, aber er rennt andersrum und würde von hinten in das Ziel hineinlaufen. Völlig falsch. Das heißt, er ist disqualifiziert, wenn er da falsch reinläuft, weil es gibt ja bestimmte Regeln, die du einhalten musst. Und die Leute sehen das und schreien, kehr um, du rennst falsch. Weil dieser Mann sich falsch entschieden hat und disqualifiziert werde, weil er in die falsche Richtung gelaufen ist. Und ich möchte dir heute auch zurufen, kehr um. Du rennst mit deinem Leben in die falsche Richtung. Du brauchst den Herrn Jesus. Und ich möchte dich dazu einladen, die wichtigste Entscheidung in deinem Leben zu treffen, dass du zu Jesus kommst und dich versöhnen lässt mit Gott. Möge der Herr dir dazu Mut schenken.

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Ja, wir haben uns damit beschäftigt, mit dieser Verheißung Gottes, sein Wort und sein Geist sollen in ihrer Mitte sein. Das bedeutet, dass also die Bibel im zweiten Tempel aufbewahrt wurde. Viele Dinge haben gefehlt, sogar die Schechina, die Wolkensäule Gottes, war nicht da. Aber Haggai macht Mut, Gott sagt, mein Wort soll in eurer Mitte bestehen. Und auch mein Geist. Das heißt, das Wirken des Geistes Gottes war in Jerusalem im Tempel auf besondere Weise erfahrbar, alttestamentlich. Und dieses Aufbewahren der Bibel hat schon seine ganz besondere Bedeutung. Die rabbinische, talmudische Überlieferung spricht ausdrücklich über 3 Tora-Rollen, die im Tempel aufbewahrt wurden. Von besonderer Bedeutung ist die Erwähnung einer Tora-Rolle, die das Buch Esras genannt wurde. Das heißt, eine Kopie der 5 Bücher Mose, die offensichtlich auf Esra, den Bibelschreiber Esra, zurückging. Die wurde im zweiten Tempel aufbewahrt. Die rabbinischen Quellen bezeugen, dass nicht nur die Tora, die 5 Bücher Mose, sondern offensichtlich alle kanonischen Bücher des Alten Testaments im Tempel aufbewahrt worden sind. Aus dem Tempelschatz wurden ferner professionelle sogenannte Magihim beschäftigt. Sie hatten die Aufgabe, die Präzision beim Abschreiben und Übermitteln des Bibeltextes zu überwachen. Die Sorgfalt, die beim Abschreiben des Zentraltextes im Tempel zur Anwendung kam, die kann man sehr schön ersehen bei den Ermahnungen an Abschreiber von Rabbi Yishmael um 130 nach Christus. Der sagt, mein Sohn, sei vorsichtig, denn dein Werk ist das Werk des Himmels. Wenn du einen Buchstaben weglässt oder einen Buchstaben hinzufügst, so findest du dich in der Funktion eines Zerstörers der Welt. Also da sieht man, mit welcher Ehrfurcht man den Bibeltext abgeschrieben hat. Der Tempel spielte also daher eine ganz wesentliche Rolle in der Bewahrung und Überlieferung der Bibel. Im Tempel zu Jerusalem wurde also der beste Bibeltext aufbewahrt. Und heute können wir beweisen, dass der Bibeltext im Alten Testament, der schon immer benutzt wurde als Grundlage für die Übersetzung ins Deutsche, ins Englische, Französische und so weiter, das ist der sogenannte masoretische Text aus dem Mittelalter, der geht in seiner Tradition zurück auf diesen Zentraltext im Tempel. Nicht wahr? Wir haben alle gehört von Qumran. Die Qumran-Leute, die Bibelrollen in den Höhlen am Toten Meer aufbewahrt hatten, das waren Leute, die haben sich im 2. Jahrhundert vor Christus vom Judentum abgesondert. Und zwar in der Zeit, als plötzlich illegale hohe Priester an die Macht kamen. Da haben sie gesagt, wir können nicht mehr im Tempel sein, wir gehen. Und da haben sie natürlich alles Mögliche an Schriftrollen, was sie haben konnten, mitgenommen. Aber sie hatten dadurch nicht mehr den Zugang zu dem besten Text im Tempel. In Jerusalem. Und darum findet man, bei den Qumran-Handschriften findet man eine Gruppe von hebräischen Handschriften, die entsprechen diesem masoretischen Text aus dem Tempel. Aber es gibt dann auch Handschriften, die entsprechen mehr dem Text, den die Samariter hatten, die sowieso keinen Kontakt hatten mit dem Tempel in Jerusalem. Und eine dritte Gruppe entspricht mehr dem Text, den die ägyptische Septuaginta-Bibel, die im 3. Jahrhundert in Ägypten übersetzt wurde, benutzt wurde. Aber man kann sagen, je weiter die Handschriften entfernt sind von Jerusalem und dem Tempel, desto schlechter wurden sie. Aber man hat ja nicht nur die Funde gemacht in Qumran, in diesen 11 Höhlen, sondern südlich von Qumran hat man weitere Höhlen gefunden mit Texten, im Wadi Murabba'at, mit Texten, die Juden dort versteckt hatten, die nicht vom Judentum abgesondert waren. Und dort, zum Beispiel im Wadi Murabba'at, da gibt es
Fragmente, also Bruchstücke der fünf Bücher Mose, die stammen aus der Zeit vor 66 nach Christus. Und die stimmen in jedem Buchstaben überein mit dem Text, den wir schon immer hatten aus dem Mittelalter. Und wie ist das möglich? Eben weil die den Zugang hatten zu dieser fixen Vorlage im Tempel. Und das zeigt, mit welcher Präzision eben der Bibeltext, den wir schon immer benutzt haben, welche Präzision dieser Text aufweist in der Überlieferung. Man kann sagen, Qumran hat nichts Neues gebracht, sondern Qumran hat nur umso mehr bestätigt, wie genau der Text war, den wir schon immer hatten. Und das hat noch eine Bedeutung. Im Judentum durften nur biblische Handschriften, biblische Schriften in den Tempel mitgenommen werden. Was es noch gab, das war die Geschlechtsregister für die Priester und so weiter. Das durfte man auch auf den Tempel nehmen. Aber alle anderen Schriften waren verboten. Und das zeigt, dass das völliger Unfug ist. Liberale Theologen, die sagen uns, der Kanon des Alten Testamentes, also die Bücher, die zum Alten Testament gehören, wie wir ihn kennen, das wurde erst festgelegt 90 nach Christus. Ein völliger Unsinn. Denn im zweiten Tempel durften ja nur biblische Handschriften auf den Tempelplatz gebracht werden. Und da musste man sich ja von Anfang an entscheiden, welche Schriften gehören dazu und welche nicht. Mit anderen Worten, Apokryphen hätte man nicht auf den Tempelplatz nehmen dürfen. Also es war gar nicht möglich, die Frage irgendwie offen zu lassen. Und also da war man gezwungen, schon seit der Zeit von Haggai ganz klar zu unterscheiden, was ist biblisch, was ist nicht biblisch. Und eine interessante Stelle ist 2. Timotheus 3, Vers 16. Dort haben wir diese schöne Stelle über die Inspiration der Bibel. Der Apostel Paulus erklärt Timotheus, 2. Timotheus 3, Vers 14. Du aber bleibe in dem, was du gelernt hast und wovon du völlig überzeugt bist, da du weißt, von wem du gelernt hast. Und weil du von Kind auf die heiligen Schriften kennst, die vermögend sind, dich weise zu machen zur Seligkeit durch den Glauben, der in Christus Jesus ist. Alle Schrift ist von Gott eingegeben. Also Paulus spricht hier vom Alten Testament, das Timotheus von Kindsbein an kannte, durch seine Mutter und seine Großmutter. Aber der Ausdruck hier, die Heilige Schrift, ist hier ein ganz ungewöhnlicher Ausdruck. Denn Paulus verwendet da nicht das übliche Wort für heilig, Hagios, oder Hagion, sondern er benutzt das Wort, das verwandt ist mit dem Tempel Hieron. Das heißt eigentlich, die heiligen Schriften, die der Heiligkeit des Tempels entsprechen. Vergleiche 5. Mose 31, 26, wo schon zur Zeit Moses gesagt wurde, dass man das 5. Buch Mose im Allerheiligsten aufbewahren müsse. 2. Chroniker 34, 14, wo in der Zeit von Josia die Bibel im Tempel, im Salomo-Tempel entdeckt wurde. Und jetzt 2. Timotheus 3, Vers 16 heißt Tahira Grammata. Hiera ist verwandt mit Hieron, Tempel. Hiera Grammata heißt die der Tempelheiligkeit entsprechenden Schriften. Also diese Schriften, die würdig sind, im Tempel aufbewahrt zu werden. Die werden hier erwähnt. Und das ist nun eben wichtig für uns, weil es zeigt, man wusste genau, welcher Bibeltext der richtige Bibeltext ist. Und an welchem Text man die Handschriften immer wieder eichen musste. Und man wusste auch genau, welche Schriften zur Bibel gehören und welche nicht. Das wäre nicht so eine lange, unklare Angelegenheit, wie das eben liberale Theologen heute behaupten. Aber man kann einen Test machen, wenn jemand so etwas sagt, wenn man feststellt, dass er diese Dinge gar nicht weiß. Und das ist also sehr wichtig. Ja, wir gehen weiter. Wir sind gekommen bis Kapitel 2, Vers 5. Wir sind immer noch in diesem dritten Abschnitt, betitelt mit Ermunterung durch prophetischen Weitblick. Vers 6. Denn so spricht der Ewige der Heerscharen. Noch einmal, eine kurze Zeit ist es,
Da werde ich den Himmel und die Erde erschüttern und das Meer und das Trockene. Und ich werde erschüttern die Nationen und das Ersehnte der Nationen wird kommen. Und ich werde dieses Haus erfüllen mit Herrlichkeit, spricht der Ewige der Heerscharen. Mir gehört das Silber und mir das Gold, Spruch des Ewigen der Heerscharen. Größer wird sein die Herrlichkeit dieses Hauses, die letzte größer als die erste, spricht der Ewige der Heerscharen. Und an diesem Ort werde ich geben Frieden, Spruch des Ewigen der Heerscharen. Also hier prophezeit jetzt Haggai über die Endzeit. Und er sagt, in der Endzeit, in der einmal alles erschüttert wird, da wird dieses Haus, dieser Tempel, mit Herrlichkeit erfüllt werden und diese Herrlichkeit wird größer sein als die Herrlichkeit des Salomonischen Tempels. Wovon spricht er hier? Von dem Endzeittempel, so wie er in Hesekiel 40 bis 48 beschrieben wird. Im tausendjährigen Reich. Und jetzt sehen wir, dass eigentlich Haggai 2 über alle drei Tempel der Geschichte Israels spricht. Über den ersten Tempel, Haggai 2, Vers 3. Wer ist unter euch übergeblieben, der gesehen hat dieses Haus in seiner früheren Herrlichkeit? Das ist der Salomo-Tempel. Und als was seht ihr es jetzt? Das ist der zweite Tempel. Und dieses Haus wird mit Herrlichkeit erfüllt werden, mehr als die erste. Das ist der dritte Tempel in der Endzeit. Also hier haben wir alle drei Tempel, mehr gibt es nicht, der Geschichte Israels. Aber was uns auffällt, ist, der Text hier sagt nicht erster Tempel, zweiter Tempel, dritter Tempel, sondern es wird immer als das gleiche Haus gesehen. Nicht wahr, der Prophet sagt, wer hat dieses Haus, das war der zweite Tempel, gesehen in seiner früheren Herrlichkeit? Es wird identifiziert mit dem Tempel, der zerstört wurde, mit dem Salomonischen Tempel. Und wenn er sagt, dieses Haus wird in der Zukunft einmal erfüllt werden mit mehr Herrlichkeit als die frühere Herrlichkeit, dann ist es immer noch das gleiche Haus. Aber es ist der dritte Tempel. Es gibt noch ein Kapitel in der Bibel, das so alle drei Tempel enthält, unter charakteristische Ausdrücke und Besonderheiten. Viertletzter Punkt, da habe ich geschrieben, die drei Tempel in Jerusalem, gesehen als ein Haus. Also der erste Tempel, 2 Vers 3a, der zweite Tempel, 2 Vers 3b und der dritte Tempel, 2, 7 bis 9. Nun, das andere Kapitel ist Daniel 9. In Daniel 9, Vers 17 wird der erste Tempel erwähnt. Daniel ist in der Gefangenschaft in Babylon. Der Salomo-Tempel war zerstört. Und wir lesen in Daniel 9, Vers 17, Daniel betet. Und nun höre unser Gott auf das Gebet deines Knechtes und auf sein Flehen. Und um des Herrn willen, lass dein Angesicht leuchten über dein verwüstetes Heiligtum. Das ist der Salomo-Tempel, der damals noch in Schutt und Asche lag. Aber nachher bekommt er die Prophetie mit den Jahrwochen. Von dem Moment an, wo ein Erlass ausgeht, Jerusalem zu bauen, das sollte sich erfüllen, Nehemiah 2, unter König Artaxerxes im Jahr 445 vor Christus. Bis dass der Messias kommt, vergehen 67, das heißt also 69 Jahrwochen. Eine Jahrwoche dauert in der Bibel 7 Jahre. Und zwar sind es immer Jahre zu 360 Tagen. Und wenn man das umrechnet, kommt man von diesem Erlass, Jerusalem zu bauen, bis auf den Messias, auf 173.880 Tage. Das hat sich auf den Tag genau erfüllt, als der Herr Jesus dann als Fürst am Palmsonntag im Jahr 32 eingezogen ist nach Jerusalem und in den Tempel. Ich lese Daniel 9, Vers 25. So wisse denn und verstehe, vom Ausgehen des Wortes Jerusalem wiederherzustellen und zu bauen, das war im Jahr 445 vor Christus, bis auf den Messias, den Fürsten, sind 7 Jahrwochen und 62 Jahrwochen. Zusammen 69. Straßen und Gräben werden wiederhergestellt und gebaut werden, und zwar in Drangsal der Zeiten. Und nach den 62 Jahrwochen, ich glaube die ersten 7 folgten, wird der Messias ausgerottet werden und nichts haben.
Und wir wissen heute, 5 Tage nach dem Einzug am Palmsonntag wurde Herr Jesus ermordet durch Kreuzigung. Was steht nach den 62 Jahrwochen? Also nach den 62 Jahrwochen, die genau endeten am Palmsonntag. Und dann sagt der Prophet, und das Volk des kommenden Fürsten wird die Stadt und das Heiligtum zerstören. Jetzt haben wir hier den zweiten Tempel, der zerstört wird in der Zukunft, von Daniel aus gesehen. Und zwar kurz nachdem der Messias ermordet werden sollte. Ja. Deutsch ist schwierig. Und ist so, da haben wir also den zweiten Tempel und von dem erfahren wir, am Ende seiner Existenz sollte der Messias zum zweiten Tempel kommen. Und dann wird er eben zerstört werden. Aber dieses gleiche Kapitel spricht noch weiter über die Zukunft. Eine 70. Jahrwoche, die sollte ganz in der Endzeit, 7 Jahre vor der Wiederkunft Jesu stattfinden. Und da sagt der Prophet, Daniel 9, Vers 24, 70 Jahrwochen sind über dein Volk und über deine heilige Stadt bestimmt, um den Abfall zum Abschluss zu bringen und den Sünden ein Ende zu machen und die Ungerechtigkeit zu sühnen und eine ewige Gerechtigkeit einzuführen und Gesicht und Propheten zu versiegeln und ein Allerheiligstes zu salben. Jetzt haben wir nicht die Zeit, das genau auszuführen, weil wir jetzt nicht Daniel 9 durchnehmen, aber nur so andeutungsweise. Die 69 Jahrwochen gingen bis zum Kommen Jesu. Und die 70. Jahrwoche, die sollte dann aufgespart werden auf die Endzeit. Es gibt also einen Einschub zwischen der 69. und der 70. Jahrwoche. Das ist dann die Zeit der Gemeinde. Und nach der 70. Jahrwoche wird alles vollkommen werden. Das ist das 1000-jährige Reich. Die Sünden werden zum Ende kommen, der Abfall wird zum Ende kommen und ein Allerheiligstes wird gesalbt werden. Dann haben wir wieder einen Tempel, und zwar in der Endzeit. Das ist der dritte Tempel in der Endzeit. Alle drei Tempel im gleichen Kapitel. Und noch etwas Interessantes. Die Stiftshütte wurde ja gesalbt durch dieses Salböl von Mose. Das hatte man auch noch beim Salomo-Tempel. Aber beim zweiten Tempel hatte man dieses Salböl nicht mehr. Und deswegen wurde der zweite Tempel auch nie gesalbt. Aber jetzt wird hier gesprochen, in der Endzeit wird das Allerheiligste gesalbt werden. Das ist nicht der zweite Tempel, das ist der dritte Tempel in der Endzeit. Alle drei Tempel werden auch hier erwähnt. Und wir leben eben in dieser Zeit zwischen dem zweiten und dem dritten Tempel. Allerdings ganz am Schluss, denn wir sehen heute, wie das Judentum riesige Anstrengungen macht, um den dritten Tempel vorzubereiten. Ich habe das schon vielmal gesagt, ich habe auch die Tempelgeräte für den dritten Tempel schon gesehen und viele andere haben das auch. Schaubrottisch aus Gold, den goldenen Leuchter, alles ist bereit für den dritten Tempel in der Zukunft. Und er wird gebaut werden noch vor der Wiederkunft Christi als König. Wird oft gefragt, vor der Entrückung oder erst nach der Entrückung? Nun, die Bibel sagt nicht, ob vor oder nachher. Eines ist klar, nach der Entrückung muss er stehen. Und der Antichrist wird ihn entweihen durch ein Götzenbild und er wird sich selbst da hineinsetzen. 2. Thessalonicher 2, Matthäus 24, Vers 13. Aber dann wird der Herr Jesus zurückkehren am Ende der Drangsalszeit, am Ende dieser 7 Jahre. Und dann wird er diesen geschändeten Tempel wieder neu weihen und ausbauen lassen nach den Plänen von Hesekiel. Und dann wird das ein Tempel werden von 1,5 Kilometer auf 1,5 Kilometer. Ein solches Bauwerk hat es in der ganzen Geschichte der Architektur noch nie gegeben. Ich habe ja an einem früheren Bibelstudientag einmal diesen Tempel vorgestellt, auch mit 3D-Bildern eines Modells. Also darum will ich mich da nicht zu sehr wiederholen. Aber vielleicht noch interessant, der Tempel zur Zeit des Herrn Jesus war ja schon so gewaltig groß, 144.000 Quadratmeter. Man hätte alle berühmten Kathedralen von England, hätte man da aufstellen können und hätte noch Platz übrig gehabt. Aber dieser Tempelplatz wird, ich habe das mal ausgerechnet, 2.480.625 Quadratmeter ausmachen.
Also da wird der zweite Tempel, der gigantisch war, wird darin nur noch so verschwinden. Und dann in Hesekiel 43 wird beschrieben, wie dann am Anfang des tausendjährigen Reiches die Schechina zurückkehren wird in den dritten Tempel. Aber die Herrlichkeit am Schluss wird den Salomonischen Tempel völlig in den Schatten stellen. Das wird hier diesen Bauenden vorgestellt, um ihnen Mut zu machen, dieses so ohne Herrlichkeit dastehende Haus treu zu bauen. Und das Gleiche ist für uns. Wenn wir sehen, die Gemeinde, welche Herrlichkeit die Gemeinde einmal ausstrahlen wird, wenn der Herr Jesus mit allen Gläubigen kommen wird. Ja, er wird kommen mit allen Heiligen auf dem Ölberg. Und es heißt in 2. Thessalonicher 1, dass dann der Herr Jesus in den Heiligen, in den Gläubigen bewundert werden wird. Ich lese 2. Thessalonicher 1. Da wird die Wiederkunft Christi beschrieben. 1, Vers 7, 2. Thessalonicher. Und euch, die ihr jetzt bedrängt werdet, Ruhe mit uns bei der Offenbarung des Herrn Jesus vom Himmel mit den Engeln seiner Macht in flammendem Feuer, wenn er Vergeltung gibt denen, die Gott nicht kennen und denen, die dem Evangelium unseres Herrn Jesus Christus nicht gehorchen, welche Strafe leiden werden, ewiges Verderben, weg vom Angesicht des Herrn und von der Herrlichkeit seiner Stärke, wenn er kommen wird, um an jenem Tage verherrlicht zu werden in seinen Heiligen und bewundert in allen denen, die geglaubt haben. Dann wird die Gemeinde von dieser Welt nicht mehr verachtet werden. Sie werden den Herrn bewundern in allen Heiligen. Das heißt, die Herrlichkeit der Gemeinde wird ein Maß erreichen, da wird auch die Herrlichkeit der frühen Gemeinde in der Apostelgeschichte nichts mehr daneben sein. Und so ist es wichtig, dass wir diesen Blick haben für die Gemeinde. Es gibt eine herrliche Zukunft und diese Welt wird einmal die Gemeinde sehen in ihrer Vollkommenheit. Noch zuvor, bevor der Herr Jesus kommt mit allen Gläubigen, werden alle Gläubigen auch vor dem Richterstuhl Christi erscheinen. 2. Korinther 5, Vers 10. Und wenn bis dahin nicht ungeklärte Dinge zwischen den Gläubigen nicht schon geklärt worden sind, werden sie dann spätestens geklärt werden. Und es wird schließlich nichts mehr sein, was irgendeinen Schatten sein könnte, der trübt. Und so wird die Gemeinde in ihre Herrlichkeit kommen. Und diesen Blick für die Gemeinde müssen wir haben, bei all dem, was man heute sieht, an Mangel in der Praxis. Aber wenn wir diese Sicht haben, dann haben wir die Sicht, wie die Leute damals die bauten. Die dachten, dieses Haus wird einmal ganz herrlich sein. Und jetzt arbeiten wir an diesem schlichten Bau. Einfach mit den Mitteln und den Möglichkeiten, die wir haben. Und so sehen wir, die Prophetie hat diesen Sinn, unter anderem unseren Blick auf die Zukunft zu richten, damit wir von der Zukunft her Mut bekommen für die Gegenwart. Und wir haben gelesen, 2 Vers 8, mir gehört das Silber und mir das Gold. Sie hatten nicht viel Silber und nicht viel Gold. Aber Gott sagt, darauf kommt es ja sowieso nicht an. Alle Goldschätze, alle Silberschätze der Welt gehören sowieso Gott. Und er kann sie geben oder nicht geben, wie er will. Aber diese letzte Herrlichkeit wird größer sein als alles. Und in Vers 7 haben wir noch diese Verheißung, und ich werde erschüttern die Nationen, und das Ersehnte der Nationen wird kommen. Das Ersehnte der Nationen, das bedeutet all die Reichtümer, die geistlichen Reichtümer, die Christus, der Messias, bringen sollte. Also da haben wir einen Hinweis auf das Kommen des Herrn Jesus und seine Herrlichkeit. Sehen wir, der Herr Jesus sollte kommen zum zweiten Tempel und er wird kommen zum dritten Tempel. Aber wichtig ist eben Daniel 9, Vers 24, damit können wir Juden beweisen, der Messias ist schon gekommen. Ihr erwartet ihn für die Zukunft. Er ist schon längst gekommen. Er musste ja am Ende der zweiten Tempelzeit kommen. Da kann man dann sogar zeigen, die Rabbiner im Mittelalter haben Daniel 9, Vers 24, das Volk des kommenden Fürsten wird die Stadt und das Heiligtum zerstören, haben sie bezogen auf die Zerstörung des Tempels im Jahr 70. Und sagen, ja bitte, das ist Jahr 70. Das hat auch Rabbi Abravanel gesagt im Mittelalter, das war einer der größten Ausleger. Ja, dann ist der Messias, der ausgerottet wird, woher?
musste er kommen, noch vor der Zerstörung des Tempels. Er musste vor dem Jahr 70 gekommen sein. Ja, und in Kapitel 2, Vers 9 noch eine kleine Perle. Und an diesem Ort werde ich Frieden geben. Spruch des Ewigen der Heerscharen. Das bezieht sich im Zusammenhang auf die Zukunft im tausendjährigen Reich. Aber schon beim zweiten Tempel ist das erlebt worden. Denken wir an das Gleichnis in Lukas 18, Vers 13. Der Zöllner, der im Tempel ist, aber von Ferne, und es nicht wagt, seine Augen aufzurichten zum Himmel, und er sagt, o Gott, sei mir dem Sünder gnädig. Und der Herr Jesus sagt, dieser Mann ist gerechtfertigt nach Hause gegangen. Er hat im Tempel Frieden mit Gott gefunden. Durch dieses schlichte Gebet, o Gott, sei mir dem Sünder gnädig. Und an diesem Ort werde ich geben Frieden. Spruch des Ewigen der Heerscharen. Übrigens haben wir gemerkt, wie oft steht Ewiger der Heerscharen. 14 Mal steht in diesen drei Kapiteln der Ewige der Heerscharen. Adonai Zvaot. Es ist Herr Zebaot. Der Ewige, das ist klar. Das ist der Gott, der kein Anfang und kein Ende hat, der auch nicht dem Verlauf von Vergangenheit, Gegenwart und Zukunft unterworfen ist. Aber Heerscharen, Zvaot bedeutet Armeen in der Mehrzahl. Zava ist Armee, Zvaot ist Armeen. In der Bibel wird gesprochen über die Sternenwelt als von einem Sternenheer. Unsere Sonne, unser Sonnensystem gehört ja zu einer Galaxie mit etwa 100 Milliarden oder 200 Milliarden Sonnen. So genau weiß es gar niemand. Aber man hat nun festgestellt, es gibt im Weltall, im sichtbaren Weltall, von 13 Milliarden Lichtjahren Radius, also Durchmesser 26 Milliarden Lichtjahre. Das heißt, das Licht theoretisch würde 26 Milliarden Jahre unterwegs sein, um von einem Ende des sichtbaren Universums zum anderen zu gelangen. Es sind Dimensionen, die sprengen jeglichen menschlichen Geist. Aber in diesem Bereich gibt es etwa 100 Milliarden Galaxien, a je etwa 100 Milliarden Sternen. Das ist gewaltig. Entspricht übrigens ungefähr der geschätzten Zahl von Sandkörnern am Strand von allen Weltmeeren zusammen. Es ist darum interessant, dass Gott Abraham verspricht, seine Nachkommenschaft wird unzählbar sein. Und er vergleicht es wie der Sand, der am Meer ist, und wie die Sterne des Himmels. Ja, aber Adonai Zvaot heißt also der Gott, der das ganze Weltall in der Hand hat. Und da haben wir eigentlich den überwältigenden Eindruck der Macht und Größe und Allgegenwart Gottes. Denn er ist überall gleichzeitig. Und nicht nur hier im sichtbaren Weltall, sondern auch im Jenseits. Aber Zvaot wird auch gebraucht für die Armeen der Engel. Die werden auch so bezeichnet in der Bibel. Also Gott ist der Gott, der alle Engelmächte, übrigens auch die Gefallenen, in seiner Hand hat. Und die können nichts machen ohne sein Wort. Und schließlich wird mit Zvaot oder mit Zava eben auch die Armee Israels bezeichnet in der Bibel und die Armeen aller Völker. Das heißt, Gott ist der Gott, der alle Streitkräfte der Welt in seiner Hand hat und letztlich die Weltgeschichte zu dem Ziel führen wird, wie er es will. Und jetzt sehen wir sind in einer Zeit, wo sich die gläubigen Juden so schwach fühlten und sie waren entmutigt, man darf nicht bauen und jetzt sollten sie aber doch bauen und sollten ermutigt sein. Aber das sagt Haggai ständig, der Herr der Heerscharen, der Herr der Heerscharen. Um zu zeigen, dieser Gott, der alle Macht hat im Himmel und auf der Erde, das ist der Gott, der uns beisteht beim Bauen. Und genau das ist der Punkt in Matthäus 28 im Missionsauftrag. Der Herr Jesus sagt, geht hin, macht alle Nationen zu Jüngern. Und zuvor sagt er, mir ist gegeben alle Gewalt im Himmel und auf der Erde. Und das hilft uns eben zu sehen, auch wenn wir uns schwach fühlen. Und wenn wir sehen, wie Länder geschlossen werden für das Evangelium. Aber wir arbeiten

bis 19. Am Tag 24 des 9. Monats im Jahr 2 von Darius geschah das Wort des Ewigen zu Haggai, dem Propheten, indem er sprach: So spricht der Ewige der Heerscharen. Frage doch die Priester über das Gesetz, Hebräisch Torah, indem du sprichst: Wenn ein Mann heiliges Fleisch im Zipfel seines Gewandes trägt und er rührt mit seinem Zipfel an Brot oder an Gekochtes oder an Wein oder an Öl oder an irgendeine Essware, wird es dadurch heilig werden? Eine biblische Frage, ja? Da antworteten die Priester und sie sprachen nein. Also Dinge, die nach dem Gesetz Mose rituell heilig waren, wenn die in Kontakt kamen mit etwas Unreinem, dann wurde das Unreine nicht rein. Vers 13. Da sprach Haggai: Wenn wegen einer Leiche Verunreinigter an all diese Dinge rührt, wird es unrein werden? Da antworteten die Priester: Es wird unrein werden. Ich war in 4. Mose 19 wird erklärt, wenn ein Israelit einen Toten berührt hatte, dann war er unrein. Und alles, was er berührte, wurde durch diesen Kontakt unrein. Also sehen wir, es ist eigentlich das Gleiche wie den Äpfeln. Wenn man eine Kiste voll Äpfel hat, schöne, gute, gesunde Äpfel, und man legt einen faulen hinein, dann wird der faule nicht gesund, sondern die schlechten werden schlecht. Das ist genau dieses Prinzip. Warum diese Bibelfrage? Vers 14. Da antwortete Haggai und sprach: So ist dieses Volk. Ja, so ist diese Nation vor meinem Angesicht, Spruch des Ewigen. Und so ist all das Werk ihrer Hände, und was sie dort darbringen, unrein ist es. Und jetzt richtet doch euer Herz auf die Zeit, von diesem Tag an und zurück, bis dahin, vor dem Setzen von Stein auf Stein am Tempel des Ewigen. Bevor dies war, man kam zu einem Getreidehaufen von 20 Sea. Ein Sea ist übrigens 7,3 Liter. Doch da waren es 10. Man kam zur Kelterkufe, um 50 Pressungen abzuschöpfen. Doch da waren es 20. Ich habe euch geschlagen mit Getreidebrand und Getreiderost. Und verschiedene Krankheiten für Getreide. Und mit Hagel alle die Werke eurer Hände. Ihr aber seid nicht zu mir hin umgekehrt. Spruch des Ewigen. Richtet euer Herz auf die Zeit von diesem Tag an und zurück. Vom Tag 24 des 9. Monats an, bis zu dem Tag, von dem an der Grund gelegt wurde zum Tempel des Ewigen. Richtet euer Herz darauf. Ist noch Saatgetreide im Vorratshaus? Und bis zum Weinstock und zum Feigenbaum und zum Granatbaum und Olivenbaum, es hat nicht getragen. Von diesem Tag an will ich segnen. Also Gott erklärt, schaut mal, die ganze Zeit, wo ihr eben nicht mit eurem ganzen Herzen für den Herrn gebrannt habt und für seine Arbeit da gewesen seid. Das war eigentlich ständig eine Zeit, wo Gott den Segen zurückgehalten hat. Und das Volk war, eben weil diese Hingabe fehlte, war das Volk unrein. Und jetzt wird also hier erklärt, diese rituelle Unreinigkeit im Gesetz Mose, die hat eine geistliche Bedeutung. Die spricht symbolisch eben von einer wirklichen Unreinheit. Und fehlende Liebe für den Herrn, dass wir ihm nicht den ersten Platz geben, das macht uns unrein. Und das steckt an. Also, es wird gewarnt, dem Herrn den zweiten Platz im Leben zu geben, das macht uns unrein und steckt auch andere an. Aber Gott sagt jetzt, ab diesem Tag soll nun wirklich eine Wende kommen. Von jetzt an will ich segnen. Und so wurde all dieses Gericht über die Natur wurde umgedreht. Das hatte Haggai vorausgesagt und das hat sich offensichtlich erfüllt. Und darum wurde auch Haggai als ein biblisches Buch angenommen. Ein biblischer Prophet sprach nicht nur über zukünftige Dinge, die man nicht nachprüfen konnte damals, sondern er musste auch immer über kurz-

langfristige Dinge sprechen, die man nachprüfen konnte. Und wehe, ein Ding traf nicht ein, so war ein falscher Prophet nach 5. Mose 18, der verworfen war. Aber jeder biblische Prophet, der eben in den Kanon aufgenommen wurde, in die Sammlung der alttestamentlichen Bücher, war ein Prophet, der getestet wurde und seine Prophezeiungen waren immer 100% eingetroffen. Einmal falsch war der Beweis, dass er ein falscher Prophet war. Und so hat sich also unter Haggai diese Wende gegeben, mit dem, dass das Volk umgekehrt ist zum Herrn, wurde ihm dann auch der Segen zugesichert. Jetzt kommen wir zu fünftens. Israels Zukunft ist gesichert. 2 Vers 20 bis 23. Und das Wort des Ewigen geschah zum zweiten Mal zu Haggai. Am Tag 24 des Monats, in dem er sprach, sprich zu Zerubabel, dem Landpfleger von Juda, in dem du sprichst. Ich erschüttere den Himmel und die Erde. Und ich werde umstürzen den Thron der Königreiche und ich werde vernichten die Macht der Königreiche der Nationen. Und ich werde umstürzen Streitwagen und die darauf Fahrenden. Und es werden stürzen Rosse und die darauf Reitenden. Ein jeder durch das Schwert seines Bruders. An jenem Tag, Spruch des Ewigen der Heerscharen, werde ich nehmen Zerubabel, den Sohn Shealtiels, meinen Knecht. Spruch des Ewigen. Und ich werde dich machen wie zu einem Siegelring. Denn dich habe ich erwählt. Spruch des Ewigen der Heerscharen. Also hier spricht der Prophet noch einmal davon, wie die ganze Welt erschüttert werden soll. Der Hebräerbrief erklärt uns, was das bedeutet. Schlagen wir auf Hebräer 12, Vers 25. Seht zu, dass ihr den nicht abweist, der da redet. Denn wenn jene nicht entgingen, die den abwiesen, der auf Erden die göttlichen Aussprüche gab, in Bezug auf die Gesetzgebung am Sinai, bei Mose, wie viel mehr wir nicht, wenn wir uns von dem abwenden, der von den Himmeln her redet, dessen Stimme damals die Erde erschütterte. Bei der Gesetzgebung, bei Mose, 2. Mose 19. Jetzt aber hat er verheißen und gesagt, und nun wird aus Haggai zitiert, noch einmal, Haggai 2, noch einmal werde ich nicht allein die Erde bewegen, sondern auch den Himmel. Jetzt wird erklärt. Aber das noch einmal deutet die Verwandlung der Dinge an, die erschüttert werden als solche, die gemacht sind. Auf dass die, welche nicht erschüttert werden, bleiben. Also diese Erschütterung von Erde und Himmel, erklärt der Hebräerbrief, das weist hin auf das Ende der Welt. Dass Gott das ganze Weltall erschüttern wird, um es dann zu verwandeln. Diese Erschütterung hat auch Petrus beschrieben in 2. Petrus 3. Und da sagt er etwas Sensationelles. Geht um die Zeit nach dem tausendjährigen Reich. 2. Petrus 3, Vers 10. Es wird aber der Tag des Herrn kommen wie ein Dieb, an welchem die Himmel vergehen werden mit gewaltigem Geräusch. Die Elemente aber im Brande werden aufgelöst und die Erde und die Werke auf ihr verbrannt werden. Da nun dies alles aufgelöst wird, welche solltet ihr denn sein in heiligem Wandel und Gottseligkeit? Erwartend und beschleunigend die Ankunft des Tages Gottes, dessen wegen die Himmel in Feuer geraten, werden aufgelöst und die Elemente im Brande zerschmelzen werden. Wir erwarten aber nach seiner Verheißung neue Himmel und eine neue Erde, in welcher Gerechtigkeit wohnt. Deshalb, Geliebte, da ihr dies erwartet, so befleißigt euch, ohne Flecken und tadellos von ihm erfunden zu werden in Frieden. Petrus sagt, Himmel und Erde wird aufgelöst, und zwar so, dass die Elemente aufgelöst werden. Das ist sensationell, weil bis ins 20. Jahrhundert glaubte man, dass die Elemente der Materie, die Atome, nicht weiter aufgespaltet werden können. Und dann kam so ein Einstein und andere, und die sagten, es geht doch. Nur wird dann unwahrscheinliche Energie frei.
Aber der Fischer Petrus schreibt 2000 Jahre früher, schreibt, das ganze Weltall wird im Brande untergehen, die Elemente, und Stoicheion im Griechischen meint, dass die Grundeinheit der Materie, werden aufgelöst werden im Brand. Und Gott wird dann einen neuen Himmel und eine neue Erde machen. Und noch etwas, er sagt nicht nur aufgelöst, in 2. Petrus 3, Vers 12 sagt er, die Elemente im Brande werden zerschmelzen. Und das haben auch die Physiker erst im 20. Jahrhundert herausgefunden, dass man nicht nur durch Atomspaltung Energie freilegt, sondern auch durch Atomkernverschmelzung. Also hier haben wir beides, die Atomkernspaltung und die Kernzerschmelzung erwähnt, wodurch Energie frei wird. Und so wird Gott das ganze Weltall mit allen Galaxien, alles wieder auflösen. Was haben sich die Leute zur Zeit von Petrus gedacht, wenn er sagt, die Erde wird verbrannt werden? Die Erde kann doch nicht brennen. Ja, natürlich, man muss nur alle Atome auflösen. Aber das kann eben nur der Herr der Heerscharen. Und Haggai weist also hierhin auf diese letztendliche Erschütterung der ganzen Schöpfung und deutet damit die Verwandlung der Dinge an. Die Schöpfung wird nicht im Nichts aufgelöst, sondern sie wird umgewandelt werden. Genauso wie der Körper der Gläubigen bei der Entrückung, 1. Korinther 15, 51, wird das Gleiche gesagt vom Körper der Gläubigen, wenn sie auferstehen und die übrig bleiben, werden wir verwandelt werden. Das heißt, dieser Körper ist Teil dieser Schöpfung und er besteht aus Atomen dieser Schöpfung. Aber dieser selbe Körper wird umgewandelt in einen neuen Körper, der aber aus der gleichen Substanz besteht. Und das ganze Weltall wird nicht im Nichts aufgelöst, sondern es wird aufgelöst und dann verwandelt in einen neuen Himmel und eine neue Erde. Alles wird erschüttert werden, aber dann sagt Haggai, der Ewige hat gesagt, er wird Zerubabel nehmen. Er ist wie ein Siegelring, den Gott erwählt hat. Warum dieser Zerubabel? Ja, dieser Zerubabel, habe ich ja schon erklärt, stammte ab von König David. Und stammte ab von der Königsreihe Salomo und so weiter. Und diese Linie führte später bis auf Josef, den Mann der Maria. Und dadurch, dass Josef Maria geheiratet hatte, bekam der Herr Jesus, der übrigens durch Maria über eine andere Linie auch ein Nachkomme von David war, aber nicht aus der Königslinie, kam der Herr Jesus als Mensch juristisch Anspruch auf die Königslinie. Und darum hat er Anrecht auf den Thron von David. Was sagte der Engel Gabriel zu Maria in Lukas 1? Lukas 1, Vers 31. Und siehe, du wirst im Leib empfangen und einen Sohn gebären, und du sollst seinen Namen Jesus heißen. Dieser wird groß sein und Sohn des Höchsten genannt werden, und der Herr Gott wird ihm den Thron seines Vaters David geben. Und er wird über das Haus Jakobs herrschen in die Ewigkeiten, und seines Reiches wird kein Ende sein. Da sehen wir, das tausendjährige Reich, das ist nach tausend Jahren vorbei. Aber hier wird angedeutet, dass der Herr Jesus ein ewiges Königreich haben wird. Das wird auch in 2. Petrus 1 erwähnt. Von unserem Eingang in das ewige Königreich unseres Herrn und Heilandes Jesus Christus. Und so wird der Herr Jesus eben im tausendjährigen Reich über diese Welt herrschen, aber dann auch, wenn Gott einen neuen Himmel und eine neue Erde erschafft, Offenbarung 21, dann wird er König sein, auch über diese neue Schöpfung. Und einen solchen Ausblick gibt Haggai hier. Er führt bis zum letzten Tempel im tausendjährigen Reich, aber jetzt führt er sogar noch darüber hinaus und deutet eben, indem er Zerubabel herausgreift, der aus dieser Königslinie des Messias ist, weist er darauf hin, auf das ewige Königreich des Herrn Jesus Christus. Und ich lese noch zum Schluss aus Offenbarung 22, eine ganz interessante Stelle. In dem Zusammenhang. Interessant ist ja alles. Ja, und zwar heißt es da, Offenbarung 22, Vers 3, und keinerlei Fluch wird mir sein,
Und der Thron Gottes und des Lammes wird in ihr sein. Und seine Knechte werden ihm dienen. Und sie werden sein Angesicht sehen. Und sein Name wird an ihren Stirnen sein. Und Nacht wird nicht mehr sein. Und kein Bedürfnis einer Lampe und des Lichtes der Sonne. Denn der Herr Gott wird über ihnen leuchten. Und sie werden herrschen von Ewigkeit zu Ewigkeit. Da werden die Gläubigen der Gemeinde nicht nur beschränkt auf das Mitherrschen mit Christus im tausendjährigen Reich, sondern in alle Ewigkeit werden sie herrschen. Über wen? Ja, Offenbarung 21 wird die neue Erde beschrieben und es wird gesprochen über die Menschen auf der neuen Erde. Das ist aber nicht die Gemeinde, denn die Gemeinde wohnt, nach Johannes 14, im Haus des Vaters, im Himmel. Aber sie wird auch in der Ewigkeit auf der Erde regieren über all die Gläubigen, die nicht zur Gemeinde gehören, nicht zu Hause sind im Haus des Vaters. Die alttestamentlich Gläubigen, die Gläubigen nach der Entrückung der Gemeinde. Und so wird die Gemeinde in Ewigkeit mit Christus herrschen in diesem ewigen Reich. Aber Haggai deutet hier bereits etwas an, was im Neuen Testament dann noch weitergeführt wird. Aber bereits diese Verwandlung der Dinge, so sagt Hebräer 12, wird hier angedeutet. Eine gewaltige Dimension. Und ich kann also sagen, es wird nie langweilig werden. Wir werden im Haus des Vaters wohnen und wir werden mit Christus herrschen über diese neue Erde. Und was bedeutet das Herrschen? Es gibt ja kein Böses mehr. Nun, in Offenbarung 21 wird die Gemeinde beschrieben als eine Stadt, das neue Jerusalem, voller Edelsteine. Und das Licht in dieser Stadt ist Jesus Christus, das Lamm. Nun, wird das Licht durch die Edelsteine ausgestrahlt und in verschiedensten Facetten ausgestrahlt. Und das deutet an, wir werden in alle Ewigkeit die Herrlichkeit des ewigen Sohnes Gottes den Menschen ausstrahlen und vermitteln in dieser ewigen Regierung. Also das deutet Dimensionen an, die uns einen Vorgeschmack geben von der Ewigkeit. Wir wissen ja, Herr Jesus ist der Ewige, der Unendliche. Und er hat das Herz des Vaters von Ewigkeit her erfreut. Und auch als er als Mensch auf der Erde war, hat der Vater den Himmel geöffnet und gesagt, dieser ist mein geliebter Sohn, an welchem ich Wohlgefallen gefunden habe. Und so ist der Herr Jesus, er ist unerforschlich. In Johannes 21 sagt Johannes, wenn man alle Herrlichkeiten des Herrn Jesus einzeln aufzählen würde, so würde selbst der Kosmos, die Welt, diese Bücher nicht zu fassen vermögen. Er ist nach 2. Korinther 9, Vers 15 die unaussprechliche Gabe. Und darum werden wir in Ewigkeit, werden wir immer neue Herrlichkeiten sehen in der Person des Herrn Jesus. Also wenn der Vater nie genug bekommen konnte als der ewige Gott von seinem Sohn, es wird uns nie langweilig werden. Und wir lesen, Gott wird genannt in 1. Timotheus 1 und 1. Timotheus 6, der selige Gott. Und viele Übersetzer haben nicht so gewagt, das wirklich zu sagen. Selig ist im Griechischen Makarios, das heißt eigentlich glückselig. Der glückliche Gott. Gott ist glücklich in seinem Sohn und sein Herz wurde von Ewigkeit her erfüllt. Und dieser ewige Vater wollte diese Freude an seinem Sohn mit uns teilen. Und diese Herrlichkeit werden wir als das neue Jerusalem in Ewigkeit ausstrahlen und weitergeben an den Menschen in diesem ewigen Reich des Herrn Jesus Christus. Ja, wir wollen noch beten zum Schluss. Herr Jesus, wir danken dir, dass wir Ausblicke machen dürfen durch dein Wort, die uns völlig übersteigen. Aber es macht unser Herzen glücklich, befestigt sie in dir und es macht uns auch mutig, um in dieser Zeit zu arbeiten für dich, ohne dass wir auf uns schauen und entmutigt werden, wenn es nicht so glänzend ist, was wir sehen und tun, sondern wir wollen es für dich tun, im Bewusstsein, dass du wirkst und dass du mit uns bist und dass du uns deinen Segen, auch dann, wenn wir dir gehorsam sind, dir nachfolgen von ganzem Herzen, uns auch schenken wirst. Wir preisen dich, Herr Jesus, dass wir in dir alles gefunden haben. Und niemand ist mit dir zu vergleichen. Und so bitten wir dich, dass du einem jeden von uns hilfst, dir wirklich den ersten Platz
in unserem Leben zu geben, damit der Ratschluss Gottes erfüllt wird, damit du in allen Dingen den Vorrang habest. Amen.

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0: Danach hörte ich etwas wie eine große Stimme einer großen Schar im Himmel, die sprach: Halleluja, das Heil und die Herrlichkeit und die Kraft sind unseres Gottes. Denn wahrhaftig und gerecht sind seine Gerichte, dass er die große Hure verurteilt hat, die die Erde mit ihrer Hurerei verdorben hat, und hat das Blut seiner Knechte gerecht, das ihre Hand vergossen hat. Und sie sprachen zum zweiten Mal: Halleluja! Und ihr Rauch steigt auf in Ewigkeit. Und die 24 Ältesten und die 4 Gestalten fielen nieder und beteten Gott an, der auf dem Thron saß, und sprachen: Amen, Halleluja. Und eine Stimme ging aus von dem Thron:
1: Lobt unseren Gott, alle seine Knechte und die ihn fürchten, klein und groß.
0: Und ich hörte etwas wie eine Stimme einer großen Schar und wie eine Stimme großer Wasser und wie eine Stimme starker Donner, die sprachen:
2: Halleluja! Denn der Herr, unser Gott, der Allmächtige, hat das Reich eingenommen. Lasst uns freuen und fröhlich sein und ihm die Ehre geben. Denn die Hochzeit des Lammes ist gekommen und seine Braut hat sich bereitet. Und es wurde ihr gegeben, sich anzutun mit schönem, reinem Leinen. Das Leinen aber ist die Gerechtigkeit der Heiligen.
0: Und er sprach zu mir:
1: Schreibe: Selig sind, die zum Hochzeitsmahl des Lammes berufen sind.
0: Und er sprach zu mir:
1: Dies sind wahrhaftige Worte Gottes.
0: Und ich fiel nieder zu seinen Füßen, ihn anzubeten. Und er sprach zu mir:
1: Tu es nicht. Ich bin dein und deiner Brüder Mitknecht, die das Zeugnis Jesu haben. Bete Gott an. Das Zeugnis Jesu aber ist der Geist der Weissagung.
0: Und ich sah den Himmel aufgetan, und siehe, ein weißes Pferd. Und der darauf saß, hieß Treu und Wahrhaftig. Und er richtet und kämpft mit Gerechtigkeit. Und seine Augen sind wie eine Feuerflamme, und auf seinem Haupt sind viele Kronen. Und er trug einen Namen geschrieben, den niemand kannte als er selbst. Und er war angetan mit einem Gewand, das mit Blut getränkt war, und sein Name ist das Wort Gottes. Und ihm folgte das Heer des Himmels auf weißen Pferden, angetan mit weißem, reinem Leinen, und aus seinem Munde ging ein scharfes Schwert, dass er damit die Völker schlage, und er wird sie regieren mit eisernem Stabe. Und er tritt die Kelter voll vom Wein des grimmigen Zornes Gottes des Allmächtigen und trägt einen Namen geschrieben auf seinem Gewand und auf seiner Hüfte: König aller Könige und Herr aller Herren. Und ich sah einen Engel in der Sonne stehen, und er rief mit großer Stimme allen Vögeln zu, die hoch am Himmel fliegen:
3: Kommt! Versammelt euch zu dem großen Mahl Gottes und esst das Fleisch der Könige und der Hauptleute und das Fleisch der Starken und der Pferde und derer, die darauf sitzen, und das Fleisch aller Freien und Sklaven, der Kleinen und der Großen.
0: Und ich sah das Tier und die Könige auf Erden und ihre Heere versammelt, Krieg zu führen mit dem, der auf dem Pferd saß, und mit seinem Heer. Und das Tier wurde ergriffen und mit ihm der falsche Prophet, der vor seinen Augen die Zeichen getan hatte, durch welche er die verführte, die das Zeichen des Tieres angenommen und das Bild des Tieres angebetet hatten. Lebendig wurden diese beiden in den feurigen Pfuhl geworfen, der mit Schwefel brannte. Und die anderen wurden erschlagen mit dem Schwert, das aus dem Munde dessen ging, der auf dem Pferd saß. Und alle Vögel wurden satt von ihrem Fleisch.

Und ich sah einen Engel vom Himmel herabfahren, der hatte den Schlüssel zum Abgrund und eine große Kette in seiner Hand. Und er ergriff den Drachen, die alte Schlange, das ist der Teufel und der Satan, und fesselte ihn für 1000 Jahre und warf ihn in den Abgrund und verschloss ihn und setzte ein Siegel oben darauf, damit er die Völker nicht mehr verführen sollte, bis vollendet würden die 1000 Jahre. Danach muss er losgelassen werden, eine kleine Zeit. Und ich sah Throne, und sie setzten sich darauf, und ihnen wurde das Gericht übergeben. Und ich sah die Seelen derer, die enthauptet waren, um des Zeugnisses von Jesus und um des Wortes Gottes willen, und die nicht angebetet hatten das Tier und sein Bild, und die sein Zeichen nicht angenommen hatten an ihre Stirn und auf ihre Hand. Diese wurden lebendig und regierten mit Christus 1000 Jahre. Die anderen Toten aber wurden nicht wieder lebendig, bis die 1000 Jahre vollendet wurden. Dies ist die erste Auferstehung. Selig ist er und heilig, der Teil hat an der ersten Auferstehung. Über diese hat der zweite Tod keine Macht, sondern sie werden Priester Gottes und Christi sein und mit ihm regieren 1000 Jahre. Und wenn die 1000 Jahre vollendet sind, wird der Satan losgelassen werden aus seinem Gefängnis und wird ausziehen zu verführen die Völker an den 4 Enden der Erde, Gog und Magog, und sie zum Kampf zu versammeln. Deren Zahl ist wie der Sand am Meer. Und sie stiegen herauf auf die Ebene der Erde und umringten das Heerlager der Heiligen und die geliebte Stadt. Und es fiel Feuer vom Himmel und verzehrte sie. Und der Teufel, der sie verführte, wurde geworfen in den Pfuhl von Feuer und Schwefel, wo auch das Tier und der falsche Prophet waren. Und sie werden gequält werden Tag und Nacht von Ewigkeit zu Ewigkeit. Und ich sah einen großen weißen Thron und den, der darauf saß. Vor seinem Angesicht flohen die Erde und der Himmel, und es wurde keine Stätte für sie gefunden. Und ich sah die Toten, groß und klein, stehen vor dem Thron, und Bücher wurden aufgetan. Und ein anderes Buch wurde aufgetan, welches ist das Buch des Lebens. Und die Toten wurden gerichtet nach dem, was in den Büchern geschrieben steht, nach ihren Werken. Und das Meer gab die Toten heraus, die darin waren, und der Tod und sein Reich gaben die Toten heraus, die darin waren. Und sie wurden gerichtet, ein jeder nach seinen Werken. Und der Tod und sein Reich wurden geworfen in den feurigen Pfuhl. Das ist der zweite Tod, der feurige Pfuhl. Und wenn jemand nicht gefunden wurde, geschrieben in dem Buch des Lebens, der wurde geworfen in den feurigen Pfuhl.

0: Und ich sah einen neuen Himmel und eine neue Erde, denn der erste Himmel und die erste Erde sind vergangen, und das Meer ist nicht mehr. Und ich sah die heilige Stadt, das neue Jerusalem, von Gott aus dem Himmel herabkommen, bereitet wie eine geschmückte Braut für ihren Mann. Und ich hörte eine große Stimme von dem Thron her, die sprach:
1: Siehe da, die Hütte Gottes bei den Menschen, und er wird bei ihnen wohnen, und sie werden sein Volk sein, und er selbst, Gott mit ihnen, wird ihr Gott sein. Und Gott wird abwischen alle Tränen von ihren Augen, und der Tod wird nicht mehr sein, noch Leid, noch Geschrei, noch Schmerz wird mehr sein, denn das Erste ist vergangen.
0: Und der auf dem Thron saß, sprach:
1: Siehe, ich mache alles neu.
0: Und er spricht:
1: Schreibe, denn diese Worte sind wahrhaftig und gewiss.
0: Und er sprach zu mir:
1: Es ist geschehen. Ich bin das A und das O, der Anfang und das Ende. Ich will dem Durstigen geben von der Quelle des lebendigen Wassers, umsonst. Wer überwindet, der wird es alles ererben, und ich werde sein Gott sein, und er wird mein Sohn sein. Die Feigen aber und Ungläubigen und Frevler und Mörder und Unzüchtigen und Zauberer und Götzendiener und alle Lügner, deren Teil wird in dem Pfuhl sein, der mit Feuer und Schwefel brennt. Das ist der zweite Tod.
0: Und es kam zu mir einer von den sieben Engeln, die die sieben Schalen mit den letzten sieben Plagen hatten, und redete mit mir und sprach:
2: Komm, ich will dir die Frau zeigen, die Braut des Lammes.
0: Und er führte mich hin im Geist auf einen großen und hohen Berg und zeigte mir die heilige Stadt Jerusalem, herniederkommen aus dem Himmel von Gott. Die hatte die Herrlichkeit Gottes. Ihr Licht war gleich dem alleredelsten Stein, einem Jaspis, klar wie Kristall. Sie hatte eine große und hohe Mauer und hatte 12 Tore und auf den Toren 12 Engel und Namen darauf geschrieben, nämlich die Namen der 12 Stämme der Israeliten. Von Osten 3 Tore, von Norden 3 Tore, von Süden 3 Tore, von Westen 3 Tore. Und die Mauer der Stadt hatte 12 Grundsteine und auf ihnen die 12 Namen der 12 Apostel des Lammes. Und der mit mir redete, hatte einen Messstab, ein goldenes Rohr, um die Stadt zu messen und ihre Tore und ihre Mauer. Und die Stadt ist viereckig angelegt und ihre Länge ist so groß wie die Breite. Und er maß die Stadt mit dem Rohr 12.000 Stadien. Die Länge und die Breite und die Höhe der Stadt sind gleich. Und er maß ihre Mauer 144 Ellen nach Menschenmaß, das der Engel gebrauchte. Und ihr Mauerwerk war aus Jaspis und die Stadt aus reinem Gold, gleich reinem Glas. Und die Grundsteine der Mauer um die Stadt waren geschmückt mit allerlei Edelsteinen. Der erste Grundstein war ein Jaspis, der zweite ein Saphir, der dritte ein Chalcedon, der vierte ein Smaragd, der fünfte ein Sardonyx, der sechste ein Sarder, der siebente ein Chrysolith, der achte ein Beryl, der neunte ein Topas, der zehnte ein Chrysopras, der elfte ein Hyazinth, der zwölfte ein Amethyst. Und die 12 Tore waren 12 Perlen. Ein jedes Tor war aus einer einzigen Perle. Und der Marktplatz der Stadt war aus reinem Gold wie durchscheinendes Glas. Und ich sah keinen Tempel darin, denn der Herr, der allmächtige Gott, ist ihr Tempel, er und das Lamm. Und die Stadt bedarf keiner Sonne noch des Mondes, dass sie ihr scheinen, denn die Herrlichkeit Gottes erleuchtet sie, und ihre Leuchte ist das Lamm. Und die Völker werden wandeln in ihrem Licht, und die Könige auf Erden werden ihre Herrlichkeit in sie bringen. Und ihre Tore werden nicht verschlossen am Tage, denn da wird keine Nacht sein. Und man wird die Pracht und den Reichtum der Völker in sie bringen. und nichts Unreines wird hineinkommen, und keiner, der Greuel tut und Lüge, sondern allein, die geschrieben stehen in dem Lebensbuch des Lammes.

0: und er zeigte mir einen Strom lebendigen Wassers, klar wie Kristall, der ausgeht von dem Thron Gottes und des Lammes. Mitten auf dem Platz und auf beiden Seiten des Stromes Bäume des Lebens. Die tragen 12-mal Früchte, jeden Monat bringen sie ihre Frucht. Und die Blätter der Bäume dienen zur Heilung der Völker. Und es wird nichts Verfluchtes mehr sein. Und der Thron Gottes und des Lammes wird in der Stadt sein, und seine Knechte werden ihm dienen und sein Angesicht sehen, und sein Name wird an ihren Stirnen sein. Und es wird keine Nacht mehr sein, und sie bedürfen keiner Leuchte und nicht des Lichts der Sonne, denn Gott der Herr wird sie erleuchten, und sie werden regieren von Ewigkeit zu Ewigkeit. Und er sprach zu mir:
1: Diese Worte sind gewiss und wahrhaftig, und der Herr, der Gott des Geistes der Propheten, hat seinen Engel gesandt, zu zeigen seinen Knechten, was bald geschehen muss.
2: Siehe, ich komme bald. Selig ist, der die Worte der Weissagung in diesem Buch bewahrt.
0: Und ich, Johannes, bin es, der dies gehört und gesehen hat. Und als ich's gehört und gesehen hatte, fiel ich nieder, um anzubeten zu den Füßen des Engels, der mir dies gezeigt hatte. Und er spricht zu mir:
1: Tu es nicht, denn ich bin dein Mitknecht und der Mitknecht deiner Brüder, der Propheten, und derer, die bewahren die Worte dieses Buches. Bete Gott an.
0: Und er spricht zu mir:
2: Versiegle nicht die Worte der Weissagung in diesem Buch, denn die Zeit ist nahe. Wer Böses tut, der tue weiterhin Böses, und wer unrein ist, der sei weiterhin unrein. Aber wer gerecht ist, der übe weiterhin Gerechtigkeit, und wer heilig ist, der sei weiterhin heilig. Siehe, ich komme bald, und mein Lohn mit mir, einem jeden zu geben, wie seine Werke sind. Ich bin das A und das O, der Erste und der Letzte, der Anfang und das Ende. Selig sind, die ihre Kleider waschen, dass sie teilhaben an dem Baum des Lebens und zu den Toren hineingehen in die Stadt. Draußen sind die Hunde und die Zauberer und die Unzüchtigen und die Mörder und die Götzendiener und alle, die die Lüge lieben und tun. Ich, Jesus, habe meinen Engel gesandt, euch dies zu bezeugen für die Gemeinden. Ich bin die Wurzel und das Geschlecht Davids, der helle Morgenstern.
0: Und der Geist und die Braut sprechen: Komm. Und wer es hört, der spreche: Komm. Und wen dürstet, der komme, und wer da will, der nehme das Wasser des Lebens umsonst. Ich bezeuge allen, die da hören, die Worte der Weissagung in diesem Buch. Wenn jemand etwas hinzufügt, so wird Gott ihm die Plagen zufügen, die in diesem Buch geschrieben stehen. Und wenn jemand etwas wegnimmt von den Worten des Buchs dieser Weissagung, so wird Gott ihm seinen Anteil wegnehmen am Baum des Lebens und an der heiligen Stadt, von denen in diesem Buch geschrieben steht. Es spricht: Der dies bezeugt.
2: Ja, ich komme bald.
0: Amen. Ja, komm, Herr Jesus. Die Gnade des Herrn Jesus sei mit allen.

0: 4:30 Uhr.
1: Hallo, hier ist die Kindersendung von Radio Segenswelle mit Anna Sawatzki. Wir haben heute wieder 30 Minuten Zeit für Geschichten und Lieder. Bevor wir unser erstes Lied hören, wollen wir kurz mit Gott sprechen. Lieber Gott, danke für diesen Tag. Danke für die Geschichten, die wir heute hören dürfen. Sei du jetzt bei uns im Radio und segne alle Kinder, die zuhören. Amen. In der Bibel, in Jeremia Kapitel 29, Vers 11, lesen wir: Denn ich kenne ja die Gedanken, die ich über euch habe, spricht der Herr. Gedanken des Friedens und nicht zum Unheil, um euch Zukunft und Hoffnung zu geben.

Hast du schon mal ein Schloss besichtigt? Schlösser sehen meist richtig toll aus. Oder so sahen sie wenigstens früher einmal aus. Alles war mit kostbaren Stoffen und Gold geschmückt. Jeder konnte direkt sehen, hier wohnt ein mächtiger Mann. Ein mächtiger König vielleicht. So sah es auch in Susa aus. In Susa lebte König Ahasveros, der König über Babylon. Eigentlich war das nur sein Winterpalast. Im Sommer hielt er sich meistens woanders auf. Und trotzdem war der Palast wunderschön. Und das wusste Ahasveros und wollte gerne allen seinen Untertanen sein Schloss zeigen. Er feierte ein riesengroßes Fest und lud alle Menschen aus der Stadt Susa dazu ein. Alles war herrlich geschmückt. An den Wänden hingen weiße, rote und blaue Tücher. Auf den Bänken aus Marmor lagen goldene und silberne Polster. Und jeder Gast durfte aus den goldenen Bechern des Königs trinken. Alle waren fröhlich. Es war ein wunderschönes Fest. Nebenan feierte die Königin Vasthi mit den Frauen. Auch sie hatten eine schöne Zeit zusammen. Aber dann, während der Feier, kam ein Diener des Königs Ahasveros. Die Königin Vasthi soll mit ihrer königlichen Krone und ihren schönsten Kleidern zum König Ahasveros kommen, verkündete der Diener. Ahasveros wollte, dass alle Gäste nicht nur sein schönes Schloss, sondern auch seine wunderschöne Frau sehen konnten. Aber Vasthi gefiel das überhaupt nicht. Stell dir vor, was sie antwortete dem Diener. Ich komme nicht, sagte sie. Boah! König Ahasveros wurde sehr zornig. Er war doch König. Wie konnte es sein, dass jemand ihm nicht gehorchte? Selbst seine Frau musste ihm gehorchen. Vasthi darf nie wieder zum König kommen. Sie soll keine Königin mehr sein, befahl er wütend. Und so geschah es auch. Aber nach einiger Zeit war der König Ahasveros nicht mehr wütend, sondern traurig. Seine Diener merkten das auch. Sie überlegten, der König braucht eine neue Königin. Ja, aber es muss eine wirklich schöne Königin sein, die ihm gefällt. Sie überlegten hin und her und schließlich machten sie dem König einen Vorschlag. Lass doch aus dem ganzen Königreich die schönsten Frauen ins Schloss bringen. Sie sollen hier ein Jahr lang

Schönheitspflege bekommen und dann kannst du dir die schönste von ihnen aussuchen. Aspheros war begeistert von der Idee. Und so kam es, dass kurze Zeit später die Diener des Königs im ganzen Königreich unterwegs waren und nach hübschen jungen Frauen suchten. Sie kamen auch zu Mordechai. Er lebte in Susa. In seinem Haus lebte auch seine jüngere Cousine Hadassah, die auch Esther genannt wurde. Seit ihre Eltern gestorben waren, kümmerte sich Mordechai um sie. Aber jetzt kamen die Diener des Königs. Esther ist so schön. Wir wollen sie gerne mitnehmen in den Palast des Königs, sagten sie. Ob Esther wollte oder nicht, wurde sie nicht gefragt. Sie musste mitgehen. In der Bibel steht nicht, ob sie sich gefreut hat. Natürlich, es war toll, zu den schönsten Frauen des Landes zu gehören. Und es war bestimmt auch im Palast sehr schön. Aber dort konnte Esther nicht mehr tun, was sie wollte. Sie musste auf die Diener des Königs hören. Sie durfte nicht einfach mal nach draußen gehen, denn jetzt gehörte sie zum König. Und ob sie wirklich die neue Königin werden würde, das war ja noch überhaupt nicht klar. Hier gab es ja viele Mädchen und nur eine würde die neue Königin werden. Die anderen müssten dann aber trotzdem ihr Leben lang im Nebengebäude des Palastes wohnen und durften nicht mehr raus. Ob das wirklich schön war? Ich weiß es nicht. Aber ich weiß eins, dass Esther Gott vertraute. Vielleicht hat Mordechai ihr gesagt, Esther, vertraue auf Gott. Er hat einen Plan für dich. Er weiß, was geschieht und er ist immer, immer bei dir. Gott hat einen Plan auch für dich. Vielleicht verstehst du manche Dinge nicht, die passieren. Aber du kannst Gott vertrauen, denn er hat einen Plan für dich. Er liebt dich und er will, dass es dir gut geht. Mit diesen Gedanken ging Esther mit den Dienern des Königs mit. Mordechai gab ihr noch einen anderen Tipp. Sage niemanden, dass du eine Jüdin bist. Das ist besser so. Esther gehorchte. Hegai, der höchste Diener, kümmerte sich um die Frauen. Er mochte Esther und so bekam Esther das schönste Zimmer in dem Frauenhaus. Sie und auch die anderen Frauen bekamen die besten Speisen. Natürlich alles nur gesunde Sachen. Sie wurden mit Cremes gepflegt. Es ging ihnen wirklich gut. Aber sie durften eben nicht machen, was sie wollten. So eine Schönheitskur ist vielleicht mal für eine Woche lang lustig. Aber Esthers Schönheitskur dauerte ein ganzes Jahr. Mordechai kam jeden Tag am Hof des Frauenhauses vorbei. Er durfte natürlich nicht hinein, aber er fragte immer nach, wie es Esther ging. Dann wartete Esther auf den großen Tag. Andere Frauen waren schon zum König gekommen und er hatte sie angeschaut. Aber anscheinend hatte er noch nicht seine neue Königin gefunden. Und nun war Esther an der Reihe. Sie war bestimmt aufgeregt. Jetzt würde sich ihre ganze Zukunft entscheiden. Wenn du etwas älter bist, dann gibt es auch für dich Dinge, die deine Zukunft entscheiden. Du musst auswählen, welchen Beruf du lernen willst. Du musst entscheiden, wen du einmal heiraten möchtest. Diese Entscheidungen bestimmen dann dein weiteres Leben. Deshalb ist es manchmal schwer, sie zu treffen, denn man kennt ja die Zukunft nicht. Aber weißt du was? Gott kennt sie. Gott kennt dich und er hat auch einen guten Plan für dich. Deshalb, wenn du vor einer Entscheidung stehst, später mal, aber auch jetzt schon, dann frage Gott, was er darüber denkt. Bete und bitte Gott, dir zu zeigen, was er darüber denkt. Rede mit anderen Christen, und lies in der Bibel. Dadurch kann Gott dir helfen, die richtige Entscheidung zu treffen. Esther betete sicherlich auch. Aber sie selbst hatte ja keine Wahl. Die Wahl hatte der König Aspheros. Aber Esther wusste, dass Gott alles in seiner Hand hat und einen guten Plan für sie hatte. Schließlich war es soweit.
Herr Guy, der Diener, kam zu Esther. »Esther«, sagte er, »morgen gehst du zum König. Du darfst dir dafür die schönste Kleidung aussuchen. Alles, was du möchtest, kannst du haben.« Wenn Hegai das zu anderen Frauen gesagt hätte, hatten sie sich die kostbarsten Kleidern ausgesucht, den schönsten Schmuck. Schließlich wollten sie dem König gefallen. Aber Esther sagte etwas anderes. Weißt du, was sie sagte? »Gib du mir, was ich anziehen soll«, bat sie Hegai. Esther wusste, dass nicht die äußeren Dinge entscheidend waren. Sie war bescheiden. Sie wollte nicht um jeden Preis alles tun, um ihren Willen zu bekommen. Deshalb ließ sie Hegai entscheiden. Esthers Herz schlug ganz laut. Natürlich hatte sie den König schon von weitem gesehen, aber so nah wie jetzt war sie ihm noch nie gekommen. Würde sie jetzt alles richtig machen? Als der König Ahasveros Esther sah, gefiel sie ihm sofort. Aber auch schon vorher waren schon viele schöne Frauen bei ihm gewesen. Doch als er sie genauer kennengelernt hatte, hatten sie ihm nicht mehr gefallen. Jetzt kam Esther zu ihm. Sie verneigte sich vor dem König. Dann unterhielten sie sich. Esther hatte jetzt keine Angst mehr. Sie vertraute auf Gott. Gott ist bei mir, dachte sie immer wieder. Egal was passiert, Gott hat einen guten Plan für mich. Gottes Plan ist nicht immer der Plan, den wir auch von unserem Leben haben. Du hast vielleicht eine Vorstellung davon, wie es in deinem Leben weiterlaufen soll. Aber dann läuft es doch alles ganz anders. Was tust du dann? Versuchst du mit allen Mitteln, deinen Willen zu bekommen? Oder fragst du Gott, was er darüber denkt? Gott hat einen guten Plan für dich, aber du musst ihn auch annehmen. Wenn du Gott über dein Leben entscheiden lässt, dann wird dein Leben gut werden. Deshalb, lass Gott den Herrn in deinem Leben sein. Erlaube Gott, in deinem Leben zu entscheiden. Wenn du das bisher nicht getan hast, dann bete doch heute zu Gott. Du kannst ihm sagen, Herr, vergib mir, dass ich bisher nicht nach deinem Willen gefragt habe. Ich weiß, dass du einen guten Plan für mich hast. Deshalb möchte ich, dass du der Herr in meinem Leben bist. Hilf mir zu erkennen, was du möchtest, und das auch zu tun. Wenn Gott dein Herr ist, dann zeigt sich das nicht nur in den großen Entscheidungen, sondern auch in den ganz, ganz kleinen Dingen jeden Tag. Soll ich freundlich zu der neuen Schülerin sein oder sie ignorieren? Soll ich beim Fußball genauso fies spielen wie die Besten aus der Mannschaft? Oder soll ich fair spielen? Das sind alles Fragen, bei denen du dich entscheiden musst. Gehorche Gott, denn er hat einen guten Plan für dein Leben. Esther vertraute und gehorchte Gott. Und nun wartete sie auf die Entscheidung des Königs. Und der König Ahasveros entschied sich. Esther, ich mag dich. Ich möchte, dass du die neue Königin wirst, sagte er. Dann nahm er eine Krone und setzte sie Esther auf den Kopf. Überall im ganzen Land ließ man verkünden, Esther ist die neue Königin. Der König ließ ein großes Fest feiern und überall im Land verteilte er Geschenke. Esther war glücklich. Auch wenn sie nicht Königin geworden wäre, hätte Gott einen guten Plan für sie gehabt. Aber so war sie natürlich auch sehr glücklich. Gott hat auch einen sehr guten Plan für dein Leben. Vertraue ihm.

Sarah geht einkaufen. Mama, spielst du mit mir? Sarah kommt in die Küche und schaut Mama mit bittendem Blick an. Wir können zusammen die Puppen umziehen und neu frisieren. Doch Mama rührt gerade einen Kuchenteig. Heute Abend kommen Opa und Oma zum Essen, da muss ich noch so viel vorbereiten, antwortet sie. Ich habe gerade wirklich keine Zeit, aber du könntest mir ein wenig helfen. Wenn ich schneller fertig bin, kann ich nachher doch noch mit dir spielen. Oh ja, das ist toll, freut sich Sarah. Was soll ich denn machen? Kuchen backen oder Brote schmieren oder... Du könntest für mich einkaufen gehen, schlägt Mama vor. Sarah ist total aus dem Häuschen. Ja, prima, das mache ich, ruft sie. Denn einkaufen macht Sarah immer viel Spaß. Manche Geschäfte sind ganz in der Nähe, da darf sie auch schon mal alleine hingehen. Jetzt ist es wieder mal soweit. Mama erklärt ihr, was sie braucht. Du gehst bitte zum Metzger Krüger und holst eine Fleischwurst und 10 Scheiben Schinken. Kannst du dir das merken oder soll ich es dir aufschreiben? Klar kann ich mir das merken, Mama. Ich bin doch schon 8, da brauche ich keinen Einkaufszettel. Sarah holt ihren kleinen Einkaufskorb und steckt Mamas Geldbeutel in ihre Jackentasche. Der Weg zum Metzger ist nicht weit. Sarah muss nur um eine Häuserecke laufen und über den Zebrastreifen gehen. Dann an der Apotheke vorbei und schon ist sie da. Unterwegs zählt sie immer wieder die Sachen auf, die sie einkaufen soll. Eine Fleischwurst, 10 Scheiben Schinken. Das ist ja wirklich einfach, murmelt Sarah. Und da kommt sie auch schon an der Apotheke vorbei und schaut in das große, hell erleuchtete Schaufenster. Dort sitzt in einer Ecke eine ganze Puppenfamilie. Vater, Mutter und 2 Kinder. Alle haben dicke Schals um den Hals. Und davor stehen kleine Fläschchen mit Arznei. Das ist bestimmt Hustensaft, kichert Sarah. Die Puppenfamilie sieht irgendwie lustig aus. Sie bleibt stehen und betrachtet sich alles ganz genau. Um die Puppenfamilie noch besser sehen zu können, beugt sie sich vor. Dann einmal zur linken Seite und wieder nach rechts. Vor Aufregung fängt sie schließlich sogar an, auf der Stelle zu hüpfen. Endlich geht sie weiter zur Metzgerei Krüger. Ding dong, macht die Ladentür, als Sarah eintritt. Guten Tag, sagt Frau Krüger, die Metzgersfrau. Sie kennt Sarah schon und ist immer sehr freundlich. Guten Tag, sagt Sarah. Sie kommt sich wie eine richtige Hausfrau vor, die ihren Einkauf erledigt. Was kann ich denn für dich tun? Fragt Frau Krüger. Sarah überlegt. Was sollte sie nochmal mitbringen? Das gibt's doch gar nicht. Es fällt ihr einfach nicht mehr ein. Stottert Sarah und schaut sich hektisch die vielen Wurstsorten an. Ah, jetzt weiß sie es wieder. Ich hätte gerne eine Fleischwurst und 10 Scheiben Schinken, sagt sie und lächelt die Metzgersfrau an. Frau Krüger nimmt einen Ring Fleischwurst aus der Kühltheke und legt ihn auf die große Waage. Dann nimmt sie einen dicken Schinken vom Haken und schneidet an der Maschine 10 dünne Scheiben davon ab. Sarah schaut ganz genau zu, denn sie findet es schön, als Verkäuferin die Kunden zu bedienen. Wenn sie wieder zu Hause ist, will sie doch lieber mit ihrem Kaufladen spielen. So, das macht dann 6 Euro und 2 Cent, sagt die Metzgersfrau. Sarah greift in ihre Jackentasche, um den Geldbeutel herauszuziehen. Nanu, denkt sie, der Reißverschluss ist ja offen. Ob sie ihn gar nicht zugemacht hat? Und was ist das? Der Geldbeutel ist nicht mehr da. Sarah sucht in der anderen Jackentasche, in den Rocktaschen und im Einkaufskorb, doch nirgendwo findet sie Mamas Geldbeutel. Oh nein, ich habe den Geldbeutel verloren. Sie fängt beinahe an zu weinen. Was mache ich denn jetzt? Beruhig dich erstmal, Kind, tröstet Frau Krüger sie. Wir lassen die Wurst einfach hier liegen und du schaust zu Hause nochmal nach dem Geldbeutel. Bestimmt hast du nur vergessen, ihn einzustecken. Sarah ist sich sicher, dass sie den Geldbeutel in ihre Jackentasche gesteckt hat. Sie muss ihn unterwegs verloren haben. Traurig verlässt sie die Metzgerei. Sie hat Angst. Wenn Mamas Geldbeutel weg ist, ist das wirklich schlimm. Aber da fällt Sarah etwas ein. Sie kann doch zum Herrn Jesus beten. Er weiß, wo der Geldbeutel ist. Er kann ihr helfen. Sie lehnt sich an die große Straßenlaterne und faltet die Hände. Lieber Herr Jesus, betet sie, du weißt, wo ich Mamas Geldbeutel verloren habe. Bitte zeig mir doch, wo er ist, damit ich für Mama die Wurst kaufen kann. Danke, Herr Jesus. Amen. Sarah fühlt sich erleichtert. Sie ist froh,
dass sie dem Herrn Jesus alles sagen kann, dass ihm nichts zu klein oder zu groß ist. Auf einmal hat sie eine Idee. Am besten gehe ich den gleichen Weg wieder zurück, den ich hergekommen bin, denkt sie. Vielleicht finde ich den Geldbeutel dann. Langsam geht sie zurück zur Apotheke. Doch diesmal schaut sie sich nicht die Puppenfamilie im Schaufenster an, sondern sieht nur auf den Boden, ob sie irgendwo den Geldbeutel entdeckt. Da! Tatsächlich, vor dem Schaufenster liegt der Geldbeutel auf dem Gehweg. Er ist ihr wahrscheinlich beim Hüpfen aus der Tasche gefallen. Danke, Herr Jesus, vielen Dank, betet sie und hält den Geldbeutel ganz fest. Sie ist so froh, dass sie den Herrn Jesus kennt und dass er ihr gerne hilft. Eilig macht sie sich auf den Weg zurück zur Metzgerei, um ihren Einkauf zu bezahlen. Frau Krüger kommt wieder in den Laden, als die Türglocke Ding-Dong macht und Sarah legt fröhlich das Geld auf die Theke. »Na, meine Kleine, hast du noch gewusst, wo der Geldbeutel war?«, fragt Frau Krüger. »Nein«, antwortet Sarah. »Ich habe nicht gewusst, wo er war, aber der Herr Jesus hat es gewusst und er hat ihn mir gezeigt.« Frau Krüger schaut etwas verwirrt, sagt aber nichts. »Dankeschön«, Sarah strahlt, als Frau Krüger ihr das Päckchen mit der Wurst gibt und mit einem fröhlichen »Auf Wiedersehen« macht sie sich auf den Heimweg. Zu Hause wartet Mama schon. »Das hat aber lange gedauert«, sagt sie. »Ich wollte schon losgehen und dich suchen.« Sarah erzählt Mama die ganze Geschichte und dass der Herr Jesus sogar wusste, wo der Geldbeutel lag. »Ja, das ist wunderbar«, antwortet Mama. »Unser Herr weiß auch die kleinen Dinge. Deshalb hast du es ganz richtig gemacht, dass du zuerst ihn um Hilfe gebeten hast.« Mama streicht Sarah über das Haar. »Und wenn du wieder einmal einkaufen gehst, siehst du bitte nach, ob deine Jackentasche zu ist, nachdem du den Geldbeutel eingesteckt hast.« »Ja, Mama, das mache ich«, verspricht Sarah. »Jetzt können wir noch ein bisschen spielen, bis Opa und Oma kommen«, schlägt Mama vor. »Au ja«, freut sich Sarah. »Wir spielen mit meinem Kaufladen. Ich bin Frau Krüger, die Metzgersfrau, und du kommst zu mir zum Einkaufen. Aber vergiss deinen Geldbeutel nicht.« »Einverstanden«, sagt Mama lachend, und zusammen machen sie sich auf den Weg ins Kinderzimmer.

0: Gott ist immer bei dir. Hab keine Angst, Anton, tröstete Esther ihren kleinen Bruder. Jesus wird bei dir sein, wenn deine Zähne gerichtet werden. Die Mutter lächelte. Das stimmt, Anton. Jesus ist immer bei dir. Als er aus dem Sprechzimmer des Zahnarztes herauskam, lächelte Anton.
1: Es hat gar nicht so weh getan, sagte er.
0: Siehst du, ich habe dir doch gleich gesagt, dass Jesus bei dir sein würde, sagte Esther, als sie die Praxis verließen.
1: Ich darf vorne bei Mama sitzen, fügte sie hinzu und rannte zum Wagen vor.
0: Nein, ich, protestierte Anton.
1: Ich hab's zuerst gesagt, beharrte Esther.
0: Sie schubste Anton weg und er schubste sie ebenfalls. Die Mutter tat, als ob sie den Streit der Kinder gar nicht bemerkte.
1: Gott ist immer bei mir. Er ist bei mir, wenn ich arbeite. Er ist bei mir, wenn ich spiele.
0: Er sieht alles, was ich tue, sang sie.
1: Anton und Esther blickten sich unsicher an.
2: Ich weiß, dass Jesus bei uns ist, wenn wir Angst haben, sagte Esther. Oder wenn wir etwas Hilfe brauchen. Aber ich habe nie darüber nachgedacht, dass er auch bei uns ist, wenn wir streiten.
1: Aber das ist er, antwortete die Mutter. Er hat versprochen, uns niemals zu verlassen.
0: Wir vergessen jedoch häufig, dass er alles sieht, was wir tun.
2: Es tut mir leid, dass ich böse zu dir war, Anton, sagte Esther. Du kannst vorne bei Mama sitzen.
0: Wie sieht es aus bei dir?
1: Wenn du Gottes Kind bist, ist Jesus stets bei dir. Das ist ein großer Trost, wenn du eine Klassenarbeit schreibst oder eine neue Schule besuchst. Es ist gut zu wissen, dass er bei dir ist, wenn du allein zu Hause oder im Dunkeln bist. Aber vergiss nicht, dass er auch in allen Alltagsdingen bei dir ist. Wird er erfreut sein, wenn er sieht, was du heute tust? Wird er erfreut sein über das, was er hört?

Das war's für heute. Ich hoffe, es hat euch genauso viel Spaß gemacht wie mir. Bevor wir uns verabschieden, wollen wir Gott noch einmal Danke sagen und ihm um seinen Segen bitten. Lieber Gott, unsere gemeinsame Zeit im Radio geht nun zu Ende. Wir danken dir für die Lieder und die Geschichten. Bitte begleite uns jetzt, wenn wir das Radio ausschalten. Sei bei uns beim Spielen, beim Essen und auch, wenn wir später einschlafen. Lass uns wissen, du bist da und machst alles neu, heute, morgen und alle Tage. Segne uns und alle, die wir lieb haben. Amen. Ich wünsche euch einen gesegneten Tag. Bis zum nächsten Mal. Eure Anna Sawatzki von Radio Segenswelle.

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0: Vom Kleinen zum Großen. Wenn ich ein neues Buch beginne, starte ich mit einer leeren Seite. Logisch, denn ein Buch schreibt sich nicht an einem Tag. Es besteht aus vielen einzelnen Seiten und zahlreichen Tagen und Nächten, die ich mit Schreiben zubringe. Viele kleine Schritte führen zum gewünschten Ziel. Es geht vom Kleinen zum Großen. Eine allgemeine Weisheit besagt: Wie du deine Tage lebst, so lebst du dein Leben. Das Leben, so facettenreich es auch sein mag, besteht eben aus einzelnen Tagen. Im Alltag verliere ich das manchmal aus den Augen und unterschätze den Wert des Augenblicks. Hier ein paar Beispiele. Sport machen. Da ich fitter werden möchte und mir sehnlichst wünsche, eines Tages mit meinem Mann um den Bodensee zu radeln und einen Alpencross zu machen, trainiere ich auf dem Hometrainer. Ich nehme Anstrengungen in Kauf, denn mir ist klar, dass sich dieser Wunsch ohne Training nicht erfüllen wird. Vielleicht ist dir der Gedanke, ab heute werde ich sportlicher, vertraut. Was das aber bedeutet, nämlich regelmäßig etwas dafür zu tun, übersehen wir jedoch leicht. Ähnlich verhält es sich bei den Themen gesunde Ernährung, mehr Zeit zum Lesen, fleißiger, ordentlicher und pünktlicher werden und so weiter. Schonungslos lautet die Folgerung in Sprüche 13, Vers 4. Die Seele des Faulen gelüstet nach vielem und hat doch nichts. Die Seele der Fleißigen aber wird reichlich gesättigt. Das Studium abschließen. Dieses Ziel vor Augen hilft mir, die letzten Meter des Studiums in Angriff zu nehmen. Jede absolvierte Prüfungsleistung bringt mich dem angestrebten Abschluss näher. Weil ich diesen erreichen möchte, mache ich weiter. Wo man sich alle Mühe gibt, da ist Überfluss. Aber wo man nur Worte macht, da herrscht Mangel. Sprüche 14, Vers 23. Wenn du gerade mitten in einer Prüfung steckst oder dich an vergangene Tage in der Ausbildung oder im Studium erinnerst, dann weißt du das sicherlich aus eigener Erfahrung. Welche Visionen, Ziele und Blickpunkte hast du heute? Indem ich mir ein Ziel vor Augen halte, bekomme ich Antrieb, kleine und große Dinge zu unternehmen, um es zu erreichen. Ist es im Glauben nicht genauso? Den Alltag für Gott leben, Zeit auskaufen. Der Gedanke an die Ewigkeit bei Gott motiviert mich, alles für Jesus zu tun. Jeder einzelne Tag wird groß, wenn mir bewusst ist, dass er eine einmalige Gelegenheit bietet, Gott zu dienen. Vergleiche Kolosser 3, Vers 23. Den großen Wunsch, die Zeit effizient und sinnvoll zu nutzen, teilst du bestimmt mit mir. Aber dass das konkret bedeutet, mich täglich dafür zu entscheiden, beispielsweise keine Zeit mit dem Handy zu verschwenden, vergesse ich leicht. Vergleiche Epheser 5, Vers 16 und 17. Sieg gegen die Sünde. Eine praktische Konsequenz ist, dass ich Gottes Wort lesen, darüber nachdenken und es beherzigen sollte, um es anwenden zu können. Im Englischen gibt es den schönen Ausdruck to know something by heart, was so viel bedeutet wie etwas auswendig wissen. Man kennt es also mit dem Herzen. Lernst du Bibelverse auswendig? Nicht, weil du es musst, sondern weil du verstanden hast, dass du sie brauchst, um gewappnet zu sein? Das ist gewiss kein Selbstläufer, sondern erfordert tägliche Ausdauer. Ich bewahre dein Wort in meinem Herzen, damit ich nicht gegen dich sündige. Psalm 119, Vers 11. Manchmal glaube ich irrsinnigerweise, dass ich nur noch entschlossen genug sein muss. Ich nehme mir etwas rigoros vor und erwarte dann, dass sich alles grundlegend ändert. Dabei unterschätze ich die Auswirkungen kleiner Entscheidungen, die letztlich das große Ganze ausmachen. Wer einen Kirschbaum pflanzt, kann bei der Ernte keine Pflaumen erwarten. Es wächst nur auf, was gesät wurde. An dieses Prinzip erinnerte mich mein Vater mit seinem Geburtstagswunsch. Was der Mensch sät, das wird er auch ernten. Galater 6, Vers 7 aus der Neuen Genfer. Ich kann dem einzelnen Moment nicht genug Bedeutung beimessen. Denn letztlich ist es die Summe vieler Entschlüsse, die das Resultat ergibt. Anders ausgedrückt, der stete Tropfen hüllt den Stein. Mit diesem Impuls möchte ich keine neuen To-Dos erfinden, sondern vielmehr dazu ermutigen, das, was wir ohnehin angehen wollen, bewusst, entschlossen und aus Gottes Kraft heraus zu tun. Im Sinne von Sprüche 4, Vers 26. Überlege genau, welchen Weg du einschlägst und dann geh ihn mit festem Schritt. Aus der neuen Genfer Übersetzung. Oder ebne die Bahn für deinen Fuß, damit du feste Wege hast. Aus der neuen evangelistischen Übersetzung. Nah bei Jesus, im Alltag. Den Wert des Augenblicks zu erkennen und ihn in Jesu Namen zu gestalten. Dafür wünsche ich dir und mir von Herzen Gottes Segen. Impuls. Was möchtest du fördern, beibehalten oder verändern? Mit welchen kleinen Schritten wirst du diesem Ziel näher kommen? Weiterführende Bibelstellen. Sprüche 13, Vers 11. Sprüche 16, Vers 3. Und 1. Korinther 9, Vers 24.
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1: In Deutschland haben sich viele Menschen zwischenzeitlich an die jährlich tausendfache Tötung von Kindern im Bauch ihrer Mutter gewöhnt. Anders in vielen überwiegend katholisch oder islamischen Ländern und in den USA. Mitte März 2021 hatte Asa Hutchinson, der republikanische Gouverneur von Arkansas, ein Gesetz zur Einschränkung von Abtreibungen unterzeichnet. Demnach sollen ab kommendem Sommer nur noch Schwangerschaftsabbrüche erlaubt sein, wenn das Leben der Mutter in Gefahr ist. Auch 14 andere Bundesstaaten der USA haben in den vergangenen Jahren ähnliche Gesetze zum Schutz ungeborener Kinder erlassen. In Mississippi beispielsweise sind seit Mitte 2020 Abtreibungen verboten, nur weil Ärzte die Behinderung eines Kindes vermuten. In Tennessee beschlossen Senat und Repräsentantenhaus ein Gesetz, nach dem Kinder nur abgetrieben werden dürfen, solange ihr Herz noch nicht schlägt. Die verschärften Gesetze stellen

Zeit, da die Menschen wirtschaftliche Erleichterungen brauchen, ist die Aufhebung des Zugangs zu Abtreibungen grausam, gefährlich und auf eklatante Weise ungerecht. Solche beständig vorgebrachten Aussagen wirken für viele kritische Beobachter seltsam. Nicht etwa die Tötung eines Kindes in den ersten Lebensmonaten wird hier als grausam bezeichnet, sondern die Verhinderung dieser Tötung. Auch die Rechtfertigung der Abtreibung mit schwierigen wirtschaftlichen Verhältnissen wirkt wenig glaubwürdig, weil sie ebenso in Zeiten stark wachsendem Wohlstands in den USA gefordert wurde. Natürlich sind sich Gouverneur Asa Hutchinson und die verantwortlichen Politiker der anderen US-Bundesstaaten bewusst, dass ihre Abtreibungsgesetze sofort juristisch angegriffen und schlussendlich vor dem Supreme Court, dem höchsten amerikanischen Gericht, überprüft werden. Allerdings hoffen viele, die sich für den stärkeren Schutz des ungeborenen Lebens engagieren, dass die seit 1973 in den USA geltenden liberalen Abtreibungsgesetze nun endlich überarbeitet werden und zukünftig stärker das Interesse der Kinder berücksichtigen. Welche Auswirkungen der verbesserte Lebensschutz haben kann, zeigt die entsprechende Gesetzesreform in Polen aus dem Jahr 1993. Infolgedessen sank die Zahl der Abtreibungen dort radikal. Zur Stärkung des Lebensschutzes ungeborener Kinder durfte seitdem nur noch bei Vergewaltigung oder bei der Gefährdung des Lebens der Mutter abgetrieben werden. In den Jahren vor der Gesetzesreform schwankte die Zahl der Abtreibungen zwischen 60.000 und 137.000 jährlich. Seither werden nur noch zwischen 150 und 1.000 Abtreibungen vorgenommen. Infolge des verbesserten Lebensschutzes wurden während 27 Jahre in Polen also schätzungsweise 2,5 Millionen weniger Kinder während der Schwangerschaft getötet. Generell untersagt Gott in der Bibel sehr deutlich die Tötung eines Menschen ohne triftigen Grund wie Selbstverteidigung oder Strafe für bestimmte Verbrechen. Vergleiche 1. Mose 9, Verse 5 und 6, 2. Mose 20, Vers 13 oder 2. Mose 21, Verse 22 bis 25. Aus biblischer Sicht ist der Mensch schützenswert von Anfang an und nicht erst ab einem verhältnismäßig willkürlich festgelegten Zeitpunkt. Vergleiche Psalm 139, Verse 13 bis 16 und Jeremia 1, Vers 5. Da, wo Ei- und Samenzelle miteinander verschmelzen, entsteht ein neuer, absolut einzigartiger Organismus, der sich in der richtigen Umgebung zu einem eigenständigen Menschen entwickelt. Jedes Wachstumsstadium des Kindes innerhalb und außerhalb des Körpers der Mutter verändert nicht die Individualität und Würde des neuen Menschen. Eltern werden aufgefordert, das werdende Leben mit allen ihnen zur Verfügung stehenden Kräften zu unterstützen und zu fördern. Eine Entscheidung über Leben und Tod steht außerhalb der menschlichen Kompetenz, auch wenn Schwangerschaft und Erziehung Belastungen für die Eltern mit sich bringen. Gott allein behält sich die Entscheidung über Leben und Tod eines Menschen vor. Vergleiche 1. Mose 9, Vers 5, Matthäus 6, Vers 27 und Lukas 10, Vers 7. Auch nach deutscher Rechtsprechung handelt es sich bei der Abtreibung um die Tötung eines Menschen, die unter bestimmten Umständen straffrei bleibt. Generell gilt noch immer, Zitat, wer eine Schwangerschaft abbricht, wird mit Freiheitsstrafe bis zu 3 Jahren oder mit Gefängnisstrafe bestraft. Paragraf 218 StGB. Bis heute ist Abtreibung nicht durch die Rechtsprechung medizinischer Dienstleistungen geregelt, sondern im Strafgesetzbuch im Abschnitt Straftaten gegen das Leben. Es ist derselbe Abschnitt, in dem Mord und Totschlag behandelt werden. Ich wünsche mir nun einen stärkeren Schutz ungeborener Kinder und hilfsbedürftiger Schwangerer, auch in Deutschland.

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Ich möchte heute eine Botschaft an die Menschen bringen. Wir haben etwas besonderen Gottesdienst, ein Gottesdienst, den wir nicht so oft im Leben haben, ein Einsegnungsgottesdienst oder ein Traugottesdienst. Und ich wünsche, dass ein jeder von uns, wir möchten von dieser Stunde auch für uns, für unseres persönliche Eheleben, für unseres geistliche Leben auch manches mitnehmen. Manche Lektionen lernen daraus, denn wir Menschen, die wir im Ehestand sind, wir schätzen oft nicht das, was wir haben. Erst dann, wenn den Menschen einer von der Seite genommen wird, dann sieht man wirklich diesen Wert der Ehe oder des Ehestandes. Und darum wollen wir uns heute auch in dieses göttliche Wort vertiefen und aus dem Wort Gottes, aus dieser lebendigen Quelle, auch für diese Stunde manche Gedanken herausnehmen, die uns zum täglichen Segen sein sollten. Ich möchte uns zum Leitgedanken von diesem herrlichen Anfang, den Gott am Anfang schon gesprochen hat, und so manche Gedanken uns ans Herz dadurch legen möchte, von diesem herrlichen Anfang, wo Gott sagte, und es war gut. Und es war sehr gut. Einen kurzen Abschnitt lesen wir davon in 1. Mose, Kapitel 2. Das war der wunderbare, schöne Anfang im Leben des Menschen. 1. Mose Kapitel 2 und wir lesen uns hier ab dem Vers 18. Und Gott der Herr sprach, es ist nicht gut, dass der Mensch alleine sei. Ich will ihm eine Gehilfin machen, die um ihm sei. Denn als Gott der Herr gemacht hatte von der Erde allerlei Tiere auf dem Felde und allerlei Vögel unter den Himmel, brachte er sie zu den Menschen, dass der Mensch sehe, wie er sie nenne. Denn wie der Mensch allerlei lebendige Tiere nennen würde, so sollen sie heißen. Und der Mensch gab einen jeglichen Vieh unter Vögel unter den Himmel und Tier auf dem Felde seinen Namen, aber für den Menschen war keine Gehilfin gefunden, die um ihm wäre. Es ist nicht gut, dass der Mensch alleine ist. Dieser Leitgedanken sollte uns in dieser Stunde begleiten. Die Ehe ist eine Stiftung Gottes. Die Ehe ist keine Erfindung der Menschen. Gott, der Herr, der hat die allererste Ehe gestiftet und Gott hat für uns Menschen die beste Vorkehrungen getroffen. Für unseres geistliche, ewige Leben, auch für unseres zeitliche, irdische Leben, hat Gott der Herr die beste Vorkehrungen getroffen. Und Gott hatte seinen Plan mit den Menschen. Es ist nie so, dass es auf einmal Gott eingefallen ist, hier muss ich etwas korrigieren. Es ist nie gut, dass der Mensch alleine ist, jetzt fällt Gott etwas ein. Nein, Gott hat seinen Plan von Anfang. Er schuf den Menschen, Adam, und dann lesen wir, er machte die Tier- und Vögelwelt und das war der Weg Gottes und Gott führte es vor den Menschen durch, vorbei. Ihr Lieben, welche Weisheit hat Gott den Menschen gegeben? Wenn wir sagen heute eine Katze, so wissen wir, aber vor Adam wurde das alles vorgeführt und Adam musste es benennen. Und jetzt versetzen wir uns so im Geist in diese Situation oder in diese Begebenheit hinein, wo diese Tierwelt so paarweise vorübergeht an den Menschen und der Mensch benennt es alles. Und auf einmal bleibt der Mensch stehen. Es fehlt doch etwas. Das war der Weg Gottes, damit auch der Mensch diese Erkenntnis selbst bekommt.
es ist nicht gut alleine. Und wir sehen es, ihr Lieben, bis auf unsere Zeit ist dieses Wort aktuell, hat sich nicht geändert. Und dieses Wort wird sich auch nicht ändern noch verändern. Die meisten Menschen in unserer Zeit, die sehen es, es ist nicht gut. Das, was der Schöpfer einmal gesagt hatte, das ist aktuell auch heute. Und es ist auch in unserer Zeit nun jetzt das zwei liebe Geschwister, die haben es auch gesehen. Es ist nicht gut alleine. Man kann von außen vielleicht manche Urteile sprechen. Aber der Mensch macht Erfahrungen, wenn er persönlich in der Lage drin ist. Dann wird das Denken oft umgeschaltet. Dann denkt er ganz anderes. Es ist nicht gut alleine. Viele Menschen in unserer Zeit, die leiden unter Einsamkeit. Und ich sage es ganz bewusst, es ist ein Leiden der Einsamkeit, in dem die Menschen sich befinden und sehr oft dieses Einsamkeitsleid hat eine Auswirkung auf unseren Körper, auf unseren Leib, auf unser Nervensystem. Es belastet den Menschen und das Nervensystem hat eine Auswirkung auf den Körper. Und der Mensch leidet unter Einsamkeit. Und wir sehen, dass manches Mal versuchen Menschen, die in Einsamkeit sind, vielleicht so ein kleines Tierchen in das Haus zu holen, eine Katze oder dergleichen. Ihr Lieben, das ersetzt nicht oder füllt nicht die Lücke der Einsamkeit. Das schafft den Menschen eine gewisse Ablenkung von dieser Einsamkeit, das gibt den Menschen eine kleine Beschäftigung vielleicht. Aber die Lücke der Einsamkeit, die bleibt dennoch da. Adam könnte viel Beschäftigung mit der Tierwelt haben. Aber Adam könnte keine Gemeinschaft. Er könnte keine Gemeinschaft mit dieser Tierwelt haben. Darum hat Gott gestiftet die Ehe zur Gemeinschaft. Und in keinem menschlichen Bereich werden Menschen so eng miteinander verbunden wie in der Ehe. Da ist der Mensch mit Leib, Seele und Geist verbunden. So eng gibt es in keinem menschlichen Bereich. Und das wollte auch Gott, dass der Mensch eben diese Ehegemeinschaft, was ist Gemeinschaft? Gemeinschaft ist etwas Gemeinsames. Wo zwei Menschen gemeinsam sind und sie arbeiten an einer Sache. Sie bilden diese Ehegemeinschaft. Und da, wo die Gemeinschaft fehlt, da besteht eben diese Einsamkeit. Und sehr oft verschließt sich der Mensch in dieser Einsamkeit innerlich. Sollte nicht sein, aber sehr oft führt es den Menschen dahin, wo der Mensch wird, innerlich in der Einsamkeit verschlossen. Also Gott schuf den Menschen zur Gemeinschaft. Und ich möchte vielleicht so auf ein paar Ursachen der Einsamkeit auch eingehen, warum manches Mal auch Einsamkeit entsteht. Gott will nicht, dass wir uns mit der Einsamkeit abfinden. Denn der Herr selbst hat gesagt, es ist nie gut, dass der Mensch alleine ist und Gott macht keine Fehler. Manches Mal die Ursache der Einsamkeit ist die Furcht bei den Menschen. Man sieht manche oder vielleicht einzelne negative Erfahrungen, die Menschen im Leben gemacht haben und man sieht diese negative Erfahrungen und es entsteht eine gewisse Furcht im Herzen, ja, wird es alles gut gehen? Wird es alles gut sein? Ich möchte uns alle vertrösten, Probleme gibt es in jeder Ehe. Es gibt keine Ehe, in der keine Probleme sind. Und wenn ich über Probleme spreche, so sage ich nicht hier Streitigkeiten oder dergleichen.
zu einem 30-jährigen Ehetag schenkte einst ein Mann seiner Frau zwei Rosen. Und die schaut und sagt, nur zwei. Der sagt, ja, du musst die Dornen mitzählen. Die Ehe ist nicht nur Rosen. Es gibt auch Dornen in der Ehe. Es gibt auch Probleme. Doch es ist die Frage, werden die Probleme gelöst und wie die Probleme gelöst werden? Das ist das Entscheidendste im Eheleben. Bei wem gibt es in der Ehe keine Probleme? Vielleicht bei denen, die gestern geheiratet haben. Aber das ist der normale Weg. Da, wo Menschen sind, da sind Probleme. Und es ist wichtig, dass man wirklich diese Probleme löst. Ungelöste Probleme, die häufen sich. Und dann kommen eben diese negative Erfahrungen im Leben des Menschen. Weil diese Probleme nicht gelöst sind. Ich möchte uns sagen, da, wo die Furcht Gottes im Leben des Menschen ist, da wo Menschen in der Furcht Gottes die Probleme lösen, dann werden sie auch Freude haben in der Ehe. Aber jemand sagte, es ist doch schwer, einen alten Baum umpflanzen. Sicherlich, es ist einfacher, wenn Menschen in jungen Jahren heiraten. Es ist die zweite Ehe, wenn ich von zweiter Ehe spreche, so spreche ich von der Ehe, wo der erste Ehepartner durch den Tod vom Leben gegangen ist. Ihr Lieben, deswegen dieser Baum, wenn er gepflanzt ist im Weinberge des Herrn, so wird er wachsen und fruchtbar und segensreich sein. Wir haben hier im Psalm so einen wunderbaren Gedanken, im Psalm 92. Und der Herr sagt hier im 13. Vers, der Gerechte wird grünen wie ein Palmbaum. Er wird wachsen wie eine Zeder auf dem Libanon. Die gepflanzt sind in dem Hause des Herrn, werden in den Vorhöfen unseres Gottes grünen. Und jetzt pass auf. Und wenn sie gleich alt werden, werden sie dennoch blühen, fruchtbar und frisch sein, dass sie verkündigen, dass der Herr so fromm ist, mein Hort, und ist kein Unrecht an ihm. Und wenn sie auch alt werden, werden sie segensreich sein. Und das gehört auch in das Eheleben. Wenn Menschen in der Furcht Gottes diesen Schritt tun, auch im vorgeschrittenen Alter, wenn es in der Furcht Gottes unter dem Segen des Allerhöchsten geschieht, dann wird der Segen Gottes ruhen darauf. Es ist nie gut, dass der Mensch alleine ist. Eine andere Ursache, die man manches Mal auch von den Menschen hört. Wenn Menschen verwitwet werden, dann sagen manche, ja, ich will meinen Ehepartner treu bleiben. Hier haben Menschen ein ganz falsches Verständnis der Ehe und ein ganz falsches Verständnis der geistlichen Welt. Ihr Lieben, die Ehe ist nur für diese Zeit, für dieses Leben. Die Bibel sagt ganz klar und deutlich, dass der Tod trennt oder scheidet die Ehe. Für wie lange? Für immer. Endgültig. Der Tod scheidet die Ehe. Deswegen, die Ehe ist in diesem Leben im Fleische und ich möchte das mit dem Wort Gottes belegen, denn diese Frage wurde eben selbst Jesus gestellt. Und Jesus gibt hier eine ganz klare Antwort auch den Menschen in Markus Evangelium Kapitel 12. Markus Evangelium Kapitel 12, wir lesen uns von 18. Vers. Da traten die Sadduzäer zu ihm, die da hielten, es sei keine Auferstehung. Die fragten ihm und sprachen, Meister, Mose hat uns geschrieben, wenn jemands Bruder stirbt und hinterlässt ein Weib und hinterlässt keine Kinder, so soll sein Bruder sein Weib nehmen und seinem Bruder Samen erwecken.
Nun sind 7 Brüder gewesen, der erste nahm ein Weib, der starb und er hinterließ keinen Samen. Und der andere nahm sie und starb und hinterließ auch nicht Samen. Der dritte desgleichen. Und es nahmen sie alle 7 und hinterließen nicht Samen. Zuletzt nach allen starb das Weib auch. Nun in der Auferstehung. Wenn sie auferstehen, wes Weib wird sie sein unter ihnen? Denn 7 haben sie zum Weibe gehabt. Da antwortete Jesus und sprach zu ihnen, ist nicht also, ihr irret, darum, dass ihr nicht wisset, von der Schrift noch von der Kraft Gottes. Wenn sie von den Toten auferstehen werden, so werden sie nicht freien, noch sich freien lassen, sondern sind wie die Engel im Himmel. Darum, die Ehe ist für diese Zeit. Gott hat für diese Zeit für uns die beste Vorkehrungen getroffen, damit wir nicht einsam durch das Leben gehen, aber der Tod scheidet. Ihr Lieben, in jener Welt wird es nicht sein, das ist meine Frau, das ist mein Mann und dergleichen. Gibt's nicht. Die Bibel sagt, wie die Engel Gottes. Und wenn wir weiter sich in diesen Gedanken vertiefen, der Apostel spricht und sagt, wie wir getragen haben das Bild des Irdischen, so werden wir tragen das Bild des Himmlischen. Wir werden verwandelt. Es wird ein anderes Bild sein. Und darum ist es sehr verkehrt, wenn Menschen solche Entscheidungen im Leben treffen und dann leiden Einsamkeit. Manches Mal ist es so, dass Menschen sogar am Ende ihrer Lebensreise angekommen sind, die nehmen ein Versprechen vom Ehepartner. Der sollte nicht mehr heiraten. Es ist ungeistliches Denken und es ist ganz falsches Verständnis. Die Bibel gibt uns ganz klaren Weg. Und der Apostel spricht und sagt in Römer, im 7. Kapitel, Römer Kapitel 7, und wir lesen hier gleich von Anfang, wisset ihr nicht, liebe Brüder, denn ich rede mit solchen, die das Gesetz wissen, dass das Gesetz herrscht über den Menschen, solange er lebt. Denn ein Weib, das unter dem Manne ist, ist an ihm gebunden durch das Gesetz, solange der Mann lebt. So aber der Mann stirbt, so ist sie los vom Gesetz, das den Mann betrifft, so sei wo sie nun eines anderes Mannes wert, solange der Mann lebt, wird sie eine Ehebrecherin heißen. So aber der Mann stirbt, ist sie frei vom Gesetz, dass sie nicht eine Ehebrecherin ist, wo sie eines anderen Mannes wert. In 1. Korinther, Kapitel 7, Vers 39. 1. Korinther 7, Vers 39. Ein Weib ist gebunden durch das Gesetz, solange ihr Mann lebt. So aber ihr Mann entschläft, ist sie frei zu heiraten, wem sie will, nur dass es in dem Herrn geschehe. Das ist der biblische Weg. Das ist die biblische Forderung, dass es in dem Herrn geschieht. Das ist wichtig. Ihr Lieben, ich sage es noch einmal, wir müssen uns nicht abfinden mit der Einsamkeit. Es ist wichtig, für diese Sache zu beten, denn es ist ein Problem in der letzten Zeit, ich denke in allen Gemeinden, das Problem dieser Einsamkeit, weißt du, der Mensch in unserer Zeit, der kann alles kaufen, aber das alles, was er kaufen kann, das füllt eben auch nicht diese Lücke der Einsamkeit. Und Menschen, wie gesagt, leiden darunter. Der Weg, wenn Menschen verwitwet sind, ist der Weg frei, diesen Ehebund zu erneuern. Und der Apostel sagt, sie ist frei zu heiraten, wem sie will, nur dass es geschieht in dem Herrn. Beten ist wichtig über diese Sache, doch es ist auch wichtig zu handeln. Die Initiative, die kommt ja meistens von den Männern. Und
Ich will dir sagen, lieber Bruder, allein nur beten, beten, beten. Ich habe schon mal dieses Beispiel gebracht von einem Boot mit zwei Rudern. Auf einem Ruder ist Beten, auf dem anderen Handeln. Und wenn man nur ein Ruder zieht, so dreht sich der Boot auf der Stelle. Es ist wichtig, dass man betet, es ist wichtig, dass man handelt. Gott wird nicht dir eine Frau bringen und in den Schoß legen. Du musst auch dementsprechend bibelgemäß handeln. Das ist wichtig. Es ist auch wichtig für die Schwestern, für die Frauen, für diese Sache zu beten. Wirklich ernst zu beten. Sehr oft fehlt hier der Ernst in dieser Sache. Menschen leiden zwar darunter, aber ernstlich beten. Weißt du, wir sprechen von Gebetserhörungen. Du betest und da bewegt der Herr das Herz eines Mannes und es kommt zu einer Verbindung. Und das ist normaler biblischer Weg. Suche nicht nach irgendwelchen Offenbarungen, dass dir irgendwas da vom Himmel herunterfällt. Geh den biblischen Weg. Und wenn du den biblischen Weg gehst, wirst du glücklich sein. Es ist nie gut, dass der Mensch alleine ist. Es gibt, die Bibel spricht, auch manche Ausnahmen. Und ich habe mit Menschen gesprochen, auch persönlich, und die sagen aber, der Apostel Paulus, der war doch auch alleine. Apostel Paulus spricht in 1. Korinther 7, Vers 7 und sagt, ich wollte aber lieber, alle Menschen wären, wie ich bin. Aber ein jeglicher hat seine eigene Gabe von Gott. Einer so, der andere so. Es gibt Ausnahmen. Paulus spricht hier und sagt, ich wollte lieber, dass alle Menschen wären wie ich. So denke ich, Paulus spricht hier nicht nur den Stand der Ehelosigkeit an. Paulus war ein Diener des Evangeliums. Paulus war ein Missionar gewesen. Paulus war immer unterwegs. Paulus hatte kaum ein Zuhause gehabt. Er war auf der Reise. Es waren keine Geschäftsreisen, es waren Reisen um das Evangelium und Christi willen. Er stand im Dienst. Und wenn Paulus dieses Wort spricht, so schließt er eben diesen ganzen Dienst mit ein. Und Menschen stehen heute überhaupt in keinem Dienst und sie sagen, ja, aber Paulus hat doch gesagt. Es ist eine falsche Einstellung. Also, wenn der Mensch im Leben zu einem Stand gekommen ist, wo er sagt, es ist gut alleine, so muss irgendwas kaputt sein. Wenn ich alleine bin, dann dreht es sich alles um mich herum. Es dreht sich alles um mich herum. Dieses Verlangen, das ist von Gott in den Menschen hineingelegt. Weißt du, das Problem der Einsamkeit ist viel größer als die Probleme der Zweisamkeit. Bloß das Problem der Einsamkeit, das ist oft unsichtbar. Das ist in den Menschen. Der Mensch trägt es innerlich. Und er leidet darunter. Es ist nie gut, dass der Mensch alleine ist. Man kann in einer Gesellschaft sein. Gesellschaft ist keine Gemeinschaft. Man kann unter vielen Menschen sein und dennoch sich einsam fühlen. Gott hat es vorgesehen. Gott hat dieses Gefühl nach einem Ehepartner in den Menschen hineingelegt. Es ist drin in den Menschen. Und das kann nicht getötet werden. Es ist nicht möglich. Und das ist ein gesunder Zustand, wenn der Mensch wirklich sieht, auch es ist nicht gut, alleine zu sein. Es gibt Einsamkeitsforscher. Die untersuchen Menschen in der Einsamkeit. Und diese Einsamkeitsforscher oder manche dieser Forscher, die haben gesagt, es ist eine reine Kopfsache oft bei den Menschen. Eine falsche Einstellung zum Leben, die mit der Zeit so entstanden ist. Der Herr sagt, es ist nie gut, dass der Mensch alleine ist. Ihr Lieben, Gemeinschaft ist das Erste. Gott hat uns berufen zum Dienst. Und wir merken es,
glaube ich, die wir in der Ehe stehen, wir merken es auch nicht, dass wir einander dienen. Aber es ist so. Wir dienen einander in der Ehe. Und es ist ein gesegneter Dienst. Ein gesegneter Dienst, ihr Lieben, wo man mit einem Menschen teilt. Man teilt sich aus. Wenn es niemand da ist, kann man sich nicht austeilen. Ich kenne einen Bruder persönlich. Ich hatte mit ihm so eine innige Gemeinschaft gehabt. Der ist schon in der Ewigkeit ein älterer Bruder. Und seine Frau ist so plötzlich aus dem Leben gegangen. Und dann ist er zusammengebrochen. Ich habe versucht, mit ihm zu telefonieren. Er ist an anderem Ort, immer wieder zu sprechen. Der sagt, weißt du, das ist so, wenn etwas von meinem Leib weggerissen ist. Er sagt, ich verstehe das Wort, es ist nie gut alleine. Ich glaube, es ging nur ein Jahr vorbei und er folgte dann seiner Frau. Er kam mit dieser Einsamkeit nicht zurecht. Gut, es waren Menschen im hohen Alter gewesen. Aber der hat es verstanden, es ist nie gut. Wir sind berufen zum Dienst. Darum sprach der Herr und sagte, ich will den Menschen eine Gehilfen machen. Dieses Wörtchen Gehilfen, das ist heute so herabwürdigt worden unter den Menschen, weil Menschen es falsch verstehen. Aber ist das nicht ein großer Segen, einen hilfsbedürftigen Menschen zu helfen, zur Seite zu stehen, miteinander teilen, Freude teilen? Eine geteilte Freude ist eine doppelte Freude. Das Leid teilen. Es gibt doch Menschen, die wollen sich aussprechen. Und wenn es keiner da ist. Mich rufen auch manches Mal ältere Menschen an und ich merke, diese Menschen, die wollen sich aussprechen einfach. Die wollen jemand haben, der sie zuhört. Und du bist in der Ehe und du schätzt das nicht, was du hast. Und dann, wenn es kommt, diese Zeit, wo einer genommen wird, dann schätzt man erst das, was man hatte. Möchte Gott wirklich segnen. Die Ehe ist ein gewisses Heiligtum auch. Ein gewisses Heiligtum, ein unantastbares Heiligtum, würde ich sagen. Es ist von Gott geordnet und es ist auch ein gesegneter Dienst. Und möchte auch euer Dienst, auch untereinander, wirklich euch zum Segen gegenseitig sein. Und möchte dieser Dienst sich auswirken, auch im weiteren Kreis, im Leben der Mitmenschen, im Leben der Mitgeschwister, wenn Witwer und Witwen heiraten, dann ist der Dienst ein doppelter Dienst. Der Bruder sagte, es sind Familien, schon gewachsene, gegründete Familien. Und jetzt verbinden sich diese Familien. Und hier steht eine große Aufgabe, eben für diese Familien zu beten, sie unterstützen auf dem Weg zur ewigen Herrlichkeit. Und es ist hier unheimlich wichtig, eben wenn man das zweite Mal heiratet, dass man keinen Unterschied macht. Warum diese negative Erfahrungen im Leben der Menschen kommen, weil man da eben diese Unterschiede im Leben macht. Meine Kinder, deine Kinder, sicherlich, es sind meine Kinder, es sind deine Kinder, aber sie sollen doch gleich behandelt werden. Und das ist wichtig, da keinen Unterschied zu machen. Wisst ihr, wir haben mit demselben Gott heute zu tun und wir haben mit demselben Teufel auch heute zu tun. Und der Teufel will nicht den Segen in der Ehe haben. Und er sucht und er wird suchen auch von allen Seiten irgendwie auch hineinzudringen und so manche Spannungen zu bringen. Deswegen ist es wichtig, dass man ein geistliches Auge, ein offenes Auge hat und wirklich keinen Unterschied macht. Das Verhalten, auch das Verhalten, wenn man das zweite Mal heiratet. Hier schaut die Umgebung, ich sage mal, mit einem doppelten Auge. Wenn Menschen das erste Mal heiraten, ja, man achtet, wie sie leben, aber wenn Menschen das zweite Mal heiraten, dann sieht man hier Unterschied.
Und es ist wichtig, dieses Verhalten auch in der zweiten Ehe, dass man keinen Anstoß den Menschen im Leben gibt. Ihr Lieben, auch im Alter haben Menschen Gefühle. Auch im Alter werden Menschen verliebt. Es ist nicht so, dass im Alter die Gefühle löschen und sie sind nicht mehr da. Ich sprach mit jemandem, einen Menschen im hohen Alter. Und diese Person, die sagte, er liebte mich nie. Du siehst, dass Menschen im Alter haben auch diese Gefühle. Und es ist wichtig, wie wir jetzt uns verhalten, wie wir handeln. Weißt du, die Kinder, die haben diese erste Verliebtheitszeit ihrer Eltern nicht erlebt. Die haben erlebt die Zeit, wo die Eltern schon in den Sorgen waren, Familie, Kinder kommen, manche Sorgen und so weiter. Sicherlich ist im Ehestand eine Verliebtheit. Das ist ein gesunder Zustand, aber man zeigt doch vor den Kindern nicht diese Gefühle immer. Und wenn Menschen sich dann das zweite Mal verlieben, ihr Lieben, da soll man wirklich sehr vorsichtig handeln, denn ich habe mit Menschen gesprochen, deren ein Elternteil aus dem Leben gegangen ist,

für die Eltern zu haben. Und wenn man sieht, die Eltern glücklich, dann soll man auch glücklich sein. Dann soll man auch mit den Eltern glücklich sein. Der Apostel, der spricht auch vom Handeln. In 1. Petrusbrief, im 3. Kapitel, spricht er auch vom Ehestand. Er spricht zuerst vom Dienst, vom Diakonen, vom Bischofe, und dann geht er in den Ehestand und sagt in 1. Petrus, im 3. Kapitel, von dem Handeln. Desgleichen sollen die Weiber ihren Männern untertan sein, auch diese nicht glauben an das Wort, durch der Weiberwandel ohne Wort gewonnen werden. Wenn sie ansehen, euren keuschen Wandel in der Furcht, ihr Schmuck soll nicht auswendig sein, mit Haarflechten oder Gold umhängen oder Kleider anlegen, sondern der verborgene Mensch des Herzens, unverrückt, mit sanftem und stillen Geist, das ist köstlich vor Gott. Denn also haben sich auch vor Zeiten die heilige Weiber geschmückt, die ihre Hoffnung auf Gott setzten und ihren Männern untertan waren, wie die Sarah Abraham gehorsam war und hieß im Herrn, derer Töchter ihr geworden seid, so ihr wohltut und euch nicht lasset schüchtern machen, desgleichen ihr Männer, wohnet bei ihnen mit Vernunft und gebet dem Weiblichen als dem schwächeren Werkzeuge seine Ehre, als die auch Miterben sind der Gnade des Lebens, auf dass eure Gebete nicht verhindert werden. Sehen wir dieses praktische Handeln in der Ehe, in der Gottesfurcht, mit sanftem und stillen Geist, desgleichen die Männer, wohnet bei ihnen mit Vernunft. Jemand sagte, die Ehe ist eine Schleifmaschine. Und wenn Menschen in jungen Jahren heiraten, so werden sie geschliffen miteinander. Wenn Menschen im vorgeschrittenen Alter heiraten, das sind schon Geschliffene. Da hat sich der Charakter gebildet und der Mensch ist so eine Bahn festgefahren. Und der Apostel spricht hier so einen wichtigen Gedanken und er sagt, und gebet. Eheleben heißt geben. Eheleben heißt nicht nehmen, nehmen und nehmen, sondern geben. Und geben ist seliger denn nehmen. Und das müssen wir im Leben verstehen. Und Menschen im Alter, es ist sehr wichtig, nachgeben, nachgeben und nie aufgeben. Und alte Menschen, die haben das Problem mit Nachgeben. Es ist sehr schwer, den Menschen im Alter nachgeben. Ich habe viele Erfahrungen gesammelt, eben festgefahren und jetzt soll ich nachgeben. Und wenn man nicht lernt nachgeben, dann können manche Reibungen kommen. Ihr Lieben, wenn man das zweite Mal heiratet, dann soll man auch mit dem zweiten Ehepartner leben. Menschen heiraten das zweite Mal, aber sie leben weiterhin mit dem ersten Ehepartner. Und das kommt oft in Krisen des Lebens. Man ist verbunden irgendwie, Gedanken immer bei den ersten noch, wenn der Herr hat es so für gut gesehen, durch den Tod eine Scheidung durchziehen, dann war es von Gottes Seite gut, Gott macht keine Fehler. Und wenn er einen neuen Weg geöffnet hat und dieser Bund der Ehe erneuert worden ist, dann soll man auch mit dem zweiten Ehepartner leben, mit ihm teilen. Man kann hier sehr viel vergleichen. Man war 30, 40 Jahre zusammen, kann man sehr viel vergleichen. Ja, der erste Mann oder die erste Frau war so und so und so. Bitte macht keine Vergleiche im Leben. Es ist ein neuer Anfang, sagte der Bruder. Ein neuer Start. Und hier ist es wichtig, zusammen, miteinander, in der Furcht Gottes, gemeinsam, unter dem Segen Gottes,

Leben und den Segen Gottes wirklich auch weiterzutragen. Ihr Lieben, ein jeder Mensch ist individuell. Ein jeder Mensch ist anders. Die erste Frau oder der erste Mann, der war anders gewesen als der. Es sind andere Begabungen, es sind andere Fähigkeiten, es ist anderes Handeln, es ist ein anderes Denken, doch es ist wichtig, dass man es aus der Hand Gottes nimmt. Und es ist wichtig, dass man unter dem Segen Gottes auch diesen Weg folgt. Gott möchte euch wirklich in euren Vornehmen segnen, dass ihr möchtet, euren Kindern, den Umgebung, den Mitmenschen zu einem Segen und zu einer Hilfe auf dem Lebensweg sein. Gott segne uns alle und ihm gebührt die Ehre. Amen.

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1: Jedes Mal, wenn wir Gott nicht gehorchen, ist das, als würden wir einen Schritt von ihm weggehen.
2: Gott möchte, dass ich anderen Menschen vergebe. Ich kann auch so ziemlich jedem vergeben, nur nicht meinem früheren Ehemann.
1: Gehorsam kann verschiedene Formen annehmen. Zum Beispiel gibt es Dinge, von denen wir wissen, Gott will, dass wir sie tun. Aber wir haben sie einfach noch nicht getan.
3: Wie schaffe ich es, nur einen Ruhetag pro Woche einzuhalten?
4: Ich habe meine Eltern nie wirklich geehrt.
1: Gehorsam mag beinhalten, mit ein paar Dingen aufzuhören, von denen wir wissen, dass sie Gott nicht gefallen.
5: Wenn meine Frau wüsste, was ich mir im Internet angesehen habe. Auweia.
1: Gehorsam bedeutet auch, jegliche Grenzen aufzugeben bei dem, was wir bereit sind, für Gott zu tun.
6: Wenn dir nachzufolgen heißt, in eine andere Stadt umzuziehen, bin ich bereit, Herr.
1: Weißt du von Dingen, die du angehen musst? Dann mach doch heute einen Schritt im Gehorsam auf Gott zu.
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1: Herzlich willkommen zu einer weiteren Ausgabe der Sendereihe Durch die Bibel. Ich freue mich, dass Sie wieder mit dabei sind. Das 10. Kapitel im 1. Buch der Könige ist auf gewisse Weise ein eigenartiges Kapitel. Denn einerseits wird König Salomo in den allerhöchsten Tönen gelobt. Seine Weisheit macht ihn berühmt, sein Reichtum ist legendär. Der ganze Wohlstand wird ihm auch nicht so einfach in den Schoß gelegt, sondern ist unter anderem ein Ergebnis seiner fortschrittlichen Handelspolitik. Und dennoch bekommt man den Eindruck, dass die Blütezeit der Königsherrschaft Salomos bereits vorbei ist. Denn der luxuriöse Lebensstil Salomos verliert immer mehr an Bodenhaftung. Manchmal weiß man nicht, ob man Salomo bewundern oder belächeln soll. Zwei Sätze aus dem 1. Buch der Könige, Kapitel 10, möchte ich Ihnen gern in Erinnerung rufen. Der eine beschreibt das Staunen der Königin von Saba, als sie Salomo einen Besuch abstattet. Da heißt es: Als aber die Königin von Saba alle Weisheit Salomos sah und das Haus, das er gebaut hatte, und die Speisen für seinen Tisch und die Rangordnung seiner Großen und das Aufwarten seiner Diener und ihre Kleider und seine Mundschenken und seine Brandopfer, die er in dem Hause des Herrn opferte, geriet sie vor Staunen außer sich. Es lässt sich wohl kaum abstreiten, dass ihr Staunen zumindest teilweise auf Salomos pompösen Lebensstil zurückzuführen ist. Und dann gibt es da noch als zweites eine kurze Anmerkung über das, was die Schiffsflotte Salomo an, nun ja, unverzichtbaren Dingen aus fernen Landen mitbringt, nämlich Gold, Silber, Elfenbein, Affen und Pfauen. Tja, gern würde ich Salomo zugestehen, dass er sich aus wissenschaftlicher Neugier einen Privatzoo aufbauen möchte. Aber es gibt Gründe, die dagegen sprechen. Denn praktisch alles, was vor und was nach den Affen und Pfauen erwähnt wird, dient lediglich dazu, das prunkvolle Leben seiner Majestät zu bereichern. Eine herumtollende Affenhorde und ratschlagende Pfauen gehören eben auch dazu. Hier nun die Verse 23 bis 25, die sich eigentlich recht positiv anhören. So war der König Salomo größer an Reichtum und Weisheit als alle Könige auf Erden. Und alle Welt begehrte, Salomo zu sehen, damit sie die Weisheit hörten, die ihm Gott in sein Herz gegeben hatte. Und jeder Mann brachte ihm jährlich Geschenke, silberne und goldene Geräte, Kleider und Waffen, Spezerei, Rosse und Maultiere. Bereits in der letzten Sendung hatte ich die positive Eigenschaft Salomos angesprochen, dass er aus seinem Glauben an Gott offenbar kein Geheimnis macht. Die Königin von Saba zum Beispiel bekam mit, wie er seinem Gott Brandopfer darbrachte. Und in den gerade vorgelesenen Versen ist ausdrücklich von der Weisheit die Rede, die Gott ihm in sein Herz gegeben hat. Auch den stattlichen Tempel, den Salomo erbaut hatte, kann man in gewisser Weise als missionarische Komponente betrachten. Denn viele Leute, die mit dem Glauben der Israeliten eigentlich nichts am Hut hatten, kamen aus lauter Neugier nach Jerusalem und lernten dort teilweise die wichtigsten Grundlagen dieses Glaubens kennen. Ich lese weiter ab Vers 26. Und Salomo brachte Wagen und Gespanne zusammen, so dass er 1400 Wagen und 12.000 Gespanne hatte, und er legte sie in die Wagenstätte und zum König nach Jerusalem. Und der König brachte es dahin, dass es in Jerusalem so viel Silber gab wie Steine und Zedernholz so viel wie wilde Feigenbäume im Hügelland. Diese beiden Verse deuten darauf hin, dass Salomo nicht nur über ein beträchtliches Privatvermögen verfügt, sondern vielen Menschen in ganz Jerusalem zu Wohlstand verhilft. Doch gerade dieser Wohlstand weckt später auch Begehrlichkeiten von Seiten anderer Völker. Weiter ab Vers 28. Und man brachte Salomo Pferde aus Ägypten und aus Koe, und die Kaufleute des Königs kauften sie aus Koe zu ihrem Preis. Und sie brachten herauf aus Ägypten den Wagen für 600 Silberstücke und das Pferd für 150. Dann führten sie diese wieder aus an alle Könige der Hethiter und an die Könige von Aram. Die Pferde scheinen es Salomo angetan zu haben, zumal sich mit ihnen ebenfalls Geld verdienen lässt. Das alte Königsgesetz aus dem 5. Buch Mose steht dem eigentlich entgegen. Wohl deshalb, weil der Besitz von zahlreichen Pferden mit militärischer Stärke gleichzusetzen ist. Die Könige von Israel sollten sich jedoch auf Gottes Stärke verlassen. Pferde, Affen und Pfauen, Silber, Gold und Elfenbein, eine Schiffsflotte, die weitreichende Handelsbeziehungen ermöglicht, Salomos Ruhm und Reichtum wird sogar noch knapp 1000 Jahre später, und zwar von Jesus, erwähnt, allerdings auch relativiert. Denn er sagt, seht die Lilien an, wie sie wachsen, sie spinnen nicht, sie weben nicht, ich sage euch aber, dass auch Salomo in aller seiner Herrlichkeit nicht gekleidet gewesen ist wie eine von ihnen. Das führt mich zu der Frage, welche Bedeutung materielle Güter in meinem Leben haben und womit ich meine Zeit verbringe. Auf Pferde, Affen und Pfauen kann ich gut verzichten, aber wie steht's mit gewissen Statussymbolen, die auch in der heutigen Zeit noch eine Rolle spielen? Oder mit bestimmten Freizeitbeschäftigungen, die viel Zeit und Geld verschlingen können? Bin ich wenigstens bereit, genauso viel in die Gemeinde, zu der ich gehöre, zu investieren? Oder in die Missionsarbeit? Zurück zu Salomo. Gerade habe ich auf das sogenannte Königsgesetz aus dem 5. Buch Mose hingewiesen, wonach der Besitz von zahlreichen Pferden eigentlich unerwünscht war. Eine weitere Anordnung aus diesem Königsgesetz lautet, der König soll auch nicht viele Frauen nehmen, dass sein Herz nicht abgewandt werde. Doch auch über diesen Punkt setzt sich Salomo einfach hinweg. In den beiden ersten Versen von Kapitel 11 wird berichtet, aber der König Salomo liebte viele ausländische Frauen, die Tochter des Pharao und moabitische, ammonitische, edomitische, sidonische und hethitische, aus solchen Völkern, von denen der Herr den Israeliten gesagt hatte, geht nicht zu ihnen und lasst sie nicht zu euch kommen. Sie werden gewiss eure Herzen ihren Göttern zuneigen. An diesen Frauen hing Salomo mit Liebe. Im Grunde eifert Salomo in dieser Hinsicht seinem Vater David nach. Auch der umgab sich gern mit schönen Frauen. Aber Salomo kann keiner das Wasser reichen, wie wir gleich noch hören werden. Dass unter seinen Frauen viele Ausländerinnen sind, wird in Vers 1 durchaus kritisch angemerkt. Wobei die Herkunft dieser Frauen eigentlich keine Rolle spielt, sondern es geht darum, dass sie aus heidnischen Völkern stammen und deshalb selbstverständlich ihre eigenen Glaubensüberzeugungen in die Ehe mit einbringen. Vor solchen Beziehungen warnt Gott die Israeliten. Vers 3. Und er, König Salomo, hatte 700 Hauptfrauen und 300 Nebenfrauen, und seine Frauen verleiteten sein Herz. Dass Salomo zu all diesen Frauen keine tiefe und echte Herzensverbindung haben kann, liegt eigentlich auf der Hand. Aber welche Bedeutung haben sie dann für ihn? Sind sie so etwas wie Jagdtrophäen? Oder sammelt er sie wie andere Leute Briefmarken oder Bierdeckel? Ja, Salomo liebt die Frauen, aber die Art und Weise, wie er sie zu Hunderten für sich beansprucht, das empfinde ich als respektlos. Vers 4. Und als er nun alt war, neigten seine Frauen sein Herz fremden Göttern zu, so dass sein Herz nicht ungeteilt bei dem Herrn, seinem Gott, war, wie das Herz seines Vaters David. Während sich Vater und Sohn in Liebesangelegenheiten also ähneln, scheint sich ihre innere Verbundenheit mit Gott zu unterscheiden. Schon in Kapitel 3 wurde das deutlich, als berichtet wurde, wie Salomo auf einem Platz auf einer Anhöhe seine Opfer darbrachte, obwohl der Verdacht nahe lag, dass dort auch andere Götter verehrt wurden. Nun also im Alter kommt es bei Salomo regelrecht zu einem geistlichen Dammbruch. Ich lese weiter ab Vers 5. So diente Salomo der Astarte, der Göttin derer von Sidon, und dem Milkom, dem greulichen Götzen der Ammoniter. Und Salomo tat, was dem Herrn missfiel, und folgte nicht völlig dem Herrn wie sein Vater David. Damals baute Salomo eine Höhe, dem Chemosh, dem greulichen Götzen der Moabiter, auf dem Berge, der vor Jerusalem liegt, und dem Milkom, dem greulichen Götzen der Ammoniter. Ebenso tat Salomo für alle seine ausländischen Frauen, die ihren Göttern räucherten und opferten. Der Herr aber wurde zornig über Salomo, dass er sein Herz von dem Herrn, dem Gott Israels, abgewandt hatte, der ihm zweimal erschienen war und ihm geboten hatte, dass er nicht anderen Göttern nachwandelte. Er aber hatte nicht gehalten, was ihm der Herr geboten hatte. Darum sprach der Herr zu Salomo: Weil das bei dir geschehen ist und du meinen Bund und meine Gebote nicht gehalten hast, die ich dir geboten habe, so will ich das Königtum von dir reißen und einem deiner Großen geben. Doch zu deiner Zeit will ich das noch nicht tun, um deines Vaters David willen, sondern aus der Hand deines Sohnes will ich's reißen. Doch will ich nicht das ganze Reich losreißen. Einen Stamm will ich deinem Sohn lassen, um Davids willen, meines Knechts, und um Jerusalems willen, das ich erwählt habe. Soweit die Verse 5 bis 13. Es sage also niemand, Gott sei damit einverstanden gewesen, dass Salomo einen ganzen Harem sein eigen nennt. Vor allem aber ist Gott nicht damit einverstanden, dass Salomo nicht nur ihn, den Gott Israels, verehrt, sondern auch andere Götter und Götzen. Als Strafe dafür wird ihm prophezeit, dass seinem Sohn nur ein Stamm von den 12 Stämmen Israels die Treue halten wird. Gemeint ist der Stamm Benjamin. Doch weil die Familie Salomos aus dem sehr viel größeren Stamm Juda kommt, werden diese beiden Stämme gewissermaßen eine Koalition bilden, die meistens einfach Juda genannt wird, obwohl in Wirklichkeit zwei Stämme dahinter stecken. Die restlichen 10 Stämme im Norden bilden den Gegenpart und werden einen eigenen König bekommen, nämlich Jerobeam. Noch ist es aber nicht so weit. Heißt es doch in Vers 12, doch zu deiner Zeit will ich das noch nicht tun, um deines Vaters David willen. Aber als sich die Regierungszeit von Salomo ihrem Ende zuneigt, ändern sich die Machtverhältnisse rund um Israel. Die Jahre des Friedens sind vorbei und die Israeliten müssen sich verteidigen. König Salomos Abfall von Gott ist die entscheidende Ursache dafür. In Vers 14 wird berichtet: Und der Herr erweckte Salomo einen Widersacher, den Edomiter Hadad vom königlichen Geschlecht in Edom. In den darauffolgenden Versen, die ich überspringen möchte, werden lediglich ein paar Hintergrundinformationen zu diesem Mann geliefert. Anschließend heißt es in Vers 23, auch erweckte Gott dem Salomo noch einen Widersacher, Rezon, den Sohn Eliadas. Und schließlich wird uns Jerobeam vorgestellt, jener Mann, der später König wird über die 10 Nordstämme Israels. Über ihn heißt es ab Vers 26, auch Jerobeam, der Sohn Nebats, ein Ephraimiter von Zereda, Salomos Vogt, seine Mutter hieß Zerua, eine Witwe, hob die Hand auf gegen den König. Und so ging es zu, als er die Hand gegen den König aufhob. Salomo baute den Millo und schloss damit die Lücke in der Stadt Davids, seines Vaters. Und Jerobeam war ein tüchtiger Mann, und als Salomo sah, dass der Jüngling viel schaffte, setzte er ihn über alle Fronarbeit des Hauses Josef. Also Salomo selbst sorgt dafür, dass Jerobeam, der Sohn eines Bediensteten, befördert wird. Weiter ab Vers 29. Es begab sich aber zu der Zeit, dass Jerobeam aus Jerusalem hinausging, und es traf ihn der Prophet Ahia von Silo auf dem Wege und hatte einen neuen Mantel an, und es waren die beiden allein auf dem Felde. Und Ahia fasste den neuen Mantel, den er anhatte, und riss ihn in 12 Stücke und sprach zu Jerobeam: Nimm 10 Stücke zu dir. Denn so spricht der Herr, der Gott Israels: Siehe, ich will das Königtum aus der Hand Salomos reißen und dir 10 Stämme geben. Einen Stamm soll er haben, um meines Knechts David willen und um der Stadt Jerusalem willen, die ich erwählt habe aus allen Stämmen Israels, weil er mich verlassen hat und angebetet die Astarte, die Göttin der Sidonier, Chemosh, den Gott der Moabiter, und Milkom, den Gott der Ammoniter, und nicht in meinen Wegen gewandelt ist und nicht getan hat, was mir wohlgefällt, meine Gebote und Rechte wie sein Vater David. wetten, dass Jerobeam diese Worte des Propheten Ahia niemals vergessen wird? Immerhin muss er unfreiwillig seinen neuen Mantel dafür opfern. Der Prophet teilt ihn in 12 Teile, die für die 12 Stämme Israels stehen. Über 10 Stämme wird Jerobeam herrschen, während Benjamin und Juda mit der Hauptstadt Jerusalem dem Nachfolger Salomos zufallen werden. Mit anderen Worten, Gott wird das Königreich in 2 Reiche aufteilen, als Strafe dafür, dass sich König Salomo von dem wahren Gott abgewandt hat. Jerobeam unterdessen bekommt von Gott die Zusage, dass auch die 10 Nordstämme Israels seinen Segen erfahren sollen, sofern sie ihm gehorsam sind. Gott spricht zu Jerobeam, ich lese weiter ab Vers 37, »So will ich nun dich nehmen, dass du regierst über alles, was dein Herz begehrt, und König sein sollst über Israel. Wirst du nun gehorsam sein allem, was ich dir gebieten werde, und in meinen Wegen wandeln und tun, was mir gefällt, und meine Rechte und Gebote halten, wie mein Knecht David getan hat. So will ich mit dir sein und dir ein beständiges Haus bauen, wie ich es David gebaut habe, und will dir Israel geben, gemeint sind die 10 Nordstämme Israels, und will das Geschlecht Davids deswegen demütigen, doch nicht für alle Zeit. Auch Salomo, der zur Zeit noch über ganz Israel regiert, muss über diese Pläne informiert worden sein, denn ab Vers 40 ist zu lesen, Salomo aber trachtete danach, Jerobeam zu töten. Da machte sich Jerobeam auf und floh nach Ägypten zu Schishak, dem König von Ägypten, und blieb in Ägypten, bis Salomo starb. Was mehr von Salomo zu sagen ist und alles, was er getan hat und seine Weisheit, das steht geschrieben in der Chronik von Salomo. Die Zeit aber, die Salomo König war zu Jerusalem über ganz Israel, ist 40 Jahre. Und Salomo legte sich zu seinen Vätern und wurde begraben in der Stadt Davids, seines Vaters. Und sein Sohn Rehabeam wurde König an seiner Stadt. Soweit die letzten Verse von Kapitel 11. Die Ausgangslage, von der aus wir ins nächste Kapitel starten, ist also die folgende. Die Stämme Juda und Benjamin, kurz Juda genannt, sollen gemäß der Prophezeiung von Salomos Sohn Rehabeam regiert werden. Die 10 Nordstämme Israels dagegen, kurz Israel genannt, sollen Jerobeam zum König bekommen. Doch wie schon König Salomo, so will auch sein Sohn Rehabeam als regulärer Thronfolger von dieser Aufspaltung des Reiches nichts wissen. Am Anfang von Kapitel 12 wird nun geschildert, wie zunächst sein Rückhalt im Volk schwindet. Und Rehabeam, der Sohn Salomos, zog nach Sichem, denn ganz Israel war nach Sichem gekommen, um ihn zum König zu machen. Und Jerobeam, der Sohn Nebats, hörte das, als er noch in Ägypten war, wohin er vor dem König Salomo geflohen war, und kehrte aus Ägypten zurück. Und sie sandten hin und ließen ihn rufen. Und Jerobeam und die ganze Gemeinde Israel kamen und redeten mit Rehabeam und sprachen, »Dein Vater hat unser Joch zu hart gemacht. Mache du nun den harten Dienst und das schwere Joch leichter, das er uns aufgelegt hat, so wollen wir dir untertan sein.« Er aber sprach zu ihnen, »Geht hin bis zum dritten Tag, dann kommt wieder zu mir.« Und das Volk ging hin. Soweit die Verse 1 bis 5. Die Israeliten klagen also über den harten Dienst und das schwere Joch, das ihnen von König Salomo auferlegt wurde. Damit sind wohl Abgaben gemeint, die ähnlich wie eine Steuer erhoben wurden, aber auch gewisse Dienste, die Pflicht waren. Das erinnert mich natürlich an das 5. Kapitel, in dem berichtet wurde, wie einige 10.000 Mann aus Israel in den Libanon geschickt wurden, um dort Bäume zu fällen oder für den Transport nach Jerusalem zu sorgen. Das Holz wurde für den Bau des Tempels und der königlichen Paläste benötigt. Vielleicht war der Ehrgeiz von König Salomo in dieser Hinsicht einfach übertrieben gewesen. Und jetzt bekommt sein Sohn Rehabeam sozusagen die Quittung dafür. In den nachfolgenden Versen wird berichtet, wie er zunächst die Ältesten, die schon seinem Vater zur Seite standen, um Rat bittet. Dann fragt er einige Jüngere aus seiner Generation, wie er sich dem Volk gegenüber verhalten soll. Die Ältesten raten ihm, auf das Volk zu hören und es zu entlasten. Die Jüngeren raten genau zum Gegenteil, er solle die Israeliten noch stärker belasten. Nachdem die dreitägige Bedenkzeit zu Ende ist, gibt Rehabiam seine Entscheidung bekannt. Ich lese weiter ab Vers 12. Als nun Jerobeam und das ganze Volk zu Rehabiam kamen am dritten Tage, wie der König gesagt hatte, kommt wieder zu mir am dritten Tage, da gab der König dem Volk eine harte Antwort und kehrte sich nicht an den Rat, den ihm die Ältesten gegeben hatten, und redete mit ihnen nach dem Rat der Jüngeren und sprach, »Mein Vater hat euer Joch schwer gemacht, ich aber will's euch noch schwerer machen. Mein Vater hat euch mit Peitschen gezüchtigt, ich aber will euch mit Skorpionen züchtigen.« So hörte der König nicht auf das Volk, denn so war es bestimmt von dem Herrn, damit er sein Wort wahrmachte, dass er durch Ahia von Silo geredet hatte, zu Jerobeam, dem Sohn Nebats. Gemäß dieser Prophezeiung soll es ja zur Teilung des Reiches kommen. Als aber ganz Israel sah, dass der König sie nicht hören wollte, gab das Volk dem König Antwort und sprach, »Was haben wir für Teil an David oder Erbe am Sohn Isais? Auf zu deinen Hütten, Israel! So sorge nun du für dein Haus, David!« Da ging Israel heim, so daß Rehabiam nur über die Israeliten regierte, die in den Städten Judas wohnten. Und als der König Rehabiam den Fronvogt Adoniram hinsandte, warf ihn ganz Israel mit Steinen zu Tode. Aber der König Rehabiam stieg eilends auf einen Wagen und floh nach Jerusalem. Also fiel Israel ab vom Hause David bis auf diesen Tag. Soweit die Verse 12 bis 19. An manchen Stellen im Bibeltext, Sie haben es vielleicht bemerkt, werden bestimmte Begriffe auf zweierlei Weise verwendet. Wenn es zum Beispiel heißt, so sorge nun du für dein Haus, David, dann ist nicht David persönlich gemeint, denn er lebt ja schon lange nicht mehr, sondern es sind die gemeint, die zum Hause David gehören oder aus demselben Stamm wie er kommen. Auch der Begriff Israel ist nicht ganz eindeutig. Zunächst einmal sind damit alle Stämme Israels gemeint. Dann aber werden nur die 10 Nordstämme Israels so bezeichnet, während Juda und Benjamin das Südreich Juda bilden. Rehabiam, der Sohn und Nachfolger von König Salomo, tut sich also keinen Gefallen damit, dass er dem Volk in Sachen Steuerbelastung und Pflichtdienst nicht entgegenkommt, sondern er spielt damit seinem Konkurrenten Jerobeam in die Hände, der die Macht über die 10 Nordstämme gewinnt und zu ihrem König ernannt wird. Beinahe kommt es daraufhin zu einem Bruderkrieg zwischen dem Südreich Juda und dem Nordreich Israel. Nur durch Gottes Eingreifen wird dies verhindert. Der folgende Abschnitt in unserem Bibeltext lenkt nun unseren Blick auf das Nordreich, beziehungsweise auf seinen König Jerobeam. Ich lese weiter ab Vers 25. Jerobeam aber baute die Stadt Sichem auf dem Gebirge Ephraim aus und wohnte darin, und zog von da fort und baute Phnuel aus. Und Jerobeam dachte in seinem Herzen, das Königtum wird nun wieder an das Haus David fallen, wenn mein Volk hinaufgeht, um Opfer darzubringen im Hause des Herrn zu Jerusalem, so wird sich das Herz des Volkes wenden zu ihrem Herrn Rehabeam, dem König von Juda, und sie werden mich umbringen und wieder Rehabeam, dem König von Juda, zufallen. Und der König hielt einen Rat und machte 2 goldene Kälber und sprach zum Volk, »Es ist zu viel für euch, dass ihr hinauf nach Jerusalem geht. Siehe, da ist dein Gott Israel, der dich aus Ägyptenland geführt hat.« Und er stellte eins in Bethel auf, und das andere tat er nach Dan. Und das geriet zur Sünde, denn das Volk ging hin vor das eine in Bethel und vor das andere in Dan. Rehabiams Befürchtungen sind kaum von der Hand zu weisen. Wenn die Leute aus dem Nordreich jedes Mal zum Tempel nach Jerusalem ins Südreich pilgern müssen, könnten sie irgendwann auf die Idee kommen, ach, lasst uns doch Wiedervereinigung feiern. Das will Rehabiam auf jeden Fall verhindern und lässt kurzerhand ein paar Ersatzheiligtümer aufbauen. Doch dieser ungeheuerliche Vorgang zementiert gewissermaßen die Spaltung zwischen dem Nord- und dem Südreich. Im weiteren Verlauf des ersten und dann auch des zweiten Buches der Könige wird unser Blick übrigens immer abwechselnd auf das Nord- und auf das Südreich gelenkt. In manchen Bibelausgaben gibt es dazu im Anhang auch eine Zeittafel. Unter anderem lässt sich daraus erkennen, welche Könige in den beiden Reichen im selben Zeitraum herrschten. Zum Schluss dieser Sendung will ich noch einmal die Frage aufwerfen, warum ausgerechnet unter dem hochgelobten König Salomo die ersten Ansätze zur Teilung des Königreiches zu erkennen sind. Hätte er mit seiner Weisheit dies nicht verhindern können? Nun, als Gott ihm einst in einem Traum begegnete und ihn danach fragte, was er sich denn wünscht, antwortete er: »Ich bin noch jung, weiß weder ein noch aus. Und dein Knecht steht mitten in einem Volk so groß, dass es wegen seiner Menge niemand zählen noch berechnen kann. So wollest du deinem Knecht ein gehorsames Herz geben, damit er dein Volk richten könne.« Diese Weisheit, die ich als politische Weisheit bezeichnet habe, hat Salomo zweifellos bekommen. Aber es fehlte ihm wohl an geistlicher Weisheit, die über den Tag hinaus Bestand hat. Wie vorhin schon angekündigt, werden wir nun also in den folgenden Sendungen immer wieder abwechselnd einen Blick auf das Nordreich Israel und auf das Südreich Juda werfen. Bis zum nächsten Mal, auf Wiederhören und Gottes Segen mit Ihnen.

0: Uhr und 30 Minuten. 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
1: Kürzlich las ich in einer christlichen Zeitschrift, dass sich ein Prophet unserer Tage für eine falsche Prophetie entschuldigte. Vor einiger Zeit verunsicherte eine Gerichtswarnung die Christen im Ruhrgebiet, so hieß es in dem Bericht. Siegfried S. von einer freien Gemeinde bei Frankfurt hatte eine vermeintliche Prophetie erhalten, die besagte, dass islamische Fundamentalisten zu Weihnachten in Köln eine Bombe zünden werden. Diese Prophezeiung erwies sich als falsch. Jetzt entschuldigte sich der Prophet, dass er die Menschen in Aufruhr versetzt habe. Er sei einer schweren Täuschung erlegen, sagte er. Aus dem Vorfall habe er gelernt, dass er keine Aussagen über zukünftige Ereignisse mehr bekannt machen werde. Soweit der Zeitungsbericht. Amos war auch ein Prophet im Alten Testament. Wie die meisten Propheten sprach auch er davon, dass Gott Gericht für die Vergehen des Volkes schicken würde. Die Botschaften waren nicht angenehm und nicht erfreulich. Nicht für die Menschen von damals und auch nicht für uns heute. Viele Christen unserer Tage kennen die prophetischen Bücher kaum. Sie lesen sie nicht gerne. Oft wissen wir nicht, wie die Worte zu verstehen sind. Manchmal fürchten wir uns auch vor dem, was auf uns zukommen könnte, und verschließen deshalb die Augen vor den Warnungen. Oft aber gebrauchen Menschen auch die Drohungen in der Bibel als ein Argument, um Gott zu kritisieren oder die Propheten in Frage zu stellen oder das ganze Wort Gottes. Schon immer hatten Propheten einen schweren Stand. Niemand hörte sie gerne. Wer freut sich schon über ihre Reden? Sie wurden verfolgt und getötet. Um ihren Auftrag ausführen zu können, gab Gott seinen Gesandten Autorität. Der Höchste redete durch Menschen, aber nur durch wenige Auserwählte. Es war ein Vorrecht, ein Bote Gottes sein zu dürfen. Die meisten Propheten waren sich ihrer hohen Berufung bewusst. Sie sprachen mutig und überzeugt in der Gewissheit, dass sie das weitergaben, was der König aller Könige ihnen aufgetragen hatte. Das brachte ihnen Verfolgung, aber auch eine gewisse Machtposition. Sie konnten doch auch viele Menschen beeindrucken und beeinflussen. Einige Wichtigtuer wollten auch gerne Propheten sein. Sie wollten sagen können, Gott hat durch mich gesprochen. Ich bin eine bedeutende Person. Hört auf mich und tut, was ich euch sage. In Wahrheit wollten sie aber nur Macht ausüben und andere beherrschen. Ihre Prophezeiungen kamen nicht von Gott, sondern aus ihrem eigenen Herzen. Das war dann gefährlich für die Hörer. Weil ihr Auftrag aber so unangenehm war, versuchten manche Propheten, sich zu drücken. Sie schwiegen einfach oder liefen davon. Manche veränderten die Botschaft, dass sie sanfter und freundlicher klang. Damit verführten sie das Volk. Das konnte Gott nicht zulassen. So haben wir in der Bibel auch immer wieder Warnungen vor den falschen Propheten und Verführern. Aus all dem sehen wir, dass es für die Leute von damals und für uns heute wirklich nicht immer leicht ist zu wissen, was für einen Propheten wir da vor uns haben. Eine gewisse Skepsis ist angebracht. Andererseits aber dürfen wir auch nicht die Botschaft Gottes für uns verpassen. Es kann schlimme Folgen für uns haben.

Sie lauten: Gehen zwei Männer miteinander denselben Weg, wenn sie sich nicht vorher getroffen haben? Brüllt der Löwe im Wald, wenn er kein Beutetier vor sich hat? Lässt der Junglöwe sein Knurren hören, wenn er kein Opfer in den Krallen hat? Geht der Vogel ins Netz, wenn kein Köder ausgelegt ist? Schnappt die Falle zu, wenn sich nichts darin gefangen hat? Bläst man Alarm in der Stadt und es fährt niemand zusammen? Trifft ein Unglück die Stadt und der Herr hat es nicht geschickt? Der Löwe brüllt, wer fürchtet sich nicht? Der Herr, der mächtige Gott, redet, wer wird da nicht zum Propheten? Der Herr, der mächtige Gott, tut nichts, ohne dass er es zuvor seine Diener, die Propheten, wissen lässt. Soweit der Text. Und hier sagt Amos also, wie er zum Propheten geworden ist und warum Gott Propheten beruft. Zuerst möchte ich einige Gedanken über die Serie von Fragen weitergeben. Die Bilder, die Amos hier gebraucht, kommen ja meist aus seinem Umfeld in der Natur. Er hat den Löwen auf dem Feld beobachtet und die Vögel, wenn sie in die Falle geraten, oder die beiden Männer, die da des Weges kommen. Mit diesen Bildern möchte er zeigen, wie die Ereignisse zueinander in Beziehung stehen. Da sind Ursachen und Wirkungen, da sind Anlässe und Konsequenzen. Jedes Geschehen deutet darauf hin, dass es vorher schon ein anderes Geschehen gegeben hat, so etwas wie einen Auslöser. Damit will Amos vielleicht zeigen, dass die Sünden des Volkes sicherlich zur Strafe Gottes führen werden. Oder er will sagen, dass die Tatsache, dass Gott einen Propheten sendet, beweist, dass bald Gericht hereinbrechen wird. Aber diese Serie von Fragen könnte auch noch etwas anderes bedeuten. Unter Umständen gibt die letzte Frage die Antwort. Sie lautet: Der Herr, der mächtige Gott, redet, wer wird dann nicht zum Propheten? Die richtige Antwort darauf könnte lauten: Jeder würde zum Propheten werden, wenn Gott zu ihm redet. Man kann dem Auftrag nicht entfliehen. Damit will Amos den Leuten klarmachen, dass er nicht ein Prophet aus eigenen Gnaden ist. Er predigt, weil Gott ihn dazu berufen hat. Es klingt so, als ob Amos das Reden Gottes mit dem Brüllen eines Löwen vergleicht. Dieser Ruf ist laut und deutlich und duldet keinen Widerspruch. So wurde Amos Prophet, weil Gott es so wollte. Er zeigte dem Volk seine Sünden und sagte die Strafe und das Gericht dafür voraus. Die Leute hörten es und die Reden riefen verschiedene Reaktionen bei den Zuhörern hervor. Das Wort wirkte. Nun war die Reaktion nicht bei allen gleich und sie war auch nicht bei allen positiv. Einige zeigten sich beeindruckt und andere fast überhaupt nicht. Über die Empfindungen der Hörer auf die Botschaft des Amos möchte ich im Folgenden nachdenken. Immerhin wird auch heute noch von uns eine Antwort, eine Rückmeldung auf das Wort Gottes erwartet. Da ist es schon wichtig, dass wir mit der richtigen Einstellung zuhören. Erstens, einige Leute ärgerten sich bestimmt. Ein Repräsentant der Gegner des Propheten war der Priester Amasja. Er ärgerte sich über die Reden des Amos und sagte wörtlich zu ihm: Du Prophet, flieh von hier und geh nach Juda. Rede dort als Prophet. Sie werden dir dort sicher zu essen geben. Hier im Bethel darfst du nicht mehr auftreten, denn dies ist ein Reichsheiligtum, das dem König von Israel gehört. So bekam Amos also Redeverbot in Israel. Warum Amasja den Propheten verjagen wollte, kann verschiedene Gründe haben. Erstens, Amasja fühlte sich und seine Autorität gefährdet. Er war ja der Priester in Israel und dafür zuständig, dass Gottes Wort gelehrt wurde. Einen Konkurrenten neben sich wollte er nicht dulden. Amos lässt sich so einfach nicht verjagen. Er gibt dem Priester eine demütige, aber feste Antwort. Er sagt: Ich bin kein berufsmäßiger Prophet und gehöre auch zu keiner Prophetengemeinschaft. Ich bin unabhängig. Ich besitze Rinder und Maulbeerfeigenbäume. Aber der Herr hat mich von meiner Herde weggeholt und gesagt: Geh und rede als Prophet zu meinem Volk Israel. So höre nun das Wort des Herrn. Soweit die Antwort des Amos. Um ein Prophet zu sein, braucht man nicht aus einer bekannten Familie zu kommen, man braucht nicht der Nachkomme eines Theologen zu sein, man braucht auch nicht einen bestimmten Schulabschluss, eine Prüfung oder gar Zeugnisse, Diplome und Referenzen zu haben. Wichtiger als alles ist die Berufung Gottes. So macht Amos dem Amasja klar, dass es ihm gar nicht darum geht, dem Priester die Autorität zu stehlen.
Zweitens,

Botschaften des Amos brachten den Priester in Verlegenheit. Er wusste nicht, wie er diese Reden erklären sollte. Sie beunruhigten das Volk und verbreiteten Angst vor der Zukunft. Das Leben in Luxus und Vergnügen sollte aber nicht gestört werden, und deshalb wollten sie den Propheten zum Schweigen bringen oder verjagen. Drittens, Amasja wollte keine Ermahnungen und Zurechtweisungen hören. Er wollte nicht, dass er und sein König auf ihre Unmoral, ihre Ungerechtigkeit und Korruption hingewiesen werden. Leute, die hier mahnend den Zeigefinger hoben, waren unerwünscht. Deshalb heißt es in Amos Kapitel 7, Vers 10, Amasja, der oberste Priester in Bethel, ließ Jerobeam, dem König des Reiches Israel, melden, Amos zettelt mitten in Israel eine Verschwörung gegen dich an. Was er redet, ist unerträglich. Er hat gesagt, Jerobeam wird durchs Schwert umkommen und das Volk Israel wird aus seinem Land in ein anderes verschleppt. So etwas hört keiner gern. Solche Mahner müssen beseitigt werden, wenn man in Ruhe seinen Sünden nachgehen will. Manche Leute ärgern sich also über einen Propheten wie Amos. Sie verdächtigen ihn und beschuldigen ihn. Sie werfen ihm falsche Motive vor, Gewinnsucht und Machtstreben und Neid. Sie glauben ihm nicht und wollen ihn am liebsten verjagen. Andere Leute hörten sich ja aufmerksam zu. Sie mussten wohl auch zugeben, dass der Prophet in vielem Recht hatte. Doch sie konnten nicht glauben, dass Gott wirklich solch furchtbare Gerichte über das Land schicken würde. Für sie war die Frage wichtig, kann man dem Propheten rückhaltlos vertrauen? Sagt er die Wahrheit? Ist es wirklich Gottes Wort, das er hier weitergibt? Woran können wir erkennen, dass er ein echter Prophet des Höchsten ist? Diese Fragen sind ja auch berechtigt. Wir sollen ja nicht jedem Schwätzer glauben. Wie leicht sich auch ein Prophet irren kann, sehen wir ja an der Zeitungsnotiz, die ich eingangs gelesen habe. Die Bibel kennt dieses Problem auch. Oft genug gab es falsche Propheten, die das Volk verführt haben. Aber Gott selbst gibt uns auch einige Anhaltspunkte, woran man den wahren Propheten erkennen kann. So heißt es zum Beispiel im 5. Buch Mose, Kapitel 18, Vers 20, »Wenn aber ein Prophet in meinem Namen etwas sagt, was ich ihm nicht aufgetragen habe, oder wenn er im Namen anderer Götter spricht, muss er sterben.« Nun fragt ihr vielleicht, wie können wir denn beurteilen, was der Herr gesagt hat und was nicht? Wenn ein Prophet im Namen des Herrn etwas sagt und seine Voraussage trifft nicht ein, dann hat der Herr nicht durch ihn geredet. Er hat in eigenem Auftrag gesprochen. Einen solchen Propheten braucht ihr nicht ernst zu nehmen. Also in diesem Bibelabschnitt räumt Gott ein, dass es Propheten gibt, die in seinem Namen reden, ohne dass sie den Auftrag dazu haben. Er weist auch darauf hin, dass manche Propheten im Namen anderer Götter etwas verkündigen. Das könnte auch im Namen des Humanismus, der Gleichheit, der Philosophie oder der Wissenschaft sein. Wenn die Botschaft nicht von dem höchsten Gott kommt, ist sie unzuverlässig. Es kann auch vorkommen, dass Propheten in eigenem Auftrag sprechen. Sie verkündigen dann ihre eigenen Wünsche als Gottes Wort. Es braucht nicht immer bewusst und bösartig zu sein, aber sie waren nicht nah genug beim Herrn und haben seine Stimme mit der ihres eigenen Herzens verwechselt. So kann es sein, dass sie Gericht oder Heil oder Gnade verkündigen, aber die Botschaft nicht von Gott kam. Auf die Frage, woran man denn nun den echten Propheten erkennen kann, gibt Gott dieses Zeichen. Wenn ein Prophet im Namen des Herrn etwas sagt und seine Voraussage trifft nicht ein, dann hat der Herr nicht durch ihn geredet. Er hat in eigenem Auftrag gesprochen. Einen solchen Propheten braucht ihr nicht ernst zu nehmen. Also wenn Prophezeiungen nicht eintreffen, ist das ein sicherer Beweis dafür, dass der Mensch nicht im Auftrag Gottes geredet hat. Das bedeutet allerdings, dass man abwarten muss und erst nach dem genannten Termin weiß, ob man dem Propheten vertrauen kann. Dann gab es sicher zur Zeit der Propheten auch Leute, welche die Botschaft zu Herzen nahmen. Sie erkannten, dass hier jemand mit göttlicher Autorität sprach. Sie mussten zugeben, dass die Zustände im Land untragbar waren und die Sünden Überhand genommen hatten. Soweit sie Gott durch sein Wort und sein Handeln kennengelernt hatten, musste auch folgerichtig die Strafe kommen. Diese Gruppe Leute hatte keine Zweifel, dass es Gott war, der hier durch den Propheten redete. Für sie war es eher die Frage, wie sollen wir uns jetzt angesichts dieser Botschaft verhalten? Was sollen wir tun? Aber auch darauf hatte der Prophet eine Antwort. Es war eigentlich immer die gleiche.
Tut Buße, verlasst eure falschen Wege, bekehrt euch zu Gott. Im 5. Buch Mose hatte Gott gesagt, ich will Propheten wie dich aus ihrer Mitte rufen und durch ihren Mund zu ihnen sprechen. Sie werden dem Volk sagen, was ich von ihm verlange. Wer nicht befolgt, was ein solcher Prophet in meinem Auftrag sagt, den ziehe ich dafür zur Rechenschaft. Trotz aller Fragen erwartet Gott aber, dass wir seinem Wort vertrauen und folgen. Und egal, was ein Prophet auch im Auftrag Gottes sagt, es ist immer eine Botschaft, die unser Heil und unsere Rettung im Blick hat. Amos war von Gott berufen, sein Volk zur Umkehr zu bewegen. Er war sich seines Auftrages und seiner Vollmacht bewusst und ließ sich nicht einschüchtern oder verjagen. Seine Reden verlangen aber auch von uns Aufmerksamkeit, Gehör, Respekt und den Willen zu gehorchen. Möge Gott einem jeden von uns zeigen, wo die Worte der Propheten uns gelten. Und Gott gebe uns auch die Kraft zur Buße und Umkehr, wo es nötig ist. Wir beten noch. Herr, wir danken dir für den Mut und den Gehorsam der Propheten und für ihre Botschaft, die auch uns heute den rechten Weg zeigt. Amen.

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0: Als sei alles in Ordnung, ging Caleb den Gang entlang, bis er hinter einem Stapel hoher Kisten stand. Libby kroch ihm nach. Als Jordan die Kisten erreichte, war auch er vor Ricks versteckt. Caleb ließ sich auf seine Hände und Füße fallen und Jordan tat dasselbe. Zusammen schlichen die drei den Rest des Gangs entlang und um die Ecke. Auf halbem Weg zum nächsten Gang kamen sie zur Hintertür. Immer noch kriechend stieß Caleb die Tür auf und schlüpfte hindurch. Jordan und Libby waren direkt hinter ihm. Einmal draußen begannen sie zu rennen. Einen Häuserblock hinunter, dann einen anderen hinauf. Durch einen Hinterhof auf eine andere Straße. Mehrmals bellte ein Hund oder muhte eine Kuh. Aber Caleb lief weiter die steilen Hügel von Burlington hinauf, bis Libby außer Atem war. Als Caleb endlich anhielt, hatten sie so viele Kurven und Biegungen gemacht, dass Libby nicht mehr wusste, wo sie war. Als sie sprechen wollte, zog Caleb sie zwischen eine Scheune und einen Schuppen. Jordan glitt in die Schatten neben ihnen. Augenblicke später hörten sie, wie jemand an ihnen vorbeirannte. Jordan blickte um die Ecke.
1: »Es ist Ricks.«
2: »Lass uns umkehren«,
0: flüsterte Caleb, als die Schritte sich entfernten. Jordan nickte. Die zwei Jungen rannten vor, Libby folgte ihnen. Durch Hintergässchen rannten sie, diesmal hinunter. Nach ein, zwei Häuserblocks änderten sie die Richtung. Libby folgte ihnen mit schmerzenden Beinmuskeln durch eine Schlucht und einen steilen Hügel hinauf. Als Caleb schließlich anhielt, standen sie vor der Hintertür eines großen weißen Hauses. Schnell klopfte Caleb mit einem ungewöhnlichen Rhythmus an. Als niemand antwortete, klopfte er noch einmal auf dieselbe Weise. Es war ein Signal, das war Libby klar. Konnte sie es sich merken? Einen Augenblick später öffnete sich die Tür. Als Libby eilig eintrat, blickte sie zurück. Gleich hinter dem Hof befand sich eine Scheune. War jemand hinter der Ecke verschwunden? »Ich habe es mir nur eingebildet«, entschied sich Libby. »Nach all den Kurven, um die wir gelaufen waren, wie hätte uns da noch jemand folgen können?« Im Haus wurden sie von einer Frau durch eine Diele geführt. Nach dem hellen Sonnenlicht mussten sich Libbys Augen erst an das Dämmerlicht gewöhnen. Aber Caleb bewegte sich, als kenne er den Weg genau.
2: »Warum sind wir hier?« flüsterte Libby. »Um Pastor Salter zu treffen.« »Wer ist das?«
0: »Er war früher mein Pfarrer«, erklärte Caleb. »Als wir in Burlington wohnten, gingen wir in die Kongregationalistenkirche.«
2: »Er ist also gegen Sklaverei«, vermutete Libby.
0: »Hast du hier gelernt, sie zu verabscheuen?« Caleb bedeutete ihr, still zu sein.
2: »Du redest so viel.«
0: Die Frau führte sie in ein mit Büchern gefülltes Zimmer. Von einem Fenster an der Ostseite aus konnte man die Stadt und den Fluss überblicken. Als Pastor Salter sie willkommen hieß, schien sein Gesicht vor Interesse zu leuchten. Caleb stellte Libby und Jordan vor.
3: »Na, Caleb«, sagte der Pastor, nachdem sich alle gesetzt hatten. »Ich habe dich lange nicht gesehen. Wie geht es dir?«
0: Als spreche er zu einem alten Freund, grinste Caleb.
3: »Immer noch den Mississippi rauf und runter unterwegs. Finde immer noch neue Aufgaben.«
0: Er deutete mit dem Kopf auf Jordan und Pastor Salter schien ihn zu verstehen.
3: »Seid ihr verfolgt worden?« fragte er.
0: Caleb nickte.
3: »Von einem Sklavenhändler, Jordans Besitzer. Wir könnten ihm entwischt sein, aber ich bin mir nicht sicher. Wenn er sie kennt, weiß er, wo er suchen muss.«
0: Ein Lächeln erhellte die Augen des Pastors.
3: »Ja, er weiß, wo er suchen muss.«
0: Als Caleb die Geschichte erzählte, hörte Pastor Salter gespannt zu.
3: Falls deine Mutter hier durchgekommen ist, habe ich sie nicht gesehen, sagte er schließlich zu Jordan. Willst du, dass Caleb für dich nach Salem geht?
2: Jordan schüttelte den Kopf.
3: Wenn er Mama findet, sie wird gefürchtet sein, ihm zu trauen.
2: Es ist sehr gefährlich für dich, dorthin zu gehen, warnte der Pastor.
3: Der Herr, er geht vor mir her.
2: Ein Licht schien in Jordans schwarzen Augen, als ob er keine Angst verspürte.
3: Ja, antwortete der Pastor, als sei auch er von dieser Wahrheit überzeugt.
2: Und du, Libby, gehst du mit ihnen?
3: Libby warf einen Blick auf Caleb in der Erwartung, dass er Nein sagen würde. Stattdessen sagte Caleb,
1: »Wenn du willst, nehme ich dich mit.«
2: »Du nimmst mich mit?«
3: Libby war überrascht.
2: »Vielleicht traut mir Caleb trotzdem«, dachte sie.
3: Dann klärte Caleb Pastor Salter auf.
2: »Wir glauben nicht, dass der Sklavenhändler Libby gesehen hat, aber falls er ihr jetzt folgt, führt sie ihn zu Christina.«
3: Libbys Hoffnungen zerbrachen in 1000 Stücke.
2: »Du hast Angst, dass ich dich verraten werde, Caleb Whitney. Du traust mir immer noch nicht.«
3: Tante Vies Worte verfolgten Libby.
2: »Ich bin nahe daran, dieses Mädchen aufzugeben«, hatte sie gesagt.
3: Empfand Caleb dasselbe?
2: Dann unterbrach Pastor Salter Libbys Gedanken. »Gerade jetzt ist eines meiner Gemeindemitglieder in der Scheune. Er hat eine Menge Saatkartoffeln, die ihr nach Salem bringen könnt.«
3: Als habe er einen solchen Plan erwartet, grinste Caleb.
2: »Er weiß so viel«, dachte Libby. »Er muss zur Untergrundbahn gehören.«
3: »Ich werde deinem Vater eine Nachricht schicken«, sagte der Pastor an Libby gewandt. »Er muss wissen, was geschieht. Er ist der Kapitän der Christina, nicht wahr?«
2: »Woher wissen Sie das?« fragte Libby.
3: »Ich respektiere deinen Vater. Ich schätze ihn als einen fähigen Kapitän und als einen Mann Gottes.«
2: »Ein Mann Gottes«, dachte Libby. »Was heißt das?«
3: Sie liebte ihren Vater, aber nach dem, was Pastor Salter sagte, schien Papa ein Heiliger zu sein. Libby hatte ihn noch nie so gesehen.
2: »Wir brauchen Bretter, Sir«, sagte Caleb, »und einen Hammer und Nägel.«
3: »Nehmt einfach in der Scheune, was ihr braucht«, antwortete der Pastor. »Aber zuerst will ich für euch alle beten.«
2: Als er den Kopf neigte, neigte Libby ihren auch. Doch sie schaute verstohlen um sich. Dann schlossen Caleb und Jordan die Augen, und Libby dachte, es sei das Beste, wenn sie es ihnen gleich tat. Mit überzeugter Stimme betete der Pfarrer.
3: »Herr, wir bitten dich um Hilfe für Caleb und Jordan und Libby, dass sie wissen, wohin sie gehen sollen. Gib ihnen Licht, wenn sie Licht brauchen, und Dunkelheit, wenn sie Dunkelheit brauchen. Kleide sie mit deiner Verkleidung.«
2: Als Pastor Salter innehielt, überschlugen sich Libbys Gedanken.
3: Er betet, als erwarte er wirklich, dass Gott etwas tut.
2: »Befreie sie von ihren Feinden«, endete der Pastor.
3: »Wir danken dir, Herr. Amen.«
2: »Amen«, rief Jordan. »Amen, Amen.«
3: Er grinste erst Caleb, dann Pastor Salter an.
2: Als Caleb die Hintertür öffnete, bereit hinauszugehen, hielt Libby ihn zurück.
3: »Ich glaube, ich sah jemanden, als wir hineinkamen«, warnte sie.
2: »Ich frage mich, ob ein Mann hinter der Scheune auf der Lauer liegt.«
0: Der große Test. Diesmal glaubte Caleb Libby sofort. Anstatt direkt zur Scheune zu gehen, führte er Libby und Jordan zur Vordertür, dann zur Seite des Hauses. Dort warteten sie und schauten sich um. Als Caleb das Gefühl hatte, dass es sicher war,
3: führte er die anderen zur Rückseite der Salter-Scheune. Als Caleb ein Tor öffnete, schlüpften Libby und Jordan hinein. Ein Bauer wartete da mit zwei Pferden, die an einen Wagen mit hohen Seitenwänden angespannt waren. Caleb erkannte eines der Pferde. »Der alte Dobbin ist also immer noch da.« »Er lässt dich reiten, seit du 9 Jahre alt bist.« Der Farmer senkte seine Stimme. »Ich dachte, dass du dieses Geschäft aufgegeben hast.« »Für eine Weile.« »Als sei die Angelegenheit nicht so wichtig,« zwinkerte Caleb. »Ich sehe jetzt anders aus, nicht wahr? Älter und reifer.« Als der Bauer ein unsicheres Gesicht machte, vermutete Libby, dass diese Veränderung Wunschdenken war. Aber warum war es wichtig, dass Caleb anders aussah? Gab es Leute, vor denen er sich verstecken musste? Leute, die ihm möglicherweise etwas antun wollten? Caleb ging sofort ans Werk. Auf einer Seite der Scheune nahm er Bretter, einen Hammer und Nägel zur Hand. Er und der Bauer nagelten die Bretter zu einem U zusammen. Dann platzierten Caleb und Jordan das seltsame Gebilde vorne auf der Ladefläche. Als sei er es gewohnt, eine solche Stellung einzunehmen, kletterte Jordan auf die Ladefläche und rollte sich zusammen. Der U-förmige Rahmen schützte seinen sensiblen Rücken. Caleb legte ein weiteres Brett dazu und aus dem U wurde eine Kiste. Daraufhin beluden er und der Farmer den Wagen mit Säcken voll Kartoffeln. Als sie fertig waren, war Jordans Versteck verdeckt. Als Caleb und Libby auf den hohen Sitz kletterten, trat der Bauer hinzu. »Ich wünschte, du tätest das nicht, Caleb. Sei besonders vorsichtig. Du bedeutest uns viel.« Die Sonne neigte sich im Westen, als Caleb die Pferde auf die Straße lenkte. Obwohl Libby 1000 Fragen hatte, schaffte sie es, still zu bleiben, bis sie die offene Straße westlich von Burlington erreicht hatten. Libby dachte gerade, nun seien sie in Sicherheit, als hinter ihnen Hufschläge ertönten. Als Libby sich umdrehte, um zurückzublicken, versperrte eine Kurve die Sicht auf denjenigen, der folgte. Caleb schnalzte den Pferden zu. Als sie in eine schnellere Gangart verfielen, wechselte er die Zügel in eine Hand. Mit einer schnellen Bewegung riss er sich die Mütze vom Kopf und brachte seine Haare durcheinander. Als er seine Schultern hängen ließ, sah Caleb wie ein anderer Mensch aus. Libby kicherte und er warf ihr ein Grinsen zu, doch sie wusste, dass dies kein Spiel war. »Schau nach hinten, Libby«, sagte er leise. »Ist irgendetwas verrutscht? Etwas, was einen Sklavenfänger Jordan vermuten ließe?« Libby drehte sich um und kniete sich auf den Sitz, um jeden Zentimeter der Ladefläche zu überprüfen. »Hörst du die Hufschläge, Jordan?« fragte sie leise.
4: »Jagne!«
3: Seine Stimme kam durch einen schmalen Spalt im Brett hinter dem Sitz.
4: »Tue dich nicht Sorgen. Ich liege so ruhig wie hier diese Kartoffeln.«
3: Als Libby sich wieder hinsetzte, legte Jordan ein Stück Holz auf den Spalt. Die Hufschläge klangen bereits näher.
1: »Kannst du die Pferde mehr antreiben, Caleb?«
3: »Wenn ich sie ansporne, weiß derjenige, der uns folgt, dass ich etwas zu verbergen habe.« Als sie eine Kreuzung erreichten, hielt Caleb die Pferde an und lauschte. Erneut schaute sich Libby um, aber sie sah nur Bäume. Die Hufschläge hatten aufgehört. Caleb knallte die Zügel über die Rücken der Pferde. Sobald sie weiterging, hörte Libby erneut Hufschläge hinter ihnen. Sie fragte sich zwar, ob es nur ihre Fantasie war, doch Calebs Hände verkrampften sich wirklich an den Zügeln.
1: »Schau nicht mehr nach hinten, Libby«, er sprach mit leiser Stimme. »Du musst so tun, als spiele es keine Rolle.«
3: »Aber es spielt eine«, rief sie aus.
1: »Ja, klar. Aber du kannst dich nicht ängstlich benehmen, sonst verrätst du uns.«
3: »Aber wie soll ich das schaffen? Ich fürchte mich zu Tode.« »Atme tief ein und lächle.« Caleb folgte seinem eigenen Rat und ließ dann seine Schultern wieder hängen. »Caleb, wer verfolgt uns?«
1: »Ein Mann auf einem Pferd.« »Du erkennst das am Geräusch?«
3: »Jep.«
1: »Ist es Ricks?« Libby fürchtete sich sogar davor, an diesen Mann zu denken.
2: Weiß nicht, aber wahrscheinlich schon.
1: Wie konnte er uns so einfach finden? Ich sah niemanden, als wir das Haus verließen.
2: Ich auch nicht. Und es war niemand in der Nähe, als wir die Scheune verließen. Aber jeder weiß, dass Pastor Salter ein Abolitionist ist, eine Person, die die Sklaverei abschaffen will. Wenn Riggs das auch weiß, und das ist wahrscheinlich der Fall.
1: Plötzlich verstand Libby. Er würde irgendwo warten, bis wir die Scheune verließen.
2: Jep.
1: Als die Sonne hinter den Bäumen verschwand, kamen die Hufschläge näher. Libby gehorchte Caleb und schaute nicht zurück. Aber ihre Zähne begannen zu klappern.
2: »Ist dir kalt?« fragte Caleb. »Oder hast du Angst?«
1: »Beides.« Caleb streckte sich nach hinten und griff nach einer Decke, die auf den Kartoffeln lag. Gleichzeitig gelang es ihm, zurückzublicken.
2: »Es ist Riggs, ganz klar.«
1: Er reichte Libby die Decke. »Sah er dich, bevor du in den Laden kamst?«
2: »Ich bezweifle es«, antwortete Libby. »Und danach war ich am Boden, um zu zeichnen.«
1: »Zieh dir die Decke wie ein Schultertuch über den Kopf«, sagte Caleb. »Bedecke dein Kleid und einen Teil deines Gesichts damit.«
2: Schnell gehorchte Libby.
1: Die Wärme der Decke fühlte sich gut an und Libby zitterte nicht mehr. Doch ihre Angst wurde stärker. Falls sie mit einem entlaufenen Sklaven im Wagen erwischt wurden, waren sie Gesetzesbrecher. Sie konnten sogar ins Gefängnis kommen. Immer näher kamen die Hufschläge.
2: »Er wird versuchen, uns zu stoppen«, warnte Caleb immer noch leise.
1: »Tu so, als ob du eine schöne Frühlingsfahrt genießen würdest. Aber lass die Decke dein Gesicht verbergen.« Bald hörte Libby die Hufschläge direkt hinter dem Wagen.
2: »Wie kann ich nur so tun, als ob ich nichts zu verbergen hätte?«
1: Aber Caleb konnte es, und sie würde es auch tun müssen. Zu ihrer Überraschung bat Caleb sie,
2: »versuch zu lachen, ganz ungezwungen.«
1: Libby wunderte sich darüber und bemühte sich, eine gute Schauspielerin zu sein.
2: »Genau so, mach weiter so«, sprach Caleb mit leiser Stimme.
1: Libbys nächstes Lachen klang noch ungezwungener. Als sie in Calebs Richtung schaute, sah sie den Reiter aus den Augenwinkeln. Er befand sich auf gleicher Höhe mit der Ladefläche des Wagens, und nun kamen sie in ein Stück einsamen Wald.
2: »Hast du die Sonne bemerkt?« fragte Libby. »Ich habe noch nie einen schöneren Sonnenuntergang gesehen, so golden und rosa.«
1: Libby wusste, dass sie Unsinn redete, aber sie konnte sich kein besseres Gesprächsthema ausdenken.
2: »Und violett«,
1: fügte Caleb hinzu, als der Reiter neben ihm auftauchte. »Es ist eine gute Tageszeit, um draußen zu sein.« Hinter Caleb sah Libby Riggs. Es bestand kein Zweifel über das Böse in seinen Augen. Libby erschauderte, dachte aber daran, ihr Gesicht zu verstecken. Dann rief sie sich die Worte des Bauern in Erinnerung. Caleb ist hier in der Gegend bekannt. Aus einem bestimmten Grund besteht für ihn eine zusätzliche Gefahr. Libby hielt die Decke auf einer Seite des Gesichts nach vorn und zwang sich erneut zu lachen.
2: »Ich muss schon sagen«, meinte sie, »du lenkst die Pferde einfach am besten.«
1: Genau in diesem Augenblick rief Riggs,
2: »Halt!«
1: »Kann ich Ihnen helfen, mein Herr?« fragte Caleb, als bemerke er den Reiter erst jetzt.
2: »Halt an und lass mich in deinen Wagen schauen.«
1: »Ich kann anhalten«, sagte Caleb höflich, »aber ich will meine Freundin möglichst bald nach Salem bringen.«
2: »Was hast du in deinem Wagen?«
1: »Saatkartoffeln, Sir. Eine ziemlich gute Ernte.«
2: »Und du bringst sie nach Salem?«
1: »Jep. Die Leute dort halten die Ladung, die ich transportiere, für wahnsinnig wertvoll.« Riggs ließ sein Pferd langsamer gehen. Als Libby hörte, wie die Hufschläge zurückfielen, wusste sie, dass Riggs das Tempo seines Pferdes demjenigen der Zugpferde anpasste. Sie zweifelte nicht daran, dass er die Kartoffelsäcke anstarrte. Ungefähr den nächsten halben Kilometer ritt Riggs direkt hinter Caleb, auf gleicher Höhe wie die Ladefläche des Wagens. Nicht ein einziges Mal wurde er schneller oder langsamer. Libby musste ihre ganze Willenskraft aufwenden, um nicht zurückzublicken. Plötzlich fluchte Rix. Als er mit einer Peitsche auf die Wagenwand schlug, schreckte Libby hoch.
5: »Warte nur«, drohte Rix, als er zu Caleb aufholte. »Ich werde herausfinden, was du im Schilde führst.«
1: Diesmal knallte er mit der Peitsche auf sein eigenes Pferd. Die Stute machte einen Satz nach vorn. Sobald der Sklavenhändler außer Sichtweite war, beugte Caleb sich hinunter und klopfte auf das lange Brett hinter dem Sitz. Als Jordan das Stück Holz entfernte, das den Spalt verdeckte, sprach Caleb mit ihm. »Bist du okay da hinten?«
4: »Dieser hier Jordan ist okay.«
1: Erneut kam seine Stimme durch den Spalt im Brett, direkt hinter dem Sitz.
4: »Hat er mich angeschaut?«
5: »Yep.
1: Er hat dich genau gemustert. Hast du den Atem angehalten?« Jordan lachte.
4: »Allerdings, ich hab den Atem angehalten. Ich bekam gerade die Luft zum Atmen zurück.«
1: Auch Calebs Lachen hörte sich so an, als sei er aus dem Gefängnis entlassen worden.
5: »Na, gut, dass du immer noch unter uns bist.«
1: Während die letzten Sonnenstrahlen hinter dem Horizont verschwanden, wandte sich Caleb an Libby.
2: »Du hast hervorragende Arbeit geleistet.«
1: Sein Lob erwärmte Libby das Herz. Sie war vor allem froh darüber, dass er ihr, zumindest in diesem Augenblick, zu trauen schien.
2: »Du hast nicht gelogen«, antwortete sie.
5: »Das habe ich von den Freunden gelernt«, erklärte Caleb ihr.
2: »Von den Freunden?« fragte Libby.
1: »Von der Gesellschaft der Freunde, den Quäkern von Salem. Die Wahrheit zu sagen ist wichtig für sie. Es ist auch ihr Schutz. Sie verstricken sich nicht in Lügen, die sie sich merken müssen. Falls ein Sklavenfänger eine Frage stellt, weiß er, dass ein Quäker immer die Wahrheit sagt. Manchmal schüttelt gerade diese Wahrheit die Sklavenfänger ab.«
2: »Ich hätte Angst, dass ich lügen würde«, antwortete Libby. »Ich verstehe nicht, wie du und die Quäker das tun. Besonders, wenn du jemanden vor einem bösen Mann wie Rix versteckst.«
1: Im letzten Lichtschimmer grinste Caleb.
5: »Wart's ab. Du wirst merken, wovon ich spreche.«
2: »Du bist der seltsamste Junge, den ich je kennengelernt habe«, antwortete Libby.
5: »Yep, das bin ich wahrscheinlich.«
1: Caleb schien sich überhaupt nicht an ihrer Meinung über ihn zu stören.
2: »Ist dir das egal? Achtest du nicht darauf, was die Leute von dir denken?«
1: Zur Antwort richtete Caleb seinen Blick weg von der Straße.
2: »Es ist mir wichtig, was einige Menschen denken.«
5: »Aber nicht alle.«
2: »Nicht alle.«
5: »Weshalb?« fragte Libby.
1: Caleb zuckte die Achseln, als sei seine Antwort sonnenklar.
5: »Wenn ich jemanden respektiere, ist es mir wichtig, was er oder sie denkt. Wenn ich jemanden nicht respektiere, ist es nicht immer wichtig, was diese Person von mir hält. Sie könnte von mir verlangen, etwas zu tun, das nicht mit meinen Ansichten übereinstimmt.
2: Wie zum Beispiel zu verraten, wo sich Jordan versteckt hält.«
1: Libby seufzte. Sie wünschte, das Leben könnte einfacher sein. Sie konnte sich nur fragen, ob Caleb sie respektierte. Diesen Respekt wollte sie mehr als irgendetwas anderes, was sie sich je gewünscht hatte. Ab und zu hielt Caleb an, um den Pferden eine Pause zu gönnen. Nur einmal, als sie in einen Wald an der Straßenseite einbogen, kroch Jordan aus seinem Versteck unter den Kartoffeln hervor, um sich zu strecken. Als sie wieder weiterfuhren, wusste Libby, was sie Caleb fragen wollte.
2: »Caleb, was willst du einmal werden, wenn du erwachsen bist?«
5: »Journalist.«
1: Caleb antwortete so schnell, er schien sich ganz sicher zu sein.
2: »Journalist?«
1: Libby hätte diese Antwort von Caleb nicht erwartet. Sie wusste nur, dass er sich immer gut ausdrückte.
5: »Ein Journalist wie Elijah Lovejoy.«
1: Erneut war Libby neugierig.
2: »Wer ist Elijah Lovejoy?«
1: »Ein Herausgeber, der in Alton gestorben ist.« sagte Caleb leise. »Du willst sterben wie er?«
5: »Oh nein!«
1: Calebs Ungeduld war an seiner Stimme zu erkennen. »Ich will leben wie er.« Elijah Lovejoy gab eine Zeitung in St. Louis heraus, den St. Louis Observer. Er sprach sich gegen Sklaverei aus und musste nach Alton fliehen. Dort fing er von neuem an.
5: »Mit einer anderen Zeitung?«
1: Caleb nickte.
5: »Mit dem Alton Observer.«
1: Er schrieb weiterhin gegen die Sklaverei. Seine Druckerpresse wurde dreimal von einem Mob zerstört. Die Quäker sammelten Geld, um eine vierte Presse zu kaufen, und Elijah versteckte sie in einer jener Lagerhallen, die wir am Fluss gesehen haben. Ein Mob versammelte sich und schoss auf ihn.
5: »Und dann starb er?«
1: »Jep.« Der Mob warf seine Presse in den Fluss.
5: »Warum willst du ein solcher Journalist sein?« fragte Libby ihn. »Es sieht so aus, als würdest du dann in große Schwierigkeiten geraten.«
1: »Vielleicht«, antwortete Caleb. »Aber was ich wirklich werden möchte, ist jemand, der sich für wichtige Dinge einsetzt.«
5: »Auch wenn du weißt, welche Konsequenzen das haben kann?« fragte Libby.
1: »Du würdest vielleicht auch verfolgt werden.« Caleb warf einen Blick auf das Loch hinten im Sitz.
5: »Obwohl es dunkel ist, weiß Jordan, dass er sich verstecken muss. Du weißt nicht, was er durchgemacht hat, um Riggs zu entkommen. Er ging ohne Essen und Wasser. Er versteckte sich im Gebüsch und setzte sein Leben aufs Spiel.«
1: Caleb beugte sich nach unten und sprach in den Spalt im Brett hinter dem Sitz.
5: »Erzähl es ihr, Jordan.«
1: Aber Jordan antwortete nicht. Libby fragte sich, warum. Vielleicht wollte er es ihr nicht erzählen.
5: »Ich wette, er ist eingeschlafen«, sagte Caleb schließlich. Als Jordan davonlief, wusste er, dass er jederzeit angeschossen oder von Bluthunden gefunden werden konnte. Was er tat, war tausendmal schwieriger als alles, was ich bisher getan habe.
1: Einige Meter weiter ergriff Caleb erneut das Wort.
5: »Weißt du, Libby, dies war nicht Jordans erste Flucht. Er versuchte es vorher schon einmal und wurde zurückgebracht. Diesmal war Jordan bereit zu sterben, falls das der Preis für die Freiheit sein sollte.«
1: »Ich hätte Angst«, sagte Libby.
5: »Ich habe schon Angst, wenn ich nur daran denke.«
1: »Ich auch«, antwortete Caleb.
5: »Aber dein Papa hat mir etwas gesagt.«
1: »Wir erleben alle Zeiten, in denen wir Angst haben. Was zählt, ist, was wir tun, obwohl wir Angst haben.«
5: Aber eine Sache war Libby immer noch nicht klar.
1: »Als wir in St. Louis waren, warum fingst du dort an, den Namen Christina auf den Boden zu schreiben?«
5: Caleb starrte sie an.
1: »Dir entgeht nicht viel, was?«
5: »Ich hoffte, dass Jordan sich an die Buchstaben erinnern würde, dass es ihm helfen würde, uns zu finden.«
1: »Caleb«, begann Libby, zögerte dann aber. Sie hatte Angst davor, die Frage zu stellen.
5: »Vertraust du mir jetzt?«
1: »Ich denke schon«, antwortete Caleb.
5: »Aber tu nichts Dummes. Jordans Freiheit steht auf dem Spiel. Und vielleicht sein Leben.«
1: Plötzlich dachte Libby daran, was es hieß, eine Gib-nie-auf-Familie zu sein. Gehörte Jordan nun zu der größeren Familie, von der Papa gesprochen hatte? Bei allem, was sie taten, schienen Jordan und Caleb aufeinander aufzupassen.
5: »Auf gar keinen Fall werde ich etwas tun, was Jordan schadet«, versprach Libby sich selbst. Von ganzem Herzen wollte sie das einhalten. Doch ein Gefühl der Angst zog ihr den Bauch zusammen. Was, wenn ich mich so sehr fürchte, dass ich etwas falsch mache? Was, wenn ich mein Bestes gebe, um alles richtig zu machen, und Jordan trotzdem verrate?

0: größere Gefahr. Als schließlich der Mond aufging, hatten sich Libbys Augen an die Dunkelheit gewöhnt. Hier und da befanden sich Schneeflecken in geschützten Senken an der Nordseite eines Waldes. Immer wenn Libby einen solchen Flecken bemerkte, wurde ihr bewusst, wie schwierig es sogar nachts wäre, sich bei diesem hellen Weiß zu verstecken. Als sie in das Dorf Salem kamen, waren dessen Straßen wie ausgestorben. Doch Caleb schien genau zu wissen, wo ihr Ziel war. Als er bei einer großen Scheune anhielt, sprang er hinunter und öffnete ein großes Doppeltor. Sobald er die Pferde mit dem Wagen hineingeführt hatte, schloss er das Tor. Libby dachte, dass Caleb Jordan sofort aus dem Wagen lassen würde. Stattdessen ging Caleb leise an die Arbeit, die Pferde abzuspannen.
1: »Wo sind wir?«
0: fragte Libby mit leiser Stimme.
1: »Henderson Llewellyn hat das Haus gebaut, zu dem wir gehen«, flüsterte Caleb. »Aber er wohnt nicht mehr da.«
0: »Ist es eine Quäkerfamilie?« fragte Libby. Caleb nickte. »Amos und Alan Kimberly.« Als Libby noch mehr Fragen stellen wollte, flüsterte er:
1: »Psst!«
0: In der hohen Kiste im Wagen lag Jordan, ohne ein Geräusch zu verursachen. Eilig nahm Caleb den Pferden das Geschirr ab und rieb sie ab. Erst als er ihnen Heu gegeben und das Geschirr an Haken aufgehängt hatte, kehrte Caleb zum Wagen zurück. Gleich neben der Ladung Kartoffeln sprach er in leisem Ton:
1: »Bleib da, Jordan. Ich sehe nach, ob alles in Ordnung ist.«
0: Libby fand, dass Caleb sehr lange wegblieb. Als er zurückkehrte, flüsterte er, als er bei der U-förmigen Kiste ankam:
1: »Es ist ungefährlich, Jordan. Komm heraus.«
0: Wie eine riesige Gestalt, die sich aus einem Berg Kartoffeln erhob, stand Jordan auf. Als er vom Wagen sprang, bewegte er sich steif. Auf dem Boden streckte er sich, danach folgte er Caleb und Libby aus der Scheune. Draußen führte Caleb sie erst durch eine Seitengasse, dann durch einen Obstgarten zum seitlichen Türeingang eines großen Steinhauses. Als seien sie beobachtet worden, öffnete sich die Tür von innen.
1: »Wart ihr verfolgt worden?«
0: Samuel, ein Junge etwa in ihrem Alter, war im schlichten Quäkerstil mit Arbeitshosen und selbstgewebtem Hemd gekleidet.
1: »Gleich außerhalb von Burlington«, sagte Caleb.
0: »Er hat uns verlassen, aber ich denke, dass er zurückkommt.«
1: »Dann komm«, bedeutete Samuel Jordan.
0: In der Küche schob Samuel den Tisch und einen geflochtenen Teppich beiseite. Als er eine Falltür öffnete, entdeckte Libby einen Zwischenboden, der groß genug war, um mehrere Leute unter dem Fußboden zu verstecken. Als Jordan darin verschwand, flüsterte Samuel ihm zu:
1: »Wir geben dir etwas zu essen, sobald

0: Als sei es keineswegs ungewöhnlich, jemanden zu einer solchen Stunde zu wecken, holte Samuel seinen Vater. Caleb aß immer noch, als Herr Kimberley die Küche betrat. »Wir heißen euch willkommen«, sagte er zu Caleb und Libby, als er am Tisch Platz nahm. »Ich suche eine Frau namens Eliza Parker«, sagte Caleb. »Sie hatte vermutlich 3 Kinder bei sich.« Herr Kimberley schüttelte den Kopf, aber dann nannte Caleb einen Ort im Nordosten von Missouri. Diesmal nickte Herr Kimberley. »Ich kenne ihn.« Als Caleb sich vorbeugte, erhellte das Licht der Hoffnung sein Gesicht. »Sie sahen also die Frau, die ich meine?« »Nein«, antwortete Herr Kimberley, »aber ich sah eine Frau vom selben Ort. Sie heißt Emma. Sie kam allein.« »Niemand begleitete sie?« Caleb hörte sich irritiert an. Emma war sehr verzweifelt. Jemand anders wollte mit ihr zusammen davonlaufen, aber sie war gezwungen, allein zu gehen. Sie musste sogar ihr 3 Monate altes Baby zurücklassen. »Ihr Baby?« sprudelte es aus Libby heraus. Emma war kaum in der Lage, davon zu sprechen, berichtete Herr Kimberley. »Ich weiß nicht, was passierte, dass ihr Fluchtplan misslang. Sie hatte keine andere Wahl, als zu kommen. Kleinere Flüsse überquerte sie auf dem Eis, aber der Des Moines River taute langsam auf.« »Wo ist Emma jetzt?« fragte Caleb. »Ich habe sie nach Denmark geschickt.« »Eine Stadt nahe der Grenze von Iowa«, erklärte Caleb Libby. »Die Stadt von Asa Turner. Weißt du noch, was ich dir von ihm erzählt habe?« Natürlich erinnerte sich Libby daran. Asa Turner wollte, dass die Männer, die nach Iowa kamen, Frauen auswählten, die ein Jeanskleid oder eine karierte Bluse mit Stolz trugen. In St. Louis hatte sich Libby Jeansstoff gekauft, aber sie hatte ihren Rock noch nicht fertig genäht. Caleb wandte sich wieder an Herrn Kimberley. »Sie haben Emma zum Haus von Diakon Trowbridge geschickt? Vielleicht könnte sie mir mehr von Eliza Parker berichten.«
1: »Ich glaube, dass du erfahren könntest.«
0: In diesem Augenblick ertönte ein lautes Klopfen an der Hintertür. Calebs schneller Blick durchsuchte den Raum, als vergewissere er sich, dass sie durch nichts verraten würden. »Geh ins Esszimmer«, sagte er zu Libby, »nimm dein Geschirr mit, bleib außer Sichtweite.« Als Herr Kimberley langsam zur Tür ging, wurde aus dem Klopfen ein lautes Hämmern. Libby beobachtete Caleb durch den Türspalt zwischen Esszimmer und Küche. Immer noch sein Glas Milch in der Hand haltend, kippte er seinen Stuhl nach hinten. Es sah gerade so aus, als ob Caleb nur einen späten Imbiss zu sich nähme. Augenblicke später hörte Libby, wie die Tür geöffnet wurde.
2: »Guten Abend, Freund«, sagte Herr Kimberley. »Was wünschet ihr?«
0: »Einen entlaufenen Sklaven, der ihr Haus betreten hat.«
2: Libby erkannte die Stimme. »Riggs, dort direkt vor der Tür.« Von Panik erfüllt trat sie zurück, weiter ins Esszimmer hinein.
3: »Er ist ein großer Junge«, sagte Riggs.
2: Seine Stimme ließ Libby erschaudern.
3: »Etwa 15, 16 Jahre alt.«
2: »Ich habe in meinem Bett geschlafen«, antwortete Herr Kimberley. Er klang so ruhig, als treffe er jeden Tag einen solch grausamen Mann vor seiner Haustür an.
3: »Ich sah keinen Sklaven mein Haus betreten.« »Ich suche schon«, sagte Riggs mit forscher Stimme. »Ich werde ihn finden.«
2: »Meine Frau und mein Sohn sind im Bett«, antwortete Herr Kimberley. »Sie sollten nicht von euch erschreckt werden.« Verzweifelt sah sich Libby im Esszimmer um. Ihre Gedanken kreisten nur noch um die bösen Linien im Gesicht des Sklavenhändlers und um seine grausamen Augen. »Wo kann ich mich verstecken?«
0: Dann blickte sie durch die Türöffnung zur Küche zurück. Caleb aß immer noch und sah dabei so ruhig aus wie auf der Straße.
3: »Ich kenne dich«, sagte Riggs plötzlich.
2: Caleb neigte seinen Kopf, wie um höflich zu grüßen.
3: »Wir sind uns auf der Straße begegnet.«
1: »Nein, irgendwann vorher.

0: Ja, antwortete Rix. Aber Herr Kimberley ergriff wieder das Wort.
1: Ihr verfügt nicht über einen Durchsuchungsbefehl. Ich wünsche euch eine gute Nacht.
0: Zu ihrer Überraschung hörte Libby, wie sich die Außentür festschloss. Rix war ausgeschlossen und sie war eingeschlossen. Doch als Libby zum Küchentisch zurückkehrte, bemerkte sie, dass sie zitterte. Erneut setzte sich Herr Kimberley. Durch das Kerzenlicht sah er Caleb ernst in die Augen.
1: »Warum bist du das Risiko eingegangen, hierher nach Salem zu kommen?«
0: Caleb hörte respektvoll zu. Er hielt seinen Gastgeber in Ehren.
1: »Es ist gefährlich für dich, hierher zu kommen.«
0: Caleb nickte. Aber als er antwortete, klang er um Jahre älter, als er war. »Sie haben gelernt, mein guter Freund, dass wir uns die Gefahren nicht immer aussuchen.« Einen Augenblick lang kreuzten sich Herrn Kimberleys und Calebs Blicke. Dann blickte Herr Kimberley in Libbys Richtung.
1: »Und diese Freundin, die du mitgebracht hast?«
0: »Libby ist noch nicht mit unseren Wegen vertraut«, sagte Caleb. Libby fragte sich, ob er den Quäkerherrn vor ihr warnte.
2: »Ihr könnt mir vertrauen«, wollte Libby ausrufen. »Ich werde eure Geheimnisse nicht verraten.«
0: Aber Caleb gab ihr keine Gelegenheit.
1: »Vergeben Sie mir, dass ich Ihr Haus in Gefahr gebracht habe?« fragte er Herrn Kimberley.
0: Das langsame Lächeln des Mannes erreichte sogar seine Augen.
1: »Dir vergeben, dass du des Herrn Arbeit getan hast?«
0: »Das ist nicht nötig.«
1: »Aber ich bin um dich und deine Großmutter besorgt.«
0: »Sie tun recht daran, besorgt zu sein«, antwortete Caleb. »Ich bin es auch.« Sie tauschten einen weiteren langen Blick aus. Dann streckte Herr Kimberley seine Hand nach vorn, um sie auf Calebs Hand zu legen.
1: »Ich werde täglich um Schutz für dich beten.«
0: Als Caleb erneut sprach, war es, um nach frischen Pferden zu fragen.
1: »Ich werde mein Bestes für dich tun, aber ich kann nichts versprechen. Unser Bedarf ist momentan sehr hoch. Könntet ihr gehen, falls ihr müsstet?«
0: Caleb nickte. »Wir machen uns auf den Weg, sobald es wieder dunkel ist.« Als Libby ihnen zuhörte, wusch sie das Geschirr ab. Sie lernte bereits. Kein Teller, der zusätzliche Besucher verraten würde, konnte liegen gelassen werden. Aber sie hatte noch etwas anderes entdeckt, als sie Samuel zugeschaut hatte. Falls ein Sklavenfänger Papa fragt, ob er einen flüchtigen Sklaven gesehen habe, kann Papa Nein sagen, ohne zu lügen. Es ist Caleb, der sie normalerweise sieht. Es ist Caleb, der sich um sie kümmert. Zum ersten Mal verstand Libby die Beziehung zwischen Caleb und ihrem Vater. Ohne über jeden entlaufenen Sklaven zu sprechen, ist Papa mit dem einverstanden, was geschieht. Caleb kennt ihn so gut, dass er weiß, dass Papa zustimmt. Als Herr Kimberley sie verließ, stellte Caleb eine Tasse Suppe, Brot, Käse und ein Glas Milch auf ein Tablett. Schnell schob er den Tisch und den Teppich beiseite und öffnete die Falltür. Jordan blinzelte aus dem dunklen Loch unter dem Fußboden zu ihnen auf.
3: »Komm«, flüsterte Caleb. »Rix hat genug gesucht für eine Weile. Im Keller wirst du dich wohler fühlen.«
0: Libby folgte den Jungen die Treppe hinab zu einem Zimmer mit einem Kamin. Als sei Caleb schon oft da gewesen, machte er ein Feuer.
1: »Hier bist du nun sicher«, sagte er zu Jordan.
0: Im Schneidersitz verschlang Jordan die Suppe und die Sandwiches. Als er fertig gegessen hatte, legte er sich zwischen den Decken hin, die für flüchtige Sklaven hier gelassen wurden. Als Libby und Caleb wieder nach oben gingen, ging die Morgensonne über dem Horizont auf. Sie fanden Frau Kimberley in der Küche. Sie gab Libby eine Quäkerhaube und sagte ihr, sie solle sie später benutzen. Danach führte sie Libby in ihr eigenes Schlafzimmer.
1: »Du kannst hier ausruhen«, sagte sie.
0: Frau Kimberley hatte das Bett frisch bezogen und Libby ließ sich darauf sinken. Es blieb ihr nur noch Zeit für ein oder zwei Gedanken an die Familien Llewellyn und Kimberly und an all die Leute, die durch dieses Haus gekommen waren. 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Je länger sie darüber nachdachte, desto mehr Angst verspürte sie. »Was werden wir über Jordans Mutter herausfinden?«, fragte sie sich. »Warum ist es für Caleb gefährlich, hierher in dieses Dorf in Iowa zu kommen?«
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8. Juni. Er wird sich wieder über uns erbarmen, unsere Missetaten bezwingen. Ja, du wirst alle ihre Sünden in die Tiefe des Meeres werfen. Micha Kapitel 7, Vers 19. Eine Andacht von Silas Zach. Tief und trotzdem nicht tief genug. Fast 11.000 Meter unter der Wasseroberfläche liegt er, der Marianengraben, der tiefste bekannte Punkt unserer Erde. Dieser Ort ist so schwer zu erreichen, dass nur wenige Menschen ihn je mit eigenen Augen gesehen haben. Die US-amerikanische Forscherin Dawn Wright und ihr Kollege Victor Vescovo tauchten 2022 mit ihrem Mini-U-Boot Limiting Factor hinab ins sogenannte Challenger-Tief. Ein spektakuläres Abenteuer in eine dunkle, kaum erforschte Welt. Und was erwartete sie am Grund der Erde? Kein verborgenes Wunder der Natur, kein einzigartiges Tiefseelebewesen, sondern eine Bierflasche. Die ersten Momente, als wir unten ankamen, waren enttäuschend. Wir sahen eine Bierflasche, erzählte Wright später im Interview mit dem Guardian. Eine Bierflasche, Müll, am tiefsten Punkt der Welt, dort, wo man Staunen erwartet, liegt Schrott. Am finstersten Ort dieser Erde, menschlicher Abfall. Der Tagesvers spricht ebenfalls von Müll, der in die Tiefe des Meeres geworfen wird. Die Sünden, also alles, was sich gegen uns selbst oder unseren Mitmenschen oder gegen Gott richtet und Schaden verursacht, will niemand mehr sehen. Deshalb nimmt Gott unseren Müll, unsere Schuld, unser Versagen und wirft ihn dorthin, wohin niemand kommt. Noch tiefer als der Marianengraben. Gott tut das aus Liebe. Im Vers zuvor lesen wir, er hat Gefallen an Gnade. Gott liebt es, zu vergeben. Nun brauchen wir nur noch zu ihm zu kommen, ehrlich mit leeren Händen. Wir dürfen ihm unsere Sünde bekennen. Er hat die Strafe dafür bereits am Kreuz getragen und den Tod damit ausgelöscht. Kein U-Boot könnte daran noch etwas ändern. Wenn wir Gott vertrauen, leben wir in Frieden mit ihm. Was kann es Schöneres geben? Frage: Haben Sie sich Ihre Sünde schon abnehmen lassen? Tipp: Sie brauchen keine Angst vor dem Gott zu haben, der Sie unendlich liebt. Bibellese: Psalm 38. Ein Psalm von David zum Gedächtnis. Herr, strafe mich nicht in deinem Zorn und züchtige mich nicht in deinem Grimm. Denn deine Pfeile sind in mich eingedrungen und deine Hand hat sich auf mich herabgesenkt. Keine heile Stelle ist an meinem Fleisch wegen deiner Verwünschung, nichts Heiles an meinen Gebeinen wegen meiner Verfehlung. Denn meine Sünden wachsen mir über den Kopf, wie eine schwere Last sind sie zu schwer für mich. Es stinken, es eitern meine Wunden wegen meiner Torheit. Ich bin gekrümmt, sehr gebeugt, den ganzen Tag gehe ich trauernd einher. Denn vollbrannt sind meine Lenden, und keine heile Stelle ist an meinem Fleisch. Ich bin ermattet und ganz zerschlagen. Ich schreie aus dem Stöhnen meines Herzens. Herr, vor dir ist all mein Begehren, und mein Seufzen ist nicht vor dir verborgen. Mein Herz pocht, verlassen hat mich meine Kraft, und das Licht meiner Augen, auch das habe ich nicht mehr. Meine Lieben und meine Gefährten stehen fernab von meiner Plage, und meine Verwandten stehen von ferne. Die nach meinem Leben trachten, legen Schlingen, und die mein Unglück suchen, reden von Verderben und sinnen auf Betrug den ganzen Tag. Ich aber bin wie ein Tauber, höre nicht, und wie ein Stummer, der seinen Mund nicht aufmacht. Ja, ich bin wie ein Mann, der nicht hört, und in dessen Mund keine Entgegnungen sind. Denn auf dich, Herr, harre ich. Du wirst antworten, Herr, mein Gott. Denn ich sprach, dass sie sich nicht über mich freuen, beim Wanken meines Fußes großtun gegen mich. Denn ich bin nahe am Straucheln, und mein Schmerz steht mir ständig vor Augen. Denn ich bekenne meine Schuld, ich bin bekümmert wegen meiner Verfehlung. Meine lebendigen Feinde sind stark und zahlreich sind, die ohne Grund mich hassen. Ja, sie vergelten Gutes mit Bösem. Sie feinden mich an, weil ich dem Guten nachjage. Verlass mich nicht, Herr, mein Gott. Sei nicht fern von mir. Eile zu meiner Hilfe, Herr, meine Rettung.

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Liebe Geschwister, der Predigttext ist aus dem Epheserbrief, Kapitel 1, Verse 13 und 14. In ihm seid auch ihr, als ihr das Wort der Wahrheit, das Evangelium eures Heils, gehört habt und gläubig geworden seid, versiegelt worden mit dem Heiligen Geist der Verheißung. Das ist die Anzahlung auf unser Erbe, auf die Erlösung seines Eigentums zum Preise seiner Herrlichkeit. Und ich lese den Text nochmal nach der neuen Genfer. Auch ihr gehört jetzt zu Christus. Ihr habt die Botschaft der Wahrheit gehört, das Evangelium, das euch Rettung bringt. Und weil ihr diese Botschaft im Glauben angenommen habt, hat Gott euch, wie er es versprochen hat, durch Christus den Heiligen Geist gegeben. Damit hat er euch sein Siegel aufgedrückt, die Bestätigung dafür, dass auch ihr jetzt sein Eigentum seid. Der Heilige Geist ist gewissermaßen eine Anzahlung, die Gott uns macht, der erste Teil unseres himmlischen Erbes. Gott verbürgt sich damit für die vollständige Erlösung derer, die sein Eigentum sind. Und auch das soll zum Ruhm seiner Macht und Herrlichkeit beitragen. Das Thema der Predigt habe ich so formuliert: Gott, der Heilige Geist, ist bei uns die Sicherheit für unsere endgültige Erlösung. Was ich hier in diesem Thema voraussetze, ist, es ist schwierig, dass ein Sünder gerettet wird. Es ist sehr, sehr schwierig, dass ein Sünder gerettet wird. Und derjenige, der die Arbeit tun muss, das ist Gott. Und er muss eine Menge tun an uns, damit wir gerettet werden. Und er tut es. Dass er es tut, die Gewissheit gibt er uns durch die Gegenwart des Heiligen Geistes. Der Hauptgedanke in diesem kurzen Predigttext ist folgender: Jeder einzelne Christ ist mit dem Heiligen Geist versiegelt worden und damit kann er die Gewissheit haben, die endgültige Erlösung zu gelangen. Also ich zum Beispiel habe die Gewissheit, errettet zu werden, aber ich kenne immer wieder die Angst vor der Hölle. Und das ist auch normal. Also allein der Gedanke, ich könnte meiner eigenen Natur folgen, mich von Christus abwenden und dann am Ende in der ewigen Verdammnis landen, der erfüllt mich hin und wieder mit großer Angst. Aber das ist keine heillose Angst. Es ist eine Angst, die mich dahin treibt, in Gottes Wort nach den Zusagen zu suchen und sie auch zu finden, die mir Gewissheit geben. Der Heilige Geist ist mit seiner bleibenden Gegenwart für uns die Sicherheit, vor dem kommenden Zorn errettet zu werden. Hier wird quasi so eine Spirale durchbrochen, bei der ich mir immer selber einreden muss, dass ich den richtigen Glauben habe, dass ich den echten, rettenden Glauben habe. Dieser Ausdruck, mit dem Heiligen Geist versiegelt zu sein, besagt wenigstens zwei Dinge. Das erste: der Heilige Geist ist das Instrument, mit dem Gott uns versiegelt. Und das zweite, und das ist wichtiger: der Heilige Geist ist selbst das Siegel, mit dem wir versiegelt sind. Die Rede vom Siegel besagt, dass der Heilige Geist die Gläubigen kennzeichnet, und zwar im Blick auf das kommende endgültige Gericht. Wer dieses Siegel des Heiligen Geistes nicht an sich trägt, der geht verloren. Wer errettet werden will, der braucht den Heiligen Geist bei sich als Siegel, als Kennzeichen dafür, dass er in Jesus Christus ist.
Paulus bezeichnet den Heiligen Geist als den Heiligen Geist der Verheißung. Und das knüpft an das Alte Testament an. Die Lehre vom Heiligen Geist gibt es schon im Alten Testament. Hesekiel 36, ich lese mal dort die Verse 26 und 27. Da kündigt Gott an, ich werde euch ein neues Herz geben und einen neuen Geist in euer Inneres geben. Ich werde das steinerne Herz aus eurem Fleisch wegnehmen und euch ein lebendiges Herz geben. Ich werde meinen Geist in euer Inneres geben. Ich werde bewirken, dass ihr in meinen Ordnungen lebt und meine Rechtsbestimmungen bewahrt und tut. Wichtig hier, ich werde meinen Geist in euer Inneres geben. Daran knüpft Jesus an in Johannes 14, wenn er davon spricht, der Vater wird euch an meiner Stelle einen anderen Helfer geben, der für immer bei euch sein wird. Ich werde ihn darum bitten. Er wird euch den Geist der Wahrheit geben, den die Welt nicht bekommen kann, weil sie ihn nicht sieht und nicht kennt. Aber ihr kennt ihn, denn er bleibt bei euch und wird in euch sein. Es ist bemerkenswert, mit welcher Selbstverständlichkeit Jesus hier davon spricht, dass wir den Heiligen Geist haben. Die Welt sieht ihn nicht, sie kennt ihn nicht. Also ein Nichtchrist, der kann über den Heiligen Geist reden, aber er erfährt ihn nicht. Er wird erfahren im Glauben an Jesus Christus. Der Heilige Geist ist mit seiner Gegenwart bei uns die Garantie, dass wir mit Jesus Christus als dem gekreuzigten und auferstandenen Retter vereint sind. Jetzt ein paar Worte zu der Frage, wer ist eigentlich der Heilige Geist? Er ist Gott. Haben wir eben besungen. Wir glauben als Christen an einen dreieinigen Gott, Vater, Sohn und Heiliger Geist. In der Theologie werden die drei göttlichen Personen gewöhnlich so unterschieden, dass man von der ersten, von der zweiten und von der dritten Person der Dreieinigkeit spricht. Die erste Person der Dreieinigkeit ist der Vater, die zweite Person der Dreieinigkeit ist der Sohn und die dritte Person der Dreieinigkeit ist der Heilige Geist. Diese Aufzählung ist nicht so zu verstehen, dass es zwischen den drei göttlichen Personen einen Rangunterschied gäbe. Also so, dass der Vater, der ist so richtig Gott. Der Sohn ist auch Gott, aber nicht so ganz wie der Vater. Und beim Heiligen Geist flacht das noch so ein bisschen ab. Nein. Alle drei göttlichen Personen sind voll und ganz Gott. Es ist auch nicht so, dass eine Person der Dreieinigkeit einen Teil Gottes ausmacht. Meinetwegen ein Drittel. Oder der Vater 40% und den Rest teilen sich der Sohn und der Heilige Geist. Jede einzelne Person der Dreieinigkeit füllt die Gottheit zu 100% aus. Und wenn mir jetzt einer sagt, das übersteigt aber unser Vorstellungsvermögen, dann gebe ich ihm recht. Alle drei göttlichen Personen sind ein und derselbe Gott. Der Vater, der Sohn und der Heilige Geist sind ein und derselbe Gott. Wir beten nicht zu drei Göttern. Das ist verboten. Das ist ein Verstoß gegen das erste Gebot. Das ist schlimm. Wir erfüllen aber das erste Gebot, indem wir uns zu diesem dreieinigen Gott bekennen. Jetzt könnte man einwenden, wenn die drei göttlichen Personen ein und derselbe Gott sind, dann sind sie ja miteinander identisch. Dann ist der Vater identisch mit dem Sohn und mit dem Heiligen Geist.
Nein. Der Vater ist nicht identisch mit dem Sohn, auch wenn er ein und derselbe Gott ist. Ich erlebe es hin und wieder, wenn man, also man hört ja nicht oft von dieser Dreieinigkeit, also der normale Christ hört nicht häufig so die Grundlinie der Dreieinigkeitslehre und guckt dann so ein bisschen verwundert. Ja, also mir geht das auch so, wenn ich beschäftige mich nicht jeden Tag mit der Dreieinigkeit, aber hin und wieder ist das mal dran, zum Beispiel jetzt in der Vorbereitung auf diese Predigt. Und dann habe ich mir gesagt, ja, dann erzähle ich euch mal ein bisschen über diese Dreieinigkeit. Also das ist so das Herzstück der Dreieinigkeit, wie sie uns in der Heiligen Schrift offenbart wird. Da werden andere Wörter verwendet. Das Wort gibt's nicht. Ist auch egal. Die Sache. Dieses Geheimnis, ne? Man muss mal ein bisschen drüber reden, damit man merkt, es übersteigt mein Vorstellungsvermögen. Aber man braucht dann hier einen Pflock und da einen Pflock, um zu wissen, da ist Irrlehre und da ist Irrlehre. Und hier, in dem Bereich, da wächst das Gras. Ja, die Dreieinigkeitslehre ist eine erstrangige christliche Lehre. Sie bewahrt uns insbesondere davor, dass wir dem Heiligen Geist nicht die göttlichen Werke zuschreiben, die ihm in der Heiligen Schrift zugerechnet werden. Also das ist so eins der Hauptargumente für die göttliche Würde des Heiligen Geistes. Er tut göttliche Werke. Er tut Dinge, die nur Gott tun kann. Also zum Beispiel, wie kann es sein, dass der Heilige Geist bei jedem einzelnen Gläubigen ist, zu jeder Zeit? Dafür bedarf es einer bestimmten göttlichen Eigenschaft. Man nennt das die Allgegenwart. Das ist eine Eigenschaft, die hat nur Gott. Kein Engel, der Teufel ist nicht allgegenwärtig. Nur Gott ist allgegenwärtig. Er ist durch seine beständige Gegenwart bei uns und in uns der sichere Schutz im Gericht Gottes. Der Heilige Geist ist als der eine wahre Gott bei uns in Ewigkeit. Wenn ich jetzt so vom Heiligen Geist spreche, als dem einen wahren Gott, dann wisst ihr, wie ich das meine. Der Vater, er ist der eine wahre Gott. Der Sohn, er ist der eine wahre Gott. Drei Personen der Gottheit. Ja, Paulus hebt in Vers 13 hervor, dass dies alle Christen und jeden Einzelnen mit einschließt. In ihm seid auch ihr versiegelt worden mit dem Heiligen Geist. Er vergewissert die Christen in Ephesus, auch bei euch, bei jedem Einzelnen von euch ist Gott, der Heilige Geist, gegenwärtig. Bei jedem von euch, der hier sitzt, der an Jesus Christus als seinen persönlichen Herrn und Erlöser glaubt, ist es so, Gott, der Heilige Geist, ist bei dir. Egal, wie sich das gerade anfühlt. Allein die Tatsache, dass du Jesus als deinen Herrn und Erlöser angenommen hast und ihm vertraust, das ist das göttliche Werk des Heiligen Geistes. Wenn du dich an Jesus freust mit großer Freude, dann ist das eigentlich nichts anderes, als dass der Heilige Geist dir teilgibt an seiner Freude über den Sohn. Also der Heilige Geist braucht Jesus nicht als Herrn und Erlöser. Aber die kennen sich schon seit Ewigkeit und haben große Freude aneinander. Woher kannst du die Gewissheit haben, dass der Heilige Geist bei dir ist und du am Ende die endgültige Errettung erlangen wirst? Der Predigttext gibt hierauf ein paar wichtige Hinweise. Zweimal ist hier davon die Rede, dass wir das Siegel des Heiligen Geistes in ihm, Jesus Christus, haben. Und diese Formulierung in ihm oder in Christus taucht in dem Abschnitt, über den jetzt hier ein paar Wochen gepredigt wurde, Epheser 1, Verse 3 bis 14, da taucht dieser Ausdruck 11-mal auf, in ihm, in Christus. Er zieht sich wie ein roter Faden durch das hier zelebrierte Lob Gottes hindurch.
Du musst in Christus angesiedelt sein, damit der Heilige Geist bei dir ist und dich absondert von den Menschen, die am Ende Gottes Zorn erleiden. In Christus sein ist eine übertragene Redeweise. Hier ist von Jesus als von einem Ort die Rede, in dem sich ein Mensch aufhält und vor Gottes Gericht in Sicherheit ist. Bildliche, übertragene Redeweise ist es, weil es ist hier von Jesus die Rede wie von einem Tempel, wie von einem Gebäude oder Ort oder einer neuen Schöpfung. Da musst du drinne sein. Dann bist du sicher vor Gottes Zorn. Jesus, auch das ist natürlich bildliche Redeweise, er ist der wahre Tempel Gottes. Hier begegnet dir Gott mit seiner Gnade. Dieser Tempel ist aber in seiner Größe und Herrlichkeit nicht zu ermessen. In Jesus Christus ist eine ganze neue Schöpfung Wirklichkeit geworden. Hier versammelt sich eine ganze neue Menschheit. Jetzt können wir weiterfragen, woher nimmst du die Gewissheit, in Christus zu sein? Paulus gibt in Vers 13 den entscheidenden Hinweis mit dem Stichwort vom Glauben. Als ihr geglaubt habt, seid ihr mit dem Heiligen Geist versiegelt worden. Das Thema Glaube hat im Epheserbrief zwar nicht das Gewicht wie in anderen Briefen von Paulus, zum Beispiel dem Römerbrief und dem Galaterbrief, aber das Thema Glauben ist wichtig genug, dass Paulus an wichtigen Stellen des Epheserbriefes darauf zu sprechen kommt. Zum Beispiel 2, Vers 8, durch Gottes Gnade seid ihr gerettet, und zwar aufgrund des Glaubens. Ihr verdankt eure Rettung nicht euch selbst, sie ist Gottes Geschenk. Oder 3, Vers 12, durch Jesus haben wir alle, die wir an ihn glauben, freien Zutritt zu Gott und dürfen zuversichtlich und vertrauensvoll zu ihm kommen. Durch den Glauben schenkt Gott dir Anteil an der Rettung. Diese Rettung beinhaltet vor allen Dingen die Vergebung der Sünden und das neue Leben unter der gnädigen Herrschaft Gottes. Ich frage jetzt weiter, wir bohren immer so ein bisschen weiter. Woher weißt du, dass du wirklich an Jesus glaubst und nicht irgendeinem Trugbild von Jesus aufgesessen bist? Es gibt ja diese Serie The Chosen. Ich sag mal, ich respektiere das Anliegen. Man will Jesus der breiten Masse vorstellen. Ich sehe tatsächlich die Gefahr, dass hier zu viel hinzugefügt wird in dem Porträt von Jesus. Das fängt damit an, also wie er Gespräche führt. In welchen Situationen ist er humorvoll? Ehrlich gesagt, wir wissen nicht so viel über den Charakter von Jesus. Also über welche Witze hat er gelacht? Wir haben die verbindlichen Porträts von Jesus im Neuen Testament, 4 Evangelien, nicht zu lang. Gott, der Heilige Geist, ist seit 2000 Jahren der Ansicht, das ist das verbindliche und wirksame Zeugnis über Jesus. Also das ist ein versteckter Aufruf. Also wenn ihr was über Jesus wissen wollt, lest vor allen Dingen über allem die Evangelien. Ja, Paulus gibt in Vers 13 den wichtigen Hinweis auf die Botschaft, die der Wahrheit entspricht. Über Jesus wird gelogen. Wo haben wir die Sicherheit, dass nicht über Jesus gelogen wird? Es sind die Evangelien, es ist das Zeugnis des Neuen Testamentes, das wir durch die Apostel haben. Es ist das Evangelium von der Errettung. Die Gewissheit, mit dem echten Jesus vereint zu sein, bekommst du durch das Hören auf das Evangelium. Und das Hören geschieht nicht einmal, nicht zweimal, sondern immer wieder, dein ganzes Leben lang. Wenn im Neuen Testament vom Evangelium die Rede ist, dann ist damit die gute Nachricht von und über Jesus Christus gemeint,
Und in der frühen Kirche hat man das sehr schön auch erkannt. Die vier Evangelien hat man irgendwann, das fing früh an, überschrieben mit Überschriften nach Matthäus. Man hat ausdrücklich und bewusst nicht die Überschrift gewählt, das Evangelium von Matthäus oder und dann das Evangelium von Markus, so dass wir dann vier Evangelien haben. Wir reden zwar so, ne? Wir haben vier Evangelien als Schriftstücke. Die frühe Kirche hat hervorgehoben, es gibt nur dieses eine Evangelium. Das wird bezeugt durch Matthäus, durch Markus, durch Lukas und Johannes. Die haben sich das nicht ausgedacht. Es gab vorher schon, bevor das aufgeschrieben wurde, in der Urgemeinde, schriftliche und vor allen Dingen mündliche Überlieferungen über Jesus. Ja, Vers 13 nochmal. Paulus bezeichnet dieses Evangelium als eines, das Rettung bringt. Es verbindet uns mit Jesus, dem Retter. Der Heilige Geist wirkt durch dieses Evangelium. Er schenkt dir den Glauben. Er gibt dir die Gewissheit, mit Jesus, dem echten Jesus, vereint zu sein. Er ist mit seiner unverbrüchlichen Gegenwart das Siegel, die Garantie für deine endgültige Erlösung. Und das ist hier eine Betonung, die hier gelegt wird, der Blick auf unsere endgültige Erlösung. Und hier lasst mich ein paar Worte zum Thema Heilsgewissheit sagen. Manche Christen verwenden hier gerne den Slogan und berufen sich dann auch auf das Siegel oder die Versiegelung mit dem Heiligen Geist, einmal gerettet, immer gerettet. Dieser Slogan ist in gewisser Hinsicht richtig und dann auch wieder falsch. Er ist einfach zu missverständlich, um Heilsgewissheit angemessen zu beschreiben. Wenn wir die Aussagen von Paulus im Epheserbrief betrachten, dann ist es besser, davon zu sprechen, wir sind errettet worden und wir werden errettet werden. Mit anderen Worten, ja, das Entscheidende ist getan zu unserer Errettung. Jesus Christus ist gekreuzigt und auferstanden. Aber Gott muss immer noch Dinge an uns tun, damit wir nicht verloren gehen. Vor allen Dingen muss er uns im Glauben bewahren. Glaube im Neuen Testament hat ziemlich wenig damit zu tun, ob man mal in der Vergangenheit eine echte Bekehrung gehabt hat. Glaube hat vor allen Dingen damit zu tun, dass man in Anfechtung ausharrt. Und das ist ein Geschenk Gottes, des Heiligen Geistes. Wir sind errettet worden, sagt Paulus, Epheser 2. Gottes Erbarmen ist unbegreiflich groß. Wir waren aufgrund unserer Verfehlungen tot, aber er hat uns so sehr geliebt, dass er uns zusammen mit Christus lebendig gemacht hat. Es ist nichts als Gnade, dass ihr gerettet seid. Aber dann Epheser 1, Vers 14, Teil unseres Predigtextes. Er, der Heilige Geist, ist die Anzahlung auf unser Erbe. Das weist in die Zukunft. Die endgültige Errettung steht uns noch bevor. Die erreichen wir nicht einfach so, weil Gott uns einmal gerettet hat, sondern dadurch, dass Gott uns in seiner Gnade bei sich im Glauben erhält. Und Gott weiß, dass wir die feste Zusage brauchen, dass wir bei Jesus bleiben. Wir brauchen die Sicherheit, dass er uns trotz unserer noch vorhandenen Sünde nicht verlässt. Ich habe heute mitbekommen, ihr habt jetzt ein Sündenbekenntnis im Gottesdienst. Ja, ja, es ist angemessen. Wir sind immer noch Sünder. Wir sind gerecht gesprochene Heilige und sind doch Sünder in dem Sinne, dass wir in Gedanken, Worten und Werken immer wieder vor Gott schuldig werden. Der Apostel Johannes sagt an einer Stelle, wenn wir sagen, wir haben keine Sünde, dann lügen wir und leben nicht in der Wahrheit. Also wir brauchen ständige Vergebung der Sünden.
Wir brauchen Gottes gnädiges Wirken an unserer Seele, damit wir vor ihm mit einem guten Gewissen leben. Wir sind schon errettet und wir werden noch errettet. Diese Spannung ertragen wir getrost durch die Gegenwart des Heiligen Geistes. Die Versiegelung mit dem Heiligen Geist geschieht mit dem Ziel, dass wir Gott preisen. Paulus spricht am Ende von Vers 14 davon, dass alles geschieht zum Lob seiner Herrlichkeit. Und er meint damit die Herrlichkeit Gottes des Vaters. Damit wir Gott, den Vater, mit Freude loben, ist Gott, der Heilige Geist, bei uns, jetzt und in Ewigkeit. Und Paulus lädt uns ein, zusammen mit ihm schon jetzt über die große Rettung zu staunen und sie zu feiern. Epheser 1, Verse 3 bis 14 haben insgesamt den Charakter eines Lobgesangs. Paulus beginnt in Vers 3 mit den Worten: Gepriesen sei Gott, der Vater unseres Herrn Jesus Christus. Gepriesen sei er für die Fülle des geistlichen Segens, an der wir in der himmlischen Welt durch Christus Anteil bekommen haben. Dann spricht Paulus über die Gnade Gottes uns gegenüber, die keinen Anfang hat. Von Ewigkeit her hat er uns in Christus dazu erwählt, seine Söhne und Töchter zu sein. Vers 6. Und das alles soll zum Ruhm seiner wunderbaren Gnade beitragen, die er uns durch seinen geliebten Sohn erwiesen hat. Paulus führt uns dann vor Augen, dass wir durch den Tod von Jesus erlöst worden sind, dass wir Vergebung unserer Sünden haben. Wir sind Teil des einen Gottesvolkes geworden. Und dann heißt es, Verse 11 und 12, er, der alles nach seinem Willen und in Übereinstimmung mit seinem Plan ausführt, hatte uns von Anfang an dazu bestimmt, mit dem Ziel, dass wir zum Ruhm seiner Herrlichkeit beitragen. Und dann der Abschluss der Lobeshymne in Vers 14. Der Heilige Geist ist die Anzahlung auf unser Erbe, damit der errettete Überrest oder sein Eigentum erlöst wird, sodass Gottes Herrlichkeit gepriesen wird. Wir werden Gott in Ewigkeit für immer mit der allergrößten Freude loben und preisen. Das steht fest. Die Frage ist, was machen wir jetzt hier in diesem Leben mit dieser Aussicht? Und die Einladung ist deutlich, ne? Das werden wir in Ewigkeit tun. Und die Gegenwart, die beständige Gegenwart des Heiligen Geistes,

Indem ich zum Schluss der Predigt auf den Ausdruck eingehe, den Paulus verwendet, die Herrlichkeit Gottes. Was ist das? Was kann man sich darunter vorstellen? In Vers 6 spricht Paulus von der Herrlichkeit der Gnade Gottes. Die Herrlichkeit Gottes kann also in Verbindung mit seinen Eigenschaften gebracht werden. Also zum Beispiel seine Gnade, seine Allmacht, seine Weisheit, seine Unendlichkeit. In Kapitel 3, Vers 16 weist Paulus uns auf den Reichtum der Herrlichkeit Gottes hin. Die Herrlichkeit Gottes ist, wie Paulus sagt, reich, ohne Maß, unendlich groß. Im 11. Jahrhundert gab es einen Theologen, der im Laufe der Kirchengeschichte großen Einfluss haben sollte, Anselm von Canterbury. Hat jemand von euch schon mal von dem gehört? Er prägte folgenden Satz, und da geht es um die Größe und Herrlichkeit Gottes. Gott ist jemand, im Vergleich zu dem nichts Größeres gedacht werden kann. Die muss man ein bisschen sacken lassen. Nochmal, Gott ist jemand, im Vergleich zu dem nichts Größeres gedacht werden kann. Unter der Größe Gottes versteht Anselm hier seine Vollkommenheit und Unendlichkeit in allen seinen Eigenschaften. Nochmal, unter der Größe Gottes versteht Anselm hier seine Vollkommenheit, also Qualität, und dann das Ausmaß, die Unendlichkeit in allen seinen Eigenschaften. Mit anderen Worten geht es um seine unermessliche Herrlichkeit. Gott ist jemand im Vergleich zu dem nichts Größeres, Vollkommeneres, Herrlicheres gedacht werden kann. Und Anselm versteht es so als Einladung, mal darüber nachzudenken. Nehmen wir als Beispiel die Eigenschaft der Macht Gottes. Wir können darüber nachdenken, wie mächtig ein Wesen sein könnte. Wie mächtig müsste ein Wesen sein, das die Erde erschaffen hat. Wir denken darüber nach, indem wir von unserer Erfahrungswelt zunächst ausgehen. Einen Stein, der 50 Kilo wiegt, können wir vielleicht noch heben. Einen Felsblock von einer Tonne Gewicht, den hebt keiner von uns mehr. Ein Elefant, der wuppt den noch. Aber 100 Tonnen sind auch für einen Elefanten zu viel. Wir als Menschen können Schiffe bauen, die wiegen bis zu 100.000 Tonnen. Und wir können uns weiter vorwagen, so in unserer Erfahrungswelt. Wenn wir einen großen Berg sehen in den Alpen und schätzen, boah, was wiegt der wohl? Eine Milliarde Tonnen? Eine Gigatonne? Das ist eine Zahl. Wir haben keine Vorstellung, wie sich das anfühlt. Oder was müsste das für ein Typ sein, der diesen Berg anhebt? Die Erde hat ein Gewicht von ungefähr 6 Billionen Gigatonnen. Also die Erde besteht ungefähr aus 6 Billionen Bergen, Bergmassiven, vom Gewicht her. Das ist auch wieder eine Zahl. Wie soll man, ne? Es ist ein unvorstellbar großes Gewicht. Ein Wesen, das dieses Gewicht tragen könnte, müsste enorm stark sein. Und wenn es dieses Gewicht der Erde auch noch mit großer Leichtigkeit trägt, als wäre es ein Sandkorn für es, dann muss es noch viel größer und stärker sein. Also ihr merkt vielleicht schon, worauf es hinausläuft. Ich kann mich in Gedanken immer weiter vorwagen und versuchen, mir ein mächtiges und dann ein noch mächtigeres Wesen vorzustellen, egal wie weit ich damit komme. Gott ist in seiner Macht viel größer. Deswegen sprechen wir von seiner Allmacht.
und geben

damit zu, dass wir nicht den Hauch einer Ahnung davon haben, wie mächtig Gott ist. Wir haben nicht den Hauch einer Ahnung, wie mächtig Gott ist. Deswegen Allmacht. Auch dieses Wort Allmacht, das ist ein Wort. Wir wissen nicht, was wir damit bezeichnen. Aber von dem, was wir an Macht Gottes erkennen können, werden wir schon zur Anbetung Gottes geführt. Wir preisen ihn dafür, dass er seine Macht für uns aufwendet, um uns zu retten. Ähnlich ist es bei anderen Eigenschaften Gottes. Wir können uns darüber Gedanken machen, wie viel Gott weiß. Auch hier die Antwort, mehr als wir uns vorstellen können. Und darum sprechen wir von seiner Allwissenheit. Aber bereits bei dem, mit dem, was wir an Wissen Gottes erahnen können, preisen wir ihn. Wir loben ihn dafür, dass er uns durch und durch kennt. Dass er uns sogar besser kennt als wir uns selbst. Und dennoch die Gemeinschaft mit uns aufrechterhält. Also, Beispiel Sündenerkenntnis. Wir haben nicht den Hauch einer Ahnung davon, wie schlimm Sünde sich für Gott anfühlt und wie viel er über unsere Sündhaftigkeit weiß. Wir wissen genug darüber, dass wir bei ihm Rettung suchen. Für uns reicht das. Aber Gott in seiner Allwissenheit, er weiß alle Details, alle Tiefen und Abgründe. Wir können uns darüber Gedanken machen, wie groß seine Gnade uns gegenüber ist. Dazu hilft es, sich vorzustellen, wie groß ist der moralische Unterschied zwischen einem heiligen Gott und uns als Sündern. Auch hier können wir langsam anfangen. Wir versuchen, den moralischen Unterschied zwischen Menschen zu ermessen. Wie stark ist jemand in seinem Herzen von dem angetrieben, was böse ist, und wie stark von dem, was gut ist? Wir können Abraham und Lot miteinander vergleichen. Wird uns auch nahegelegt, wenn wir da die Erzählung lesen. Abraham ist ein größeres Glaubensvorbild als Lot. Lot wird gerettet, aber mit knapper Not. Lot braucht es, dass jemand wie Abraham für ihn eintritt. Abraham ist ein größeres Vorbild als Lot. Lot wiederum hebt sich positiv von den Einwohnern von Sodom und Gomorra ab. Die sind gottlos. Zwischen Abraham und den Einwohnern von Sodom ist der Unterschied noch größer als zwischen Lot und den Einwohnern von Sodom. Wie rein und vollkommen muss ein Wesen sein, wenn es sich von Abraham moralisch stärker abhebt als Abraham von den Leuten von Sodom? Gott muss sehr heilig sein, wenn jemand wie Abraham es nötig hat, Vergebung seiner Sünden zu empfangen, um gerettet zu werden. Wir nähern uns hier dem Ausmaß der Heiligkeit Gottes auch nur an. Gott ist noch viel heiliger, als wir uns das vorstellen. Wir kriegen Hilfen, zum Beispiel im Alten Testament mit dem Aufbau des Heiligtums. Da gibt's den Bereich, da darf sich das Volk Israel aufhalten. Dann kommt der Bereich des Heiligtums, da gibt's einen Vorhof. Da dürfen Israeliten rein, aber den Altar dürfen nur die Priester berühren und betreten. Und dann gibt's das Heiligtum selbst. Im Heiligtum gibt's dann das Allerheiligste, da darf kein Mensch rein. Die Bundeslade darf kein Mensch sehen. Wenn da der Vorhang aufgemacht wird, muss vorher Weihrauch angezündet werden, damit der Blick verhüllt wird. Wenn er euch dieses Schema weiterdenkt, also wie heilig ist Gott eigentlich, dann müsste man eigentlich immer weiter vorbohren. Dann müsste es immer im Allerheiligsten noch wieder eine Abtrennung geben. Was noch heiliger ist. Man müsste hundert- und tausendfach immer weiter vordringen in die Heiligkeit Gottes. Und man würde nie den Kern seiner Heiligkeit erreichen.
Gott ist viel heiliger, als wir uns vorstellen können. Wir kriegen durch die Offenbarung Gottes eine Ahnung. Gott ist allerheiligst, er ist allheilig. Und damit verbunden können wir uns darüber Gedanken machen, wie groß Gottes Gnade dann sein muss, wenn er sich über uns erbarmt und mit seiner Gerechtigkeit ausrüstet. Wir haben eine Ahnung davon, je größer der moralische Unterschied zwischen ihm und uns ist, umso größer die Gnade, mit der er Gemeinschaft stiftet zwischen sich und uns. Wir können überwältigt sein von der Größe der Liebe und Gnade Gottes, die er uns erwiesen hat und erweist. Was wir an der Größe der Gnade Gottes erahnen, ist nur ein Hauch, eine Ahnung von dem riesengroßen, von der riesengroßen Kluft, die Gott überwunden hat. Wir preisen Gott mit der begrenzten Vorstellung von seiner Herrlichkeit. Wir freuen uns darüber, dass dieser Gott sich gerne unser Lob gefallen lässt. Lieber Bruder, liebe Schwester, freue dich nicht zu wenig darüber, dass dieser herrliche Gott, der Heilige Geist, bei dir ist bis in Ewigkeit. Amen. Lass uns noch einmal zusammen beten. Lass uns dazu aufstehen. Himmlischer Vater, wir danken dir dafür, dass du uns in deinem Sohn Jesus Christus erlöst hast aus reiner Gnade. Wir loben dich, Herr, für deine große Herrlichkeit, vor allen Dingen auch dafür, dass du durch deinen Heiligen Geist schon jetzt unverbrüchlich bei uns bist, in allen Anfechtungen, und dass du uns schon in diesem Leben immer wieder dazu befreist, dass wir dich mit Freude loben und preisen. Amen.

Es ist 9 Uhr und 49 Minuten. 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

Und ich wurde gestern spontan gebeten, heute mal ein Zeugnis weiterzugeben. Damit habe ich einen großen Vorteil zu anderen Brüdern, die sich monatelang vorzubereiten haben, dass ich nur so 14 Stunden dafür Zeit hatte, aufgeregt zu sein. Ja, ich wurde vielleicht auch deswegen gebeten, ein Zeugnis weiterzugeben, nicht weil ich selbst mal süchtig gewesen bin. Gott sei Dank ist es nicht so gewesen. Ich wurde heute schon mal gefragt, musst du heute auch ein Zeugnis geben oder so. Also es war nicht deswegen, sondern weil ich einfach bedingt durch den Dienst der Gefangenenmission, den ich mittlerweile 17 Jahre tue, auch viel mit gefährdeten Leuten, auch süchtigen Leuten in Kontakt stand. Ich bin Lehrer vom Beruf und erfahre das auch immer wieder in der Schule, dass dieser Missbrauch zunimmt und man erkennt oft nicht, wann es schon wirklich die Sucht ist. Aber sicherlich gibt es auch da Leute, die tatsächlich schon mittlerweile süchtig sind. Und man stellt sich manchmal die Frage, haben wir uns vielleicht gestern auch die Frage gestellt, warum ist so ein Raum doch relativ leer belegt? Liegt es vielleicht an der Thematik, dass sie doch so weit von uns entfernt zu sein scheint? Und ich glaube, wir haben heute Morgen schon einen sehr guten Einblick bekommen, dass das tatsächlich nicht der Fall ist, sondern dass wir oft hautnah mit Menschen zusammenleben, die diese Probleme haben und denen es zu helfen gilt. Denn oft kommen diese Menschen alleine nicht aus dieser Suchtproblematik heraus. Und da hat Bruder Thomas uns gerade schon wirklich wichtige Hinweise gegeben. Eine kleine Veranschaulichung ist mir heute Morgen wichtig geworden, als ich auf dem Weg zum Bäcker gewesen bin mit dem Fahrrad. Und auf einmal merkte ich, irgendwas passt nicht mit meinem Fahrrad. Und da habe ich gemerkt, da hat sich einfach hinten ein Blatt verfangen zwischen Rad und hinten dem Schutzblech. Und das passiert ja äußerst selten, ne? Dass sowas überhaupt passiert. Aber es ist passiert. Und wenn ich nicht stehen geblieben wäre, dann würde das ganze Zeit dazwischen hängen. Ist doch eigentlich komisch. Erdanziehungskraft ist doch nach unten. Normalerweise müsste das Ding doch runterfallen, dieses Blatt. Und trotzdem ist es immer weiter drin, bis man stehen bleibt. Und selbst dann ist es nicht rausgefallen. Da muss ich es erst rausholen. Und so habe ich gedacht, ist es eigentlich auch mit der Sucht. Die Leute sind in so einem Kreislauf drin, dass sie selbst persönlich nicht rauskommen. Es geht immer weiter, immer weiter. Man muss stehen bleiben. Vielleicht muss jemand helfen, das zu entfernen. Und dann ist es weg. Und man denkt, okay, es kommt ja so selten vor, dass etwas passiert, dass so ein Blatt dazwischen rutscht. Und so selten kommt vielleicht auch eine Sucht vor. Und ich glaube, die Zeugnisse, die wir heute Morgen schon gehört haben und auch die, die ich gleich weitergeben werde, sind vielfältige, viele verschiedene. Ich habe mich jetzt nicht auf eins beschränkt, das ich jetzt ausführlich geben will, sondern die Sachen, die ich so in meinen paar Jahren, ich bin jetzt 37 Jahre, erlebt habe, die wollte ich gerne einfach weitergeben. Auch in dem Bewusstsein, glaube ich, dass wir uns der Verantwortung bewusst sein müssen, dass nicht nur so gestandene Leute machen müssen, diese Arbeiten, wie wir es gerade gehört haben aus dem Zeugnis, auch aus der Seelsorge, sondern dass auch wir als nachfolgende Generation doch trotzdem die Verantwortung sehen, solchen Leuten zu helfen. Gerade im Gespräch mit Arthur und Daniela ist mir das noch einmal wichtig geworden, dass man vielleicht auch noch viel mehr Berührungspunkte hat, als man sich das denkt. Da ist mir nämlich ein Beispiel wichtig geworden, woran ich eigentlich gar nicht bis jetzt gedacht hatte in den letzten 14 Stunden. Ich hatte nämlich tatsächlich mal mit einem Spielsüchtigen zu tun gehabt und ich habe das eigentlich schon verdrängt aus den Gedanken. Es war nämlich so, dass wir uns einmal hier getroffen haben als Brüder, dann wurde ich ganz kurzfristig gebeten, mit irgendeiner Person, den ich gar nicht kannte, ein Seelsorgegespräch zu führen und hatte das dann auch gemacht und wir hatten auch innig gebetet dann am Schluss und ich dachte auch, diese Person wäre jetzt befreit. Gut, ich habe so ein bisschen Menschenkenntnisse durch die Gefangenenmission gewinnen können und habe ihn dann nach Hause gebracht. Er wohnte da Richtung Detmolder Straße und kurz bevor er ausgestiegen ist, hat er gefragt, kannst du mir noch ein bisschen was an Geld geben? Ich habe gesagt, ganz ehrlich, ich habe nichts. Und das war auch wunderbar, dass ich nichts hatte. Er ist dann weggegangen und so und nach ein paar Wochen stand er dann vor der Tür mit einem anderen Seelsorger, den er aus Herford dort aufgegabelt hat und er wusste, wo ich wohne, sodass er bei uns vorbeigekommen ist und gesagt hat, diese Person will einfach mit dir was klären. Und was war der Anlass? Ja, er hat gesagt, dass er tatsächlich so ein Wanderseelsorgefall ist, von einer Gemeinde zur anderen geht und die Leute dann imponiert durch seine Haltung, dass er sehr bußfertig ist und die Dinge alle wieder in Ordnung bringen will und dabei die Leute eigentlich letzten Endes nur beraubt, also er will einfach Geld haben, damit er seiner Spielsucht nachgehen kann. Und da hat er dann aber wirklich alles geklärt. Mir hat er ja nichts zurückzuzahlen. Aber er sagte, dass ganz bestimmte Jugendleiter oder so in den Gemeinden und mit solchen Leuten
hat er es dann zu tun, dann doch auch immer wieder mal Geld gegeben haben. Also wir sehen, dass diese Leute doch recht erfinderisch sind, auch ruhelos, wie wir es gestern auch schon gehört haben, dass die Sucht auch ruhelos macht. Und manchmal wirkt sich das dann halt so aus, dass sie dann solche Möglichkeiten wahrnehmen, um andere Leute zu berauben. Es war dann irgendwann mal auch so, dass er dann ein anderes Mal vor der Tür stand, so 22:30 abends und wollte dann nach Hause gebracht werden. Und dann habe ich tatsächlich es auch gewagt, die Tür nicht aufzumachen und habe dann gesagt, es wäre schön, wenn du alleine nach Hause kommst, weil ich wusste, welche Hintergrundgeschichte hat. Manchmal muss man auch die Reißleine ziehen bei solchen Arbeiten. Das muss man natürlich nicht immer. Deswegen stehe ich auch vorne hier, um Leute auch zu ermutigen mit Menschen, die eine Sucht haben, die missbrauchgefährdet sind, denen tatsächlich zu helfen. Also, Eduard Freitag hatte gesagt, diese Aussage, wie gehen wir mit solchen Leuten um? Und diese Frage habe ich mir auch gestellt, schon vielfach gestellt. Was ist der richtige Weg, mit solchen Leuten umzugehen? Und dabei habe ich mich erinnert an den Beginn, ja so ziemlich zu Beginn der Gefangenenmissionsarbeit erlebte ich das, dass im Gefängnis während der Bibelstunde, ich war damals mit Bruder Peter Klaus unterwegs, ich glaube, er ist heute nicht da, habe ich zumindest noch nicht gesehen. Das hat mich sehr gefreut, dass wir auch zusammen gewesen sind. Und da merkten wir, da ist so eine Person, die tatsächlich abhängig gewesen ist, so tief unten. Und ich kann mich noch gut erinnern, dass wir damals, vor nahezu 15 Jahren, dann gesagt haben, weißt du, auch die Geschichte aus Lukas 15 gelesen haben, passte so treffend auf diese Person. Und er hat sich dann auch bekehrt in dieser Stunde und das war sicherlich auch aufrichtig. Und kurze Zeit später ist er dann entlassen worden. Und solche Leute, die halt keine Unterkunft haben, die bekommen hier in Bielefeld das Haus Nordpark zugewiesen an der Kreuzstraße 19a. Und ich kann euch sagen, wenn man dieses Wort hört, dann weiß man schon, dass da die Drogen offen gehandelt werden. Also da liegt alles auf dem Tisch. Und die Rückfallquote ist natürlich gegeben. Also der ist sofort hat er dazugegriffen. Und ich habe ihn am nächsten Tag dann getroffen. Wir hatten ein Monatstreffen der Gefangenenmission gehabt und habe gesagt, komm, du kannst da nicht bleiben. Ne? Und mir war klar, ich kann ihn auch da nicht die nächste Nacht lassen. Und so haben wir frisch vermählt, haben wir ihn eingeladen dann zu uns nach Hause, hatten auch ein langes Gespräch geführt. Und mir war bewusst, dass diese Person tatsächlich jetzt innig Hilfe braucht. Und mir war aber auch bewusst, dass das nicht ganz ungefährlich ist, worauf wir uns da einlassen. Er hatte dann übernachtet bei uns. Und am nächsten Tag saß ich da im Chor damals noch und weiß, dass ich das meinem Chornachbarn erzählt habe, dass wir da jemanden haben, der braucht eigentlich eine Unterkunft und so weiter. Und das war auch die Geburtsstunde der Gefährdetenhilfe Lebendige Hoffnung, denn diese Person, der Peter Janssen, hat sich darauf eingelassen. Damals haben wir die Arbeit noch unterstützt. Leider sind sie dann in eine andere Gemeinde gegangen. Das war vor 15 Jahren, aber es ist ein ganz aktuelles Thema, das wir immer wieder erleben. Diese Woche Dienstag war ich zur Bibelstunde gewesen und manchmal führt Gott es wahrscheinlich so, dass genau dieses Mal zwei Abhängige da waren, also ziemlich abhängig. Der eine seit dem 17. Lebensjahr trinkt ja so 10 bis 15 vielleicht bis 20 Bier am Tag, also alkoholabhängig. Aber dann geht's mir gut, dann kann ich wirklich schreiben, ganz flüssig, dann zittert meine Hand nicht und dann läuft alles wunderbar. Ja, aber das war interessant, dass er trotzdem eine Frage hatte und deswegen müssen wir schon auf die Leute mit eingehen. Jetzt haben sie ja keinen Alkoholintus, wenn sie dort einsitzen und so können sie auch offen sein für ganz bestimmte Dinge. Was das Wort Gottes angeht, er sagte, ich glaube doch, dass es einen Gott gibt. Das war ein wunderbarer Anlass, dann mit denen ins Gespräch zu kommen, wenn sie selbst schon diese Steilvorlage bieten. Der andere, ein Sohn eines, also die Mutter ist Beamten, Papa Ingenieur. Und wir sehen, dass auch diese Sucht, weil er nämlich drogensüchtig dann geworden ist, vor keiner Tür Halt macht. Und wir persönlich sehr auf der Hut sein müssen, dass wir davor nicht immun sind. Er sagte dann, dass er so eine drogeninduzierte Psychose hat. Ist das richtig so ungefähr? Ich habe heute noch mal ein bisschen nachgeguckt. Er hatte das mir auch Dienstag gesagt. Also wirklich sehr traurig, guter Arbeitsplatz. Man merkt, die Gedanken an sich sind eigentlich wunderbar, auch die Ausdrucksweise. Aber es geht solche krummen Wege, also wirklich die Auswirkungen sind verheerend. Dass er irgendwann mal sogar sagt, ich fühle mich wohl, wenn ich in den Wald gehe und so meine Hand an den Baum halte und dann beruhigt mich das und ich nehme gewissermaßen Kontakt auf. Und wenn ich mich lange anstrenge, dann weiß ich auch, was deine Gedanken sind. Und ich dachte, naja, ist ja interessant, wenn ich jetzt hier sitze, dann weiß er, was ich für Gedanken habe. Ja, aber du durchschaust das, meinte er. Also wir sehen, was das für Irrwege sind, die da vorhanden sind, auch als Folge wahrscheinlich der Psychose, die bedingt durch diesen Drogenkonsum vorhanden ist. Wirklich ein armer Mensch in dieser Hinsicht. Deswegen bin ich auch gespannt, wie man solchen Leuten hilft. Vielleicht stelle ich diese Frage auch noch, wie man am besten diesen Weg geht. Wahrscheinlich nur durch irgendeine Therapie. Die hat er aber gemacht. Die Frage stellt sich für mich, wie können wir solchen Leuten jetzt aus seelsorgerlicher Sicht helfen? Also wir sehen,
Es ist tatsächlich immer wieder unser Alltag. Vielleicht nicht jeder geht natürlich ins Gefängnis und hat mit solchen Leuten zu tun. Aber ich werde auch aufzeigen, dass wir immer wieder mit Menschen im Kontakt stehen im Alltag, die solche Probleme haben. Nun, mir wurde auch die Frage gestellt, oder beziehungsweise die Aufgabe gegeben, das so ein bisschen gemeindebezogen zu machen. Wie können wir denn überhaupt helfen? Also mir war es wichtig, jetzt Dienstag zum Beispiel zu sagen, okay, ich habe einfach die Offenheit. Ich habe da nicht sofort mit der Bibel begonnen, habe gesagt, so, weißt du was, das und das steht in der Bibel, sondern ich habe lange zugehört und dann diesen Augenblick abgewartet zu gucken, wann kann ich einsetzen? Wann kann ich mit Ihnen über diese frohe Botschaft sprechen, dass Gott befreit, dass Gott Liebe ist, dass Gott Licht ist und dass er uns die Freude aus der Vergebung schenkt, dass diejenigen, die gottlos sind, wie Speusen, die der Wind verweht. Und das hat sie irgendwie schon einmal angesprochen, zumindest haben sie es so wiedergegeben. Ja, das ist Spreu, das sind kurzfristige Erfüllungen, die sie erleben, aber das ist nichts, was wirklich hält, was durchträgt. Und habe dann auch zum Beispiel erwähnt, Römer 1, Vers 21, denn Gott ist unsichtbare Wesen, das ist seine ewige Kraft und Gottheit wird seit Erschaffung der Welt durch Nachdenken wahrgenommen, sodass diese Menschen auch keine Entschuldigung haben, weil sie die Frage gestellt haben, wird es denn irgendwann mal Entschuldigung geben, so in diese Richtung? Und es freut mich, dass ich vor kurzem auch diesen Vers gelernt habe. Mich imponiert, dass Andreas Engs das mal letztens wiedergegeben hat. Und ich dachte, diesen Vers, den muss ich tatsächlich auswendig lernen. Also was ich damit sagen will, ist das Auswendiglernen von Versen, von Bibelversen, die in solchen Situationen Hilfestellung leisten können, ist ganz wichtig. Deswegen rüsten wir uns persönlich damit aus, nicht nur unsere Kinder in den Kinderstunden, dass sie Verse lernen, sondern auch wir persönlich, um in solchen Situationen anderen Menschen zu helfen. Wir haben auch heute wunderbare Verse gehört, die man sich verinnerlichen kann, mit denen man leben kann, um auch anderen zu helfen. Nun, bei der längeren Betreuung solcher Menschen, die dann jetzt nicht mehr im Gefängnis sind, sondern auch später, ist es, denke ich, sehr wichtig, was mir mal aufgegangen ist, das möchte ich gerne so weitergeben, dass man oft auf das Positive darauf hinweist, wenn etwas negativ gemacht wird. Ich möchte das mal an einem Beispiel klar machen. Aus Epheser Kapitel 4, Verse 25 bis 32 wird die Anweisung für das neue Leben geschildert. Und dort heißt es im Vers 28, wer gestohlen hat, der stehle nicht mehr. Nur das ist uns allen klar. Aber was wichtig ist, und das wurde uns mal von Dr. Helge Steidelmann sehr wichtig gemacht und war mir tatsächlich eine große Bereicherung, die mir immer wieder geholfen hat. Deswegen will ich es auch so weitergeben. Sondern er schaffe mit seinen eigenen Händen etwas Gutes, damit er sich selbst versorgt und damit er noch anderen, den Bedürftigen, etwas abgeben kann. Und zwar hat er damals einen Fall selbst geschildert, wo er eigentlich am Ende seiner Weisheit war, wie er einer Kleptomanikerin helfen kann, die diese Klausucht hat. Immer wieder, sie braucht es gar nicht, ist aber ins Geschäft gegangen und hat immer wieder Dinge geklaut. Und ist er irgendwann mal auf dieses Wort gekommen aus Epheser Kapitel 4, wo genau diese Dinge immer wieder geschrieben wird. Nicht nur nicht etwas zu tun, sondern auch das entsprechend Positive zu tun, ist dabei ganz wichtig. Und hier bei der Kleptomanikerin hat es dann tatsächlich auch so geklappt, dass sich überlegt haben, wo kannst du das Geld positiv verwenden. Nicht nur, dass du weiter nicht mehr klaust, sondern wie können wir das für das Reich Gottes, für die Reichsgottesarbeit verwenden. Und irgendwann mal hat tatsächlich diese Seelsorge gar nicht mehr stattfinden müssen, weil ihr Gedankengut gänzlich anders gefüllt war und sie dann halt gute Dinge getan hat. Und nach Jahren hat er sie dann wieder getroffen und hat festgestellt, dass sie ein Adoptivkind hatte, das er vorgestellt hat. Und das waren die Auswirkungen eigentlich dieses Seelsorgengesprächs. Und diese Worte sind mir ganz wichtig, immer wieder den Leuten klarzumachen, nicht nur, dass sie aufhören sollen, sondern dass sie auch stattdessen etwas Gutes tun sollen. Und es ist klar, dass diese Worte gelten, wenn Jesus frei macht, der ist wirklich frei. Und trotzdem ist die Begleitung für solche Leute sehr wichtig, dass man zum Beispiel ihnen verhilft, aus ihrer alten Umgebung herauszukommen. Das haben wir auch irgendwann mal gemacht, als wir gemerkt haben, da ist jemand aus dem Gefängnis entlassen, aber die Bude stinkt total und da haben wir gesagt, das Umfeld passt auch nicht. Du musst irgendwie Gemeinde näher ziehen, um auch Gemeinschaften zu haben. Und das war auch ein guter Entschluss, das so zu machen und versuchen das auch bei anderen, damit, wie wir auch heute Vormittag gehört haben, diese Basis der Gemeinschaft vorhanden ist, des Wortes Gottes und des Gebets, was uns dann natürlich eher möglich ist. Nun, Frage ist ja auch, ist das gemeindebezogen? Ja, ich denke schon, dass es für uns auch eine große Herausforderung ist in den Gemeinden, denn wir treffen immer wieder auch im Gefängnis Leute an, die sagen, ja, meine Oma, meine Mutter, meine Verwandten sind in der und der Gemeinde
Und ich glaube, das sollte uns ein großes Warnschild sein. Ich erinnere mich schon, dass wir vor einiger Zeit, habe ich einen Ausgang gemacht mit den Gefangenen und bin durch einen Tierpark gegangen. Und da sagte mir das einer, der hat gesagt, Mensch, dann freu dich doch jetzt, guck mal, welchen Unterschied du erlebst und welchen ich erlebe. Ich bin zwar auch mit euch unterwegs, mit Gefangenen, aber ich stehe doch auf der anderen Seite, dass die Leute das doch erfassen, dass wir die Befreiten sein können. Und ja, also damit will ich klar machen, dass es immer wieder auch Leute gibt, mit denen man in Kontakt steht, die aus solchen Elternhäusern kommen, aus christlichen Elternhäusern, und dass wir tatsächlich die Botschaft, die wir an diesem Wochenende hören, auch für uns persönlich beherzigen sollten, dass wir davor bewahrt bleiben. Ich hatte auch irgendwann mal eine Anfrage von einer Mutter aus unserer Schule, die dann mal gesagt hat, Herr Kahn, Sie haben doch mal gesagt, dass Sie im Gefängnis arbeiten. Können Sie nicht irgendwann mal meinem Sohn klar machen, dass wenn er so weitermacht, auch im Gefängnis landen wird? Und das hat mich so gefreut, das Gespräch ist dann leider nicht zustande gekommen, aber dass die Menschen merken, es kommt, wie wir es gestern Abend gehört haben, es kommt auf die Prophylaxe an, dass diese Basis wirklich gegeben ist, damit solche Wege nicht eingeschlagen werden. Und als wir gestern die Aussage gehört haben, dass die Kinder von Alkoholikern 4-mal mehr gefährdet sind, auch wirklich zu Alkoholikern zu werden, da habe ich mich erinnert an die Aussage eines Gefangenen, der irgendwann mal gesagt hat, also meine Mutter hat schon sehr stark getrunken und sie hat uns dazu auch verführt, zum Beispiel auch in den Laden zu gehen und etwas zu klauen. Und dementsprechend ist er dann so aufgewachsen. Und da sollte uns umso mehr bewusst sein, in welcher Oase wir leben können, dass wir wie David niederfallen können und sagen können, wer bin ich, Herr, und was ist mein Haus, dass du mich bisher gebracht hast. Es sind lauter Gnadengeschenke, für die wir dankbar sein sollen, aber auch ein offenes Auge natürlich für die Menschen haben sollten, die in Not stecken. Und diese Not haben wir tatsächlich, die ist nicht nur im Gefängnis, nicht nur irgendwo auf der Straße, sondern es sind tatsächlich, wie wir heute Morgen auch schon gehört haben, Nöte, die auch bei uns in der Seelsorge vorkommen. Ich denke da auch an Gespräche, wo jemand tatsächlich mit der Selbstbefriedigung sehr viel zu kämpfen hat und man da wirklich durchtragen muss, oder dass mal irgendwann mal jemand gesagt hat, selbst als junger Vater, dass man diese, was wir heute Morgen gehört haben, diese Sexsucht über das Internet auslebt, als wohlgemerkt junger Vater einer Gemeinde, und es umso schöner ist dann tatsächlich zu sehen, dass diese Leute befreit werden, man ja von den Knien aufstehen kann nach so einem Gebet und sich freuen kann, dass ein Mensch befreit ist. Natürlich braucht es auch da tatsächlich weiterhin Betreuung, und da müssen wir in den Gemeinden wirklich stark sein, dass die Seelsorger vorhanden sind, dass natürlich auch Offenheit vorhanden ist, diese Dinge wirklich ans Licht zu bringen, miteinander zu sprechen, weil die Hemmschwelle sicherlich oft größer ist, als wir es persönlich denken. Dass es natürlich wichtig, dass da Begleitung gefragt ist, dass da Zeit gefragt ist, haben wir heute auch schon gehört. Aber worüber ich mich immer wieder gefreut habe, ist auch dieser Austausch, auch über biblische Inhalte, dass man den Leuten wirklich das Positive nahelegt. Das mache ich zum Beispiel mit manchen so, die ich betreue, dass man täglich sich über Bibelstellen austauscht, die einem wichtig geworden sind am Tag. Ich nenne das goldene Verse-Austausch. Also er schreibt mir einen goldenen Vers, was wichtig geworden ist, und ich schreibe ihm einen zurück, sodass man auch ein paar Gedanken dazu, sodass man sich mit dieser positiven Aspekt beschäftigt. Was will das Wort Gottes mir heute sagen? Und wenn ich mit diesem Wort lebe, dann habe ich auch natürlich auch die Kraft, in den Versuchungen Widerstand zu leisten. Und das sagen sie auch, dass nach einem gemeinsamen Gebet dann es wesentlich einfacher fällt, dann Herr zu sein und die Kontrolle zu haben, wie wir es auch gestern gehört haben. Mir ist heute auch wichtig geworden, das ist mein goldener Vers für den heutigen Tag, so wartet auch ihr geduldig, stärkt eure Herzen, denn die Wiederkunft des Herrn ist nahe. Auch Bezug nehmen zu dem Thema, es braucht Menschen, die tatsächlich eine feste Verwurzelung haben, die müssen wir persönlich haben, aber auch weitergeben. Und nun zu dem, was ich eigentlich als Überleitung sagen wollte, also wir haben sogenannte Suchtprophylaxe-Tage bei uns in der Jahrgangsstufe 8 in der Schule verankert, und da werden verschiedene, ja, AG sozusagen angeboten, verschiedene Möglichkeiten, und wir gehen dann gerne auch klettern nach Bielefeld in den Halleluja-Steinbruch, und auf dem Weg zurück sagte mir dann eine, also 8. Klasse von den Schülern, sagte, ja, ich habe heute Morgen nur einen Apfel gegessen,
Und da hat man schon gleich gemerkt, ja, und meine Mutter weiß das auch nicht. Sie denkt, ich esse mehr. Und an einem Abend ist das auch oft so. Also sie isst mittags dann gar nichts, abends kaum etwas, morgens so gut wie gar nicht. Mir war klar, da liegt echt ein Riesenproblem vor, war so ein wirklich so ein Spargel und hatte auch kaum Kraft, irgendwas zu tun. Und da habe ich gedacht, so, da muss ich tatsächlich jetzt etwas tun. Da muss ich als Mehrkraft wirklich tätig werden. Und es war tatsächlich so, dass die Eltern überhaupt nichts wussten von dieser Sache. Also ich habe da schon irgendwie gewissermaßen ein Rad ins Rollen gebracht. Und da soll uns nochmal bewusst werden, dass solche Leute, die Süchte haben, tatsächlich sehr raffiniert sind, es oft irgendwie verstecken können. Also sowas müsste man ja eigentlich, so denkt man, eigentlich merken bei solchen Personen. Und trotzdem wird das oft nicht wahrgenommen. Und da gilt es auch für uns tatsächlich ein offenes Auge zu haben, um anderen Menschen zu helfen und auch persönlich stabil und stark zu sein. Möge Gott uns dabei helfen.

0: Wir werden mit diesem letzten Teil beginnen und auf Fragen eingehen.
1: Die erste Frage heißt so: Wirken die Spielzeuge in den Überraschungseier auf unsere Kinder negativ? Zum Beispiel Pferd mit Einhorn, okkulte Figuren und so weiter. Überraschungseier sind wirklich mit Überraschung gefüllt. Die Dinge, die dort manchmal drin sind, gehören nicht in unser Haus, auch nicht in die Hände von unseren Kindern. Nur man weiß ja nicht, was man da kauft. Überraschungseier, haben wir als Familie gesagt, kaufen wir lieber nicht. Es gibt andere Süßigkeiten, die auch genauso schmecken und sogar noch mehr drauf haben. Aber wenn man schon Überraschungseier kauft oder ähnliche Produkte, dann sollte man natürlich auch schauen, dass die Kinder damit nicht rumspielen. Möglichst bald entfernen, aus den Händen nehmen. Das Problem liegt darin, dass wir in unserem Bildungswesen und auch in Kindergärten, im öffentlichen Leben, sehr viel mit gefüllten Inhalten haben, ob es jetzt Bilder oder Schriften sind oder Spielzeug und so weiter. Und wir sollten unsere Kinder möglichst schützen davor. Ob sie einen Einfluss haben, ich denke an 1. Timotheus Kapitel 4, wo Paulus sagt, das wird alles geheiligt durch das Wort Gottes und Gebet. Wenn wir auch zum Einkaufen fahren und davor beten, dass Gott uns hilft, das Richtige zu kaufen und danach auch noch beten, dann denke ich schon, dass wir da für unsere Kinder einen guten Schutz aufgebaut haben. Das ist nicht so, dass der Teufel einfach uneingeschränkten Einfluss auf die Kinder Gottes hat. Als er bei Hiob war und Gott darum bat, dann musste er bei Gott erstmal um Erlaubnis fragen, ob er dran darf. Und von daher denke ich schon, dass die Kinder Gottes, vor allem die Gläubigen, unter einem besonderen Schutz Gottes stehen. Aber wir sollten auch nicht bewusst uns in diese Sphäre hereingeben. Haben Aufschriften und schwarze Katzen, Sterne und so weiter oder Ähnliches auf den Kleidungsstücken Einfluss auf uns und unsere Kinder? Diese Frage ist auch ähnlich mit der ersten Frage. Es geht um okkulte Inhalte. Es ist gut, wenn wir, vor allem unsere Frauen, die kaufen ja die Kleidungsstücke für die Kinder, dass die auch in ihrem Geschmack eine gewisse Gottesfurcht entfalten. Es ist ratsam, dass wir für unsere Kinder keine Kleidungsstücke kaufen, die mit irgendeinem Werbemittel oder Werbesprüche drauf haben oder sogar noch okkulte Gegenstände. Vielleicht würden die Kinder das gerne wünschen, weil ihre Freunde oder Freundinnen das haben. Aber unsere Kinder sind ein Volk, ein heiliges Volk. Wir sollten Gott gehören mit allem, auch mit unserer Kleidung. Ob sie einen Einfluss, ob diese Gegenstände oder diese Symbole einen Einfluss haben auf uns, das denke ich, bewusst sollten wir das nicht machen. Aber wenn wir das haben, dann können wir ja schauen, dass wir das davon frei werden. In jedem Fall, wir sollten beten und schauen, dass wir diese Kleidungsstücke nicht in unseren Kleiderschränken haben.
2: Ja, dann mache ich an dieser Stelle einmal weiter. Eine Frage lautet, ist Fasten und Beten auch manchmal der einzige Ausweg aus Süchten? Vergleiche Heilung des Besessenen, die Jünger nicht heilen konnten. Es ist auf jeden Fall immer der Anfang, denke ich. Also damit fängt es an, wenn man sowas entdeckt, eine Abhängigkeit in der Sucht, die Vorläufer auch davon schon. Wenn man merkt, dass jemand gebunden ist ein Stück weit an solchen Dingen, dann ist Beten wichtig und Fasten kann dann manchmal noch auch wichtig sein, einfach um das Ganze zu verstärken, die Ernsthaftigkeit zum Ausdruck zu kommen. Das kann auch durchaus lange gehen, das Ganze. Also damit beginnen wir mit dem Ganzen und lassen auch nicht nach, denke ich. Trotzdem bei Süchten, es gibt ja unterschiedliche, wir sprachen ja über unterschiedliche Süchte, dann auch. Mag es sein, dass es auch körperliche Abhängigkeiten gibt und so ist dann doch in einigen Fällen, das muss man dann herauskristallisieren, auch ein Mediziner, ein Arzt dann einzubinden, um auch diese Dinge dann entsprechend abzuklären. Auch da gibt es ja Hilfe, die angeboten wird, die manchmal denn auch notwendig ist. Aber Fasten und Beten sollte eben das Ganze dann doch immer auch begleiten und es steht, wie gesagt, auf jeden Fall am Anfang. Dann eine technische Frage. Welchen Internetfilter empfehlen Sie, der auch auf Smartphone funktioniert? Da möchte ich bitten, dass derjenige zu mir kommt und mir die E-Mail-Adresse gibt. Ich werde die dann einfach zu senden oder ich werde sie dann hinterlassen für das nächste Mal. Das würde jetzt den Rahmen der Ausführungen sprengen, wenn man da auf technische Details eingehen würde. Aber das ist eine Frage, die kann man relativ einfach beantworten. Dann, wer möchte, schreibt seine E-Mail-Adresse auf und ich werde dann antworten entsprechend.
3: Welche Auswirkung hat das langfristige Einnehmen von Targin? Targin ist ein Schmerzmittel für mittelstarke bis starke Schmerzen und besteht aus zwei Wirkstoffkomponenten, einmal einem Opiat und einem Antagonisten der also Naloxon. Jetzt denkt man, wieso gibt man ein Gegenmittel gegen das gewünschte Mittel, gleichzeitig noch zu dem gewünschten Mittel dazu? Das entspringt aus dem Missbrauch der Opiate und der leichteren Verschreibbarkeit und dem Betäubungsmittelgesetz. Das ist einfach so, dass wenn man die Medikamente so wie verordnet einnimmt, das heißt die runterschluckt, dann wird das Naloxon in der Leber zum größten Teil eliminiert und das Opiat kann seine Wirkung gegen die Schmerzen entfalten. Wenn man das allerdings missbräuchlich zermörsert und schnieft zum Beispiel, dann wird es ja nicht über die Leber, sondern direkt über die Blutgefäße in der Nase oder wenn man das sich jetzt spritzen würde. Und dann wirkt das Naloxon in seiner vollen antagonistischen Wirkung und hebt die Wirkung vom Opiat auf. Und es ist somit ein Schutz, dass das nicht missbraucht werden kann. Zusätzlich ist dieses Naloxon auch noch gegen die Nebenwirkungen vom Opiat. So habe ich gelesen, ob das jetzt wirklich so stark die Nebenwirkungen wegnimmt, weiß nicht. Die Nebenwirkungen bei allen Opiaten sind vor allem vegetativ, das heißt Verstopfung, Übelkeit, Erbrechen, also den Magen-Darm-Trakt betreffend. Langfristig ist es so, dass Opiate ein sehr hohes Sucht- und Abhängigkeitspotenzial bergen und deswegen sollte man sie wirklich nur so lange wie unbedingt notwendig einnehmen und in der verordneten Konzentration mit einem Arzt dann auch wieder langsam reduzieren, weil beim plötzlichen Absetzen treten starke Entzugssymptome aus, deshalb soll man die auch wieder ausschleichen. Also es kommt darauf an, was hat der Patient, warum braucht er das? Hat er jetzt einen Tumor, der wirklich größte Schmerz macht oder hat er eine Fraktur gehabt? Dann kann man sowas einnehmen.

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0: Es ist 11 Uhr.
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2: Ja, wir befinden uns ja in der Predigtreihe der Offenbarung mit kleinen Unterbrechungen zwischendurch. Und auch heute werden wir fortfahren mit Kapitel 11. Wir wissen, dass Kapitel 10 und 11 sich einmal ausklingt aus dieser 7er Reihe der Posaunen. Und zwar befinden wir uns jetzt zwischen der 6. und 7. Posaune, beziehungsweise wir befinden uns noch in der 6. Posaune. Und wo jetzt in diesen ersten Posaunen die ganzen Gerichte so dargelegt werden, die über die Menschen kommen, weil sie gegen Gott rebellieren und gegen sein Zeugnis, stellt sich natürlich dann den Christen, die diesen Brief bekommen und lesen, die Frage, was ist dann mit der Gemeinde? Was geschieht in dieser Zeit mit der Gemeinde? Und die haben schon die erste Antwort bekommen, jetzt letztes Mal, wo wir Kapitel 10 ausgelegt bekommen haben. Und ich fand es eben auch sehr hilfreich, das einmal so vor Augen geführt zu bekommen in diesen Bildern, was unser Auftrag ist. Und dass dieser Auftrag eben von dem König der Könige ausgeht. Ihr könnt euch vielleicht erinnern an diese eine Buchrolle oder an dieses eine Büchlein, das geöffnet war, weil die Siegel schon gebrochen wurden. Und dieses Büchlein sollte jetzt von Johannes gegessen werden. Wir befinden uns ja in dieser bildlichen Sprache, wo vieles einfach sehr abstrakt ist, aber in allen Bildern ein tieferer Sinn, eine Erklärung liegt. Johannes, der nimmt dieses Büchlein, isst es. Und wie ihm angekündigt wurde, ist es zunächst einmal, ja, schmeckt ganz lecker, so zergeht gut auf der Zunge, aber wo er es runterschluckt, dann merkt er, dass es im Magen grummelt. Und uns wurde ja dann eben auch erklärt, die Bedeutung, nämlich, dass die Botschaft Gottes, das Evangelium, das Zeugnis Gottes, ist etwas Gutes. Aber für diejenigen, die es ablehnen, bewirkt es Gericht und Verderben. Und für diejenigen, die eben diese Botschaft weiterbringen, ist es eine Last. Ich möchte das mal einfach an einem Beispiel klar machen, das der eine und der andere kennt. Wenn ihr einen leiblichen Bruder, eine Schwester habt, in meinem Fall ist es so, ich habe leibliche Geschwister, die nicht den Weg mit Gott gehen, die ihr Leben nicht Gott anvertraut haben, die christlich erzogen worden sind, aber sie sagen, nein, danke. Sie wollen der Botschaft des Evangeliums keinen Raum geben, ihr Leben nicht Gott anvertrauen. Und jetzt zu wissen, dass das Gericht Gottes sie, wenn sie nicht umkehren, treffen wird und der ewige Tod, dann zieht es einem im Magen zusammen, nicht wahr? Und das ist hier die Bedeutung. Und heute kommen wir zu Kapitel 11 und bevor ich damit durchstarte, lass uns noch einmal aufstehen zum Gebet. Vater, du hast ein wunderbares Wort. Dein Wort ist Leben, dein Wort ist Kraft, dein Wort ist Wahrheit. Und du willst uns durch diese bilderreiche Sprache, die du Johannes in Visionen gegeben hast, facettenreich einfach aufdecken und offenbaren, was du mit deiner Gemeinde vorhast und was mit den übrigen geschieht, die deine Feinde sind, die sich gegen dich stellen, dem Götzendienst verharren, die die Gemeinde verfolgen. Ich will dich bitten, Herr, dass du mir Weisheit schenkst, es in rechter Weise zu erklären und dass du unser Herzen öffnest für dein Wort, dass wir dadurch ermutigt und getröstet werden und auch, wenn nötig, korrigiert. Danke, Herr, dass du da bist. Danke dir für deinen Geist, für dein Wort. Amen. Lass uns Offenbarung 11 aufschlagen. Wir lesen die ersten 6 Verse erst, damit wir uns einen Überblick verschaffen, und dann gehen wir in 2er Schritten vor, also immer mit 2 Versen. Und es wurde mir ein Rohr gleich einem Stab gegeben und gesagt, steh auf und miss den Tempel Gottes und den Altar und die, welche darin anbeten. Und den Hof, der außerhalb des Tempels ist, lass aus und miss ihn nicht, denn er ist den Nationen gegeben worden und sie werden die heilige Stadt zertreten 42 Monate. Und ich werde meinen 2 Zeugen Vollmacht geben und sie werden 1260 Tage weissagen mit Sacktuch bekleidet. Diese sind die 2 Ölbäume und die 2 Leuchter, die vor dem Herrn der Erde stehen. Und wenn jemand ihnen schaden will, so geht Feuer aus ihrem Mund und verzehrt ihre Feinde. Und wenn jemand ihnen schaden will, muss er ebenso getötet werden. Diese haben die Macht, den Himmel zu verschließen, damit während der Tage ihrer Weissagung kein Regen falle. Und sie haben Gewalt über die Wasser, sie in Blut zu verwandeln und die Erde zu schlagen mit jeder Plage, so oft sie nur wollen. Ich habe die Predigt überschrieben mit dem Titel »Die Pforte der Hölle können die Gemeinde und ihr Zeugnis nicht überwältigen, bis ihr Auftrag erfüllt ist.« Und habe dazu zu diesem Abschnitt 2 Punkte. Der erste Punkt, geschunden und doch geschützt. So, nachdem wir in Kapitel 10 klargestellt bekommen haben, dass Johannes stellvertretend für die Gemeinde Jesu den Auftrag bekommt, Gottes Gericht der Welt zu verkündigen, sehen wir in Kapitel 11, wie es der Gemeinde in dieser Zeit des Zeugnisses ergeht und welchen Ausgang es auch hat. In Vers 1 wird die Gemeinde nochmals an die Verheißung in Kapitel 7 erinnert, wo die 144.000, die die unzählbare Schar der Erwählten kennzeichnet, zum Schutz vor dem Verderben an ihren Stirnen versiegelt werden, allerdings in einem anderen Bild, das noch mehr Details offenbart. Also wir haben ja schon Kapitel 7 dort diesen Hinweis, dass die Erwählten durch die Versiegelung geschützt sind vor den Angriffen des Feindes in Bezug auf ihr Seelenheil. Das heißt, der Feind, die Feinde, also der Satan und seine Engel, die Dämonen, können Kinder Gottes nicht aus Gottes Hand reißen. Wir haben aber auch in der Betrachtung der vorigen Kapitel ganz klar sehen können und müssen, dass das aber nicht heißt, dass wir als Christen vor jeglichem Leid geschützt werden. Das heißt, das geistliche Leben ist von Gott geschützt, aber leiblich ist es wohl möglich, dass man uns zusetzt, dass wir verfolgt werden, ja sogar getötet werden, um des Namens Jesu willen. Jetzt bekommt Johannes den Auftrag, den Tempel mit dem Altar und die darin anbeten, auszumessen. Dieses Bild war den Christen damals nicht ganz neu. Es taucht nicht zum ersten Mal in der Offenbarung auf, sondern es verweist auf den Propheten Hesekiel, wo in den Kapitel 40 bis 48, also in 8 Kapiteln, beschrieben wird, wie der zukünftige, endzeitliche Tempel Gottes ausgemessen wird, mit ganz genauen Maßangaben. Nun kommt natürlich die Frage auf, was hat es mit diesem Tempel auf sich, der von der Beschreibung her alle früheren Tempel und Tempeldienste übertrifft? Und hier gibt es tatsächlich eben auch, ja, eben viele Erklärungen für oder viele Ansichten drüber. Und ich möchte mich einfach der Ansicht hier anschließen, die meines Erachtens sich am meisten einfach mit dem ganzen Kontext der Schrift deckt. Wer davon ausgeht, dass Gott vor dem Endgericht nochmals einen irdischen Tempel nach den Maßen aus Hesekiel errichten lassen wird, das ist eben die Ansicht vieler, dass es sozusagen, bevor Jesus wiederkommt, zum Gericht noch einmal einen Tempel geben wird, der von Gott gewollt ist und aufgebaut wird, muss dann auch in Hesekiel ebenfalls beschriebene Tieropfer zur Sühnung der Sünden einbeziehen, weil sie dort eben auch eindeutig beschrieben werden. Das würde aber bedeuten, dass das ein für allmal gültige Opfer Jesu, wie das in Hebräer 10 beschrieben wird, die Gültigkeit verliert und somit die Botschaft des Evangeliums hinfällig wird. Das ist der Knackpunkt bei der Sichtweise, dass hier Hesekiel wörtlich zu nehmen ist, dass quasi noch ein Tempel gebaut wird. Wenn das der Fall ist und dort wieder Opfer gebracht werden, die zur Sühnung der Sünde gebracht werden, dann ist das einzig und alleingültige Opfer Jesu hinfällig. Und von daher muss es eben abgelehnt werden. An der Stelle muss ich es deutlich sagen. Was aber beschreibt jetzt diese Vision in Hesekiel und hier auch in der Offenbarung? Das Neue Testament gibt tatsächlich einige Antworten und die schauen wir uns einfach jetzt zusammen an. Da nehmen wir uns einfach ein bisschen Zeit für, damit wir auch da wissen, was sagt uns die Bibel über den endzeitlichen Tempel? Lass uns zuerst mal aufschlagen, 1. Petrus 2, 5 bis 9. 1. Petrus 2, 5 bis 9. Ich habe nur einige Stellen ausgesucht. Es gibt noch eine Ecke mehr, dann müssten wir darüber eine Bibelstunde halten. Da heißt es, lasst euch auch selbst als lebendige Steine aufbauen, als ein geistliches Haus, ein heiliges Priestertum, um geistliche Schlachtopfer darzubringen. Gott wohlangenehm durch Jesus Christus. Denn es ist in der Schrift enthalten, siehe, ich lege in Zion einen auserwählten, kostbaren Eckstein, und wer an ihn glaubt, wird nicht zu Schanden werden. Euch nun, die ihr glaubt, bedeutet er die Kostbarkeit, für die Ungläubigen aber gilt der Stein, den die Bauleute verworfen haben, dieser ist zum Eckstein geworden. Ich rede es hier von Christus. Und ein Stein des Anstoßes und ein Fels des Ärgernisses, da sie nicht gehorsam sind, stoßen sie sich an dem Wort, wozu sie auch bestimmt sind. Ihr aber seid ein auserwähltes Geschlecht, ein königliches Priestertum, eine heilige Nation, ein Volk zum Besitztum, damit ihr die Tugenden dessen verkündigt, der euch aus der Finsternis zu seinem wunderbaren Licht berufen hat. Kurz zusammengefasst kann man hier sagen, die Gemeinde Jesu stellt den Tempel und die Priester dar. Hier in Petrus wird uns das allgemeine Priestertum erklärt, was zu der früheren Zeit nicht so war. Nicht? Früher waren die Priester, das waren diejenigen, die im Tempel dienen durften. Das Volk stand draußen und hat gewartet, bis die Priester ihren Dienst stellvertretend für sie vollzogen haben. Wir sehen, mit dem Kommen Jesu und mit dem Opfertod Jesu und mit der Gründung der Gemeinde Jesu sind diejenigen, die an ihn glauben, zu Königen und Priestern erwählt. Das heißt, wir dürfen jetzt als Priester im Tempel Gottes dienen. Christus ist der Eckstein. Für uns heute nicht mehr so verständlich, Eckstein. Der sieht so aus wie die anderen Steine eben auch. Damals, in der frühen Zeit nicht. Die meisten Steine waren so unbehauen und wurden einfach aufeinander geschichtet. Aber in den Ecken hat man einen rechteckig behauenen Stein genommen, den man dann ausgerichtet hat und der quasi diesen unbehauenen Stein den Halt gegeben hat und die Form gegeben hat. Wenn wir das jetzt dieses Bild jetzt nehmen auf Christus. Christus ist derjenige, der dem Bau Halt und Form gibt. Das finden wir nämlich auch in 1. Korinther 3, 11. Da ist es nicht der Eckstein, Christus, sondern da wird Christus als das Fundament bezeichnet. Also alles in Bezug auf einen Bau, nicht wahr? Christus der Eckstein, Christus das Fundament. Wir sollen uns bauen lassen, wie als Steine. Also alles deutet hier so auf ein Gebäude hin. Und wenn wir auf die Offenbarung jetzt lesen, dann fällt uns auch auf, sind oft Gebäude oder Städte genannt, die aber dann, wenn wir genauer hinschauen, Menschen beschreiben oder Personengruppen. Nehmen wir eine weitere Stelle, Johannes 2, 18 bis 22. Die Juden nun antworteten und sprachen zu ihm: Was für ein Zeichen der Vollmacht zeigst du uns, dass du dies tust? Er hatte vorher eben diese Verkäufer aus dem Tempel ausgetrieben, also den Tempel gereinigt. Und Jesus antwortete und sprach zu ihnen: Brecht diesen Tempel ab, und in 3 Tagen werde ich ihn aufrichten. Jesus deutet hier also darauf hin, dass der irdische Tempel abgebrochen wird und sein Leib stattdessen den wahren Tempel ausmacht. Und ich erwähne nur die Stellen, ihr könnt sie euch notieren, ich werde sie jetzt nicht vorlesen. 1. Korinther 12 und Epheser 3 und Epheser 5 bezeichnet Paulus die Gemeinde als den Leib Christi und er ist das Haupt. Also jeder Einzelne in der Gemeinde ist ein Glied des Leibes Jesu und sein Leib ist der Tempel. Eine weitere Stelle, 1. Korinther 3, Vers 16 und 17, da wird es nochmal deutlicher. Wisst ihr nicht, dass ihr Gottes Tempel seid und der Geist Gottes in euch wohnt? Wenn jemand den Tempel verdirbt, den wird Gott verderben, denn der Tempel Gottes ist heilig und der seid ihr. Nicht? Wir finden hier eigentlich eine recht klare Beschreibung des endzeitlichen Tempels. Und wie Uli heute schon richtig sagte, die Endzeit hat begonnen mit dem Kommen Jesu auf diese Erde. Und damit hatte auch die Gemeinde Jesu begonnen. Und damit wurde auch dieser Tempel oder wird auch dieser Tempel gebaut, nämlich die Gemeinde. Und dass in Hesekiel die Gemeinde herrlicher und größer, beziehungsweise der Tempel da herrlicher und größer dargestellt wird, wie alle Tempel davor, beschreibt, dass die Gemeinde als Tempel herrlicher ist als jegliche Tempel in Stein, die es vorher gab. Wenn es jetzt um die Gemeinde geht, bei dem Tempel, und nicht um ein Bauwerk, was wir in Offenbarung 11 hier sehen. Was heißt denn jetzt das Ausmessen? Auch hier finden wir eine Parallele zu den Propheten. Wir wissen ja, die Offenbarung lehnt sich sehr stark an die Propheten an. Und wir finden eine Erklärung in Sacharja 2, 5 bis 9. Da wird nämlich auch etwas ausgemessen. Und ich hob meine Augen auf und sah, und siehe, ein Mann, der hatte in seiner Hand eine Messschnur. Und ich sagte: Wohin gehst du? Und er sprach zu mir: Jerusalem zu messen, um zu sehen, wie groß seine Breite und wie groß seine Länge ist. Und siehe, als der Engel, der mit mir redete, herausging, da ging ein anderer Engel heraus ihm entgegen. Und er sprach zu ihm: Lauf, rede zu diesem jungen Mann. Eine offene Stadt wird Jerusalem bleiben, wegen der Menge an Menschen und Vieh in seiner Mitte. Und ich selbst werde ihm ringsherum eine feurige Mauer sein, spricht der Herr, und ich werde zur Herrlichkeit in seiner Mitte sein. Jerusalem in diesem Falle wird ausgemessen und in diesem Zusammenhang wird erwähnt, dass Gott selbst eine feurige Mauer um Jerusalem sein wird. Und somit ist dieses Ausmessen immer wieder ein Hinweis darauf, dass das, was ausgemessen ist, unter den Schutz Gottes gestellt wird. Es gibt noch einen weiteren Hinweis, und zwar direkt in unserem Text, nämlich im 2. Vers, Offenbarung 11, 2, da heißt es nämlich: Und den Vorhof, der außerhalb des Tempels ist, lass aus und miss ihn nicht, denn er ist den Nationen gegeben worden und sie werden die heilige Stadt zertreten, 42 Monate. Das, was nicht ausgemessen wird, wird zertreten, weil es nicht geschützt ist. dieser Schutz, den wir genießen dürfen als Tempel Gottes, den hat auch Paulus wunderbar beschrieben. Und ja, das Schöne ist, heute wurde der Text schon gelesen, aber wir schauen es uns noch einmal an, nämlich aus Römer 8, 38 bis 39. Paulus fasst das da so zusammen. Denn ich bin überzeugt, dass weder Tod noch Leben, weder Engel noch Gewalten, weder Gegenwärtiges noch Zukünftiges, noch Mächte, weder Höhe noch Tiefe, noch irgendein anderes Geschöpf uns wird scheiden können von der Liebe Gottes, die in Christus ist, unserem Herrn. Es sind so starke Worte. Aber genau das ist hier gemeint in Offenbarung 11, Vers 1, wo der Tempel ausgemessen wird. Diejenigen, die darin anbeten, sind geistlich geschützt. Das heißt, nichts und niemand kann sie trennen von Christus. Wir sehen auch, dass der Altar speziell erwähnt wird. Von dem Altar haben wir ja schon einiges gehört, nicht wahr? Auf dem Altar werden die Gebete der Heiligen dargebracht. Also gibt uns das noch einen weiteren Einblick. Geistlich sind wir geschützt, aber der Teufel und seine böse Macht kann auch die Gebete nicht verhindern, der Kinder Gottes. Sie steigen auf zu Gott. Diese Verbindung zu Gott ist gesichert. Was hat es jetzt aber mit diesem Vorhof auf sich? Steht geschrieben, dieser Vorhof des Tempels soll nicht ausgemessen, also nicht geschützt werden. Und er wird 42 Monate von den Feinden Jesu zertreten. Auffällig ist jetzt hier, dass hier ein Begriff fällt, die heilige Stadt. Also erstmal ist die Rede vom Vorhof, dann heißt es, die heilige Stadt wird zertreten. Was ist denn jetzt die heilige Stadt? Ich hatte vorhin schon gesagt, in der Offenbarung werden Städte und Gebäude in der Regel auf Personen bezogen. Deshalb müssen wir uns die Frage stellen. Und das ist tatsächlich ein sehr schwieriger Vers. Und wie man erwarten kann, gibt es da mindestens 5 Ansichten darüber, was dieses zu bedeuten hat. Wenn ich mich für euch alle 5 jetzt darlege, dann sind wir vielleicht nachher noch mehr durcheinander als vorher. Deswegen haben wir uns auch gemeinsam, auch hier als Brüder zusammengesetzt und haben einfach geschaut, was ist die plausibelste Deutung? Welche Deutung beachtet den ganzen Kontext der Bibel am meisten? Ja. Wenn wir nämlich auf den kompletten Kontext der Offenbarung, der Lehren Jesu und der Apostel eingehen, wird schnell klar, dass die Gemeinde zwar geistlich geschützt, irdisch bzw. körperlich aber Not, Verfolgung und Trübsal erleiden muss. Durch die ganze Schrift hindurch zieht sich diese Wahrheit. Betrachtet man die Kirchengeschichte, wird deutlich, wie grausam zum Beispiel ein Kaiser Nero die Gemeinde zertreten hat, verfolgt hat. Dass es bei dem Vorhof um die leibliche Gemeinde Jesu geht, wird auch durch die Bezeichnung, wie ich schon erwähnt habe, heilige Stadt deutlich. In der Offenbarung finden wir eben gerade diesen Begriff an einer anderen Stelle noch einmal in Bezug auf die Gemeinde, und zwar in Offenbarung 21, Verse 2 bis 3. Schlag das mal nach auf. Und ich sah die heilige Stadt, das neue Jerusalem, aus dem Himmel von Gott herabkommen, bereitet wie eine für ihren Mann geschmückte Braut. Und ich hörte eine laute Stimme vom Thron her sagen, siehe das Zelt Gottes bei den Menschen, und er wird bei ihnen wohnen, und sie werden sein Volk sein, und Gott selbst wird bei ihnen sein, ihr Gott. Die heilige Stadt ist das neue Jerusalem, und das neue Jerusalem bezeichnet die erlöste Gemeinde. Also gerade dieser Begriff hier die heilige Stadt bringt sehr viel Licht rein in diesen Vers, dass es hier nicht in erster Linie um das irdische Jerusalem dort geht, das 17 nach Christus zerstört wird, obwohl man auch da sagen muss, diese Zerstörung Jerusalem 70 nach Christus war auch eine Teilerfüllung dieser Prophetie, weil auch Jesus darauf hinweist. Aber in erster Linie muss man sehen, dass hier zwei Bilder parallel dargestellt werden. Einmal ist die Gemeinde der Tempel. Es bezeichnet die geistliche Gemeinde, die geschützt ist, wo der Teufel nicht ran kann, quasi unser Inneres, unser Herz. Und der Vorhof, als die heilige Stadt bezeichnet, ist die Gemeinde, die irdische Gemeinde, die leibliche Gemeinde. Und es gibt jetzt eine Zeit von 42 Monaten, wo Gott es tatsächlich den Feinden erlaubt, die Gemeinde zu verfolgen und ihnen zuzusetzen, bis hin zum Tod. Wir wissen, wie viele Märtyrer gestorben sind, weil sie Christus bekannt haben, weil sie diesen Auftrag wahrgenommen haben, das Evangelium weiterzugeben. Diese Zahl taucht in der Offenbarung zuerst, aber nicht zuletzt in diesem Kapitel auf. Also diese Zahl, die wird uns noch einige Mal beschäftigen. Wir wissen ja, dass die Offenbarung immer so besondere Zahlen hat, die auffällig sind, ne? Besonders die 7 oder auch die 4. Und jetzt kommen wir zu der 42. Wieso 42? Ne? In den Gemeinden in Kleinasien war diese Zahl nicht unbekannt. Sie taucht zuerst, nämlich in Daniel 7, dann in Kapitel 9 und Kapitel 12 auf. Also im Danielbuch wird diese Zahl öfter genannt, nur etwas anders beschrieben, und zwar als eine Zeit, zwei Zeiten und eine halbe Zeit. Oh, da muss das so kompliziert sein, ne? Eine Zeit, zwei Zeiten, eine halbe Zeit sind 3,5 Zeiten, richtig? Und diese Zeitangabe, die ist darauf zurückzuführen auf einen halben Sabbatjahr-Zyklus. Da hat man eben eine bestimmte, ich sag mal, Angabe gehabt, und das war in Zeiten. Umgerechnet sind nämlich, ist dieser halbe Sabbatjahrzyklus 42 Monate oder 3,5 Jahre. Und Daniel verwendet diese Zeitspanne auf eine Drangsalszeit und deutet sie auf eine Drangsalszeit des Volkes Gottes. Also schon damals in Daniel offenbart Gott ihm, dass die Gemeinde 3,5 Jahre lang, 42 Monate, durch eine Drangsal hindurchgeht. Das Volk Israel als Vorschattung auf die Gemeinde, und das wird jetzt interessant, hatte auf ihrer Wanderung ins gelobte Land 42 Etappen zu bewältigen. Sie waren ungefähr 42 Jahre unterwegs bis zur Landeinnahme. Und was ich eben noch prägender finde oder noch interessanter finde, ist das öffentliche Wirken Jesu auf dieser Erde umfasste, ihr ahnt es, 3,5 Jahre. Und wenn wir einfach das Leben Jesu mal betrachten, schon kurz nach seiner Geburt wurde er verfolgt, nicht wahr? Herodes wollte ihn töten. Er musste, seine Eltern mussten nach Ägypten fliehen. Und so geht das die ganze Zeit weiter. Das Wirken Jesu kann nicht aufgehalten werden. Er bringt seinen Auftrag zu Ende. Aber über die ganze Zeit hinweg wird er drangsaliert, wird er verfolgt, wird er auf Schritt und Tritt beobachtet, ihm werden Fallen gestellt, ihm werden böse und falsche Beschuldigungen nachgesagt, bis hin, dass man ihn am Kreuz dort tötet. Und das Leben Jesu ist das beste Vorbild, auf was sich die Gemeinde einstellen soll. Jesus sagt, haben sie mich verfolgt, werden sie auch euch verfolgen. Geschunden und doch geschützt. So habe ich ja den ersten Punkt genannt, ja. Seit dem ersten Kommen Jesu wird seine Gemeinde wie auch ihr Herr und Meister verfolgt und ermordet. Dies wird so lange anhalten, bis auch die vorgesehene Zeit ihres Wirkens vollendet ist. Aber trotz aller Bedrängnis kann sie nicht von Christus, dem ewigen Herrn, getrennt werden. Das können wir einmal so zusammenfassend einmal zu diesen beiden Versen festhalten. Kommen wir zum zweiten Punkt. Ich habe ihn beschrieben mit: Der Auftrag der Gemeinde wird vollendet. In der nächsten Vision, es kommt eine neue Vision, und zwar im Vers 3. Lass uns erstmal Vers 3 und 4 lesen, in Offenbarung 11. Und ich werde meinen zwei Zeugen Vollmacht geben, und sie werden 1260 Tage weissagen, mit Sacktuch bekleidet. Diese, also die Zeugen, sind die zwei Ölbäume und die zwei Leuchter, die vor dem Herrn der Erde stehen. Also hier, jetzt ab Vers 3, wird uns der Auftrag der Gemeinde erklärt. In diesem Abschnitt werden uns jetzt zwei Zeugen vorgestellt, die auch als Ölbäume bezeichnet werden. Zwei Zeugen, das eine Bild, zwei Ölbäume, die ein und dieselben Zeugen beschreiben. Und dieses Bild ist tatsächlich sehr facettenreich. Die Leuchter sind uns ja schon in Kapitel 1, Vers 20 begegnet. Da steht der Leuchter für die Gemeinde. Die Gemeinde, jede Gemeinde wird als Leuchter bezeichnet. Und es wird sinnbildlich dort die sieben Leuchtern der Gemeinde Kleinasiens werden sinnbildlich für alle Gemeinden Jesu genommen. Alle sind Leuchter in Gottes Augen. Diese Flamme, die dort brennt, diese Flamme ist das Wort Gottes, das Feuer des Wortes Gottes. Zum einen, wie ich schon früher mal erwähnt habe, spricht Feuer von einem Gericht, aber von einer Läuterung. Und es bringt auch Licht, wie wir hier sehen. Ja, das Wort Gottes ist Licht, das Wort Gottes ist aber auch Feuer, das läutert, aber auch für diejenigen, die es ablehnen, Feuer, das richtet. Das Bild vom Ölbaum wiederum stammt aus Sacharja 4. Ich werde das jetzt nicht vorlesen, das ist ein etwas längerer Text. Dort werden nämlich zwei Ölbäume mit Serubabel und Joshua als die Gesalbten des Herrn beschrieben. Diese beiden sollten damals den Tempel aufbauen und den Gottesdienst leiten. Also die zwei Ölbäume werden auch gleichzeitig als, sind wieder Personen, die damit verglichen werden. Joshua und Serubabel, Serubabel der König, Joshua der Hohepriester. Und die beiden sollen den Tempel wieder aufbauen, den Gottesdienst wieder dort einführen. Und sie werden als die Gesalbten bezeichnet. Also im Hintergrund des Alten, auch des Neuen Testamentes, werden zudem zwei Zeugen immer als die Mindestzahl eines glaubhaften oder eines beglaubigten Zeugnisses gefordert. Also wir sehen hier zwei Zeugen. Zwei Zeugen, warum zwei? Ein Zeugnis muss bestätigt sein. Und wer das zu Hause nachlesen will, 5. Mose 19, Vers 15 oder Matthäus 18, Vers 16 und auch 1. Timotheus 5, Vers 19, überall wird gesagt, zwei oder drei Zeugen sind erforderlich, um ein glaubhaftes Zeugnis weiterzugeben oder um dem Vertrauen zu schenken. Ja? So, diese zwei Zeugen jetzt, die hier in der Offenbarung beschrieben werden, ähnlich denen wie in Sacharja, sind bekleidet mit Sacktuch. Ich sagte schon, facettenreiches Bild, ne? Lauter Details. Welche Bedeutung hat ein Sacktuch? Das heißt, könnt ihr das vielleicht vorstellen, kennt das vielleicht heute noch so von Kartoffelsäcken, diese Jutesäcke, diese kratzigen, unangenehmen, die haben sie sich angezogen. Sacktuch finden wir nämlich auch in einer Geschichte wieder, wo Jona nach Nineveh geht und dort das Gericht predigt. Dann lesen wir, dass die Einwohner dort aufgeschreckt wurden durch die Gerichtsbotschaft, Buße taten und dieses zeigten, indem sie Sacktuch anlegten. Also steht Sacktuch für gewisserweise für Trauer, für vielleicht Entsetzen, für Demütigung. Was man auch früher dann gemacht hat, ist, dass man sein Obergewand zerrissen hat, wenn man sehr bestürzt war. Deswegen lesen wir oft bei den Propheten, dass sie mit entweder zerrissenen Kleidern oder mit Sacktuch angetan die Botschaft weitergaben. Was hat es damit auf sich? Wir wurden letztes Mal schon darauf hingewiesen, dass diejenigen, die die Botschaft Gottes weitergeben, wir können das auch besonders gut an Paulus sehen, sie sind auf der einen Seite erfüllt mit dieser Botschaft und sie wollen sie auch weitergeben. Sie wollen, dass Gott sein Reich aufrichtet und das Böse bestraft, aber sie sind erschrocken und bestürzt darüber, dass die Menschen nicht Buße tun, das Evangelium nicht annehmen. Und sie wissen, dass diese Menschen, die sie jetzt vor sich haben, einmal dieses Gericht erleben müssen. Das ist etwas, was einem im Herzen wehtut. Das ist wieder diese Buchrolle, die im Magen dort

der einen Seite die Gerichtsbotschaft, aber auf der anderen Seite trauern sie auch um die vielen Menschen, die verloren gehen. Und hier fällt jetzt wieder eine Zahl. Diesmal in Tagen. 1260 Tage. Das ist die Zeit, in der sie wirken, in der sie ihr Zeugnis weitergeben. Hier muss man natürlich wissen, dass in der Antike die Monate gleichmäßig mit 30 Tagen berechnet wurden und somit 360 Tage ein Jahr ergab. 1260 Tage sind 3,5 Jahre. Also es geht um die eine und dieselbe Zeitspanne. Natürlich stellt sich die Frage, warum wird in dieser Version oder warum beschreibt Johannes das mal als Monate, mal als Tage? Ein kleines Detail, das jetzt zwar nicht so wichtig ist, aber interessant. Dann, wenn es um das Leiden geht, wenn der Fokus darauf liegt, dann nimmt Johannes die Zahl 42 Monate. Wenn es um das Zeugnis des Evangeliums geht, um das Wirken der Gemeinde, dann nimmt er 2260 Tage. Sodass er auch durch diese Zahlenangaben so ein bisschen beides auseinanderhält. Also es ist nur wichtig, hier festzuhalten, es geht um dieselbe Zeit. Die Zeit, wo die Gemeinde unterdrückt wird und verfolgt wird, das ist auch die Zeit, wo sie ständig das Zeugnis des Evangeliums und das Gericht verkündigt, wo sie ihr Zeugnis in die Welt hinausträgt. Ja, lass uns mal die Verse 3 und 4 zusammenfassen. Die zwei Zeugen stehen stellvertretend für die Gemeinde Jesu. Sie haben die Salbung des Heiligen Geistes, der ihnen Vollmacht gibt, ein gültiges Zeugnis weiterzugeben. Es ist das Licht des Wortes Gottes, das seine Herrschaft, aber auch sein Gericht ankündigt und zur Buße aufruft. Auch wenn es das Gebet der Gemeinde ist, dass die Herrschaft Christi endlich vollendet wird, ist sie erschüttert über das schreckliche Gericht, das über die gottlose Welt hereinbrechen wird, weil sie nicht Buße tun. Gehen wir jetzt mal weiter zu den Vers 5 und 6. Ich lese den Text. Und wenn jemand ihnen schaden will, so geht Feuer aus ihrem Mund und verzehrt ihre Feinde. Und wenn jemand ihnen schaden will, muss er ebenso getötet werden. Diese haben die Macht, den Himmel zu verschließen, damit während der Tage ihrer Weissagung kein Regen falle. Und sie haben Gewalt über die Wasser, sie in Blut zu verwandeln und die Erde zu schlagen mit jeder Plage, so oft sie nur wollen. In den Versen 5 und 6 verdeutlicht die Vision, dass das Zeugnis des Evangeliums und die Ankündigung des Gerichts von niemand verhindert werden kann, bis zu dem von Gott festgesetzten Zeitpunkt. So könnte man es ganz kurz zusammenfassen, ja, diese Verse. Jesus gibt in seiner Endzeitrede in Matthäus 24, 14 auch einen Hinweis darauf. Das lass uns mal wieder lesen. Matthäus 24, 14. Und dieses Evangelium des Reiches wird gepredigt werden auf dem ganzen Erdkreis, allen Nationen zu einem Zeugnis und dann wird das Ende kommen. Kurz zusammengefasst, aber Jesus bringt es hier auf den Punkt, was die Aufgabe dieser zwei Zeugen ist oder was die Aufgabe der Gemeinde ist. Die Zeugen stehen jetzt für die Gemeinde. Ich werde jetzt einfach mal immer dafür auch die Gemeinde erwähnen. Das Wort Gottes, das Zeugnis des Wortes Gottes soll gepredigt werden bis zu einem Zeitpunkt, den Gott bestimmt hat, und dann wird das Ende kommen. Die Feinde Gottes, die sich direkt oder indirekt dem Zeugnis entgegensetzen, werden mit Plagen gestraft. So, die hier aufgeführten Plagen erinnern woran? Ist euch aufgefallen? Die Rede ist hier wieder von zwei Zeugen und es fallen zwei Personen im Alten Testament auf die diese Plagen, die hier erwähnt werden, ganz gut zutreffen. Wer hat den Himmel 3,5 Jahre verschlossen? Elia. Elia betete und 3,5 Jahre fiel kein Regen. Und wer ließ das Wasser zu Blut werden? Mose bei den Plagen dort in Ägypten. Also hier werden uns typologisch Mose und Elia genannt als die Zeugen, die Botschaft Gottes weitergaben. In beiden Fällen, sowohl bei Elia

als auch bei Mose wurde ihre Botschaft abgelehnt. Man hat sich dem widersetzt, massiv. Die Folge war eine Plage, ein Gericht Gottes. Deswegen hier ist nicht wörtlich gemeint, dass wenn wir als Gemeinde das Wort Gottes weitergeben und jemand hört nicht drauf, dass dann, wenn sie ihren Wasserhahn aufmacht, dass dann Blut rauskommt, ja? Sondern hier ist gemeint, sie müssen damit rechnen, wenn sie das Evangelium ablehnen, dass das Gericht Gottes sie treffen wird. Und dass eine Dürre, das heißt, der Entzug von Lebensgrundlagen, von wichtigen Lebensgrundlagen, die wir auch schon in den ersten vier Posaunen beschrieben bekommen haben, auch eintreten. Ja, wir haben ja gehört, dass die Lebensgrundlagen Wasser, Land, Luft, Meer, überall werden die Gerichte Gottes, vorläufige Gerichte und begrenzte Gerichte, ausgeschüttet. Als Folge des Ungehorsams Gott gegenüber. Und wenn wir uns einfach nur mal so ein bisschen hineinversetzen in die letzten Tausende von Jahren, werden wir feststellen, ja, es hat immer wieder diese Gerichte Gottes gegeben, wo die Lebensgrundlagen von Gott entrissen wurden und Gott rüttelt damit die gottlose Menschen auf, um ihnen zu zeigen, wenn ihr jetzt nicht Buße tut, wird das endgültige Gericht euch in den ewigen Tod bringen. Und somit kann man eben verstehen, auch diese Zeugen, sie bringen das Evangelium weiter und das ist ihr Auftrag. Und jetzt kommt es auf die Hörer an. Wie gehen sie damit um? Nehmen sie es an, tun sie Buße, wie dort die Menschen in Nineveh. Werden sie vor dem Gericht verschont? Wir wissen, Jona, der wollte das gerne sehen, wie Gott jetzt sein Gericht über Nineveh ausbreitet, ja. Und es steht geschrieben, Gott gereute es und er brachte das Gericht nicht. Da, wo die Menschen Buße tun, da richtet Gott sie nicht. Da, wo sie aber an ihrem Unglauben verharren, müssen sie mit dem Gericht rechnen. Dann sehen wir auch, dass hier nochmal explizit auch erwähnt wird, dass diejenigen, die den Zeugen schaden wollen, die es verhindern wollen, dass sie sterben müssen. Weil Feuer aus dem Mund der Zeugen hervorgeht. Und uns ist ja auch klar, dass wenn wir das Evangelium weitergeben, ja, und jemand will uns daran hindern, dass der nicht durch einen Feuerstrahl wie von einem Drachen dann niedergestreckt wird. Aber das, was wir sagen, die Botschaft, die hat dieses Potenzial, die hat wiederum dieses Feuer. Was macht Feuer? Was habe ich gesagt? Es richtet und es läutert. Es bringt Klarheit. Wer eben sich dadurch zurechtbringen lässt, der Botschaft, die die Gemeinde verkündet, sie werden gerettet. Diejenigen, die das verhindern wollen, werden durch das Gericht Gottes niedergestreckt. Also hier ist nicht die Gemeinde diejenige, die hier handelt, obwohl es in diesem Bild so dargestellt wird. Aber genauso wie damals Elia nicht selber gehandelt hat, er konnte den Himmel nicht verschließen, aber er hat gebetet und Gott hat es getan. Genauso Mose, er konnte nicht das Wasser zu Blut machen, aber er war der sichtbar Handelnde in Gottes Auftrag. So ist auch die Gemeinde die sichtbar Handelnde im Gottes Auftrag, die das Evangelium und das Gericht Gottes zu verkündigen, damit die Menschen sich entscheiden, für oder gegen Gott. Also können wir auch hier sehen, dass dieser Auftrag, den wir haben, so wichtig ist. Gott will nicht Menschen retten durch irgendeine Erscheinung, die man irgendwie nachts irgendwo hat, auch wenn er das tut und auch tun kann. Er möchte uns als seine Gemeinde dazu gebrauchen, treue Zeugen zu sein. Da, wo wir uns befinden, das Zeugnis weiterzugeben. Und wir werden es erleben, dass wir ausgelacht werden, dass man uns sogar angreift. Ja, wenn wir sehen, viele Christen, die sogar ihr Leben lassen mussten, die verfolgt und gequält wurden, mit dem einen Ziel loszulassen von diesem Zeugnis, aufzuhören mit diesem Zeugnis. Und wir dürfen uns auf dieses Wort hier besinnen, wenn wir in so eine Situation kommen. Momentan kennen wir das
nur vielleicht ansatzweise, dass man uns vielleicht auslacht oder vielleicht mobbt oder belächelt oder beschimpft. Ja? Aber wenn die Zeit kommt, kommen sollte, wenn Gott es vorgesehen hat, auch für uns hier, die wir heute sitzen, dass wir dafür richtig in die Mangel genommen werden, dann dürfen wir uns auf diesen Text zurückbesinnen und dürfen wissen, wir sind geschützt in Gott. Sie können unser Leben nehmen, aber nicht das ewige Leben. Unser irdisches Leben können sie antasten. Das ewige Leben können sie nicht nehmen. Und das Gericht Gottes wird sie treffen. Gott wird Gerechtigkeit wiederherstellen. Und als Ermutigung möchte ich eben einen Vers mitgeben, den wir in Johannes 9, Vers 4 finden. Er leitet so ein bisschen über zu dem, was dann das nächste Mal folgt. Da sagt Jesus, wir müssen die Werke dessen wirken, der mich gesandt hat, solange es Tag ist. Es kommt die Nacht, da niemand wirken kann. Wir werden nächstes Mal hören, dass es eine Zeit geben wird, auch für die Gemeinde, wo sie nicht mehr wirken kann. Deshalb heißt es, heute, wo wir die Gelegenheit haben, sollen wir die freimachende Botschaft den Menschen verkündigen, damit sie nicht diesem ewigen Gericht verfallen. Lasst uns darum beten, dass Gott uns zeigt, wie und wo wir dieses Zeugnis weitergeben sollen. Amen. 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

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Petrus sagte zu dem Gelähmten: In dem Namen Jesu Christi des Nazaräers, steh auf und geh umher. Und er ergriff ihn bei der rechten Hand und richtete ihn auf. Apostelgeschichte 3, die Verse 6 und 7. Jesus lebt. Mitten in Jerusalem, am Eingang des Tempels, sitzt ein gelähmter Mann und bettelt um Almosen. Da kommen die beiden Apostel, Petrus und Johannes, vorbei. Geld, mit dem sie ihm helfen könnten, haben sie nicht. Doch sie können dem armen Gelähmten sehr viel mehr geben. Sie machen ihn gesund, auf übernatürliche Weise. Seine Füße und Knöchel werden plötzlich stark. Er springt auf, läuft im Tempel umher und lobt Gott. Die vielen Menschen, die dieses Wunder miterleben, kommen aus dem Staunen nicht heraus. Bewundernd blicken sie auf die beiden Apostel. Doch Petrus erklärt, dass sie dieses Wunder nicht aus eigener Kraft vollbracht haben. Sie haben in der Kraft und im Namen Jesu Christi gehandelt. Auch Jesus hatte Wunder getan, doch die Obersten der Juden töteten ihn aus Neid. Er starb und wurde begraben. War damit alles aus? Nein. Die Heilung des Gelähmten ist ein mächtiges Zeugnis dafür, dass Jesus wieder auferstanden ist. Wie sonst hätte dieses Wunder in seiner Kraft geschehen können? Ein Toter hat keine Kraft. Also, Jesus Christus lebt. Das können auch mehr als 500 Menschen bezeugen, die ihn nach seiner Kreuzigung 40 Tage lang lebend sahen. Danach fuhr er vor den Augen der Apostel in den Himmel auf. Von dort aus beauftragte er Petrus und Johannes und befähigte sie, dieses Wunder zu tun. In der Anfangszeit des Christentums wirkte Jesus vom Himmel aus viele solcher Wunder. Dadurch hat er bewiesen, dass er lebt und dass eine neue Zeitepoche begonnen hat. Wer jetzt an diesen gestorbenen und auferstandenen Jesus glaubt, empfängt die Vergebung seiner Sünden und ist für immer gerettet.

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0: Hier ist die heutige Seeking Him Andacht von Belebe unsere Herzen.
1: Jedes Mal, wenn wir Gott nicht gehorchen, ist das, als würden wir einen Schritt von ihm weggehen.
2: Gott möchte, dass ich anderen Menschen vergebe. Ich kann auch so ziemlich jedem vergeben, nur nicht meinem früheren Ehemann.
1: Gehorsam kann verschiedene Formen annehmen. Zum Beispiel gibt es Dinge, von denen wir wissen, Gott will, dass wir sie tun. Aber wir haben sie einfach noch nicht getan.
3: Wie schaffe ich es, nur einen Ruhetag pro Woche einzuhalten?
4: Ich habe meine Eltern nie wirklich geehrt.
1: Gehorsam mag beinhalten, mit ein paar Dingen aufzuhören, von denen wir wissen, dass sie Gott nicht gefallen.
5: Wenn meine Frau wüsste, was ich mir im Internet angesehen habe. Oh weia.
1: Gehorsam bedeutet auch, jegliche Grenzen aufzugeben bei dem, was wir bereit sind, für Gott zu tun.
6: Wenn dir nachzufolgen heißt, in eine andere Stadt umzuziehen, bin ich bereit, Herr.
1: Weißt du von Dingen, die du angehen musst? Dann mach doch heute einen Schritt im Gehorsam auf Gott zu.
0: Belebe unsere Herzen ruft Frauen zu Freiheit, Fülle und Frucht in Christus. Weitere Informationen auf belebeunsereherzen.com.

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8. Juni. Er wird sich wieder über uns erbarmen, unsere Missetaten bezwingen. Ja, du wirst alle ihre Sünden in die Tiefe des Meeres werfen. Micha Kapitel 7, Vers 19. Eine Andacht von Silas Zach. Tief und trotzdem nicht tief genug. Fast 11.000 Meter unter der Wasseroberfläche liegt er, der Marianengraben, der tiefste bekannte Punkt unserer Erde. Dieser Ort ist so schwer zu erreichen, dass nur wenige Menschen ihn je mit eigenen Augen gesehen haben. Die US-amerikanische Forscherin Dawn Wright und ihr Kollege Victor Vescovo tauchten 2022 mit ihrem Mini-U-Boot Limiting Factor hinab ins sogenannte Challenger-Tief. Ein spektakuläres Abenteuer in eine dunkle, kaum erforschte Welt. Und was erwartete sie am Grund der Erde? Kein verborgenes Wunder der Natur, kein einzigartiges Tiefseelebewesen, sondern eine Bierflasche. Die ersten Momente, als wir unten ankamen, waren enttäuschend. Wir sahen eine Bierflasche, erzählte Wright später im Interview mit dem Guardian. Eine Bierflasche, Müll, am tiefsten Punkt der Welt, dort, wo man Staunen erwartet, liegt Schrott. Am finstersten Ort dieser Erde, menschlicher Abfall. Der Tagesvers spricht ebenfalls von Müll, der in die Tiefe des Meeres geworfen wird. Die Sünden, also alles, was sich gegen uns selbst oder unseren Mitmenschen oder gegen Gott richtet und Schaden verursacht, will niemand mehr sehen. Deshalb nimmt Gott unseren Müll, unsere Schuld, unser Versagen und wirft ihn dorthin, wohin niemand kommt. Noch tiefer als der Marianengraben. Gott tut das aus Liebe. Im Vers zuvor lesen wir, er hat Gefallen an Gnade. Gott liebt es, zu vergeben. Nun brauchen wir nur noch zu ihm zu kommen, ehrlich mit leeren Händen. Wir dürfen ihm unsere Sünde bekennen. Er hat die Strafe dafür bereits am Kreuz getragen und den Tod damit ausgelöscht. Kein U-Boot könnte daran noch etwas ändern. Wenn wir Gott vertrauen, leben wir in Frieden mit ihm. Was kann es Schöneres geben? Frage: Haben Sie sich Ihre Sünde schon abnehmen lassen? Tipp: Sie brauchen keine Angst vor dem Gott zu haben, der Sie unendlich liebt. Bibellese: Psalm 38. Ein Psalm von David zum Gedächtnis. Herr, strafe mich nicht in deinem Zorn und züchtige mich nicht in deinem Grimm. Denn deine Pfeile sind in mich eingedrungen und deine Hand hat sich auf mich herabgesenkt. Keine heile Stelle ist an meinem Fleisch wegen deiner Verwünschung, nichts Heiles an meinen Gebeinen wegen meiner Verfehlung. Denn meine Sünden wachsen mir über den Kopf, wie eine schwere Last sind sie zu schwer für mich. Es stinken, es eitern meine Wunden wegen meiner Torheit. Ich bin gekrümmt, sehr gebeugt, den ganzen Tag gehe ich trauernd einher. Denn vollbrannt sind meine Lenden, und keine heile Stelle ist an meinem Fleisch. Ich bin ermattet und ganz zerschlagen, ich schreie aus dem Stöhnen meines Herzens. Herr, vor dir ist all mein Begehren, und mein Seufzen ist nicht vor dir verborgen. Mein Herz pocht, verlassen hat mich meine Kraft, und das Licht meiner Augen, auch das habe ich nicht mehr. Meine Lieben und meine Gefährten stehen fernab von meiner Plage, und meine Verwandten stehen von ferne. Die nach meinem Leben trachten, legen Schlingen, und die mein Unglück suchen, reden von Verderben und sinnen auf Betrug den ganzen Tag. Ich aber bin wie ein Tauber, höre nicht, und wie ein Stummer, der seinen Mund nicht aufmacht. Ja, ich bin wie ein Mann, der nicht hört, und in dessen Mund keine Entgegnungen sind. Denn auf dich, Herr, harre ich. Du wirst antworten, Herr, mein Gott. Denn ich sprach, dass sie sich nicht über mich freuen, beim Wanken meines Fußes großtun gegen mich. Denn ich bin nahe am Straucheln, und mein Schmerz steht mir ständig vor Augen. Denn ich bekenne meine Schuld, ich bin bekümmert wegen meiner Verfehlung. Meine lebendigen Feinde sind stark und zahlreich sind, die ohne Grund mich hassen. Ja, sie vergelten Gutes mit Bösem. Sie feinden mich an, weil ich dem Guten nachjage. Verlass mich nicht, Herr, mein Gott. Sei nicht fern von mir. Eile zu meiner Hilfe, Herr, meine Rettung.

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Liebe Geschwister, der Predigttext ist aus dem Epheserbrief, Kapitel 1, Verse 13 und 14. In ihm seid auch ihr, als ihr das Wort der Wahrheit, das Evangelium eures Heils, gehört habt und gläubig geworden seid, versiegelt worden mit dem Heiligen Geist der Verheißung. Das ist die Anzahlung auf unser Erbe, auf die Erlösung seines Eigentums zum Preise seiner Herrlichkeit. Und ich lese den Text nochmal nach der Neuen Genfer. Auch ihr gehört jetzt zu Christus. Ihr habt die Botschaft der Wahrheit gehört, das Evangelium, das euch Rettung bringt. Und weil ihr diese Botschaft im Glauben angenommen habt, hat Gott euch, wie er es versprochen hat, durch Christus den Heiligen Geist gegeben. Damit hat er euch sein Siegel aufgedrückt, die Bestätigung dafür, dass auch ihr jetzt sein Eigentum seid. Der Heilige Geist ist gewissermaßen eine Anzahlung, die Gott uns macht, der erste Teil unseres himmlischen Erbes. Gott verbürgt sich damit für die vollständige Erlösung derer, die sein Eigentum sind. Und auch das soll zum Ruhm seiner Macht und Herrlichkeit beitragen. Das Thema der Predigt habe ich so formuliert: Gott, der Heilige Geist, ist bei uns die Sicherheit für unsere endgültige Erlösung. Was ich hier in diesem Thema voraussetze, ist, es ist schwierig, dass ein Sünder gerettet wird. Es ist sehr, sehr schwierig, dass ein Sünder gerettet wird. Und derjenige, der die Arbeit tun muss, das ist Gott. Und er muss eine Menge tun an uns, damit wir gerettet werden. Und er tut es. Dass er es tut, die Gewissheit gibt er uns durch die Gegenwart des Heiligen Geistes. Der Hauptgedanke in diesem kurzen Predigttext ist folgender: Jeder einzelne Christ ist mit dem Heiligen Geist versiegelt worden und damit kann er die Gewissheit haben, die endgültige Erlösung zu gelangen. Also ich zum Beispiel habe die Gewissheit, errettet zu werden, aber ich kenne immer wieder die Angst vor der Hölle. Und das ist auch normal. Also allein der Gedanke, ich könnte meiner eigenen Natur folgen, mich von Christus abwenden und dann am Ende in der ewigen Verdammnis landen, der erfüllt mich hin und wieder mit großer Angst. Aber das ist keine heillose Angst. Es ist eine Angst, die mich dahin treibt, in Gottes Wort nach den Zusagen zu suchen und sie auch zu finden, die mir Gewissheit geben. Der Heilige Geist ist mit seiner bleibenden Gegenwart für uns die Sicherheit, vor dem kommenden Zorn errettet zu werden. Hier wird quasi so eine Spirale durchbrochen, bei der ich mir immer selber einreden muss, dass ich den richtigen Glauben habe, dass ich den echten, rettenden Glauben habe. Dieser Ausdruck, mit dem Heiligen Geist versiegelt zu sein, besagt wenigstens zwei Dinge. Das erste: der Heilige Geist ist das Instrument, mit dem Gott uns versiegelt. Und das zweite, und das ist wichtiger: der Heilige Geist ist selbst das Siegel, mit dem wir versiegelt sind. Die Rede vom Siegel besagt, dass der Heilige Geist die Gläubigen kennzeichnet, und zwar im Blick auf das kommende endgültige Gericht. Wer dieses Siegel des Heiligen Geistes nicht an sich trägt, der geht verloren. Wer errettet werden will, der braucht den Heiligen Geist bei sich als Siegel, als Kennzeichen dafür, dass er in Jesus Christus ist.
Paulus bezeichnet den Heiligen Geist als den Heiligen Geist der Verheißung. Und das knüpft an das Alte Testament an. Die Lehre vom Heiligen Geist gibt es schon im Alten Testament. Hesekiel 36. Ich lese mal dort die Verse 26 und 27. Da kündigt Gott an: Ich werde euch ein neues Herz geben und einen neuen Geist in euer Inneres geben. Ich werde das steinerne Herz aus eurem Fleisch wegnehmen und euch ein lebendiges Herz geben. Ich werde meinen Geist in euer Inneres geben. Ich werde bewirken, dass ihr in meinen Ordnungen lebt und meine Rechtsbestimmungen bewahrt und tut. Wichtig hier: Ich werde meinen Geist in euer Inneres geben. Daran knüpft Jesus an in Johannes 14, wenn er davon spricht: Der Vater wird euch an meiner Stelle einen anderen Helfer geben, der für immer bei euch sein wird. Ich werde ihn darum bitten. Er wird euch den Geist der Wahrheit geben, den die Welt nicht bekommen kann, weil sie ihn nicht sieht und nicht kennt. Aber ihr kennt ihn, denn er bleibt bei euch und wird in euch sein. Es ist bemerkenswert, mit welcher Selbstverständlichkeit Jesus hier davon spricht, dass wir den Heiligen Geist haben. Die Welt sieht ihn nicht, sie kennt ihn nicht. Also ein Nichtchrist, der kann über den Heiligen Geist reden, aber er erfährt ihn nicht. Er wird erfahren im Glauben an Jesus Christus. Der Heilige Geist ist mit seiner Gegenwart bei uns die Garantie, dass wir mit Jesus Christus als dem gekreuzigten und auferstandenen Retter vereint sind. Jetzt ein paar Worte zu der Frage: Wer ist eigentlich der Heilige Geist? Er ist Gott. Haben wir eben besungen. Wir glauben als Christen an einen dreieinigen Gott, Vater, Sohn und Heiliger Geist. In der Theologie werden die drei göttlichen Personen gewöhnlich so unterschieden, dass man von der ersten, von der zweiten und von der dritten Person der Dreieinigkeit spricht. Die erste Person der Dreieinigkeit ist der Vater, die zweite Person der Dreieinigkeit ist der Sohn und die dritte Person der Dreieinigkeit ist der Heilige Geist. Diese Aufzählung ist nicht so zu verstehen, dass es zwischen den drei göttlichen Personen einen Rangunterschied gäbe. Also so, dass der Vater, der ist so richtig Gott. Der Sohn ist auch Gott, aber nicht so ganz wie der Vater. Und beim Heiligen Geist flacht das noch so ein bisschen ab. Nein. Alle drei göttlichen Personen sind voll und ganz Gott. Es ist auch nicht so, dass eine Person der Dreieinigkeit einen Teil Gottes ausmacht. Meinetwegen ein Drittel. Oder der Vater 40% und den Rest teilen sich der Sohn und der Heilige Geist. Jede einzelne Person der Dreieinigkeit füllt die Gottheit zu 100% aus. Und wenn mir jetzt einer sagt, das übersteigt aber unser Vorstellungsvermögen, dann gebe ich ihm recht. Alle drei göttlichen Personen sind ein und derselbe Gott. Der Vater, der Sohn und der Heilige Geist sind ein und derselbe Gott. Wir beten nicht zu drei Göttern. Das ist verboten. Das ist ein Verstoß gegen das erste Gebot. Das ist schlimm. Wir erfüllen aber das erste Gebot, indem wir uns zu diesem dreieinigen Gott bekennen. Jetzt könnte man einwenden, wenn die drei göttlichen Personen ein und derselbe Gott sind, dann sind sie ja miteinander identisch. Dann ist der Vater identisch mit dem Sohn und mit dem Heiligen Geist.
Nein. Der Vater ist nicht identisch mit dem Sohn, auch wenn er ein und derselbe Gott ist. Ich erlebe es hin und wieder, wenn man, also man hört ja nicht oft von dieser Dreieinigkeit, also der normale Christ hört nicht häufig so die Grundlinien der Dreieinigkeitslehre und guckt dann so ein bisschen verwundert. Ja, also mir geht das auch so, wenn ich beschäftige mich nicht jeden Tag mit der Dreieinigkeit, aber hin und wieder ist das mal dran, zum Beispiel jetzt in der Vorbereitung auf diese Predigt. Und dann habe ich mir gesagt, ja, dann erzähle ich euch mal ein bisschen über diese Dreieinigkeit. Also das ist so das Herzstück der Dreieinigkeit, wie sie uns in der Heiligen Schrift offenbart wird. Da werden andere Wörter verwendet. Das Wort gibt's nicht. Ist auch egal. Die Sache, ja. Dieses Geheimnis, ne? Man muss mal ein bisschen drüber reden, damit man merkt, es übersteigt mein Vorstellungsvermögen. Aber man braucht dann hier einen Pflock und da einen Pflock, um zu wissen, da ist Irrlehre und da ist Irrlehre. Und hier in dem Bereich, da wächst das Gras. Ja, die Dreieinigkeitslehre ist eine erstrangige christliche Lehre. Sie bewahrt uns insbesondere davor, dass wir dem Heiligen Geist nicht die göttlichen Werke zuschreiben, die ihm in der Heiligen Schrift zugerechnet werden. Also das ist so eins der Hauptargumente für die göttliche Würde des Heiligen Geistes. Er tut göttliche Werke. Er tut Dinge, die nur Gott tun kann. Also zum Beispiel, wie kann es sein, dass der Heilige Geist bei jedem einzelnen Gläubigen ist, zu jeder Zeit? Dafür bedarf es einer bestimmten göttlichen Eigenschaft. Man nennt es die Allgegenwart. Das ist eine Eigenschaft, die hat nur Gott. Kein Engel, der Teufel ist nicht allgegenwärtig. Nur Gott ist allgegenwärtig. Er ist durch seine beständige Gegenwart bei uns und in uns der sichere Schutz im Gericht Gottes. Der Heilige Geist ist als der eine wahre Gott bei uns in Ewigkeit. Wenn ich jetzt so vom Heiligen Geist spreche, als dem einen wahren Gott, dann wisst ihr, wie ich das meine. Der Vater, er ist der eine wahre Gott. Der Sohn, er ist der eine wahre Gott. Drei Personen der Gottheit. Ja, Paulus hebt in Vers 13 hervor, dass dies alle Christen und jeden Einzelnen mit einschließt. In ihm seid auch ihr versiegelt worden mit dem Heiligen Geist. Er vergewissert die Christen in Ephesus, auch bei euch, bei jedem Einzelnen von euch ist Gott, der Heilige Geist, gegenwärtig. Bei jedem von euch, der hier sitzt, der an Jesus Christus als seinen persönlichen Herrn und Erlöser glaubt, ist es so, Gott, der Heilige Geist, ist bei dir. Egal, wie sich das gerade anfühlt. Allein die Tatsache, dass du Jesus als deinen Herrn und Erlöser angenommen hast und ihm vertraust, das ist das göttliche Werk des Heiligen Geistes. Wenn du dich an Jesus freust mit großer Freude, dann ist das eigentlich nichts anderes, als dass der Heilige Geist dir teilgibt an seiner Freude über den Sohn. Also der Heilige Geist braucht Jesus nicht als Herrn und Erlöser. Aber die kennen sich schon seit Ewigkeit und haben große Freude aneinander. Woher kannst du die Gewissheit haben, dass der Heilige Geist bei dir ist und du am Ende die endgültige Errettung erlangen wirst? Der Predigttext gibt hierauf ein paar wichtige Hinweise. Zweimal ist hier davon die Rede, dass wir das Siegel des Heiligen Geistes in ihm, Jesus Christus, haben. Und diese Formulierung in ihm oder in Christus taucht in dem Abschnitt, über den jetzt hier ein paar Wochen gepredigt wurde, Epheser 1, Verse 3 bis 14, da taucht dieser Ausdruck 11-mal auf, in ihm, in Christus. Er zieht sich wie ein roter Faden durch das hier zelebrierte Lob Gottes hindurch.
Du musst in Christus angesiedelt sein, damit der Heilige Geist bei dir ist und dich absondert von den Menschen, die am Ende Gottes Zorn erleiden. In Christus sein ist eine übertragene Redeweise. Hier ist von Jesus als von einem Ort die Rede, in dem sich ein Mensch aufhält und vor Gottes Gericht in Sicherheit ist. Bildliche, übertragene Redeweise ist es, weil es ist hier von Jesus die Rede wie von einem Tempel, wie von einem Gebäude oder Ort oder einer neuen Schöpfung. Da musst du drinne sein. Dann bist du sicher vor Gottes Zorn. Jesus, auch das ist natürlich bildliche Redeweise, er ist der wahre Tempel Gottes. Hier begegnet dir Gott mit seiner Gnade. Dieser Tempel ist aber in seiner Größe und Herrlichkeit nicht zu ermessen. In Jesus Christus ist eine ganze neue Schöpfung Wirklichkeit geworden. Hier versammelt sich eine ganze neue Menschheit. Jetzt können wir weiterfragen, woher nimmst du die Gewissheit, in Christus zu sein? Paulus gibt in Vers 13 den entscheidenden Hinweis mit dem Stichwort vom Glauben. Als ihr geglaubt habt, seid ihr mit dem Heiligen Geist versiegelt worden. Das Thema Glaube hat im Epheserbrief zwar nicht das Gewicht wie in anderen Briefen von Paulus, zum Beispiel dem Römerbrief und dem Galaterbrief, aber das Thema Glauben ist wichtig genug, dass Paulus an wichtigen Stellen des Epheserbriefes darauf zu sprechen kommt. Zum Beispiel 2, Vers 8, durch Gottes Gnade seid ihr gerettet, und zwar aufgrund des Glaubens. Ihr verdankt eure Rettung nicht euch selbst, sie ist Gottes Geschenk. Oder 3, Vers 12, durch Jesus haben wir alle, die wir an ihn glauben, freien Zutritt zu Gott und dürfen zuversichtlich und vertrauensvoll zu ihm kommen. Durch den Glauben schenkt Gott dir Anteil an der Rettung. Diese Rettung beinhaltet vor allen Dingen die Vergebung der Sünden und das neue Leben unter der gnädigen Herrschaft Gottes. Ich frage jetzt weiter, wir bohren immer so ein bisschen weiter. Woher weißt du, dass du wirklich an Jesus glaubst und nicht irgendeinem Trugbild von Jesus aufgesessen bist? Es gibt ja diese Serie The Chosen. Ich sag mal, ich respektiere das Anliegen. Man will Jesus der breiten Masse vorstellen. Ich sehe tatsächlich die Gefahr, dass hier zu viel hinzugefügt wird in dem Porträt von Jesus. Das hängt damit an, also wie er Gespräche führt. In welchen Situationen ist er humorvoll? Ehrlich gesagt, wir wissen nicht so viel über den Charakter von Jesus. Also über welche Witze hat er gelacht? Wir haben die verbindlichen Porträts von Jesus im Neuen Testament. 4 Evangelien, nicht zu lang. Gott, der Heilige Geist, ist seit 2000 Jahren der Ansicht, das ist das verbindliche und wirksame Zeugnis über Jesus. Also das ist ein versteckter Aufruf. Also wenn ihr was über Jesus wissen wollt, lest vor allen Dingen über allem die Evangelien. Ja, Paulus gibt in Vers 13 den wichtigen Hinweis auf die Botschaft, die der Wahrheit entspricht. Über Jesus wird gelogen. Wo haben wir die Sicherheit, dass nicht über Jesus gelogen wird? Es sind die Evangelien, es ist das Zeugnis des Neuen Testamentes, das wir durch die Apostel haben. Es ist das Evangelium von der Errettung. Die Gewissheit, mit dem echten Jesus vereint zu sein, bekommst du durch das Hören auf das Evangelium. Und das Hören geschieht nicht einmal, nicht zweimal, sondern immer wieder, dein ganzes Leben lang. Wenn im Neuen Testament vom Evangelium die Rede ist, dann ist damit die gute Nachricht von und über Jesus Christus gemeint.
Und in der frühen Kirche hat man das sehr schön auch erkannt. Die vier Evangelien hat man irgendwann, das fing früh an, überschrieben mit Überschriften nach Matthäus. Man hat ausdrücklich und bewusst nicht die Überschrift gewählt, das Evangelium von Matthäus oder und dann das Evangelium von Markus, so dass wir dann vier Evangelien haben. Wir reden zwar so, ne, wir haben vier Evangelien als Schriftstücke. Die frühe Kirche hat hervorgehoben, es gibt nur dieses eine Evangelium. Das wird bezeugt durch Matthäus, durch Markus, durch Lukas und Johannes. Die haben sich das nicht ausgedacht. Es gab vorher schon, bevor das aufgeschrieben wurde, in der Urgemeinde schriftliche und vor allen Dingen mündliche Überlieferungen über Jesus. Ja, Vers 13 nochmal. Paulus bezeichnet dieses Evangelium als eines, das Rettung bringt. Es verbindet uns mit Jesus, dem Retter. Der Heilige Geist wirkt durch dieses Evangelium. Er schenkt dir den Glauben. Er gibt dir die Gewissheit, mit Jesus, dem echten Jesus, vereint zu sein. Er ist mit seiner unverbrüchlichen Gegenwart das Siegel, die Garantie für deine endgültige Erlösung. Und das ist hier eine Betonung, die hier gelegt wird, der Blick auf unsere endgültige Erlösung. Und hier lasst mich ein paar Worte zum Thema Heilsgewissheit sagen. Manche Christen verwenden hier gerne den Slogan und berufen sich dann auch auf das Siegel oder die Versiegelung mit dem Heiligen Geist, einmal gerettet, immer gerettet. Dieser Slogan ist in gewisser Hinsicht richtig und dann auch wieder falsch. Er ist einfach zu missverständlich, um Heilsgewissheit angemessen zu beschreiben. Wenn wir die Aussagen von Paulus im Epheserbrief betrachten, dann ist es besser davon zu sprechen, wir sind errettet worden und wir werden errettet werden. Mit anderen Worten, ja, das Entscheidende ist getan zu unserer Errettung. Jesus Christus ist gekreuzigt und auferstanden. Aber Gott muss immer noch Dinge an uns tun, damit wir nicht verloren gehen. Vor allen Dingen muss er uns im Glauben bewahren. Glaube im Neuen Testament hat ziemlich wenig damit zu tun, ob man mal in der Vergangenheit eine echte Bekehrung gehabt hat. Glaube hat vor allen Dingen damit zu tun, dass man in Anfechtung ausharrt. Und das ist ein Geschenk Gottes, des Heiligen Geistes. Wir sind errettet worden, sagt Paulus, Epheser 2. Gottes Erbarmen ist unbegreiflich groß. Wir waren aufgrund unserer Verfehlungen tot, aber er hat uns so sehr geliebt, dass er uns zusammen mit Christus lebendig gemacht hat. Es ist nichts als Gnade, dass ihr gerettet seid. Aber dann Epheser 1, Vers 14, Teil unseres Predigttextes. Er, der Heilige Geist, ist die Anzahlung auf unser Erbe. Das weist in die Zukunft. Die endgültige Errettung steht uns noch bevor. Die erreichen wir nicht einfach so, weil Gott uns einmal gerettet hat, sondern dadurch, dass Gott uns in seiner Gnade bei sich im Glauben erhält. Und Gott weiß, dass wir die feste Zusage brauchen, dass wir bei Jesus bleiben. Wir brauchen die Sicherheit, dass er uns trotz unserer noch vorhandenen Sünde nicht verlässt. Ich habe heute mitbekommen, ihr habt jetzt ein Sündenbekenntnis im Gottesdienst. Ja, es ist angemessen. Wir sind immer noch Sünder. Wir sind gerecht gesprochene Heilige und sind doch Sünder in dem Sinne, dass wir in Gedanken, Worten und Werken immer wieder vor Gott schuldig werden. Der Apostel Johannes sagte an einer Stelle, wenn wir sagen, wir haben keine Sünde, dann lügen wir und leben nicht in der Wahrheit. Also wir brauchen ständige Vergebung der Sünden.
Wir brauchen Gottes gnädiges Wirken an unserer Seele, damit wir vor ihm mit einem guten Gewissen leben. Wir sind schon errettet und wir werden noch errettet. Diese Spannung ertragen wir getrost durch die Gegenwart des Heiligen Geistes. Die Versiegelung mit dem Heiligen Geist geschieht mit dem Ziel, dass wir Gott preisen. Paulus spricht am Ende von Vers 14 davon, dass alles geschieht zum Lob seiner Herrlichkeit. Und er meint damit die Herrlichkeit Gottes des Vaters. Damit wir Gott, den Vater, mit Freude loben, ist Gott, der Heilige Geist, bei uns, jetzt und in Ewigkeit. Und Paulus lädt uns ein, zusammen mit ihm schon jetzt über die große Rettung zu staunen und sie zu feiern. Epheser 1, Verse 3 bis 14 haben insgesamt den Charakter eines Lobgesangs. Paulus beginnt in Vers 3 mit den Worten: Gepriesen sei Gott, der Vater unseres Herrn Jesus Christus. Gepriesen sei er für die Fülle des geistlichen Segens, an der wir in der himmlischen Welt durch Christus Anteil bekommen haben. Dann spricht Paulus über die Gnade Gottes uns gegenüber, die keinen Anfang hat. Von Ewigkeit her hat er uns in Christus dazu erwählt, seine Söhne und Töchter zu sein. Vers 6. Und das alles soll zum Ruhm seiner wunderbaren Gnade beitragen, die er uns durch seinen geliebten Sohn erwiesen hat. Paulus führt uns dann vor Augen, dass wir durch den Tod von Jesus erlöst worden sind, dass wir Vergebung unserer Sünden haben. Wir sind Teil des einen Gottesvolkes geworden. Und dann heißt es, Verse 11 und 12, er, der alles nach seinem Willen und in Übereinstimmung mit seinem Plan ausführt, hatte uns von Anfang an dazu bestimmt, mit dem Ziel, dass wir zum Ruhm seiner Herrlichkeit beitragen. Und dann der Abschluss der Lobeshymne in Vers 14. Der Heilige Geist ist die Anzahlung auf unser Erbe, damit der errettete Überrest oder sein Eigentum erlöst wird, sodass Gottes Herrlichkeit gepriesen wird. Wir werden Gott in Ewigkeit für immer mit der allergrößten Freude loben und preisen. Das steht fest. Die Frage ist, was machen wir jetzt hier in diesem Leben mit dieser Aussicht? Und die Einladung ist deutlich, ne? Das werden wir in Ewigkeit tun. Und die Gegenwart, die beständige Gegenwart des Heiligen Geistes ist ein wesentlicher Antrieb dafür, schon in diesem Leben die größte Freude an Gott zu haben. Aber in diesem Leben ist es ein fortwährender Kampf, weil wir immer noch von unserer alten, bösen Natur beeinflusst werden. Die alte, böse Natur hat keine Freude an Gott. Sie hat Freude daran, sich gegen Gott aufzulehnen und Gottes Herrlichkeit mit Füßen zu treten. Es ist leider so. Ich will dir gerne in dem Kampf um die größte Freude an Gott helfen, indem ich zum Schluss der Predigt auf den Ausdruck eingehe, den Paulus verwendet, die Herrlichkeit Gottes. Was ist das? Was kann man sich darunter vorstellen? In Vers 6 spricht Paulus von der Herrlichkeit der Gnade Gottes. Die Herrlichkeit Gottes kann also in Verbindung mit seinen Eigenschaften gebracht werden. Also zum Beispiel seine Gnade, seine Allmacht, seine Weisheit, seine Unendlichkeit. In Kapitel 3, Vers 16 weist Paulus uns auf den Reichtum der Herrlichkeit Gottes hin. Die Herrlichkeit Gottes ist, wie Paulus sagt, reich, ohne Maß, unendlich groß. Im 11. Jahrhundert gab es einen Theologen, der im Laufe der Kirchengeschichte großen Einfluss haben sollte, Anselm von Canterbury. Hat jemand von euch schon mal von dem gehört? Er prägte folgenden Satz, und da geht es um die Größe und Herrlichkeit Gottes: Gott ist jemand,
im Vergleich zu dem nichts Größeres gedacht werden kann. Die muss man ein bisschen sacken lassen. Nochmal, Gott ist jemand, im Vergleich zu dem nichts Größeres gedacht werden kann. Unter der Größe Gottes versteht Anselm hier seine Vollkommenheit und Unendlichkeit in allen seinen Eigenschaften. Nochmal, unter der Größe Gottes versteht Anselm hier seine Vollkommenheit, also Qualität,

mächtig ein Wesen sein könnte. Wie mächtig müsste ein Wesen sein, das die Erde erschaffen hat? Wir denken darüber nach, indem wir von unserer Erfahrungswelt zunächst ausgehen. Einen Stein, der 50 Kilo wiegt, können wir vielleicht noch heben. Einen Felsblock von einer Tonne Gewicht, den hebt keiner von uns mehr. Ein Elefant, der wuppt den noch. Aber 100 Tonnen sind auch für einen Elefanten zu viel. Wir als Menschen können Schiffe bauen, die wiegen bis zu 100.000 Tonnen. Und wir können uns weiter vorwagen, so in unserer Erfahrungswelt. Wenn wir einen großen Berg sehen in den Alpen und schätzen, boah, was wiegt der wohl? Eine Milliarde Tonnen? Eine Gigatonne? Das ist eine Zahl. Wir haben keine Vorstellung, wie sich das anfühlt. Oder was müsste das für ein Typ sein, der diesen Berg anhebt? Die Erde hat ein Gewicht von ungefähr 6 Billionen Gigatonnen. Also die Erde besteht ungefähr aus 6 Billionen Bergen, Bergmassiven, vom Gewicht her. Das ist auch wieder eine Zahl. Wie soll man, ne? Es ist ein unvorstellbar großes Gewicht. Ein Wesen, das dieses Gewicht tragen könnte, müsste enorm stark sein. Und wenn es dieses Gewicht der Erde auch noch mit großer Leichtigkeit trägt, als wäre es ein Sandkorn für es, dann muss es noch viel größer und stärker sein. Also ihr merkt vielleicht schon, worauf es hinausläuft. Ich kann mich in Gedanken immer weiter vorwagen und versuchen, mir ein mächtiges und dann ein noch mächtigeres Wesen vorzustellen, egal wie weit ich damit komme. Gott ist in seiner Macht viel größer. Deswegen sprechen wir von seiner Allmacht und geben damit zu, dass wir nicht den Hauch einer Ahnung davon haben, wie mächtig Gott ist. Wir haben nicht den Hauch einer Ahnung, wie mächtig Gott ist. Deswegen Allmacht. Auch dieses Wort Allmacht, das ist ein Wort. Wir wissen nicht, was wir damit bezeichnen. Aber von dem, was wir an Macht Gottes erkennen können, werden wir schon zur Anbetung Gottes geführt. Wir preisen ihn dafür, dass er seine Macht für uns aufwendet, um uns zu retten. Ähnlich ist es bei anderen Eigenschaften Gottes. Wir können uns darüber Gedanken machen, wie viel Gott weiß. Auch hier die Antwort, mehr als wir uns vorstellen können. Und darum sprechen wir von seiner Allwissenheit. Aber bereits mit dem, was wir an Wissen Gottes erahnen können, preisen wir ihn. Wir loben ihn dafür, dass er uns durch und durch kennt. Dass er uns sogar besser kennt als wir uns selbst und dennoch die Gemeinschaft mit uns aufrechterhält. Also, Beispiel Sündenerkenntnis. Wir haben nicht den Hauch einer Ahnung davon, wie schlimm Sünde sich für Gott anfühlt und wie viel er über unsere Sündhaftigkeit weiß. Wir wissen genug darüber, dass wir bei ihm Rettung suchen. Für uns reicht das. Aber Gott in seiner Allwissenheit, er weiß alle Details, alle Tiefen und Abgründe. Wir können uns darüber Gedanken machen, wie groß seine Gnade uns gegenüber ist. Dazu hilft es, sich vorzustellen, wie groß ist der moralische Unterschied zwischen einem heiligen Gott und uns als Sündern. Auch hier können wir langsam anfangen. Wir versuchen, den moralischen Unterschied zwischen Menschen zu ermessen. Wie stark ist jemand in seinem Herzen von dem angetrieben, was böse ist, und wie stark von dem, was gut ist? Wir können Abraham und Lot miteinander vergleichen. Wird uns auch nahegelegt, wenn wir da die Erzählung lesen.

Abraham ist ein größeres Glaubensvorbild als Lot. Lot wird gerettet, aber mit knapper Not. Lot braucht es, dass jemand wie Abraham für ihn eintritt. Abraham ist ein größeres Vorbild als Lot. Lot wiederum hebt sich positiv von den Einwohnern von Sodom und Gomorra ab. Die sind gottlos. Zwischen Abraham und den Einwohnern von Sodom ist der Unterschied noch größer als zwischen Lot und den Einwohnern von Sodom. Wie rein und vollkommen muss ein Wesen sein, wenn es sich von Abraham moralisch stärker abhebt als Abraham von den Leuten von Sodom? Gott muss sehr heilig sein, wenn jemand wie Abraham es nötig hat, Vergebung seiner Sünden zu empfangen, um gerettet zu werden. Wir nähern uns hier dem Ausmaß der Heiligkeit Gottes auch nur an. Gott ist noch viel heiliger, als wir uns das vorstellen. Wir kriegen Hilfen, zum Beispiel im Alten Testament mit dem Aufbau des Heiligtums. Da gibt's den Bereich, da darf sich das Volk Israel aufhalten. Dann kommt der Bereich des Heiligtums, da gibt's einen Vorhof. Da dürfen Israeliten rein, aber den Altar dürfen nur die Priester berühren und betreten. Und dann gibt's das Heiligtum selbst. Im Heiligtum gibt's dann das Allerheiligste, da darf kein Mensch rein. Die Bundeslade darf kein Mensch sehen. Wenn da der Vorhang aufgemacht wird, muss vorher Weihrauch angezündet werden, damit der Blick verhüllt wird. Wenn ihr euch dieses Schema weiterdenkt, also wie heilig ist Gott eigentlich, dann müsste man eigentlich immer weiter vorbohren. Dann müsste es im Allerheiligsten noch wieder eine Abtrennung geben, was noch heiliger ist. Man müsste hundert- und tausendfach immer weiter vordringen in die Heiligkeit Gottes. Und man würde nie den Kern seiner Heiligkeit erreichen. Gott ist viel heiliger, als wir uns vorstellen können. Wir kriegen durch die Offenbarung Gottes eine Ahnung. Gott ist allerheiligst. Er ist allheilig. Und damit verbunden können wir uns darüber Gedanken machen, wie groß Gottes Gnade dann sein muss, wenn er sich über uns erbarmt und mit seiner Gerechtigkeit ausrüstet. Wir haben eine Ahnung davon. Je größer der moralische Unterschied zwischen ihm und uns ist, umso größer die Gnade, mit der er Gemeinschaft stiftet zwischen sich und uns. Wir können überwältigt sein von der Größe der Liebe und Gnade Gottes, die er uns erwiesen hat und erweist. Was wir an der Größe der Gnade Gottes erahnen, ist nur ein Hauch, eine Ahnung von der riesengroßen Kluft, die Gott überwunden hat. Wir preisen Gott mit der begrenzten Vorstellung von seiner Herrlichkeit. Wir freuen uns darüber, dass dieser Gott sich gerne unser Lob gefallen lässt. Lieber Bruder, liebe Schwester, freue dich nicht zu wenig darüber, dass dieser herrliche Gott, der Heilige Geist, bei dir ist bis in Ewigkeit. Amen. Lass uns noch einmal zusammen beten. Lass uns dazu aufstehen. Himmlischer Vater, wir danken dir dafür, dass du uns in deinem Sohn Jesus Christus erlöst hast aus reiner Gnade. Wir loben dich, Herr, für deine große Herrlichkeit. Vor allen Dingen auch dafür, dass du durch deinen Heiligen Geist schon jetzt unverbrüchlich bei uns bist, in allen Anfechtungen, und dass du uns schon in diesem Leben immer wieder dazu befreist, dass wir dich mit Freude loben und preisen. Amen. Ja.

Es ist 13 Uhr und 49 Minuten. 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

Ja, ich möchte meinerseits auch alle ganz herzlich begrüßen. Ich denke, wir wollen heute Abend über die wichtigste Entscheidung im Leben eines Menschen nachdenken. Und es ist ja so, dass wir eigentlich alle jeden Tag mehrere Entscheidungen treffen. Das sind, wie gesagt, auch verschiedene Entscheidungen, die wir treffen. Und letztendlich ist unser Leben das Ereignis oder das Ergebnis von den Entscheidungen, die wir in unserem Leben getroffen haben. Über manche Entscheidungen, da denken wir mehr nach, wenn es da um irgendeine wichtige Anschaffung geht. Und viele andere Dinge, da entscheiden wir einfach aus dem Bauch heraus. Und manches, da merken wir gar nicht mehr, dass wir entscheiden, weil wir uns an gewisse Abläufe gewöhnt haben. Dass wir morgens aufstehen und ins Bad gehen, die Zähne putzen. Das sind einfach so Abläufe. Also ich meine, glaube jedenfalls, dass die meisten das noch machen. Und das sind so Abläufe, das ist so einfach so drin. Aber und doch ist es eine Entscheidung, die wir treffen. Aneinanderreihung von Entscheidungen, die in unserem Leben da sind. Und es gibt natürlich auch Entscheidungen, die schieben wir auch gerne vor uns her und versuchen das so auf die ganz, ganz lange Bank zu schieben, weil das vielleicht Dinge sind, die uns nicht gefallen oder manchmal ist es vielleicht auch eine Entscheidung, soll ich zum Arzt gehen, weil es mir nicht gut geht und man hat irgendwie ein ungutes Gefühl, wer weiß, was der mir sagt, wenn ich dann bei ihm bin und das will ich eigentlich gar nicht wissen und so und dann schiebt man das vielleicht so vor sich her und so gibt es, wie gesagt, Entscheidungen, die wir nicht mögen. Sehr oft lassen wir uns auch in unseren Entscheidungen leiten von verschiedenen Menschen, die das eine oder andere sagen. Und Herr Schulz sagt so und deswegen macht man das so. Frau Meier hat das so gesagt und dann muss das stimmen. Und dann richten wir uns nach Menschen, nach Meinungen, die andere haben und treffen daraufhin unsere Entscheidung. Ich hatte gelesen, es war bei einem Marathonlauf in Venedig im Jahr 2017. Da war das so eine führende Gruppe, die sich von dem Rest der Läufer so schon weit nach vorne geschafft hat und den alle hinter sich gelassen hat. Es waren so 6 Läufer, es waren so die Führenden, so die Bekannteren auch. Einer von den 6 wird gewinnen, das war schon fast klar. Und so fühlten sich diese 6 Läufer auch als die Besten. Und sie waren schon weit vorne am Laufen und der Rest war hinter ihnen. Und es war immer so, dass sie, der eine ging der mal nach vorne und lief im und die anderen in seinem Windschatten. Dann tauschten sie mal, dann war der andere. Und so lief das dann ab. Und es war klar, kurz vor dem Ziel, da brechen die auseinander und dann will jeder der Erste sein natürlich. Aber jetzt, so laufen sie als Gruppe zusammen und sind da recht froh in ihrem Lauf. Sehr professionell läuft das Ganze ab. Und sie laufen so die abgeriegelten Straßen entlang und vor ihnen ist so ein Motorrad. Ist ja oft so, dass bei solchen Rennen, sei es bei Fahrrad oder auch Läufen, so ein Motorrad als Begleitfahrzeug dann so vorne wegfährt oder manchmal nebenher. Und so war es auch so, sie liefen und konzentrierten sich auf ihre Geschwindigkeit, waren konzentriert da in ihrem ganzen Lauf und folgten dem Motorrad. Und überlegten gar nicht. Sie liefen immer so diese Strecke hinter und das Motorrad vor ihnen her. Und so liefen und rannten sie und plötzlich merkten sie auch nicht, dass die Zuschauer schlagartig weniger wurden. Die so am Rand standen und so zujubelten, vielleicht ein Fähnchen da winkten und so weiter. Mit einem Mal stellten sie gar nicht fest, dass da viel weniger auf einmal sind, wo sie lang liefen. Und sie liefen weiter, bis sie auf einmal feststellten, Moment mal, irgendwas ist hier falsch. Das Problem war, das Motorrad ist an einer Kreuzung aus Versehen falsch abgebogen und in eine falsche Straße reingefahren. Und diese 6 Läufer, ohne darüber nachzudenken, sie hatten sich ja dafür entschieden, diesem Motorrad zu folgen und rannten diesem Motorrad hinterher. Als sie es merkten, es vergingen ein paar Minuten, aber diese paar Minuten reichten aus, dass sie nicht mehr die Ersten waren, sondern dass sie überholt wurden von den anderen und ein anderer dieses Rennen gewann und nicht sie. Sie hatten sich in ihrer Entscheidung gerichtet nach diesem Motorradfahrer und hatten nicht gemerkt, dass der sich aber falsch entschieden hatten. Und so denke ich, ist es oft auch in unserem Leben, dass wir unsere Entscheidung, wie gesagt, ausrichten nach dem, was vielleicht Menschen denken, was der beste Freund uns gesagt hat und man richtet sich danach aus und weiß und merkt gar nicht, dass der vielleicht völlig falsch liegt und sich falsch entschieden hat und ich in gleicher Weise seiner Entscheidung ja nachlaufe. Ich möchte heute über die wichtigste Entscheidung sprechen, die von höchster Priorität ist und die Auswirkung hat letztendlich auch auf jede weitere Entscheidung in meinem Leben. Und es geht um eine Entscheidung, die auch kein anderer für mich treffen kann.
Sehr oft ist es ja so, dass wir als Eltern manchmal so gewisse Entscheidungen am liebsten für unsere Kinder treffen würden, aber es geht nicht. Diese Entscheidung können wir nicht für einen anderen treffen, sondern diese Entscheidung muss jeder für sich selber treffen. Da ist jeder persönlich herausgefordert, diese Entscheidung zu treffen, entweder Ja oder Nein zu sagen. Und meine Entscheidung, die wird immer ernst genommen und ist von äußerster Tragweite. Und bei dieser Entscheidung, über die ich heute nachdenken möchte, geht es um die Umkehr zu Gott. Es geht um die Entscheidung meiner persönlichen Errettung. Darum geht es. Meine Entscheidung für Jesus. Um diese Entscheidung soll es uns heute gehen. Und ich möchte einen Text uns an den Anfang stellen und darüber auch nachdenken, um den wir in Johannes Kapitel 3, die Verse 16 und Vers 17 finden. Johannes Kapitel 3, Vers 16 und 17. Und dort lesen wir diese bekannte Aussage, die wahrscheinlich jedes Kind auswendig kann und viele andere auch. Dort steht, denn so hat Gott die Welt geliebt, dass er seinen eingeborenen Sohn gab, damit jeder, das müssen wir uns auf der Zunge zergehen lassen, damit jeder, der an ihn glaubt, nicht verloren geht, sondern ewiges Leben hat. Denn Gott hat seinen Sohn nicht in die Welt gesandt, dass er die Welt richte, sondern dass die Welt durch ihn gerettet werde. Es geht um die wichtigste Entscheidung, die wir in unserem Leben zu treffen haben. Eine Entscheidung, vor die wir gestellt werden, auch heute Abend. Eine Entscheidung für den Herrn Jesus und damit für das ewige Leben. Dass ich mich entscheide, gerettet zu werden. Warum diese Entscheidung so wichtig ist und mir ist es wichtig, das zu verstehen, möchte ich darüber nachdenken, was ist eigentlich der Zustand des Menschen? Warum ist diese Entscheidung, die Entscheidung für Jesus, warum ist das die wichtigste Entscheidung? Ein anderer würde sagen, Moment mal, eigentlich gibt es noch viele, viele andere Dinge, die viel wichtiger sind. Mein Beruf zum Beispiel, da muss ich bis zur Rente arbeiten. Ja, das ist unheimlich wichtig. Die ist auch wichtig. Die Entscheidung für den Ehepartner ist unheimlich wichtig. Ich würde sagen, das ist die zweitwichtigste Entscheidung, weil mit diesem Ehepartner ist man verheiratet bis zum Ende des Lebens. Und das kann sehr, sehr lang werden. Das ist eine unheimlich wichtige Entscheidung. Aber warum ist gerade diese Entscheidung, die Entscheidung für Jesus, die wichtigste Entscheidung? Und das liegt daran, dass ich verstehen muss, in welchem Zustand ich mich eigentlich befinde. Wir haben hier gelesen in diesem Vers, denn so sehr hat Gott die Welt geliebt, dass er seinen eingeborenen Sohn gab, damit jeder, der an ihn glaubt, nicht verloren geht. Damit er nicht verloren geht. Die Bibel sagt, dass der Mensch verloren ist. Das ist unser Zustand. Das ist das, was die Bibel uns deutlich macht. Wir befinden uns in einem Zustand des Verlorenseins. Und verloren meint, dass jemand oder dass etwas nicht mehr da ist, wo es eigentlich hingehört. Wenn ich mein Portemonnaie verloren habe, wo habe ich es gelassen? Dann ist es nicht da, wo ich es eigentlich vermute. Es ist weg. Ja, wir waren jetzt vor kurzem noch in Griechenland. Wir hatten eine Studienfahrt gemacht. Dort mit einer Gruppe aus unserer Gemeinde und konnten das gerade noch in der Corona-Zeit gut bewältigen. Das war in der zweiten Ferienwoche. Und dann wurde uns gesagt, als wir dann dort in Athen waren, dort bei dem vor dem Parlamentsgebäude, das ist dann immer so ein Paradewechsel von Soldaten, da wurde uns zum Beispiel gesagt, passt auf eure Portemonnaies auf. Es sind zurzeit wesentlich weniger Touristen in Athen aufgrund von Corona, aber die Anzahl der Taschendiebe ist gleich geblieben. Also passt auf, dass nichts verloren geht. Also passt auf eure Sachen auf, ja. Und das ist so, wenn etwas verloren geht, in diesem Fall wäre es ja sogar gestohlen, dann ist es nicht mehr da, wo es hingehört. Vor einigen Jahren, da war unser drittes Kind, das ist ein Junge. Wir waren auf einem Weihnachtsmarkt dort in Mannheim. Wir besuchten da eine Verwandte. Und es war abends, wir gingen über den Weihnachtsmarkt, meine Eltern waren noch dabei und so. Gingen wir und guckten einen Moment nicht nach links, wo mein Sohn stand, und gingen an ihm vorbei. Und er hatte das nicht gemerkt, dass wir an ihm vorbeigingen. Und dann drehte er sich um und sah uns nicht mehr und fing an, uns zu suchen. Und wir stellten fest, wo ist der Junge? Der Junge ist weg. Auf einem fremden Weihnachtsmarkt, abends, um so viele Menschen, und er war weg. Also da ging es mir rauf und runter. Ich dachte, Herr, lass mich aufwachen. Das ist doch nur ein Traum jetzt hier. Wo ist der Junge? Der ist weg. Wir guckten dahin, wir guckten dahin. Meine Frau lief dann so rum, ich lief so rum auf dem Weihnachtsmarkt und wir suchten nach unserem Jungen. Er war nicht mehr da. Und das in einer fremden Stadt, als kleiner Junge, im Dunkeln, inmitten von vielen Menschen, wo man nicht wusste, was ist hier passiert? Wo ist der Junge?
Und er dachte, er könnte dann irgendwie, er stand dann irgendwo, wir haben ihn dann wiedergefunden. Aber das war ein Schock, dass wir unseren Sohn dort verloren hatten. Er war nicht mehr bei uns, er war weg. Also da ging es uns sehr, sehr schlecht in dem Moment und wir waren so dankbar, als wir ihn dann da stehen sahen und er überlegte, wo er hingehen sollte. Er kannte sich ja auch nicht aus. Er meinte, er würde zu unseren Verwandten gehen, die er gar nicht kannte. Aber ja, wir waren dankbar, als wir ihn wiedergefunden hatten. Der Jesus erzählte einmal eine Geschichte von einem jungen Mann, der eines Tages aufstand, vielleicht nach dem Frühstück oder nach dem Mittagessen, und von seinem Vater sein Erbe verlangte. Das müssen wir uns vorstellen. Das Erbe bekommt man eigentlich immer erst dann, wenn der Vater verstorben ist. Aber er wollte jetzt schon sein Erbe haben. Und ihm war in dem Moment das Erbe wichtiger als der Vater. Der Vater spielte keine wirkliche Rolle mehr in seinem Leben. Er wollte das haben, was sein Vater da besaß, was ihm zustand. So meinte er jedenfalls. Und der Vater, gut, er zahlte es ihm aus, gab ihm seinen Anteil, der ihm zustand. Er akzeptierte die Entscheidung seines Sohnes, von seinem Vater ja das Erbe zu bekommen. Aber er tat es mit schwerem Herzen. Und vielleicht wird er innerlich geweint haben, da als sein Sohn das Erbe von ihm haben wollte. Warum willst du weg? Du hast doch alles bei mir, bleib doch bei mir. Aber die Entscheidung im Herzen dieses Jungen war gefallen. Gib mir mein Erbe. Und dann, ein paar Tage später, nahm er alles und haute ab. Er verschwand, verließ seinen Vater und seinen Bruder dort zurück und verließ den Vater. Und dann fing er an, alles zu verprassen. Das, was er hatte, dieses Geschenk des Vaters, das, was der Vater ihm gegeben hatte, was ihm eigentlich ja gar nicht wirklich gehörte, aber er verprasste das. Er gab es aus auf Partys mit Alkohol, so wie wir es vielleicht auch in dem Zeugnis hörten. Da waren Frauen und alles Mögliche, was er dort hatte. Und als schließlich alles aufgebraucht war, hatte er auch, ja, die angeblichen Freunde auch nicht mehr. Denn das ist meistens so, wenn du nichts mehr zu bieten hast, dann bist du nichts mehr und dann lassen sie dich oftmals auch fallen. Und so war es schließlich auch bei ihm. Und er landete bei den Schweinen. Das war das Problem. Oder da endete dieser junge Mann. Und diesen Sohn, der seinen Vater verlassen hatte, diesen Sohn bezeichnete der Herr Jesus als den verlorenen Sohn. Als den verlorenen Sohn. Er hat den Vater verlassen und sein Leben ruiniert mit Sünde. Da, wo er scheinbar meint, jetzt tue ich mal das, was ich will. Jetzt bin ich mal jemand. Er hat sein Leben ruiniert mit Sünde. Und Jesus oder Gott bezeichnet ihn als den verlorenen Sohn. Und so wie der Sohn den Vater verlassen hat, um nicht mehr mit ihm zusammen zu sein, sich nichts mehr von ihm sagen zu lassen, sondern selber zu bestimmen, so hat der Mensch Gott verlassen. Und das ist der Zustand, in dem wir uns befinden. Der Mensch hat Gott verlassen und seither befindet der Mensch sich auf einem Weg, der immer weiter von Gott sich wegbewegt. Praktisch entfernt der Mensch sich mit jeder Sünde, die er in seinem Leben begeht, immer weiter weg von Gott. Und je älter ein Mensch wird, desto weiter entfernt und desto mehr Müll und Dreck und Sünde ist zwischen Gott und ihm entstanden aufgrund seines Lebens, das er gelebt hat ohne ihn. Desto schwerer ist es manchmal dann auch, umzukehren, umzudrehen, um zurückzugehen. Aber das ist der Zustand von uns Menschen. Der Mensch sündigt täglich gegenüber Gott, täglich. Gegenüber Gott, gegenüber seinen Mitmenschen und gegenüber sich selbst. Und dabei spielt es keine Rolle, ob es eine kleine Sünde ist oder eine große Sünde ist. Ob ich ein paar Schrauben von der Arbeit da mitnehme, ich bin gerade am Bauen oder so, und nehme mir die mit. Oder ob ich eine 100.000 Euro irgendwo unterschlage und die mitnehme, auf mein Konto schiebe. Manch einer hat die Möglichkeiten dazu. Das spielt bei Gott überhaupt keine Rolle. Manchmal geht es uns Menschen ja so, wie kann Gott gewisse Dinge zulassen? Ja, wann soll Gott denn eingreifen? Wenn ich 10 Cent geklaut habe oder 10.000 Euro? Wann soll Gott eingreifen und zuschlagen? Bei Gott spielt die Größe der Sünde keine Rolle. Ob ich eine Notlüge irgendwo ausspreche oder jemanden betrüge und da großes Leid dadurch anrichte. Ob ich nur in Gedanken gesündigt habe oder auch in der Tat. Bei Gott spielt das so keine wirkliche Rolle. Sünde ist in den Augen Gottes Sünde. Und das ist, wie gesagt, unser Zustand. Da ärgerst du dich vielleicht über den Lehrer, der mal wieder
so unheimlich viele Hausaufgaben aufgegeben hat. Der meint's ja nur gut. Der meint's ja wirklich nur gut. Aber du hast an dem Tag geplant, du wolltest dich mit deinen Freunden treffen, du wolltest dies, und jetzt gibt der Lehrer die Hausaufgaben auf und du siehst schon den Nachmittag dahin schwinden und du siehst dich am Schreibtisch angebunden mit den Hausaufgaben und in dir kommt ein Groll hoch und du ärgerst dich über den Lehrer und wünschst dem am liebsten vielleicht irgendwas, nur nichts Gutes. Und da merken wir, wie auf einmal wir uns über gewisse Dinge ärgern können, weil ein Strich durch meine Rechnung gemacht worden ist. Es nicht so gekommen ist, wie ich mir das vorgestellt und gewünscht habe. Und da merken wir, wie unser Egoismus da, unsere Begierden da plötzlich, ja, denen ein Strich durch die Rechnung gemacht worden ist, und das ärgert uns. Oder stehst du an der Bushaltestelle und der Bus fährt vor und eigentlich bist du jetzt derjenige, der einsteigt, und da kommt einer und schiebt dich an die Seite und geht rein. Boah, und da würdest du am liebsten in die Luft gehen oder machst das vielleicht auch und dann kriegt der so richtig von dir einen übergeschmiert. Also jetzt nicht unbedingt mit der Hand, sondern mit Worten. Oh, da lässt du mal was ab, was der auch vielleicht verdient hat und so weiter. Und wir merken, ja, das war nicht in Ordnung. Das war nicht in Ordnung. Wenn wir die Bibel ernst nehmen, was Gott sagt, ist, dass wir durch unsere Worte Menschen töten können. Und dass das von Gewicht ist. Oder dabei handelst du an jemanden lieblos, vielleicht deine eigenen Kinder, deinen Ehemann oder einen Menschen, der dir auch begegnet und du behandelst ihn da lieblos, kannst nicht mal die Tür aufhalten, weil du das nicht möchtest, wie auch immer. Oder du schaust bei der Klassenarbeit ab und betrügst auf diese Weise. Und so gibt es viele, viele Dinge, die wir in unserem Leben begangen haben. Oft ist es so, dass wir diese Sachen auch wieder vergessen, weil sie vielleicht nicht so, hat ja keiner gemerkt, man denkt nicht weiter drüber nach, aber Gott vergisst das nicht. Gott vergisst das nicht, das, was wir getan haben. Und so ist es, dass wir mit jeder Sünde steuern wir, also mit jeder Sünde, die wir tun in unserem Leben, steuern wir auf das Gericht Gottes zu. Mit jeder Sünde, die ich in meinem Leben begehe. Und Jesus sagte einmal in Matthäus 7, Vers 13, denn weit ist die Pforte und breit der Weg, der zum Verderben führt. Und viele sind, die auf ihm hineingehen. Und das ist unser Zustand. Von Natur sind wir alle auf diesem breiten Weg. Alle. Auch wenn ich aus einem christlichen Elternhaus komme, meine Eltern gläubig sind, wenn ich nicht diese wichtigste Entscheidung in meinem Leben für Jesus getroffen habe, dann bin ich immer noch auf dem breiten Weg. Und nicht auf dem schmalen Weg automatisch, nur weil meine Eltern gläubig sind. Jemand sagt immer so, Gott hat keine Enkelkinder. Gott hat nur Kinder, keine Enkelkinder, nur Kinder. Wir sind von Natur alle auf diesem breiten Weg. Ob ich ein frommes Leben und ein gutes Leben geführt habe oder nicht, spielt keine Rolle. Ich befinde mich auf diesem breiten Weg und wir sind verloren. Wir sind getrennt auf diesem breiten Weg, getrennt von Gott, getrennt von dem Leben aus Gott, weil wir Sünder sind. Und das ist unser Zustand. Und wenn man unser Leben mit einem Kleid vergleichen würde, dann sind auf diesem Kleid nicht nur ein paar Flecken irgendwie drauf, so ein paar Missgeschicke, die wir in unserem Leben begangen haben, sondern die Bibel macht deutlich, dass an unserem Kleid kein sauberer Faden ist, sondern wir durch und durch auch von Sünde geprägt sind. Und das ist unser Zustand. In Jesaja sagt Gottes Wort, in Jesaja 64, Vers 5, dort lesen wir, wir alle sind wie ein Unreiner geworden und alle unsere Gerechtigkeiten wie ein beflecktes Kleid. Wir alle sind verwelkt, wie das Laub welkt, und unsere Sünden trugen uns davon wie der Wind. Das ist unser Zustand. Wir sind verloren. Wir sind verloren. Und wir brauchen Errettung. Und wir sehen, wenn wir in die Bibel hineinschauen, dass Gott selbst etwas unternommen hat, um uns aus diesem Zustand wieder herauszuholen. Die Rettungsaktion Gottes. Wir haben hier in diesem Vers, Kapitel 3, Vers 16 gelesen, denn so hat Gott die Welt geliebt. Diese Welt, die sich auf diesem breiten Weg befindet, in dem ja Hinwegschreiten von Gott. So sehr hat Gott diese Welt geliebt, dass er gab. Und diese Liebe, sie ist wie gesagt nicht nur ein Wort, dass Gott sagt, ich liebe euch, sondern diese Liebe ist nicht nur ein Wort, sondern und auch nicht nur ein Gefühl, das Gott irgendwie da uns entgegenbringt, sondern es ist eine Tat. Seine Liebe ist eine Tat, wo er etwas unternommen hat, wo er etwas in Bewegung gesetzt hat.
Gottes Liebe, sie ist eine Tat. Diese Liebe, sie drängte ihn dahin, dass er bereit war, seinen eigenen Sohn in diese Welt zu schicken. Seinen Sohn sich von seinem Herzen zu reißen und ihn Mensch werden zu lassen. Das ist das, was die Liebe Gottes deutlich macht. Wenn wir uns vorstellen, das ist gar nicht mehr so schwer, ich hatte dieses Beispiel schon vor langer Zeit aufgeschrieben, aber wenn wir uns vorstellen, dass in Deutschland eine schwere Krankheit ausbricht, und die ist nicht nur in Deutschland momentan ausgebrochen, sondern diese Pandemie, die ist weltweit. Ob sie nun schwer ist oder wie wir da auch immer drüber denken, aber angenommen, es ist eine wirklich eine schwere, schwere Krankheit, die zum Tode führt. Und zwar auf schnellstem Wege. Also noch schlimmer als unsere Pandemie. Und das Einzige, was diesen Menschen retten kann vor diesem Tode, dieser Krankheit, ist eine ganz bestimmte Blutgruppe. Eine seltene Blutgruppe. Und jetzt ist es so, dein Kind hat diese Blutgruppe. Und weil es ganz schnell gehen muss, um diese Menschen zu retten, weil so viele Menschen wirklich mit jeder Minute sterben an dieser Krankheit, und es schnell gehen muss, um jetzt ein Gegenmittel zu erzeugen, ein Impfstoff oder ein wie auch immer irgendwas, muss dein Sohn sein Blut geben, und zwar sein ganzes Blut. Und wenn jemand sein ganzes Blut gibt, dann ist er tot. Das heißt, es wird gefordert, um die Menschheit zu retten, muss dein Sohn sterben. Was würdest du machen? Wie würdest du reagieren, wenn es dich betreffen würde? Wenn diese Pandemie um sich greift und man von dir fordert, gib deinen Sohn. Gib deinen Sohn oder dein Kind, damit die Welt gerettet wird. Und vielleicht würden uns Gedanken kommen, was? Ich soll meinen Sohn geben für meinen Nachbar, der mich letztens noch gedroht hat, mich anzuzeigen, weil meine Blätter auf sein Grundstück gefallen sind. Wegen so einer Lappalie, wo will der mich vor Gericht ziehen. Und jetzt soll ich meinen Sohn für den... Oder dann denkst du vielleicht an deinen Arbeitskollegen, der dich da letztens da verleugnet hat da und etwas Falsches über dich da verbreitet hat, und jetzt bist du da der Klon da auf Arbeit, alle lachen über dich und oder reden schlecht über dich, weil der da etwas Falsches über dich gesagt hat. Was? Ich soll jetzt meinen Sohn geben für den? Oder irgendwelche anderen kaputten Typen, die du dann liest von denen, was in der Zeitung steht, wie die da irgendwelche Schaufenster kaputt gemacht haben oder irgendwas anderes da und so. Für die soll ich jetzt meinen Sohn geben? Nee, das haben die nicht verdient. Und dann würden dir vielleicht zig andere Personen einfallen, wo die auch sagen, nee, das haben die nicht verdient, dass ich meinen Sohn gebe für die. Uns muss klar sein, dass wir alle nichts verdient haben. Dass keiner von uns in irgendeiner Form bei Gott etwas verdient hat. Sondern Gott hat seinen Sohn für eine Welt gegeben, die ihn nicht wollte. Die Gott abgelehnt hat. Die so handelt wie dieser verlorene Sohn. Gib mir mein Erbe und lass mich in Ruhe, Vater. Ich brauche dich nicht mehr. Ich möchte nur das haben, was du zu bieten hast. Wir nehmen gerne die Dinge in Anspruch, die Gott uns bietet. Gesundheit, gewisse Freuden und andere Dinge. Aber Gott selber, den lehnen wir ab. Aber Gott hat trotzdem seinen Sohn gegeben für eine Welt, die ihn ablehnt. Auch wenn du vielleicht hier bist oder zuschaust heute Abend und Gott in deinem Herzen ablehnst, weil du mit ihm eigentlich nichts zu tun haben wolltest, er hat trotzdem seinen Sohn auch für dich gegeben, um dem Leben seines Sohnes für deine Sünden zu bezahlen. So sehr hat Gott diese Welt geliebt, hat Gott dich auch geliebt, dass er seinen Sohn gab, auf dass alle, die an ihn glauben, nicht verloren gehen. Gott liebt dich so sehr, dass er seinen Sohn für dich gegeben hat, damit die Welt, so haben wir es hier auch in Vers 17 gelesen, damit die Welt durch ihn, durch Jesus, durch diesen Sohn Gottes, der für uns am Kreuz gestorben ist und am dritten Tag auferstanden ist. Und somit ist diese Errettung komplett. Sie ist möglich. Er hat es möglich gemacht, dass heute Menschen gerettet werden können. Es ist möglich. So sehr hat Gott die Welt geliebt, damit eine Welt durch Jesus gerettet werden kann. Und das Kreuz ist der Beweis dieser Liebe. Wenn ich das Kreuz sehe, dieses Symbol, denke ich, soll uns daran erinnern, dass Gott seinen Sohn gegeben hat, um uns heil zu machen, um uns zu retten. Es ist ein Beweis, ein Ausdruck der Liebe Gottes.
Und die Frage ist jetzt, wie kann ich gerettet werden? Wie geschieht das in meinem Leben, dass, wie gesagt, Jesus dort sein Leben für mich gegeben hat? Wie kann ich nun gerettet werden? Geschieht das automatisch? Jesus ist für mich gestorben und ist somit für alle gestorben. Automatisch gilt das für jeden. Wie werde ich gerettet? Und die Antwort lesen wir hier in Johannes 3, Vers 16, wo uns gesagt wird, denn so hat Gott die Welt geliebt, dass er seinen eingeborenen Sohn gab, damit jeder, der an ihn glaubt, der an ihn, also an diesen Jesus, an diesen Sohn Gottes glaubt, der an ihn glaubt, nicht verloren geht. Gerettet werde ich durch den Glauben an Jesus. Aber was bedeutet es, zu glauben? Was bedeutet es, an diesen Jesus zu glauben? Ich möchte versuchen, das ein bisschen zu erklären. Wenn die Bibel von Glauben spricht, dann meint sie nicht irgendwie so ein Vermuten. Wenn wir heute das Wort Glauben oft haben, dann verbinden wir damit eher etwas Ungewisses. Könnte sein, mal sehen, vielleicht oder so. Aber das ist nicht das, was die Bibel darunter versteht. Sondern wenn die Bibel von Glauben spricht, dann geht es darauf, dass ich mich darauf verlassen kann. Auf das, woran ich glaube. Das ist eine Sicherheit. Es ist ein Wissen, ein Überzeugtsein davon. Wenn ich in einen Bus hineinsteige, dann vertraue ich vollkommen, dass dieser Bus mich von A nach B bringt. Ich werde niemals einen Busfahrer fragen, ob der auch einen Führerschein hat für den Bus, ob der weiß, wie der den zu bedienen hat. Sondern ich vertraue völlig. Ich glaube, dass dieser Busfahrer weiß, was er tut, und ich vertraue mich ihm völlig an. Ich steige im Glauben in diesen Bus ein und der Bus bringt mich dahin, wo ich hin will. Und das ist irgendwo ein Ausdruck meines Glaubens. Und das ist eigentlich etwas, was wir tagtäglich machen. Ihr sitzt auf einem Stuhl. Keiner von euch ist hingegangen und hat mir das mal getestet. Warte mal, hält der auch? Also guckt mal, die Beine, ist alles fest. Sondern man hat sich draufgesetzt, völlig im Vertrauen, dass dieser Stuhl hält. Das, was er verspricht, nämlich ein Stuhl zu sein. Und ich habe mich darauf verlassen und geglaubt, dass der Stuhl hält. Und ihr macht eine gute Erfahrung, er hält. Ja, ihm ist noch keiner umgekippt mit dem Stuhl. Aber das ist, denke ich, dieses Glauben. Ich verlasse mich darauf. Ich nehme das an und vertraue völlig darauf. Und dieses an Jesus zu glauben beinhaltet zwei Dinge. Einmal, ich glaube, dass ich einen Retter brauche. Dieser rettende Glaube ist davon überzeugt. Ich glaube, ich brauche einen Retter. Eben weil ich verloren bin. Weil ich ein Sünder bin. Das habe ich verstanden. Das habe ich verstanden und deswegen glaube ich, dass ich einen Retter brauche. Ich bin ein Sünder und deswegen brauche ich jemanden, der mich rettet. Wenn ich krank bin, schwer krank bin, dann brauche ich einen Arzt. Und meistens ist es dann auch so, dann gehe ich auch zu einem Arzt. Manchmal auch nur, um eine Krankenmeldung zu bekommen und den Rest macht man dann irgendwie selber. Aber wenn es wirklich schwer wird, dann brauche ich einen Arzt, der mich untersucht, der die Diagnose feststellt und der mir dann auch hilft. Und wenn ich meine Sünden erkannt habe, dann brauche ich Jesus. Dann brauche ich den Heiland, der mich von meinen Sünden erlöst. Und dieser rettende Glaube ist davon überzeugt, ich brauche einen Retter. Ich brauche jemanden, der mich rettet, weil ich selber, ich kann mich da nicht herausholen. Keine noch so gute Tat und sind es noch so viele, können mich erretten. Die können an meinem Zustand nichts verbessern, sondern ich brauche jemanden, der mich herausholt. Wenn ich in ein tiefes Loch hineingefallen bin, wo ich versuche, vielleicht anfangs noch herauszuklettern, aber ich merke, je höher ich klettere, desto mehr rieselt der Dreck runter und es wird irgendwie eigentlich nur schlimmer anstatt besser. Sondern ich weiß, ich merke, ich komme hier alleine nicht heraus. Sondern ich brauche jemanden, der mir die Hand reicht und mich herauszieht. Und so ist es auch. Ich glaube, bin überzeugt davon, ich brauche einen Retter, weil ich selber mich nicht erlösen kann. Ich brauche jemanden, der mich erlöst. Und David, er hat es einmal in seinem Leben auch verstanden und dann Folgendes in seinem Leben gemacht. In Psalm 32, Vers 5 lesen wir davon, wo er sagt, so tat ich dir kund meine Sünde und deckte meine Schuld nicht zu. Ich sagte, ich will dem Herrn meine Übertretungen bekennen und du hast mir vergeben, die Schuld meiner Sünde. Ich gehe, weil ich weiß, ich brauche einen Heiland, ich brauche den Herrn Jesus und ich gehe mit meiner Sünde zu Jesus und bitte ihn darum, dass er mir vergibt. Ich bringe meine ganze Schuld zu Jesus und erlebe, dass er mir vergibt. Und ich mache das im Glauben, im Vertrauen darauf, dass er mich retten kann, dass er mir vergibt.
In Micha 7, Vers 19 lesen wir, und du wirst alle ihre Sünden in die Tiefen des Meeres werfen. Die Sünden, die ich zu ihm bringe, die wird er zudecken. Die wird er mir wegnehmen und mich reinigen davon. Und von da, wo er die Sünden versenkt, das ist ja auch nur bildlich gesprochen, an der tiefsten Stelle, da kommt keiner hin. Da kommt kein Mensch hin, kein Mensch dran, an die tiefste Stelle des Meeres. Und da ist es bildlich gesprochen, möchte Gott mir meine Sünden versenken. Und damit bringt er zum Ausdruck, er möchte sie mir vergeben. Mir vergeben. Und das ist das, was ich erleben darf. Die Bibel sagt in 1. Johannes 1, Vers 9, wenn wir unsere Sünden bekennen, dann ist er treu und gerecht, dass er uns die Sünden vergibt und uns reinigt von aller Ungerechtigkeit. Ein Vers, den wir eigentlich auch selbst als Gläubige jeden Tag brauchen, weil wir jeden Tag doch immer wieder fallen. Aber Gott ist derjenige, der uns unsere Sünden vergeben möchte. Und wenn ein Mensch seine Sünden zu Jesus bringt und sie vor ihm bekennt, die Dinge vielleicht auch beim Namen nennt und sagt, das habe ich in meinem Leben getan und es tut mir leid, dass ich das gemacht habe. Also er tut Buße darüber, bekennt diese Sachen und sagt anschließend Amen nach seinem Gebet, nachdem er seine Sünden bekannt hat. Wie viele Sünden hat er nach diesem Amen? Wenn wir die Bibel lesen, wird deutlich, dass er keine mehr hat. Denn Gott hat vergeben. Gott deckt zu. Er versenkt die Sünden, unsere Sünden an der tiefsten Stelle des Meeres. Und das ist das, was ich erleben darf. Und ich darf im Glauben zu Jesus kommen, weil ich weiß und verstanden habe, ich brauche einen Retter. Ich bin ohne Jesus verloren. Ich komme mit meinen Sünden nicht zurecht, aber ich brauche ihn, der mich von meinen Sünden erlösen kann. Und ein zweites. Ich glaube, dass Jesus mich retten kann. Ich nehme diese Errettung an, das, was er vollbracht hat am Kreuz. Als der Jesus am Kreuz starb, kurz bevor er sein Leben ausgehaucht hat und sein Leben selber gegeben hat. Niemand hat es ihm genommen. Auch wenn er am Kreuz hing und man scheinbar meinte, jetzt haben sie es ihm genommen. Nein, sondern er hat sein Leben selber gegeben. Er hat als letztes gesagt, Vater, in deine Hände übergebe ich meinen Geist. Und dann neigte er sein Haupt und verstarb. Er hat selber sein Leben gegeben. Aber bevor er das sagte, sprach er aus, es ist vollbracht. Es ist vollbracht. Und wisst ihr, was dieses Wort vollbracht heißt? Es ist ein Wort aus dem Rechnungswesen der damaligen Zeit. Und es bedeutet nichts anderes als, die Rechnung ist bezahlt. Die Rechnung ist bezahlt. Dort am Kreuz. Wer hat sie bezahlt? Du? Nein. Das ist ja deine Rechnung. Es ist deine, meine Rechnung, die dort am Kreuz, sage ich mal, da hing. Im Kolosserbrief schreibt Paulus, dass unser Schuldschein dort am Kreuz hing. Und da mit unseren Schulden drauf, die wir vor Gott alle hatten. Und jetzt hängt Jesus am Kreuz. Vielleicht und über ihm dieser Schuldschein, dein Schuldschein. Und Jesus ruft aus und sagt, es ist bezahlt. Es ist bezahlt. Womit? Mit seinem Leben. Mit seinem Leben bezahlt er deinen Schuldbrief, den du vor Gott hast. Und der Glaube ist das, wo ich das annehme und sage, danke. Herr Jesus, danke, dass du für mich bezahlt hast. Dass das, was ich gar nicht in der Lage bin zu bezahlen, dass du das bezahlt hast mit deinem Leben. Und der Glaube ist die Hand, die dieses Geschenk Gottes, das Gott anbietet jetzt in seinem Sohn, wir haben darüber gestern auch schon nachgedacht, der dieses Geschenk Gottes annimmt. Wenn ich dir heute Abend was schenken würde, wie gesagt, so ein Lesezeichen, und sage, das möchte ich dir gerne schenken. Dann sagst du, oh ja, super, danke. Und ich stehe dann und habe das immer noch in der Hand. Danke für das Geschenk. Ja, dann nimm's doch endlich. Nimm das doch an, weil nur dann, wenn du es wirklich annimmst, dann glaubst du mir, dass ich dir das auch wirklich schenken möchte. Und wenn du es annimmst, dann ist es auch deins. Wenn ich das nur jetzt so sage, ihr könnt euch das abholen oder und das nimmt keiner mit, dann hat's keiner. Und der Glaube ist das Mittel, sage ich mal, womit ich das Geschenk Gottes auch annehme und es zu meinem Eigen mache. Es ist das, was Gott in seinem Wort mir zusagt, was er mir verspricht, was gilt. Und das nehme ich für mich im Glauben an. Ich nehme Jesus selber in mein Leben auf, als meinen Herrn, als meinen König, als meinen Retter. Das ist dieser Herrschaftswechsel, wie wir es ja auch auf unserer Einladung ja
abgedruckt haben und etwas, was in deinem Leben geschehen muss. Ich nehme Jesus als meinen Herrn auf. Wir lesen in der Bibel, in Offenbarung 3, Vers 20, siehe, ich stehe an der Tür, und das ist der Herr Jesus, der hier spricht. Siehe, ich stehe an der Tür und klopfe an. Wenn jemand meine Stimme hört und die Tür öffnet, zu dem werde ich hineingehen und mit ihm essen und er mit mir. Der Jesus ist derjenige, der vor der Tür steht. Eigentlich könnte man jetzt hier von zwei Türen reden. Das ist einmal die Tür deines Herzens, wenn du ein Mensch bist, der noch fern ist von Gott, der noch nie eine Entscheidung für Jesus getroffen hat, diese wichtigste Entscheidung in seinem Leben noch nicht getroffen hat und jetzt merkt, ja, mein Leben ist nicht in Ordnung, mein Zustand, der ist bedrohlich, mein Zustand, der ist gefährlich. Wenn ich so bleibe, dann gehe ich verloren. Aufgrund meiner Sünde, die ich begangen habe. Und ich brauche diesen Herrn Jesus. Und jetzt merke ich, da ist der Herr Jesus und er klopft an. Er spricht zu mir durch sein Wort und möchte mir deutlich machen, ich möchte so gerne in dein Leben hineinkommen. Ich möchte so gerne dein Leben ändern. Ich möchte so gerne dir Vergebung schenken. Ich möchte so gerne, dass du mein Nachfolger wirst. Ich möchte so gerne, dass du ein Kind Gottes wirst. Denn so sehr hat Gott die Welt geliebt, dass er auch dich erretten möchte. Und er klopft an und bietet dir das an. Und jetzt bin ich derjenige, wenn ich das Klopfen höre und merke, da ist der Herr Jesus, er möchte in mein Leben, dann bin ich herausgefordert, mich zu entscheiden. Entweder mache ich die Tür auf und sage, Herr Jesus, komm herein in mein Leben. Mein Leben ist

klopfen eine Zeit lang und dann irgendwann wieder aufhören. Vielleicht wird irgendwann ein Moment kommen, bei einer anderen Veranstaltung oder beim Lesen, beim Hören eines Bibelwortes, wie auch immer, oder vielleicht, wo deine Mutter zu deinem Herzen spricht, dann wird er vielleicht mal wieder anklopfen und sagen, mach doch dein Herz auf, ich möchte so gerne in dein Leben hineinkommen. Und dann stehst du wieder vor so einer Entscheidung. Und vielleicht kennt der ein oder andere, der hier sitzt, das so, dass mehrmals im Leben da angeklopft wurde und du merktest, eigentlich, es zieht mich zu dem Herrn Jesus. Ich hab's verstanden, ich brauche den Herrn Jesus und der klopft an, aber irgendwie bist du noch nicht zu deiner Türklinke deines Herzens gegangen und hast die Tür aufgemacht, sondern hast irgendwie gesagt, nee, irgendwie möchte ich das noch nicht. Und das ist vielleicht jemand, der heute hier sitzt und der merkt, ja, der Jesus, er klopft an und er möchte in mein Leben hineinkommen. Er möchte mit mir Gemeinschaft haben. Davon spricht dieses Wort, zu dem werde ich hineingehen und mit ihm essen und er mit mir. Von einer Gemeinschaft ist da die Rede. Und im Altertum war Tischgemeinschaft, das war die Gemeinschaft überhaupt. Und es ist teilweise heute immer noch. Und dazu lädt Jesus uns ein, mit ihm zusammen zu sein, mit ihm zusammen zu bleiben. Aber dann ist vielleicht jemand auch da, der hat schon mal diese Entscheidung getroffen, aber hat sich irgendwie wieder abgewandt von Jesus. Da ist irgendwie alles kalt geworden. Und der Herr Jesus, er spricht eigentlich diese Worte aus in Offenbarung 3, Vers 20, genau zu solchen, zu Gläubigen eigentlich, zu der Gemeinde Laodicea, wo der Herr Jesus vor der Tür stand. Der war nicht mehr in der Mitte, nicht Christus im Zentrum der Gemeinde, sondern da waren andere Dinge da in der Mitte der Gemeinde, mitten der Gläubigen. Es war eine reiche Gemeinde, eine sehr von sich überzeugte Gemeinde. Und die meinte, das ist alles in Ordnung. Und sie haben gar nicht gemerkt, wo sie sich hinentwickelt haben, dass sie sich gelöst haben von Jesus. Dass Jesus überhaupt keine Rolle mehr wirklich spielt in ihrem Leben. Dass er nur noch die zweite Geige war, wenn überhaupt, im Leben. Sondern man sich nach ganz anderen Dingen ausgerichtet hatte. Und Jesus da völlig am Rande war. Der war draußen. Der war draußen. Und er steht vor der Tür dieser Gemeinde, vor deiner Tür vielleicht, und möchte wieder hinein. Er möchte wieder auf den Thron in deinem Herzen und möchte dort regieren. Der Jesus steht vor der Tür und klopft an. Und wenn jemand seine Stimme hört, wenn du also merkst, dass Jesus in dein Leben hineinkommen möchte und er dir fehlt, dann mach die Tür auf. Triff diese Entscheidung, diese wichtigste Entscheidung in deinem Leben. Und das ist eine Bekehrung. Das ist das, wovon die Bibel spricht, wo ein Mensch umkehrt, wo er auf diesem unterwegs ist, auf diesem breiten Weg von Gott weg und wo er plötzlich an eine Tür vorbeikommt, durch die er hindurchgehen kann, wo Jesus einlädt, zu ihm zu kommen, wo ich dann die Seiten wechsle, wo ich umkehre und mich für Jesus entscheide. Und das nennt die Bibel eine Bekehrung. Ich komme in einem Augenblick zu Jesus und bringe ihm meine Schuld und nehme ihn auf in mein Leben. Das ist Bekehrung. Und die Bekehrung ist die wichtigste Entscheidung, die du in deinem Leben treffen musst. Und dazu möchte ich dich einladen, dass du diese Entscheidung triffst, die für Jesus entscheidest. Und der das so macht, für den gilt das, was das Wort hier in Johannes 3, Vers 16 sagt, denn so hat Gott die Welt geliebt, dass er seinen eingeborenen Sohn gab, damit jeder, der an ihn glaubt, nicht verloren geht, sondern das ewige Leben hat. Der hat das ewige Leben. Derjenige, der diese Entscheidung trifft für den Herrn Jesus, sich bekehrt, der hat das ewige oder bekommt das ewige Leben, dieses neue Leben, das Jesus einem schenken möchte. Und die Frage ist, möchtest du das? Möchtest du dieses Leben, das der Herr uns anbietet, in seinem Sohn, möchtest du das? Die Bibel sagt an einer anderen Stelle, wer den Sohn hat, der hat das Leben, das ewige Leben, das Gott uns anbietet. Und wichtig und entscheidend ist für uns, dass deine Entscheidung entscheidend ist über diese Frage, ob du dieses ewige Leben und Vergebung deiner Sünden bekommst oder nicht. Und ich möchte dich herausfordern und auch einladen in besonderer Weise, doch heute diese Entscheidung für den Herrn Jesus zu treffen. Der große Prediger Charles Spurgeon wurde einmal gefragt, welches die wichtigste Lebensfrage ist. Und seine Antwort war, es geht eigentlich nur darum, dass Menschen in den Himmel kommen. Darum geht es eigentlich nur. Das ist die wichtigste Lebensfrage überhaupt, dass Menschen in den Himmel kommen, das ewige Leben haben. Und das bekommst du durch den Glauben an Jesus, dass du ihm dein Leben bringst. So sehr hat Gott dich geliebt, dass du dir das bewusst machst, hat er dich geliebt, dass er seinen eingeborenen Sohn gab und er wartet auf dich,

Kehr doch um heute. Denke, die Möglichkeit ist da, zu Jesus zu kommen. Ich möchte schließen mit einem Beispiel. Es war auch wieder so ein Lauf. Also ich habe am Anfang mit einem Lauf und Ende mit einem Lauf. Es war auch so zu einem so ein Langstreckenlauf gewesen, auch wahrscheinlich Marathonlauf. Und zum Ende dieses Laufes war dann so ein Mann, der ganz vorne weg war. Und der führende Läufer, der sich an die Spitze der Gruppe gesetzt hat und alle anderen doch wirklich sehr weit hinter sich gelassen hat. Und es war dann so, dass dieser Lauf in einem Stadion endete, wo da all die Zuschauer dann saßen, darauf warteten, dass der Sieger da hineinläuft und dann als erster durch diese Ziellinie hindurch, dass das Band hindurchläuft und dann als der Sieger gekürt wird und dann auf dem ersten Platz sitzt. Und jetzt kommt dieser Mann in das Stadion hineingerannt. Er hat alle hinter sich gelassen und rennt in das Stadion hinein und mit einem Mal ein Entsetzen über den Zuschauern. Was macht der denn jetzt? Nämlich anstatt rechts abzubiegen, biegt der links ab und rennt in die falsche Richtung. Er muss links rumlaufen, um durch die Ziellinie durchzulaufen, aber er rennt andersrum und würde von hinten in das Ziel hineinlaufen. Völlig falsch. Das heißt, er ist disqualifiziert, wenn er da falsch reinläuft, weil es gibt ja bestimmte Regeln, die du einhalten musst. Und die Leute sehen das und schreien, kehr um, kehr um, du rennst falsch. Weil dieser Mann, wie gesagt, sich falsch entschieden hat und disqualifiziert werde, weil er in die falsche Richtung gelaufen ist. Und ich möchte dir heute auch zurufen, kehr um. Du rennst mit deinem Leben in die falsche Richtung. Du brauchst den Herrn Jesus. Und ich möchte dich dazu einladen, die wichtigste Entscheidung in deinem Leben zu treffen, dass du zu Jesus kommst und dich versöhnen lässt mit Gott. Möge der Herr dir dazu Mut schenken.

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Ja, wir haben uns damit beschäftigt, mit dieser Verheißung Gottes, sein Wort und sein Geist sollen in ihrer Mitte sein. Das bedeutet, dass also die Bibel im zweiten Tempel aufbewahrt wurde. Viele Dinge haben gefehlt, sogar die Schechina, die Wolkensäule Gottes, war nicht da. Aber Haggai macht Mut, Gott sagt, mein Wort soll in eurer Mitte bestehen. Und auch mein Geist. Das heißt, das Wirken des Geistes Gottes war in Jerusalem im Tempel auf besondere Weise erfahrbar, alttestamentlich. Und dieses Aufbewahren der Bibel hat schon seine ganz besondere Bedeutung. Die rabbinische, talmudische Überlieferung spricht ausdrücklich über 3 Tora-Rollen, die im Tempel aufbewahrt wurden. Von besonderer Bedeutung ist die Erwähnung einer Tora-Rolle, die das Buch Esras genannt wurde. Das heißt, eine Kopie der 5 Bücher Mose, die offensichtlich auf Esra, den Bibelschreiber Esra, zurückging. Die wurde im zweiten Tempel aufbewahrt. Die rabbinischen Quellen bezeugen, dass nicht nur die Tora, die 5 Bücher Mose, sondern offensichtlich alle kanonischen Bücher des Alten Testaments im Tempel aufbewahrt worden sind. Aus dem Tempelschatz wurden ferner professionelle sogenannte Magihim beschäftigt. Sie hatten die Aufgabe, die Präzision beim Abschreiben und Übermitteln des Bibeltextes zu überwachen. Die Sorgfalt, die beim Abschreiben des Zentraltextes im Tempel zur Anwendung kam, die kann man sehr schön ersehen bei den Ermahnungen an Abschreiber von Rabbi Yishmael um 130 nach Christus. Der sagt, mein Sohn, sei vorsichtig, denn dein Werk ist das Werk des Himmels. Wenn du einen Buchstaben weglässt oder einen Buchstaben hinzufügst, so findest du dich in der Funktion eines Zerstörers der Welt. Also sieht man, mit welcher Ehrfurcht man den Bibeltext abgeschrieben hat. Der Tempel spielte also daher eine ganz wesentliche Rolle in der Bewahrung und Überlieferung der Bibel. Im Tempel zu Jerusalem wurde also der beste Bibeltext aufbewahrt. Und heute können wir beweisen, dass der Bibeltext im Alten Testament, der schon immer benutzt wurde als Grundlage für die Übersetzung ins Deutsche, ins Englische, Französische und so weiter, das ist der sogenannte masoretische Text aus dem Mittelalter, der geht in seiner Tradition zurück auf diesen Zentraltext im Tempel. Nicht wahr? Wir haben alle gehört von Qumran. Die Qumran-Leute, die Bibelrollen in den Höhlen am Toten Meer aufbewahrt hatten, das waren Leute, die haben sich im 2. Jahrhundert vor Christus vom Judentum abgesondert. Und zwar in der Zeit, als plötzlich illegale hohe Priester an die Macht kamen. Da haben sie gesagt, wir können nicht mehr im Tempel sein, wir gehen. Und da haben sie natürlich alles Mögliche an Schriftrollen, was sie haben konnten, mitgenommen. Aber sie hatten dadurch nicht mehr den Zugang zu dem besten Text im Tempel. In Jerusalem. Und darum findet man, bei den Qumran-Handschriften findet man eine Gruppe von hebräischen Handschriften, die entsprechen diesem masoretischen Text aus dem Tempel. Aber es gibt dann auch Handschriften, die entsprechen mehr dem Text, den die Samariter hatten, die sowieso keinen Kontakt hatten mit dem Tempel in Jerusalem. Und eine dritte Gruppe entspricht mehr dem Text, den die ägyptische Septuaginta-Bibel, die im 3. Jahrhundert in Ägypten übersetzt wurde, benutzt wurde. Aber man kann sagen, je weiter die Handschriften entfernt sind von Jerusalem und dem Tempel, desto schlechter wurden sie. Aber man hat ja nicht nur die Funde gemacht in Qumran, in diesen 11 Höhlen, sondern südlich von Qumran hat man weitere Höhlen gefunden mit Texten, im Wadi Murabba'at, mit Texten, die Juden dort versteckt hatten, die nicht vom Judentum abgesondert waren. Und dort, zum Beispiel im Wadi Murabba'at, da gibt es
Fragmente, also Bruchstücke der fünf Bücher Mose, die stammen aus der Zeit vor 66 nach Christus. Und die stimmen in jedem Buchstaben überein mit dem Text, den wir schon immer hatten aus dem Mittelalter. Und wie ist das möglich? Eben weil die den Zugang hatten zu dieser fixen Vorlage im Tempel. Und das zeigt, mit welcher Präzision eben der Bibeltext, den wir schon immer benutzt haben, welche Präzision dieser Text aufweist in der Überlieferung. Man kann sagen, Qumran hat nichts Neues gebracht, sondern Qumran hat nur umso mehr bestätigt, wie genau der Text war, den wir schon immer hatten. Und das hat noch eine Bedeutung. Im Judentum durften nur biblische Handschriften, biblische Schriften in den Tempel mitgenommen werden. Was es noch gab, das war die Geschlechtsregister für die Priester und so weiter. Das durfte man auch auf den Tempel nehmen. Aber alle anderen Schriften waren verboten. Und das zeigt, dass das völliger Unfug ist. Liberale Theologen, die sagen uns, der Kanon des Alten Testamentes, also die Bücher, die zum Alten Testament gehören, wie wir ihn kennen, das wurde erst festgelegt 90 nach Christus. Ein völliger Unsinn. Denn im zweiten Tempel durften ja nur biblische Handschriften auf den Tempelplatz gebracht werden. Und da musste man sich ja von Anfang an entscheiden, welche Schriften gehören dazu und welche nicht. Mit anderen Worten, Apokryphen hätte man nicht auf den Tempelplatz nehmen dürfen. Also es war gar nicht möglich, die Frage irgendwie offen zu lassen. Und also da war man gezwungen, schon seit der Zeit von Haggai ganz klar zu unterscheiden, was ist biblisch, was ist nicht biblisch. Und eine interessante Stelle ist 2. Timotheus 3, Vers 16. Dort haben wir diese schöne Stelle über die Inspiration der Bibel. Der Apostel Paulus erklärt Timotheus, 2. Timotheus 3, Vers 14. Du aber bleibe in dem, was du gelernt hast und wovon du völlig überzeugt bist, da du weißt, von wem du gelernt hast. Und weil du von Kind auf die heiligen Schriften kennst, die vermögend sind, dich weise zu machen zur Seligkeit durch den Glauben, der in Christus Jesus ist. Alle Schrift ist von Gott eingegeben. Also Paulus spricht hier vom Alten Testament, das Timotheus von Kindsbein an kannte, durch seine Mutter und seine Großmutter. Aber der Ausdruck hier, die Heilige Schrift, ist hier ein ganz ungewöhnlicher Ausdruck. Denn Paulus verwendet da nicht das übliche Wort für heilig, Hagios, oder Hagion, sondern er benutzt das Wort, das verwandt ist mit dem Tempel Hieron. Das heißt eigentlich, die heiligen Schriften, die der Heiligkeit des Tempels entsprechen. Vergleiche 5. Mose 31, 26. Wo schon zu Zeiten Moses gesagt wurde, dass man das fünfte Buch Mose im Allerheiligsten aufbewahren müsse. 2. Chroniker 34, 14, wo in der Zeit von Josia die Bibel im Tempel, im Salomo-Tempel entdeckt wurde. Und jetzt 2. Timotheus 3, Vers 16 heißt Tahira Grammata. Hiera ist verwandt mit Hieron, Tempel. Hiera Grammata heißt die der Tempelheiligkeit entsprechenden Schriften. Also diese Schriften, die würdig sind, im Tempel aufbewahrt zu werden, die werden hier erwähnt. Und das ist nun eben wichtig für uns, weil es zeigt, man wusste genau, welcher Bibeltext der richtige Bibeltext ist und an welchem Text man die Handschriften immer wieder eichen musste. Und man wusste auch genau, welche Schriften zur Bibel gehören und welche nicht. Dass wir nicht so eine lange unklare Angelegenheit, wie das eben liberale Theologen heute behaupten. Aber man kann einen Test machen, wenn jemand so etwas sagt, wenn man feststellt, dass er diese Dinge gar nicht weiß. Und das ist also sehr wichtig. Ja, wir gehen weiter. Wir sind gekommen bis Kapitel 2, Vers 5. Wir sind immer noch in diesem dritten Abschnitt, betitelt mit Ermunterung durch prophetischen Weitblick. Vers 6. Denn so spricht der Ewige der Heerscharen. Noch einmal, eine kurze Zeit ist es,
Da werde ich den Himmel und die Erde erschüttern und das Meer und das Trockene. Und ich werde erschüttern die Nationen und das Ersehnte der Nationen wird kommen. Und ich werde dieses Haus erfüllen mit Herrlichkeit, spricht der Ewige der Heerscharen. Mir gehört das Silber und mir das Gold, Spruch des Ewigen der Heerscharen. Größer wird sein die Herrlichkeit dieses Hauses, die letzte größer als die erste, spricht der Ewige der Heerscharen. Und an diesem Ort werde ich geben Frieden, Spruch des Ewigen der Heerscharen. Also hier prophezeit jetzt Haggai über die Endzeit. Und er sagt, in der Endzeit, in der einmal alles erschüttert wird, da wird dieses Haus, dieser Tempel, mit Herrlichkeit erfüllt werden und diese Herrlichkeit wird größer sein als die Herrlichkeit des Salomonischen Tempels. Wovon spricht er hier? Von dem Endzeittempel, so wie er in Hesekiel 40 bis 48 beschrieben wird. Im tausendjährigen Reich. Und jetzt sehen wir, dass eigentlich Haggai 2 über alle drei Tempel der Geschichte Israels spricht. Über den ersten Tempel, Haggai 2, Vers 3. Wer ist unter euch übrig geblieben, der gesehen hat dieses Haus in seiner früheren Herrlichkeit? Das ist der Salomo-Tempel. Und als was seht ihr es jetzt? Das ist der zweite Tempel. Und dieses Haus wird mit Herrlichkeit erfüllt werden, mehr als die erste. Das ist der dritte Tempel in der Endzeit. Also hier haben wir alle drei Tempel, mehr gibt es nicht, der Geschichte Israels. Aber was uns auffällt, ist, der Text hier sagt nicht erster Tempel, zweiter Tempel, dritter Tempel, sondern es wird immer als das gleiche Haus gesehen. Nicht, weil der Prophet sagt, wer hat dieses Haus, das war der zweite Tempel, gesehen in seiner früheren Herrlichkeit. Es wird identifiziert mit dem Tempel, der zerstört wurde, mit dem Salomonischen Tempel. Und wenn er sagt, dieses Haus wird in der Zukunft einmal erfüllt werden mit mehr Herrlichkeit als die frühere Herrlichkeit, dann ist es immer noch das gleiche Haus. Aber es ist der dritte Tempel. Es gibt noch ein Kapitel in der Bibel, das so alle drei Tempel enthält, unter charakteristische Ausdrücke und Besonderheiten. Viertletzter Punkt, da habe ich geschrieben, die drei Tempel in Jerusalem, gesehen als ein Haus. Also der erste Tempel, 2 Vers 3a, der zweite Tempel, 2 Vers 3b und der dritte Tempel, 2, 7 bis 9. Nun, das andere Kapitel ist Daniel 9. In Daniel 9, Vers 17 wird der erste Tempel erwähnt. Daniel ist in der Gefangenschaft in Babylon. Der Salomo-Tempel war zerstört. Und wir lesen in Daniel 9, Vers 17, Daniel betet. Und nun höre unser Gott auf das Gebet deines Knechtes und auf sein Flehen. Und um des Herrn willen, lass dein Angesicht leuchten über dein verwüstetes Heiligtum. Das ist der Salomo-Tempel, der damals noch in Schutt und Asche lag. Aber nachher bekommt er die Prophetie mit den Jahrwochen. Von dem Moment an, wo ein Erlass ausgeht, Jerusalem zu bauen, das sollte sich erfüllen, Nehemia 2, unter König Artaxerxes im Jahr 445 vor Christus. Bis dass der Messias kommt, vergehen 67, das heißt also 69 Jahrwochen. Eine Jahrwoche dauert in der Bibel 7 Jahre. Und zwar sind es immer Jahre zu 360 Tagen. Und wenn man das umrechnet, kommt man von diesem Erlass, Jerusalem zu bauen, bis auf den Messias, auf 173.880 Tage. Das hat sich auf den Tag genau erfüllt, als der Herr Jesus dann als Fürst am Palmsonntag im Jahr 32 eingezogen ist nach Jerusalem und in den Tempel. Ich lese Daniel 9, Vers 25. So wisse denn und verstehe, vom Ausgehen des Wortes, Jerusalem wiederherzustellen und zu bauen, das war im Jahr 445 vor Christus, bis auf den Messias, den Fürsten, sind 7 Jahrwochen und 62 Jahrwochen. Zusammen 69. Straßen und Gräben werden wiederhergestellt und gebaut werden, und zwar in Drangsal der Zeiten. Und nach den 62 Jahrwochen, die auf die ersten 7 folgten, wird der Messias ausgerottet werden und nichts haben.
Und wir wissen heute, 5 Tage nach dem Einzug am Palmsonntag wurde Herr Jesus ermordet durch Kreuzigung. Was steht nach den 62 Jahrwochen? Also nach den 72 Jahrwochen. Die genau endeten am Palmsonntag. Und dann sagt der Prophet, und das Volk des kommenden Fürsten wird die Stadt und das Heiligtum zerstören. Jetzt haben wir hier den zweiten Tempel, der zerstört wird in der Zukunft, von Daniel aus gesehen. Und zwar kurz nachdem der Messias ermordet war. Ermordet werden sollte. Ja. Deutsch ist schwierig. Und ist so, da haben wir also den zweiten Tempel und von dem erfahren wir, am Ende seiner Existenz sollte der Messias zum zweiten Tempel kommen. Und dann wird er eben zerstört werden. Aber dieses gleiche Kapitel spricht noch weiter über die Zukunft. Eine 70. Jahrwoche, die sollte ganz in der Endzeit, 7 Jahre vor der Wiederkunft Jesu stattfinden. Und da sagt der Prophet, Daniel 9, Vers 24, 70 Jahrwochen sind über dein Volk und über deine heilige Stadt bestimmt, um den Abfall zum Abschluss zu bringen und den Sünden ein Ende zu machen und die Ungerechtigkeit zu sühnen und eine ewige Gerechtigkeit einzuführen und Gesicht und Propheten zu versiegeln und ein Allerheiligstes zu salben. Jetzt haben wir nicht die Zeit, das genau auszuführen, weil wir jetzt nicht Daniel 9 durchnehmen, aber nur so andeutungsweise. Die 69 Jahrwochen gingen bis zum Kommen Jesu. Und die 70. Jahrwoche, die sollte dann aufgespart werden auf die Endzeit. Es gibt also einen Einschub zwischen der 69. und der 70. Jahrwoche. Das ist dann die Zeit der Gemeinde. Und nach der 70. Jahrwoche wird alles vollkommen werden. Das ist das tausendjährige Reich. Die Sünden werden zum Ende kommen, der Abfall wird zum Ende kommen und ein Allerheiligstes wird gesalbt werden. Dann haben wir wieder einen Tempel, und zwar in der Endzeit. Das ist der dritte Tempel in der Endzeit. Alle drei Tempel im gleichen Kapitel. Und noch etwas Interessantes. Die Stiftshütte wurde ja gesalbt durch dieses Salböl von Mose. Das hatte man auch noch beim Salomo-Tempel. Aber beim zweiten Tempel hatte man dieses Salböl nicht mehr. Und deswegen wurde der zweite Tempel auch nie gesalbt. Aber jetzt wird hier gesprochen, in der Endzeit wird das Allerheiligste gesalbt werden. Das ist nicht der zweite Tempel, das ist der dritte Tempel in der Endzeit. Alle drei Tempel werden auch hier erwähnt. Und wir leben eben in dieser Zeit zwischen dem zweiten und dem dritten Tempel. Allerdings ganz am Schluss, denn wir sehen heute, wie das Judentum riesige Anstrengungen macht, um den dritten Tempel vorzubereiten. Ich habe das schon vielmal gesagt, ich habe auch die Tempelgeräte für den dritten Tempel schon gesehen und viele andere haben das auch. Schaubrottisch aus Gold, den goldenen Leuchter, alles ist bereit für den dritten Tempel in der Zukunft. Und er wird gebaut werden noch vor der Wiederkunft Christi als König. Wird oft gefragt, vor der Entrückung oder erst nach der Entrückung. Nun, die Bibel sagt nicht, ob vor oder nachher. Eines ist klar, nach der Entrückung muss er stehen. Und der Antichrist wird ihn entweihen durch ein Götzenbild und er wird sich selbst da hineinsetzen, 2. Thessalonicher 2, Matthäus 24, Vers 13. Aber dann wird der Herr Jesus zurückkehren am Ende der Drangsalszeit, am Ende dieser 7 Jahre und dann wird er diesen geschändeten Tempel wieder neu weihen und ausbauen lassen nach den Plänen von Hesekiel. Und dann wird es ein Tempel werden von 1,5 Kilometer auf 1,5 Kilometer. Ein solches Bauwerk hat es in der ganzen Geschichte der Architektur noch nie gegeben. Ich habe ja an einem früheren Bibelstudientag einmal diesen Tempel vorgestellt, auch mit 3D-Bildern eines Modells. Also darum will ich mich da nicht zu sehr wiederholen. Aber vielleicht noch interessant, der Tempel zur Zeit des Herrn Jesus war ja schon so gewaltig groß, 144.000 Quadratmeter. Man hätte alle berühmten Kathedralen von England, hätte man da aufstellen können und hätte noch Platz übrig gehabt. Aber dieser Tempelplatz wird, ich habe das mal ausgerechnet, 2.480.625 Quadratmeter ausmachen.
Also wird der zweite Tempel, der gigantisch war, wird darin nur noch so verschwinden. Und dann in Hesekiel 43 wird beschrieben, wie dann am Anfang des tausendjährigen Reiches die Schechina zurückkehren wird in den dritten Tempel. Aber die Herrlichkeit am Schluss wird den salomonischen Tempel völlig in den Schatten stellen. Das wird hier diesen Bauenden vorgestellt, um ihnen Mut zu machen, dieses so ohne Herrlichkeit dastehende Haus treu zu bauen. Und das Gleiche ist für uns. Wenn wir sehen, die Gemeinde, welche Herrlichkeit die Gemeinde einmal ausstrahlen wird, wenn der Herr Jesus mit allen Gläubigen kommen wird. Ja, er wird kommen mit allen Heiligen auf dem Ölberg. Und es heißt in 2. Thessalonicher 1, dass dann der Herr Jesus in den Heiligen, in den Gläubigen bewundert werden wird. Ich lese 2. Thessalonicher 1. Da wird die Wiederkunft Christi beschrieben. 1, Vers 7, 2. Thessalonicher. Und euch, die ihr jetzt bedrängt werdet, Ruhe mit uns bei der Offenbarung des Herrn Jesus vom Himmel mit den Engeln seiner Macht in flammendem Feuer, wenn er Vergeltung gibt denen, die Gott nicht kennen und denen, die dem Evangelium unseres Herrn Jesus Christus nicht gehorchen, welche Strafe leiden werden, ewiges Verderben, weg vom Angesicht des Herrn und von der Herrlichkeit seiner Stärke, wenn er kommen wird, um an jenem Tage verherrlicht zu werden in seinen Heiligen und bewundert in allen denen, die geglaubt haben. Dann wird die Gemeinde von dieser Welt nicht mehr verachtet werden. Sie werden den Herrn bewundern in allen Heiligen. Das heißt, die Herrlichkeit der Gemeinde wird ein Maß erreichen, da wird auch die Herrlichkeit der frühen Gemeinde in der Apostelgeschichte nichts mehr daneben sein. Und so ist es wichtig, dass wir diesen Blick haben für die Gemeinde. Es gibt eine herrliche Zukunft und diese Welt wird einmal die Gemeinde sehen in ihrer Vollkommenheit. Noch zuvor, bevor der Herr Jesus kommt mit allen Gläubigen, werden alle Gläubigen auch vor dem Richterstuhl Christi erscheinen. 2. Korinther 5, Vers 10. Und wenn bis dahin nicht ungeklärte Dinge zwischen den Gläubigen nicht schon geklärt worden sind, werden sie dann spätestens geklärt werden. Und es wird schließlich nichts mehr sein, was irgendeinen Schatten sein könnte, der trübt. Und so wird die Gemeinde in ihre Herrlichkeit kommen. Und diesen Blick für die Gemeinde müssen wir haben, bei all dem, was man heute sieht, an Mangel in der Praxis. Aber wenn wir diese Sicht haben, dann haben wir die Sicht, wie die Leute damals die bauten. Die dachten, dieses Haus wird einmal ganz herrlich sein. Und jetzt arbeiten wir an diesem schlichten Bau. Einfach mit den Mitteln und den Möglichkeiten, die wir haben. Und so sehen wir, die Prophetie hat diesen Sinn, unter anderem unseren Blick auf die Zukunft zu richten, damit wir von der Zukunft her Mut bekommen für die Gegenwart. Und wir haben gelesen, 2 Vers 8, mir gehört das Silber und mir das Gold. Sie hatten nicht viel Silber und nicht viel Gold. Aber Gott sagt, darauf kommt es ja sowieso nicht an. Alle Goldschätze, alle Silberschätze der Welt gehören sowieso Gott. Und er kann sie geben oder nicht geben, wie er will. Aber diese letzte Herrlichkeit wird größer sein als alles. Und in Vers 7 haben wir noch diese Verheißung, und ich werde erschüttern die Nationen, und das Ersehnte der Nationen wird kommen. Das Ersehnte der Nationen, das bedeutet all die Reichtümer, die geistlichen Reichtümer, die Christus, der Messias, bringen sollte. Also da haben wir einen Hinweis auf das Kommen des Herrn Jesus und seine Herrlichkeit. Sehen wir, der Herr Jesus sollte kommen zum zweiten Tempel und wir kommen zum dritten Tempel. Aber wichtig ist eben Daniel 9, Vers 24, damit können wir Juden beweisen, der Messias ist schon gekommen. Ihr erwartet ihn für die Zukunft. Er ist schon längst gekommen. Er musste ja am Ende der zweiten Tempelzeit kommen. Da kann man dann sogar zeigen, die Rabbiner im Mittelalter haben Daniel 9, Vers 24, das Volk des kommenden Fürsten wird die Stadt und das Heiligtum zerstören, haben sie bezogen auf die Zerstörung des Tempels im Jahr 70. Und sagen, ja bitte, das ist Jahr 70. Das hat auch Rabbi Abravanel gesagt im Mittelalter, das war einer der größten Ausleger. Ja, dann ist der Messias, der ausgerottet wird, vorher?
musste er kommen, noch vor der Zerstörung des Tempels. Er musste vor dem Jahr 70 gekommen sein. Ja, und in Kapitel 2, Vers 9, noch eine kleine Perle. Und an diesem Ort werde ich Frieden geben. Spruch des Ewigen der Heerscharen. Das bezieht sich im Zusammenhang auf die Zukunft im tausendjährigen Reich. Aber schon beim zweiten Tempel ist das erlebt worden. Denken wir an das Gleichnis in Lukas 18, Vers 13. Der Zöllner, der im Tempel ist, aber von Ferne und es nicht wagt, seine Augen aufzurichten zum Himmel. Und er sagt, o Gott, sei mir dem Sünder gnädig. Und der Herr Jesus sagt, dieser Mann ist gerechtfertigt nach Hause gegangen. Er hat im Tempel Frieden mit Gott gefunden. Durch dieses schlichte Gebet, o Gott, sei mir dem Sünder gnädig. Und an diesem Ort werde ich geben Frieden. Spruch des Ewigen der Heerscharen. Übrigens haben wir gemerkt, wie oft steht Ewiger der Heerscharen. 14 Mal steht in diesen drei Kapiteln der Ewige der Heerscharen. Adonai Zvaot. Es ist Herr Zebaot. Der Ewige, das ist klar. Das ist der Gott, der keinen Anfang und kein Ende hat, der auch nicht dem Verlauf von Vergangenheit, Gegenwart und Zukunft unterworfen ist. Aber Heerscharen, Zvaot bedeutet Armeen in der Mehrzahl. Zava ist Armee, Zvaot ist Armeen. In der Bibel wird gesprochen über die Sternenwelt als von einem Sternenheer. Unsere Sonne, unser Sonnensystem gehört ja zu einer Galaxie mit etwa 100 Milliarden oder 200 Milliarden Sonnen. So genau weiß es gar niemand. Aber man hat nun festgestellt, es gibt im Weltall, im sichtbaren Weltall, von 13 Milliarden Lichtjahren Radius, also Durchmesser 26 Milliarden Lichtjahre. Das heißt, das Licht theoretisch würde 26 Milliarden Jahre unterwegs sein, um von einem Ende des sichtbaren Universums zum anderen zu gelangen. Es sind Dimensionen, die sprengen jeglichen menschlichen Geist. Aber in diesem Bereich gibt es etwa 100 Milliarden Galaxien, a je etwa 100 Milliarden Sternen. Das ist gewaltig. Entspricht übrigens ungefähr der geschätzten Zahl von Sandkörnern am Strand von allen Weltmeeren zusammen. Es ist darum interessant, dass Gott Abraham verspricht, seine Nachkommenschaft wird unzählbar sein. Und er vergleicht es wie der Sand, der am Meer ist, und wie die Sterne des Himmels. Ja, aber Adonai Zvaot heißt also der Gott, der das ganze Weltall in der Hand hat. Und da haben wir eigentlich den überwältigenden Eindruck der Macht und Größe und Allgegenwart Gottes. Denn er ist überall gleichzeitig. Und nicht nur hier im sichtbaren Weltall, sondern auch im Jenseits. Aber Zvaot wird auch gebraucht für die Armeen der Engel. Die werden auch so bezeichnet in der Bibel. Also Gott ist der Gott, der alle Engelmächte, übrigens auch die Gefallenen, in seiner Hand hat. Und wir können nichts machen ohne sein Wort. Und schließlich wird mit Zvaot oder mit Zava eben auch die Armee Israels bezeichnet in der Bibel und die Armeen aller Völker. Das heißt, Gott ist der Gott, der alle Streitkräfte der Welt in seiner Hand hat und letztlich die Weltgeschichte zu dem Ziel führen wird, wie er es will. Und jetzt sehen wir sind in einer Zeit, wo sich die gläubigen Juden so schwach fühlten und sie waren entmutigt, man darf nicht bauen und jetzt sollten sie aber doch bauen und sollten ermutigt sein. Aber das sagt Haggai ständig, der Herr der Heerscharen, der Herr der Heerscharen. Um zu zeigen, dieser Gott, der alle Macht hat im Himmel und auf der Erde, das ist der Gott, der uns beisteht beim Bauen. Und genau das ist der Punkt in Matthäus 28 im Missionsauftrag, der Jesus sagt, geht hin, macht alle Nationen zu Jüngern. Und zuvor sagt er, mir ist gegeben alle Gewalt im Himmel und auf der Erde. Und das hilft uns eben zu sehen, auch wenn wir uns schwach fühlen und wenn wir sehen, wie Länder geschlossen werden für das Evangelium,
aber wir arbeiten für diesen Gott, der eben der Herr der Heerscharen ist und der alles in seiner Hand hat und der eben Türen öffnen kann, die verschlossen scheinen, aber er kann sie öffnen. Und wenn man das so sieht, dann versteht man die kürzeste Botschaft von Haggai wieder ganz neu. Ani itchem ne'om Adonai. Ich bin mit euch. Spruch des Ewigen. Ja, jetzt kommen wir zum vierten Hauptteil. Reinheit und Segen. 2 Verse 10 bis 19. Am Tag 24 des 9. Monats im Jahr 2 von Darius geschah das Wort des Ewigen zu Haggai, dem Propheten, indem er sprach: So spricht der Ewige der Heerscharen. Frage doch die Priester über das Gesetz, Hebräisch Torah, indem du sprichst: Wenn ein Mann heiliges Fleisch im Zipfel seines Gewandes trägt und er rührt mit seinem Zipfel an Brot oder an Gekochtes oder an Wein oder an Öl oder an irgendeine Essware, wird es dadurch heilig werden? Eine biblische Frage, ja? Da antworteten die Priester und sie sprachen nein. Also Dinge, die nach dem Gesetz Mose rituell heilig waren, wenn die in Kontakt kamen mit etwas Unreinem, dann wurde das Unreine nicht rein. Vers 13. Da sprach Haggai: Wenn wegen einer Leiche Verunreinigter an all diese Dinge rührt, wird es unrein werden? Da antworteten die Priester: Es wird unrein werden. Ich war in 4. Mose 19 wird erklärt, wenn ein Israelit einen Toten berührt hatte, dann war er unrein. Und alles, was er berührte, wurde durch diesen Kontakt unrein. Also sehen wir, es ist eigentlich das Gleiche wie den Äpfeln. Wenn man eine Kiste voll Äpfel hat, schöne, gute, gesunde Äpfel, und man legt einen Faulen hinein, dann wird der Faule nicht gesund, sondern die Schlechten werden schlecht. Das ist genau dieses Prinzip. Warum diese Bibelfrage? Vers 14. Da antwortete Haggai und sprach: So ist dieses Volk. Ja, so ist diese Nation vor meinem Angesicht, Spruch des Ewigen. Und so ist all das Werk ihrer Hände, und was sie dort darbringen, unrein ist es. Und jetzt richtet doch euer Herz auf die Zeit, von diesem Tag an und zurück, bis dahin, vor dem Setzen von Stein auf Stein am Tempel des Ewigen, bevor dies war. Man kam zu einem Getreidehaufen von 20 Sea. Ein Sea ist übrigens 7,3 Liter. Doch da waren es 10. Man kam zur Kelterkufe, um 50 Pressungen abzuschöpfen. Doch da waren es 20. Ich habe euch geschlagen mit Getreidebrand und Getreiderost. Und verschiedene Krankheiten für Getreide. Und mit Hagel alle die Werke eurer Hände. Ihr aber seid nicht zu mir hin umgekehrt. Spruch des Ewigen. Richtet euer Herz auf die Zeit von diesem Tag an und zurück. Vom Tag 24 des 9. Monats an, bis zu dem Tag, von dem an der Grund gelegt wurde zum Tempel des Ewigen. Richtet euer Herz darauf. Ist noch Saatgetreide im Vorratshaus? Und bis zum Weinstock und zum Feigenbaum und zum Granatbaum und Olivenbaum? Es hat nicht getragen. Von diesem Tag an will ich segnen. Also Gott erklärt, schaut mal, die ganze Zeit, wo ihr eben nicht mit eurem ganzen Herzen für den Herrn gebrannt habt und für seine Arbeit da gewesen seid. Das war eigentlich ständig eine Zeit, wo Gott den Segen zurückgehalten hat. Und das Volk war eben, weil diese Hingabe fehlte, war das Volk unrein. Und jetzt wird also hier erklärt, diese rituelle Unreinigkeit im Gesetz Mose, die hat eine geistliche Bedeutung. Die spricht symbolisch eben von einer wirklichen Unreinheit. Und fehlende Liebe für den Herrn, dass wir ihm nicht den ersten Platz geben, das macht uns unrein. Und das steckt an. Also, es wird
gewarnt, dem Herrn den zweiten Platz im Leben zu geben, das macht uns unrein und steckt auch andere an. Aber Gott sagt jetzt, ab diesem Tag soll nun wirklich eine Wende kommen. Von jetzt an will ich segnen. Und so wurde all dieses Gericht über die Natur wurde umgedreht. Das hatte Haggai vorausgesagt und das hat sich offensichtlich erfüllt. Und darum wurde auch Haggai als ein biblisches Buch angenommen. Ein biblischer Prophet sprach nicht nur über zukünftige Dinge, die man nicht nachprüfen konnte damals, sondern er musste auch immer über kurzfristige Dinge sprechen, die man nachprüfen konnte. Und wehe, ein Ding traf nicht ein, so war ein falscher Prophet nach 5. Mose 18, der verworfen war. Aber jeder biblische Prophet, der eben in den Kanon aufgenommen wurde, in die Sammlung der alttestamentlichen Bücher, war ein Prophet, der getestet wurde und seine Prophezeiungen waren immer 100% eingetroffen. Einmal falsch war der Beweis, dass er ein falscher Prophet war. Und so hat sich also unter Haggai diese Wende gegeben, mit dem, dass das Volk umgekehrt ist zum Herrn, wurde ihm dann auch der Segen zugesichert. Jetzt kommen wir zu fünftens. Israels Zukunft ist gesichert. 2 Vers 20 bis 23. Und das Wort des Ewigen geschah zum zweiten Mal zu Haggai. Am Tag 24 des Monats, in dem er sprach, spricht zu Zerubabel, dem Landpfleger von Juda, in dem du sprichst. Ich erschüttere den Himmel und die Erde. Und ich werde umstürzen den Thron der Königreiche und ich werde vernichten die Macht der Königreiche der Nationen. Und ich werde umstürzen Streitwagen und die darauf Fahrenden. Und es werden stürzen Rosse und die darauf Reitenden. Ein jeder durch das Schwert seines Bruders. An jenem Tag, Spruch des Ewigen der Heerscharen, werde ich nehmen Zerubabel, den Sohn Shealtiels, meinen Knecht. Spruch des Ewigen. Und ich werde dich machen wie zu einem Siegelring, denn dich habe ich

die Gesetzgebung am Sinai, bei Mose. Wie viel mehr wir nicht, wenn wir uns von dem abwenden, der von den Himmeln her redet, dessen Stimme damals die Erde erschütterte. Bei der Gesetzgebung, bei Mose, 2. Mose 19. Jetzt aber hat er verheißen und gesagt, und nun wird aus Haggai zitiert, noch einmal, Haggai 2, noch einmal werde ich nicht allein die Erde bewegen, sondern auch den Himmel. Jetzt wird erklärt. Aber das noch einmal deutet die Verwandlung der Dinge an, die erschüttert werden als solche, die gemacht sind. Auf dass die, welche nicht erschüttert werden, bleiben. Also diese Erschütterung von Erde und Himmel, erklärt der Hebräerbrief, das weist hin auf das Ende der Welt, dass Gott das ganze Weltall erschüttern wird, um es dann zu verwandeln. Diese Erschütterung hat auch Petrus beschrieben in 2. Petrus 3. Und da sagt er etwas Sensationelles, geht um die Zeit nach dem tausendjährigen Reich. 2. Petrus 3, Vers 10. Es wird aber der Tag des Herrn kommen wie ein Dieb, an welchem die Himmel vergehen werden mit gewaltigem Geräusch. Die Elemente aber im Brande werden aufgelöst und die Erde und die Werke auf ihr verbrannt werden. Da nun dies alles aufgelöst wird, welche solltet ihr denn sein in heiligem Wandel und Gottseligkeit, erwartend und beschleunigend die Ankunft des Tages Gottes, dessen wegen die Himmel in Feuer geraten, werden aufgelöst und die Elemente im Brande zerschmelzen werden. Wir erwarten aber nach seiner Verheißung neue Himmel und eine neue Erde, in welcher Gerechtigkeit wohnt. Deshalb, Geliebte, da ihr dies erwartet, so befleißigt euch, ohne Flecken und tadellos von ihm erfunden zu werden in Frieden. Petrus sagt, Himmel und Erde wird aufgelöst, und zwar so, dass die Elemente aufgelöst werden. Das ist sensationell, weil bis ins 20. Jahrhundert glaubte man, dass die Elemente der Materie, die Atome, nicht weiter aufgespaltet werden können. Und dann kam so ein Einstein und andere und die sagten, es geht doch. Nur wird dann unwahrscheinlich Energie frei. Aber der Fischer Petrus schreibt 2000 Jahre früher, schreibt, das ganze Weltall wird im Brande untergehen, die Elemente und Stocheion im Griechischen meint das, die Grundeinheit der Materie, werden aufgelöst werden im Brand. Und Gott wird dann einen neuen Himmel und eine neue Erde machen. Und noch etwas, er sagt nicht nur aufgelöst, in 2. Petrus 3, Vers 12 sagt er, die Elemente im Brande werden zerschmelzen. Und das haben auch die Physiker erst im 20. Jahrhundert herausgefunden, dass man nicht nur durch Atomspaltung Energie freilegt, sondern auch durch Atomkernverschmelzung. Also hier haben wir beides, die Atomkernspaltung und die Kernzerschmelzung erwähnt, wodurch Energie frei wird. Und so wird Gott das ganze Weltall mit allen Galaxien, alles wieder auflösen. Was haben sich die Leute zur Zeit von Petrus gedacht, wenn er sagt, die Erde wird verbrannt werden? Ja, der kann doch nicht brennen. Ja, natürlich, man muss nur alle Atome auflösen. Aber das kann eben nur der Herr der Heerscharen. Und Haggai weist also hierhin auf diese letztendliche Erschütterung der ganzen Schöpfung und deutet damit die Verwandlung der Dinge an. Die Schöpfung wird nicht im Nichts aufgelöst, sondern sie wird umgewandelt werden. Genauso wie der Körper der Gläubigen bei der Entrückung, 1. Korinther 15, 51, wird das Gleiche gesagt vom Körper der Gläubigen, wenn sie auferstehen und die übrig bleiben, werden wir verwandelt werden. Das heißt, dieser Körper ist Teil dieser Schöpfung und er besteht aus Atomen dieser Schöpfung. Aber dieser selbe Körper wird umgewandelt in einen neuen Körper, der aber aus der gleichen Substanz besteht. Und das ganze Weltall wird nicht im Nichts aufgelöst, sondern es wird aufgelöst und dann verwandelt in einen neuen Himmel und eine neue Erde. Alles wird erschüttert werden, aber dann sagt Haggai, der Ewige hat gesagt, er wird Zerubabel nehmen. Er ist wie ein Siegelring, den Gott erwählt hat. Warum?

Dieser Zerubabel, ja, dieser Zerubabel, habe ich ja schon erklärt, stammte ab von König David und stammte ab von der Königsreihe Salomo und so weiter. Und diese Linie führte später bis auf Josef, den Mann der Maria. Und dadurch, dass Josef Maria geheiratet hatte, bekam der Herr Jesus, der übrigens durch Maria über eine andere Linie auch ein Nachkomme von David war, aber nicht aus der Königslinie, kam der Herr Jesus als Mensch juristisch Anspruch auf die Königslinie. Und darum hat er Anrecht auf den Thron von David. Was sagte der Engel Gabriel zu Maria in Lukas 1? Lukas 1, Vers 31. Und siehe, du wirst im Leib empfangen und einen Sohn gebären, und du sollst seinen Namen Jesus heißen. Dieser wird groß sein und Sohn des Höchsten genannt werden, und der Herr Gott wird ihm den Thron seines Vaters David geben. Und er wird über das Haus Jakobs herrschen in die Ewigkeiten. Und seines Reiches wird kein Ende sein. Da sehen wir, das tausendjährige Reich, das ist nach tausend Jahren vorbei. Aber hier wird angedeutet, dass der Herr Jesus ein ewiges Königreich haben wird. Das wird auch in 2. Petrus 1 erwähnt. Von unserem Eingang in das ewige Königreich unseres Herrn und Heilandes Jesus Christus. Und so wird der Herr Jesus eben im tausendjährigen Reich über diese Welt herrschen, aber dann auch, wenn Gott einen neuen Himmel und eine neue Erde erschafft, Offenbarung 21, dann wird er König sein auch über diese neue Schöpfung. Und einen solchen Ausblick gibt Haggai hier. Er führt bis zum letzten Tempel im tausendjährigen Reich, aber jetzt führt er sogar noch darüber hinaus und deutet eben, indem er Zerubabel herausgreift, der aus dieser Königslinie des Messias ist, weist er darauf hin, auf das ewige Königreich des Herrn Jesus Christus. Und ich lese noch zum Schluss aus Offenbarung 22, eine ganz interessante Stelle. In dem Zusammenhang. Interessant ist ja alles. Ja, und zwar heißt es da, Offenbarung 22, Vers 3, und keinerlei Fluch wird mehr sein, und der Thron Gottes und des Lammes wird in ihr sein, und seine Knechte werden ihm dienen, und sie werden sein Angesicht sehen, und sein Name wird an ihren Stirnen sein, und Nacht wird nicht mehr sein, und kein Bedürfnis einer Lampe und des Lichtes der Sonne. Denn der Herr Gott wird über ihnen leuchten, und sie werden herrschen von Ewigkeit zu Ewigkeit. Da werden die Gläubigen der Gemeinde nicht nur beschränkt auf das Mitherrschen mit Christus im tausendjährigen Reich, sondern in alle Ewigkeit werden sie herrschen. Über wen? Ja, Offenbarung 21 wird die neue Erde beschrieben und es wird gesprochen über die Menschen auf der neuen Erde. Das ist aber nicht die Gemeinde, denn die Gemeinde wohnt, nach Johannes 14, im Haus des Vaters, im Himmel. Aber sie wird auch in der Ewigkeit auf der Erde regieren über all die Gläubigen, die nicht zur Gemeinde gehören, nicht zu Hause sind im Haus des Vaters. Die alttestamentlich Gläubigen, die Gläubigen nach der Entrückung der Gemeinde. Und so wird die Gemeinde in Ewigkeit mit Christus herrschen in diesem ewigen Reich. Aber Haggai deutet hier bereits etwas an, was im Neuen Testament dann noch weitergeführt wird. Aber bereits diese Verwandlung der Dinge, so sagt Hebräer 12, wird hier angedeutet. Eine gewaltige Dimension. Und ich kann also sagen, es wird nie langweilig werden. Wir werden im Haus des Vaters wohnen und wir werden mit Christus herrschen über diese neue Erde. Und was bedeutet das Herrschen? Es gibt ja kein Böses mehr. Nun, in Offenbarung 21 wird die Gemeinde beschrieben als eine Stadt, das neue Jerusalem, voller Edelsteine. Und das Licht in dieser Stadt ist Jesus Christus, das Lamm. Nun wird das Licht durch die Edelsteine ausgestrahlt und in verschiedensten Facetten ausgestrahlt. Und das deutet an, wir werden in alle Ewigkeit die Herrlichkeit des ewigen Sohnes Gottes den Menschen ausstrahlen und vermitteln in dieser ewigen Regierung. Also das deutet Dimensionen an, die uns einen
Vorgeschmack geben von der Ewigkeit. Wir wissen ja, der Herr Jesus ist der Ewige, der Unendliche. Und er hat das Herz des Vaters von Ewigkeit her erfreut. Und auch als er als Mensch auf der Erde war, hat der Vater den Himmel geöffnet und gesagt, dieser ist mein geliebter Sohn, an welchem ich Wohlgefallen gefunden habe. Und so ist der Herr Jesus, er ist unerforschlich. In Johannes 21 sagt Johannes, wenn man alle Herrlichkeiten des Herrn Jesus einzeln aufzählen würde, so würde selbst der Kosmos, die Welt, diese Bücher nicht zu fassen vermögen. Er ist nach 2. Korinther 9, Vers 15 die unaussprechliche Gabe. Und darum werden wir in Ewigkeit, werden wir immer neue Herrlichkeiten sehen in der Person des Herrn Jesus. Also wenn der Vater nie genug bekommen konnte als der ewige Gott von seinem Sohn, es wird uns nie langweilig werden. Und wir lesen, Gott wird genannt in 1. Timotheus 1 und 1. Timotheus 6, der selige Gott. Und viele Übersetzer haben nicht so gewagt, das wirklich zu sagen. Selig ist im Griechischen Makarios, das heißt eigentlich glückselig. Der glückliche Gott. Gott ist glücklich in seinem Sohn und sein Herz wurde von Ewigkeit her erfüllt. Und dieser ewige Vater wollte diese Freude an seinem Sohn mit uns teilen. Und diese Herrlichkeit werden wir als das neue Jerusalem in Ewigkeit ausstrahlen und weitergeben an den Menschen in diesem ewigen Reich des Herrn Jesus Christus. Ja, wir wollen noch beten zum Schluss. Herr Jesus, wir danken dir, dass wir Ausblicke machen dürfen durch dein Wort, die uns völlig übersteigen. Aber es macht unsere Herzen glücklich, befestigt sie in dir und es macht uns auch mutig, um in dieser Zeit zu arbeiten für dich, ohne dass wir auf uns schauen und entmutigt werden, wenn es nicht so glänzend ist, was wir sehen und tun, sondern wir wollen es für dich tun, im Bewusstsein, dass du wirkst und dass du mit uns bist und dass du uns deinen Segen auch dann, wenn wir dir gehorsam sind, dir nachfolgen von ganzem Herzen, uns auch schenken wirst. Wir preisen dich, Herr Jesus, dass wir in dir alles gefunden haben. Und niemand ist mit dir zu vergleichen. Und so bitten wir dich, dass du einem jeden von uns hilfst, dir wirklich den ersten Platz in unserem Leben zu geben, damit der Ratschluss Gottes erfüllt wird, damit du in allen Dingen den Vorrang habest. Amen.

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0: Danach hörte ich etwas wie eine große Stimme einer großen Schar im Himmel, die sprach: Halleluja, das Heil und die Herrlichkeit und die Kraft sind unseres Gottes. Denn wahrhaftig und gerecht sind seine Gerichte, dass er die große Hure verurteilt hat, die die Erde mit ihrer Hurerei verdorben hat, und hat das Blut seiner Knechte gerecht, das ihre Hand vergossen hat. Und sie sprachen zum zweiten Mal: Halleluja! Und ihr Rauch steigt auf in Ewigkeit. Und die 24 Ältesten und die 4 Gestalten fielen nieder und beteten Gott an, der auf dem Thron saß, und sprachen: Amen, Halleluja. Und eine Stimme ging aus von dem Thron:
1: Lobt unseren Gott, alle seine Knechte und die ihn fürchten, klein und groß.
0: Und ich hörte etwas wie eine Stimme einer großen Schar und wie eine Stimme großer Wasser und wie eine Stimme starker Donner, die sprachen:
2: Halleluja! Denn der Herr, unser Gott, der Allmächtige, hat das Reich eingenommen. Lasst uns freuen und fröhlich sein und ihm die Ehre geben. Denn die Hochzeit des Lammes ist gekommen und seine Braut hat sich bereitet. Und es wurde ihr gegeben, sich anzutun mit schönem, reinem Leinen. Das Leinen aber ist die Gerechtigkeit der Heiligen.
0: Und er sprach zu mir:
1: Schreibe: Selig sind, die zum Hochzeitsmahl des Lammes berufen sind.
0: Und er sprach zu mir:
1: Dies sind wahrhaftige Worte Gottes.
0: Und ich fiel nieder zu seinen Füßen, ihn anzubeten. Und er sprach zu mir:
1: Tu es nicht. Ich bin dein und deiner Brüder Mitknecht, die das Zeugnis Jesu haben. Bete Gott an. Das Zeugnis Jesu aber ist der Geist der Weissagung.
0: Und ich sah den Himmel aufgetan, und siehe, ein weißes Pferd. Und der darauf saß, hieß Treu und Wahrhaftig. Und er richtet und kämpft mit Gerechtigkeit. Und seine Augen sind wie eine Feuerflamme, und auf seinem Haupt sind viele Kronen. Und er trug einen Namen geschrieben, den niemand kannte als er selbst. Und er war angetan mit einem Gewand, das mit Blut getränkt war, und sein Name ist das Wort Gottes. Und ihm folgte das Heer des Himmels auf weißen Pferden, angetan mit weißem, reinem Leinen, und aus seinem Munde ging ein scharfes Schwert, dass er damit die Völker schlage, und er wird sie regieren mit eisernem Stabe. Und er tritt die Kelter voll vom Wein des grimmigen Zornes Gottes des Allmächtigen und trägt einen Namen geschrieben auf seinem Gewand und auf seiner Hüfte: König aller Könige und Herr aller Herren. Und ich sah einen Engel in der Sonne stehen, und er rief mit großer Stimme allen Vögeln zu, die hoch am Himmel fliegen:
3: Kommt! Versammelt euch zu dem großen Mahl Gottes und esst das Fleisch der Könige und der Hauptleute und das Fleisch der Starken und der Pferde und derer, die darauf sitzen, und das Fleisch aller Freien und Sklaven, der Kleinen und der Großen.
0: Und ich sah das Tier und die Könige auf Erden und ihre Heere versammelt, Krieg zu führen mit dem, der auf dem Pferd saß, und mit seinem Heer. Und das Tier wurde ergriffen und mit ihm der falsche Prophet, der vor seinen Augen die Zeichen getan hatte, durch welche er die verführte, die das Zeichen des Tieres angenommen und das Bild des Tieres angebetet hatten. Lebendig wurden diese beiden in den feurigen Pfuhl geworfen, der mit Schwefel brannte. Und die anderen wurden erschlagen mit dem Schwert, das aus dem Munde dessen ging, der auf dem Pferd saß. Und alle Vögel wurden satt von ihrem Fleisch.

Und ich sah einen Engel vom Himmel herabfahren, der hatte den Schlüssel zum Abgrund und eine große Kette in seiner Hand. Und er ergriff den Drachen, die alte Schlange, das ist der Teufel und der Satan, und fesselte ihn für 1000 Jahre und warf ihn in den Abgrund und verschloss ihn und setzte ein Siegel oben darauf, damit er die Völker nicht mehr verführen sollte, bis vollendet würden die 1000 Jahre. Danach muss er losgelassen werden, eine kleine Zeit. Und ich sah Throne, und sie setzten sich darauf, und ihnen wurde das Gericht übergeben. Und ich sah die Seelen derer, die enthauptet waren, um des Zeugnisses von Jesus und um des Wortes Gottes willen, und die nicht angebetet hatten das Tier und sein Bild, und die sein Zeichen nicht angenommen hatten an ihre Stirn und auf ihre Hand. Diese wurden lebendig und regierten mit Christus 1000 Jahre. Die anderen Toten aber wurden nicht wieder lebendig, bis die 1000 Jahre vollendet wurden. Dies ist die erste Auferstehung. Selig ist er und heilig, der Teil hat an der ersten Auferstehung. Über diese hat der zweite Tod keine Macht, sondern sie werden Priester Gottes und Christi sein und mit ihm regieren 1000 Jahre. Und wenn die 1000 Jahre vollendet sind, wird der Satan losgelassen werden aus seinem Gefängnis und wird ausziehen zu verführen die Völker an den 4 Enden der Erde, Gog und Magog, und sie zum Kampf zu versammeln. Deren Zahl ist wie der Sand am Meer. Und sie stiegen herauf auf die Ebene der Erde und umringten das Heerlager der Heiligen und die geliebte Stadt. Und es fiel Feuer vom Himmel und verzehrte sie. Und der Teufel, der sie verführte, wurde geworfen in den Pfuhl von Feuer und Schwefel, wo auch das Tier und der falsche Prophet waren. Und sie werden gequält werden Tag und Nacht von Ewigkeit zu Ewigkeit. Und ich sah einen großen weißen Thron und den, der darauf saß. Vor seinem Angesicht flohen die Erde und der Himmel, und es wurde keine Stätte für sie gefunden. Und ich sah die Toten, groß und klein, stehen vor dem Thron, und Bücher wurden aufgetan. Und ein anderes Buch wurde aufgetan, welches ist das Buch des Lebens. Und die Toten wurden gerichtet nach dem, was in den Büchern geschrieben steht, nach ihren Werken. Und das Meer gab die Toten heraus, die darin waren, und der Tod und sein Reich gaben die Toten heraus, die darin waren. Und sie wurden gerichtet, ein jeder nach seinen Werken. Und der Tod und sein Reich wurden geworfen in den feurigen Pfuhl. Das ist der zweite Tod, der feurige Pfuhl. Und wenn jemand nicht gefunden wurde, geschrieben in dem Buch des Lebens, der wurde geworfen in den feurigen Pfuhl.

0: Und ich sah einen neuen Himmel und eine neue Erde, denn der erste Himmel und die erste Erde sind vergangen, und das Meer ist nicht mehr. Und ich sah die heilige Stadt, das neue Jerusalem, von Gott aus dem Himmel herabkommen, bereitet wie eine geschmückte Braut für ihren Mann. Und ich hörte eine große Stimme von dem Thron her, die sprach:
1: Siehe da, die Hütte Gottes bei den Menschen. Und er wird bei ihnen wohnen, und sie werden sein Volk sein. Und er selbst, Gott mit ihnen, wird ihr Gott sein. Und Gott wird abwischen alle Tränen von ihren Augen. Und der Tod wird nicht mehr sein, noch Leid, noch Geschrei, noch Schmerz wird mehr sein. Denn das Erste ist vergangen.
0: Und der auf dem Thron saß, sprach:
1: Siehe, ich mache alles neu.
0: Und er spricht:
1: Schreibe, denn diese Worte sind wahrhaftig und gewiss.
0: Und er sprach zu mir:
1: Es ist geschehen. Ich bin das A und das O, der Anfang und das Ende. Ich will dem Durstigen geben von der Quelle des lebendigen Wassers, umsonst. Wer überwindet, der wird es alles ererben, und ich werde sein Gott sein, und er wird mein Sohn sein. Die Feigen aber und Ungläubigen und Frevler und Mörder und Unzüchtigen und Zauberer und Götzendiener und alle Lügner, deren Teil wird in dem Pfuhl sein, der mit Feuer und Schwefel brennt. Das ist der zweite Tod.
0: Und es kam zu mir einer von den sieben Engeln, die die sieben Schalen mit den letzten sieben Plagen hatten, und redete mit mir und sprach:
2: Komm, ich will dir die Frau zeigen, die Braut des Lammes.
0: Und er führte mich hin im Geist auf einen großen und hohen Berg und zeigte mir die heilige Stadt Jerusalem, herniederkommen aus dem Himmel von Gott. Die hatte die Herrlichkeit Gottes. Ihr Licht war gleich dem alleredelsten Stein, einem Jaspis, klar wie Kristall. Sie hatte eine große und hohe Mauer und hatte 12 Tore. Und auf den Toren 12 Engel und Namen darauf geschrieben, nämlich die Namen der 12 Stämme der Israeliten. Von Osten 3 Tore, von Norden 3 Tore, von Süden 3 Tore, von Westen 3 Tore. Und die Mauer der Stadt hatte 12 Grundsteine und auf ihnen die 12 Namen der 12 Apostel des Lammes. Und der mit mir redete, hatte einen Messstab, ein goldenes Rohr, um die Stadt zu messen, und ihre Tore und ihre Mauer. Und die Stadt ist viereckig angelegt, und ihre Länge ist so groß wie die Breite. Und er maß die Stadt mit dem Rohr 12.000 Stadien. Die Länge und die Breite und die Höhe der Stadt sind gleich. Und er maß ihre Mauer 144 Ellen nach Menschenmaß, das der Engel gebrauchte. Und ihr Mauerwerk war aus Jaspis und die Stadt aus reinem Gold, gleich reinem Glas. Und die Grundsteine der Mauer um die Stadt waren geschmückt mit allerlei Edelsteinen. Der erste Grundstein war ein Jaspis, der zweite ein Saphir, der dritte ein Chalcedon, der vierte ein Smaragd, der fünfte ein Sardonyx, der sechste ein Sarda, der siebente ein Chrysolit, der achte ein Beryl, der neunte ein Topas, der zehnte ein Chrysopras, der elfte ein Hyazinth, der zwölfte ein Amethyst. Und die 12 Tore waren 12 Perlen. Ein jedes Tor war aus einer einzigen Perle. Und der Marktplatz der Stadt war aus reinem Gold wie durchscheinendes Glas. Und ich sah keinen Tempel darin, denn der Herr, der allmächtige Gott, ist ihr Tempel, er und das Lamm. Und die Stadt bedarf keiner Sonne noch des Mondes, dass sie ihr scheinen, denn die Herrlichkeit Gottes erleuchtet sie, und ihre Leuchte ist das Lamm. Und die Völker werden wandeln in ihrem Licht, und die Könige auf Erden werden ihre Herrlichkeit in sie bringen. Und ihre Tore werden nicht verschlossen am Tage, denn da wird keine Nacht sein. Und man wird die Pracht und den Reichtum der Völker in sie bringen. und nichts Unreines wird hineinkommen, und keiner, der Greuel tut und Lüge, sondern allein, die geschrieben stehen in dem Lebensbuch des Lammes.

0: und er zeigte mir einen Strom lebendigen Wassers, klar wie Kristall, der ausgeht von dem Thron Gottes und des Lammes. Mitten auf dem Platz und auf beiden Seiten des Stromes Bäume des Lebens. Die tragen 12-mal Früchte, jeden Monat bringen sie ihre Frucht. Und die Blätter der Bäume dienen zur Heilung der Völker. Und es wird nichts Verfluchtes mehr sein. Und der Thron Gottes und des Lammes wird in der Stadt sein, und seine Knechte werden ihm dienen und sein Angesicht sehen, und sein Name wird an ihren Stirnen sein. Und es wird keine Nacht mehr sein, und sie bedürfen keiner Leuchte und nicht des Lichts der Sonne, denn Gott der Herr wird sie erleuchten, und sie werden regieren von Ewigkeit zu Ewigkeit. Und er sprach zu mir:
1: Diese Worte sind gewiss und wahrhaftig. Und der Herr, der Gott des Geistes der Propheten, hat seinen Engel gesandt, zu zeigen seinen Knechten, was bald geschehen muss.
2: Siehe, ich komme bald. Selig ist, der die Worte der Weissagung in diesem Buch bewahrt.
0: Und ich, Johannes, bin es, der dies gehört und gesehen hat. Und als ich's gehört und gesehen hatte, fiel ich nieder, um anzubeten zu den Füßen des Engels, der mir dies gezeigt hatte. Und er spricht zu mir:
1: Tu es nicht, denn ich bin dein Mitknecht und der Mitknecht deiner Brüder, der Propheten, und derer, die bewahren die Worte dieses Buches. Bete Gott an.
0: Und er spricht zu mir:
2: Versiegle nicht die Worte der Weissagung in diesem Buch, denn die Zeit ist nahe. Wer Böses tut, der tue weiterhin Böses, und wer unrein ist, der sei weiterhin unrein. Aber wer gerecht ist, der übe weiterhin Gerechtigkeit, und wer heilig ist, der sei weiterhin heilig. Siehe, ich komme bald, und mein Lohn mit mir, einem jeden zu geben, wie seine Werke sind. Ich bin das A und das O, der Erste und der Letzte, der Anfang und das Ende. Selig sind, die ihre Kleider waschen, dass sie teilhaben an dem Baum des Lebens und zu den Toren hineingehen in die Stadt. Draußen sind die Hunde und die Zauberer und die Unzüchtigen und die Mörder und die Götzendiener und alle, die die Lüge lieben und tun. Ich, Jesus, habe meinen Engel gesandt, euch dies zu bezeugen für die Gemeinden. Ich bin die Wurzel und das Geschlecht Davids, der helle Morgenstern.
0: Und der Geist und die Braut sprechen: Komm. Und wer es hört, der spreche: Komm. Und wen dürstet, der komme, und wer da will, der nehme das Wasser des Lebens umsonst. Ich bezeuge allen, die da hören, die Worte der Weissagung in diesem Buch. Wenn jemand etwas hinzufügt, so wird Gott ihm die Plagen zufügen, die in diesem Buch geschrieben stehen. Und wenn jemand etwas wegnimmt von den Worten des Buchs dieser Weissagung, so wird Gott ihm seinen Anteil wegnehmen am Baum des Lebens und an der heiligen Stadt, von denen in diesem Buch geschrieben steht. Es spricht, der dies bezeugt:
2: Ja, ich komme bald.
0: Amen. Ja, komm, Herr Jesus. Die Gnade des Herrn Jesus sei mit allen.

0: 16 Uhr und 30 Minuten.
1: Hallo, hier ist die Kindersendung von Radio Segenswelle mit Anna Sawatzki. Wir haben heute wieder 30 Minuten Zeit für Geschichten und Lieder. Bevor wir unser erstes Lied hören, wollen wir kurz mit Gott sprechen. Lieber Gott, danke für diesen Tag. Danke für die Geschichten, die wir heute hören dürfen. Sei du jetzt bei uns im Radio und segne alle Kinder, die zuhören. Amen. In der Bibel, in Jeremia Kapitel 29, Vers 11, lesen wir: Denn ich kenne ja die Gedanken, die ich über euch habe, spricht der Herr. Gedanken des Friedens und nicht zum Unheil, um euch Zukunft und Hoffnung zu geben.

Hast du schon mal ein Schloss besichtigt? Schlösser sehen meist richtig toll aus. Oder so sahen sie wenigstens früher einmal aus. Alles war mit kostbaren Stoffen und Gold geschmückt. Jeder konnte direkt sehen, hier wohnt ein mächtiger Mann. Ein mächtiger König vielleicht. So sah es auch in Susa aus. In Susa lebte König Ahasveros, der König über Babylon. Eigentlich war das nur sein Winterpalast. Im Sommer hielt er sich meistens woanders auf. Und trotzdem war der Palast wunderschön. Und das wusste Ahasveros und wollte gerne allen seinen Untertanen sein Schloss zeigen. Er feierte ein riesengroßes Fest und lud alle Menschen aus der Stadt Susa dazu ein. Alles war herrlich geschmückt. An den Wänden hingen weiße, rote und blaue Tücher. Auf den Bänken aus Marmor lagen goldene und silberne Polster. Und jeder Gast durfte aus den goldenen Bechern des Königs trinken. Alle waren fröhlich. Es war ein wunderschönes Fest. Nebenan feierte die Königin Vasthi mit den Frauen. Auch sie hatten eine schöne Zeit zusammen. Aber dann, während der Feier, kam ein Diener des Königs Ahasveros. Die Königin Vasthi soll mit ihrer königlichen Krone und ihren schönsten Kleidern zum König Ahasveros kommen, verkündete der Diener. Ahasveros wollte, dass alle Gäste nicht nur sein schönes Schloss, sondern auch seine wunderschöne Frau sehen konnten. Aber Vasthi gefiel das überhaupt nicht. Stell dir vor, was sie antwortete dem Diener. Ich komme nicht, sagte sie. Boah! König Ahasveros wurde sehr zornig. Er war doch König. Wie konnte es sein, dass jemand ihm nicht gehorchte? Selbst seine Frau musste ihm gehorchen. Vasthi darf nie wieder zum König kommen. Sie soll keine Königin mehr sein, befahl er wütend. Und so geschah es auch. Aber nach einiger Zeit war der König Ahasveros nicht mehr wütend, sondern traurig. Seine Diener merkten das auch. Sie überlegten, der König braucht eine neue Königin. Ja, aber es muss eine wirklich schöne Königin sein, die ihm gefällt. Sie überlegten hin und her und schließlich machten sie dem König einen Vorschlag. Lass doch aus dem ganzen Königreich die schönsten Frauen ins Schloss bringen. Sie sollen hier ein Jahr lang Schönheitspflege bekommen und dann kannst du dir die schönste von ihnen aussuchen. Ahasveros war begeistert von der Idee. Und so kam es, dass kurze Zeit später die Diener des Königs im ganzen Königreich unterwegs waren und nach hübschen jungen Frauen suchten. Sie kamen auch zu Mordechai. Er lebte in Susa. In seinem Haus lebte auch seine jüngere Cousine Hadassa, die auch Esther genannt wurde. Seit ihre Eltern gestorben waren, kümmerte sich Mordechai um sie. Aber jetzt kamen die Diener des Königs. Esther ist so schön. Wir wollen sie gerne mitnehmen in den Palast des Königs, sagten sie. Ob Esther wollte oder nicht, wurde sie nicht gefragt. Sie musste mitgehen. In der Bibel steht nicht, ob sie sich gefreut hat. Natürlich, es war toll, zu den schönsten Frauen des Landes zu gehören. Und es war bestimmt auch im Palast sehr schön. Aber dort konnte Esther nicht mehr tun, was sie wollte. Sie musste auf die Diener des Königs hören. Sie durfte nicht einfach mal nach draußen gehen, denn jetzt gehörte sie zum König. Und ob sie wirklich die neue Königin werden würde? Das war ja noch überhaupt nicht klar. Hier gab es ja viele Mädchen und nur eine würde die neue Königin werden. Die anderen müssten dann aber trotzdem ihr Leben lang im Nebengebäude des Palastes wohnen und durften nicht mehr raus. Ob das wirklich schön war? Ich weiß es nicht. Aber ich weiß eins, dass Esther

Sage niemanden, dass du eine Jüdin bist. Das ist besser so. Esther gehorchte. Hegai, der höchste Diener, kümmerte sich um die Frauen. Er mochte Esther und so bekam Esther das schönste Zimmer in dem Frauenhaus. Sie und auch die anderen Frauen bekamen die besten Speisen. Natürlich alles nur gesunde Sachen. Sie wurden mit Cremes gepflegt. Es ging ihnen wirklich gut. Aber sie durften eben nicht machen, was sie wollten. So eine Schönheitskur ist vielleicht mal für eine Woche lang lustig. Aber Esthers Schönheitskur dauerte ein ganzes Jahr. Mordechai kam jeden Tag am Hof des Frauenhauses vorbei. Er durfte natürlich nicht hinein, aber er fragte immer nach, wie es Esther ging. Dann wartete Esther auf den großen Tag. Andere Frauen waren schon zum König gekommen und er hatte sie angeschaut. Aber anscheinend hatte er noch nicht seine neue Königin gefunden. Und nun war Esther an der Reihe. Sie war bestimmt aufgeregt. Jetzt würde sich ihre ganze Zukunft entscheiden. Wenn du etwas älter bist, dann gibt es auch für dich Dinge, die deine Zukunft entscheiden. Du musst auswählen, welchen Beruf du lernen willst. Du musst entscheiden, wen du einmal heiraten möchtest. Diese Entscheidungen bestimmen dann dein weiteres Leben. Deshalb ist es manchmal schwer, sie zu treffen, denn man kennt ja die Zukunft nicht. Aber weißt du was? Gott kennt sie. Gott kennt dich und er hat auch einen guten Plan für dich. Deshalb, wenn du vor einer Entscheidung stehst, später mal, aber auch jetzt schon, dann frage Gott, was er darüber denkt. Bete und bitte Gott, dir zu zeigen, was er darüber denkt. Rede mit anderen Christen und lies in der Bibel. Dadurch kann Gott dir helfen, die richtige Entscheidung zu treffen. Esther betete sicherlich auch. Aber sie selbst hatte ja keine Wahl. Die Wahl hatte der König Ahasveras. Aber Esther wusste, dass Gott alles in seiner Hand hat und einen guten Plan für sie hatte. Schließlich war es soweit. Hegai, der Diener, kam zu Esther. Esther, sagte er, morgen gehst du zum König. Du darfst dir dafür die schönste Kleidung aussuchen. Alles, was du möchtest, kannst du haben. Wenn Hegai das zu anderen Frauen gesagt hätte, hatten sie sich die kostbarsten Kleider ausgesucht, den schönsten Schmuck. Schließlich wollten sie dem König gefallen. Aber Esther sagte etwas anderes. Weißt du, was sie sagte? Gib du mir, was ich anziehen soll, bat sie Hegai. Esther wusste, dass nicht die äußeren Dinge entscheidend waren. Sie war bescheiden. Sie wollte nicht um jeden Preis alles tun, um ihren Willen zu bekommen. Deshalb ließ sie Hegai entscheiden. Esthers Herz schlug ganz laut. Natürlich hatte sie den König schon von Weitem gesehen, aber so nah wie jetzt war sie ihm noch nie gekommen. Würde sie jetzt alles richtig machen? Als der König Ahasveros Esther sah, gefiel sie ihm sofort. Aber auch schon vorher waren schon viele schöne Frauen bei ihm gewesen. Doch als er sie genauer kennengelernt hatte, hatten sie ihm nicht mehr gefallen. Jetzt kam Esther zu ihm. Sie verneigte sich vor dem König. Dann unterhielten sie sich. Esther hatte jetzt keine Angst mehr. Sie vertraute auf Gott. Gott ist bei mir, dachte sie immer wieder. Egal was passiert, Gott hat einen guten Plan für mich. Gottes Plan ist nicht immer der Plan, den wir auch von unserem Leben haben. Du hast vielleicht eine Vorstellung davon, wie es in deinem Leben weiterlaufen soll. Aber dann läuft es doch alles ganz anders. Was tust du dann? Versuchst du mit allen Mitteln, deinen Willen zu bekommen? Oder fragst du Gott, was er darüber denkt? Gott hat einen guten Plan für dich. Aber du musst ihn auch annehmen. Wenn du Gott über dein Leben entscheiden lässt, dann wird dein Leben gut werden. Deshalb, lass Gott den Herrn in deinem Leben sein. Erlaube Gott, in deinem Leben zu entscheiden. Wenn du das bisher nicht getan hast,

Bete doch heute zu Gott. Du kannst ihm sagen: Herr, vergib mir, dass ich bisher nicht nach deinem Willen gefragt habe. Ich weiß, dass du einen guten Plan für mich hast. Deshalb möchte ich, dass du der Herr in meinem Leben bist. Hilf mir zu erkennen, was du möchtest, und das auch zu tun. Wenn Gott dein Herr ist, dann zeigt sich das nicht nur in den großen Entscheidungen, sondern auch in den ganz, ganz kleinen Dingen jeden Tag. Soll ich freundlich zu der neuen Schülerin sein oder sie ignorieren? Soll ich beim Fußball genauso fies spielen wie die Besten aus der Mannschaft? Oder soll ich fair spielen? Das sind alles Fragen, bei denen du dich entscheiden musst. Gehorche Gott, denn er hat einen guten Plan für dein Leben. Esther vertraute und gehorchte Gott. Und nun wartete sie auf die Entscheidung des Königs. Und der König Ahasverus entschied sich. Esther, ich mag dich. Ich möchte, dass du die neue Königin wirst, sagte er. Dann nahm er eine Krone und setzte sie Esther auf den Kopf. Überall im ganzen Land ließ man verkünden: Esther ist die neue Königin. Der König ließ ein großes Fest feiern. Und überall im Land verteilte er Geschenke. Esther war glücklich. Auch wenn sie nicht Königin geworden wäre, hätte Gott einen guten Plan für sie gehabt. Aber so war sie natürlich auch sehr glücklich. Gott hat auch einen sehr guten Plan für dein Leben. Vertraue ihm.

Sarah geht einkaufen. Mama, spielst du mit mir? Sarah kommt in die Küche und schaut Mama mit bittendem Blick an. Wir können zusammen die Puppen umziehen und neu frisieren. Doch Mama rührt gerade einen Kuchenteig. Heute Abend kommen Opa und Oma zum Essen, da muss ich noch so viel vorbereiten, antwortet sie. Ich habe gerade wirklich keine Zeit, aber du könntest mir ein wenig helfen. Wenn ich schneller fertig bin, kann ich nachher doch noch mit dir spielen. Oh ja, das ist toll, freut sich Sarah. Was soll ich denn machen? Kuchen backen oder Brote schmieren oder... Du könntest für mich einkaufen gehen, schlägt Mama vor. Sarah ist total aus dem Häuschen. Ja, prima, das mache ich, ruft sie. Denn einkaufen macht Sarah immer viel Spaß. Manche Geschäfte sind ganz in der Nähe. Da darf sie auch schon mal alleine hingehen. Jetzt ist es wieder mal soweit. Mama erklärt ihr, was sie braucht. Du gehst bitte zum Metzger Krüger und holst eine Fleischwurst und 10 Scheiben Schinken. Kannst du dir das merken oder soll ich es dir aufschreiben? Klar kann ich mir das merken, Mama. Ich bin doch schon 8, da brauche ich keinen Einkaufszettel. Sarah holt ihren kleinen Einkaufskorb und steckt Mamas Geldbeutel in ihre Jackentasche. Der Weg zum Metzger ist nicht weit. Sarah muss nur um eine Häuserecke laufen und über den Zebrastreifen gehen. Dann an der Apotheke vorbei und schon ist sie da. Unterwegs zählt sie immer wieder die Sachen auf, die sie einkaufen soll. Eine Fleischwurst, 10 Scheiben Schinken. Das ist ja wirklich einfach, murmelt Sarah. Und da kommt sie auch schon an der Apotheke vorbei und schaut in das große, hell erleuchtete Schaufenster. Dort sitzt in einer Ecke eine ganze Puppenfamilie. Vater, Mutter und 2 Kinder. Alle haben dicke Schals um den Hals. Und davor stehen kleine Fläschchen mit Arznei. Das ist bestimmt Hustensaft, kichert Sarah. Die Puppenfamilie sieht irgendwie lustig aus. Sie bleibt stehen und betrachtet sich alles ganz genau. Um die Puppenfamilie noch besser sehen zu können, beugt sie sich vor. Dann einmal zur linken Seite und wieder nach rechts. Vor Aufregung fängt sie schließlich sogar an, auf der Stelle zu hüpfen. Endlich geht sie weiter zur Metzgerei Krüger. Ding dong, macht die Ladentür, als Sarah eintritt. Guten Tag, sagt Frau Krüger, die Metzgersfrau. Sie kennt Sarah schon und ist immer sehr freundlich. Guten Tag, sagt Sarah. Sie kommt sich wie eine richtige Hausfrau vor, die ihren Einkauf erledigt. Was kann ich denn für dich tun? Fragt Frau Krüger. Sarah überlegt. Was sollte sie nochmal mitbringen? Das gibt's doch gar nicht. Es fällt ihr einfach nicht mehr ein. Stottert Sarah und schaut sich hektisch die vielen Wurstsorten an. Ah, jetzt weiß sie es wieder. Ich hätte gerne eine Fleischwurst und 10 Scheiben Schinken, sagt sie und lächelt die Metzgersfrau an. Frau Krüger nimmt einen Ring Fleischwurst aus der Kühltheke und legt ihn auf die große Waage. Dann nimmt sie einen dicken Schinken vom Haken und schneidet an der Maschine 10 dünne Scheiben davon ab. Sarah schaut ganz genau zu, denn sie findet es schön, als Verkäuferin die Kunden zu bedienen. Wenn sie wieder zu Hause ist, will sie doch lieber mit ihrem Kaufladen spielen. So, das macht dann 6 Euro und 2 Cent, sagt die Metzgersfrau. Sarah greift in ihre Jackentasche, um den Geldbeutel herauszuziehen. Nanu, denkt sie, der Reißverschluss ist ja offen. Ob sie ihn gar nicht zugemacht hat? Und was ist das? Der Geldbeutel ist nicht mehr da. Sarah sucht in der anderen Jackentasche, in den Rocktaschen und im Einkaufskorb, doch nirgendwo findet sie Mamas Geldbeutel. Oh nein, ich habe den Geldbeutel verloren. Sie fängt beinahe an zu weinen. Was mache ich denn jetzt? Beruhig dich erstmal, Kind, tröstet Frau Krüger sie. Wir lassen die Wurst einfach hier liegen und du schaust zu Hause nochmal nach dem Geldbeutel. Bestimmt hast du nur vergessen, ihn einzustecken. Sarah ist sich sicher, dass sie den Geldbeutel in ihre Jackentasche gesteckt hat. Sie muss ihn unterwegs verloren haben. Traurig verlässt sie die Metzgerei. Sie hat Angst. Wenn Mamas Geldbeutel weg ist, ist das wirklich schlimm. Aber da fällt Sarah etwas ein. Sie kann doch zum Herrn Jesus beten. Er weiß, wo der Geldbeutel ist. Er kann ihr helfen. Sie lehnt sich an die große Straßenlaterne und faltet die Hände. Lieber Herr Jesus, betet sie, du weißt, wo ich Mamas Geldbeutel verloren habe. Bitte zeig mir doch, wo er ist, damit ich für Mama die Wurst kaufen kann. Danke, Herr Jesus. Amen. Sarah fühlt sich erleichtert. Sie ist froh,
dass sie dem Herrn Jesus alles sagen kann, dass ihm nichts zu klein oder zu groß ist. Auf einmal hat sie eine Idee. Am besten gehe ich den gleichen Weg wieder zurück, den ich hergekommen bin, denkt sie. Vielleicht finde ich den Geldbeutel dann. Langsam geht sie zurück zur Apotheke. Doch diesmal schaut sie sich nicht die Puppenfamilie im Schaufenster an, sondern sieht nur auf den Boden, ob sie irgendwo den Geldbeutel entdeckt. Da! Tatsächlich! Vor dem Schaufenster liegt der Geldbeutel auf dem Gehweg. Er ist ihr wahrscheinlich beim Hüpfen aus der Tasche gefallen. Danke, Herr Jesus, vielen Dank! Betet sie und hält den Geldbeutel ganz fest. Sie ist so froh, dass sie den Herrn Jesus kennt und dass er ihr gerne hilft. Eilig macht sie sich auf den Weg zurück zur Metzgerei, um ihren Einkauf zu bezahlen. Frau Krüger kommt wieder in den Laden, als die Türglocke Ding-Dong macht und Sarah legt fröhlich das Geld auf die Theke. »Na, meine Kleine, hast du noch gewusst, wo der Geldbeutel war?« fragt Frau Krüger. »Nein«, antwortet Sarah. »Ich habe nicht gewusst, wo er war, aber der Herr Jesus hat es gewusst und er hat ihn mir gezeigt.« Frau Krüger schaut etwas verwirrt, sagt aber nichts. »Dankeschön«, Sarah strahlt, als Frau Krüger ihr das Päckchen mit der Wurst gibt und mit einem fröhlichen »Auf Wiedersehen« macht sie sich auf den Heimweg. Zu Hause wartet Mama schon. »Das hat aber lange gedauert«, sagt sie. »Ich wollte schon losgehen und dich suchen.« Sarah erzählt Mama die ganze Geschichte und dass der Herr Jesus sogar wusste, wo der Geldbeutel lag. »Ja, das ist wunderbar«, antwortet Mama. »Unser Herr weiß auch die kleinen Dinge. Deshalb hast du es ganz richtig gemacht, dass du zuerst ihn um Hilfe gebeten hast.« Mama streicht Sarah über das Haar. »Und wenn du wieder einmal einkaufen gehst, siehst du bitte nach, ob deine Jackentasche zu ist, nachdem du den Geldbeutel eingesteckt hast.« »Ja, Mama, das mache ich«, verspricht Sarah. »Jetzt können wir noch ein bisschen spielen, bis Opa und Oma kommen«, schlägt Mama vor. »Au ja«, freut sich Sarah. »Wir spielen mit meinem Kaufladen. Ich bin Frau Krüger, die Metzgersfrau, und du kommst zu mir zum Einkaufen. Aber vergiss deinen Geldbeutel nicht.« »Einverstanden«, sagt Mama lachend, und zusammen machen sie sich auf den Weg ins Kinderzimmer.

0: Gott ist immer bei dir. Hab keine Angst, Anton, tröstete Esther ihren kleinen Bruder. Jesus wird bei dir sein, wenn deine Zähne gerichtet werden. Die Mutter lächelte. Das stimmt, Anton. Jesus ist immer bei dir. Als er aus dem Sprechzimmer des Zahnarztes herauskam, lächelte Anton.
1: Es hat gar nicht so weh getan, sagte er.
0: Siehst du, ich habe dir doch gleich gesagt, dass Jesus bei dir sein würde, sagte Esther, als sie die Praxis verließen. Ich darf vorne bei Mama sitzen, fügte sie hinzu und rannte zum Wagen vor.
1: Nein, ich, protestierte Anton.
0: Ich hab's zuerst gesagt, beharrte Esther. Sie schubste Anton weg und er schubste sie ebenfalls. Die Mutter tat, als ob sie den Streit der Kinder gar nicht bemerkte. Gott ist immer bei mir. Er ist bei mir, wenn ich arbeite. Er ist bei mir, wenn ich spiele. Er sieht alles, was ich tue, sang sie. Anton und Esther blickten sich unsicher an.
1: Ich weiß, dass Jesus bei uns ist, wenn wir Angst haben, sagte Esther. Oder wenn wir etwas Hilfe brauchen. Aber ich habe nie darüber nachgedacht, dass er auch bei uns ist, wenn wir streiten.
0: Aber das ist er, antwortete die Mutter. Er hat versprochen, uns niemals zu verlassen. Wir vergessen jedoch häufig, dass er alles sieht, was wir tun.
1: Es tut mir leid, dass ich böse zu dir war, Anton, sagte Esther. Du kannst vorne bei Mama sitzen.
0: Wie sieht es aus bei dir? Wenn du Gottes Kind bist, ist Jesus stets bei dir. Das ist ein großer Trost, wenn du eine Klassenarbeit schreibst oder eine neue Schule besuchst. Es ist gut zu wissen, dass er bei dir ist, wenn du allein zu Hause oder im Dunkeln bist. Aber vergiss nicht, dass er auch in allen Alltagsdingen bei dir ist. Wird er erfreut sein, wenn er sieht, was du heute tust? Wird er erfreut sein über das, was er hört?

Das war's für heute. Ich hoffe, es hat euch genauso viel Spaß gemacht wie mir. Bevor wir uns verabschieden, wollen wir Gott noch einmal Danke sagen und ihm um seinen Segen bitten. Lieber Gott, unsere gemeinsame Zeit im Radio geht nun zu Ende. Wir danken dir für die Lieder und die Geschichten. Bitte begleite uns jetzt, wenn wir das Radio ausschalten. Sei bei uns beim Spielen, beim Essen und auch, wenn wir später einschlafen. Lass uns wissen, du bist da und machst alles neu. Heute, morgen und alle Tage. Segne uns und alle, die wir lieb haben. Amen. Ich wünsche euch einen gesegneten Tag. Bis zum nächsten Mal. Eure Anna Sawatzki von Radio Segenswelle.

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0: Vom Kleinen zum Großen. Wenn ich ein neues Buch beginne, starte ich mit einer leeren Seite. Logisch, denn ein Buch schreibt sich nicht an einem Tag. Es besteht aus vielen einzelnen Seiten und zahlreichen Tagen und Nächten, die ich mit Schreiben zubringe. Viele kleine Schritte führen zum gewünschten Ziel. Es geht vom Kleinen zum Großen. Eine allgemeine Weisheit besagt: Wie du deine Tage lebst, so lebst du dein Leben. Das Leben, so facettenreich es auch sein mag, besteht eben aus einzelnen Tagen. Im Alltag verliere ich das manchmal aus den Augen und unterschätze den Wert des Augenblicks. Hier ein paar Beispiele. Sport machen. Da ich fitter werden möchte und mir sehnlichst wünsche, eines Tages mit meinem Mann um den Bodensee zu radeln und einen Alpencross zu machen, trainiere ich auf dem Hometrainer. Ich nehme Anstrengungen in Kauf, denn mir ist klar, dass sich dieser Wunsch ohne Training nicht erfüllen wird. Vielleicht ist dir der Gedanke, ab heute werde ich sportlicher, vertraut. Was das aber bedeutet, nämlich regelmäßig etwas dafür zu tun, übersehen wir jedoch leicht. Ähnlich verhält es sich bei den Themen gesunde Ernährung, mehr Zeit zum Lesen, fleißiger, ordentlicher und pünktlicher werden und so weiter. Schonungslos lautet die Folgerung in Sprüche 13, Vers 4. Die Seele des Faulen gelüstet nach vielem und hat doch nichts. Die Seele der Fleißigen aber wird reichlich gesättigt. Das Studium abschließen. Dieses Ziel vor Augen hilft mir, die letzten Meter des Studiums in Angriff zu nehmen. Jede absolvierte Prüfungsleistung bringt mich dem angestrebten Abschluss näher. Weil ich diesen erreichen möchte, mache ich weiter. Wo man sich alle Mühe gibt, da ist Überfluss. Aber wo man nur Worte macht, da herrscht Mangel. Sprüche 14, Vers 23. Wenn du gerade mitten in einer Prüfung steckst oder dich an vergangene Tage in der Ausbildung oder im Studium erinnerst, dann weißt du das sicherlich aus eigener Erfahrung. Welche Visionen, Ziele und Blickpunkte hast du heute? Indem ich mir ein Ziel vor Augen halte, bekomme ich Antrieb, kleine und große Dinge zu unternehmen, um es zu erreichen. Ist es im Glauben nicht genauso? Den Alltag für Gott leben, Zeit auskaufen. Der Gedanke an die Ewigkeit bei Gott motiviert mich, alles für Jesus zu tun. Jeder einzelne Tag wird groß, wenn mir bewusst ist, dass er eine einmalige Gelegenheit bietet, Gott zu dienen. Vergleiche Kolosser 3, Vers 23. Den großen Wunsch, die Zeit effizient und sinnvoll zu nutzen, teilst du bestimmt mit mir. Aber dass das konkret bedeutet, mich täglich dafür zu entscheiden, beispielsweise keine Zeit mit dem Handy zu verschwenden, vergesse ich leicht. Vergleiche Epheser 5, Vers 16 und 17. Sieg gegen die Sünde. Eine praktische Konsequenz ist, dass ich Gottes Wort lesen, darüber nachdenken und es beherzigen sollte, um es anwenden zu können. Im Englischen gibt es den schönen Ausdruck to know something by heart, was so viel bedeutet wie etwas auswendig wissen. Man kennt es also mit dem Herzen. Lernst du Bibelverse auswendig? Nicht, weil du es musst, sondern weil du verstanden hast, dass du sie brauchst, um gewappnet zu sein? Das ist gewiss kein Selbstläufer, sondern erfordert tägliche Ausdauer. Ich bewahre dein Wort in meinem Herzen, damit ich nicht gegen dich sündige. Psalm 119, Vers 11. Manchmal glaube ich irrsinnigerweise, dass ich nur noch entschlossen genug sein muss. Ich nehme mir etwas rigoros vor und erwarte dann, dass sich alles grundlegend ändert. Dabei unterschätze ich die Auswirkungen kleiner Entscheidungen, die letztlich das große Ganze ausmachen. Wer einen Kirschbaum pflanzt, kann bei der Ernte keine Pflaumen erwarten. Es wächst nur auf, was gesät wurde. An dieses Prinzip erinnerte mich mein Vater mit seinem Geburtstagswunsch. Was der Mensch sät, das wird er auch ernten. Galater 6, Vers 7 aus der Neuen Genfer. Ich kann dem einzelnen Moment nicht genug Bedeutung beimessen. Denn letztlich ist es die Summe vieler Entschlüsse, die das Resultat ergibt. Anders ausgedrückt, der stete Tropfen höhlt den Stein. Mit diesem Impuls möchte ich keine neuen To-Dos erfinden, sondern vielmehr dazu ermutigen, das, was wir ohnehin angehen wollen, bewusst, entschlossen und aus Gottes Kraft heraus zu tun. Im Sinne von Sprüche 4, Vers 26. Überlege genau, welchen Weg du einschlägst und dann geh ihn mit festem Schritt. Aus der neuen Genfer Übersetzung. Oder ebne die Bahn für deinen Fuß, damit du feste Wege hast. Aus der neuen evangelistischen Übersetzung. Na, aber Jesus, im Alltag. Den Wert des Augenblicks zu erkennen und ihn in Jesu Namen zu gestalten. Dafür wünsche ich dir und mir von Herzen Gottes Segen. Impuls. Was möchtest du fördern, beibehalten oder verändern? Mit welchen kleinen Schritten wirst du diesem Ziel näher kommen? Weiterführende Bibelstellen. Sprüche 13, Vers 11. Sprüche 16, Vers 3. Und 1. Korinther 9, Vers 24.
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In Deutschland haben sich viele Menschen zwischenzeitlich an die jährlich tausendfache Tötung von Kindern im Bauch ihrer Mutter gewöhnt. Anders in vielen überwiegend katholisch oder islamischen Ländern und in den USA. Mitte März 2021 hatte Asa Hutchinson, der republikanische Gouverneur von Arkansas, ein Gesetz zur Einschränkung von Abtreibungen unterzeichnet. Demnach sollen ab kommendem Sommer nur noch Schwangerschaftsabbrüche erlaubt sein, wenn das Leben der Mutter in Gefahr ist. Auch 14 andere Bundesstaaten der USA haben in den vergangenen Jahren ähnliche Gesetze zum Schutz ungeborener Kinder erlassen. In Mississippi beispielsweise sind seit Mitte 2020 Abtreibungen verboten, nur weil Ärzte die Behinderung eines Kindes vermuten. In Tennessee beschlossen Senat und Repräsentantenhaus ein Gesetz, nach dem Kinder nur abgetrieben werden dürfen, solange ihr Herz noch nicht schlägt. Die verschärften Gesetze stellen sowohl Frauen als auch Ärzte unter Strafe, die an einer Abtreibung beteiligt sind. Erwartungsgemäß meldeten sich sofort nach Unterzeichnung des neuen Abtreibungsgesetzes in Arkansas Abtreibungsbefürworter zu Wort. Holly Dixon, die Direktorin der Bürgerrechtsorganisation ACLU, bezeichnete das Abtreibungsverbot als grausam. Es handle sich um allerschlimmste Politik, gegen die man umgehend klagen werde. Die Präsidentin des Planned Parenthood Action Fund, Alexis McGill Johnson, äußerte: Zu einer Zeit, da die Menschen wirtschaftliche Erleichterungen brauchen, ist die Aufhebung des Zugangs zu Abtreibungen grausam, gefährlich und auf eklatante Weise ungerecht. Solche beständig vorgebrachten Aussagen wirken für viele kritische Beobachter seltsam. Nicht etwa die Tötung eines Kindes in den ersten Lebensmonaten wird hier als grausam bezeichnet, sondern die Verhinderung dieser Tötung. Auch die Rechtfertigung der Abtreibung mit schwierigen wirtschaftlichen Verhältnissen wirkt wenig glaubwürdig, weil sie ebenso in Zeiten stark wachsendem Wohlstands in den USA gefordert wurde. Natürlich sind sich Gouverneur Asa Hutchinson und die verantwortlichen Politiker der anderen US-Bundesstaaten bewusst, dass ihre Abtreibungsgesetze sofort juristisch angegriffen und schlussendlich vor dem Supreme Court, dem höchsten amerikanischen Gericht, überprüft werden. Allerdings hoffen viele, die sich für den stärkeren Schutz des ungeborenen Lebens engagieren, dass die seit 1973 in den USA geltenden liberalen Abtreibungsgesetze nun endlich überarbeitet werden und zukünftig stärker das Interesse der Kinder berücksichtigen. Welche Auswirkungen der verbesserte Lebensschutz haben kann, zeigt die entsprechende Gesetzesreform in Polen aus dem Jahr 1993. Infolgedessen sank die Zahl der Abtreibungen dort radikal. Zur Stärkung des Lebensschutzes ungeborener Kinder durfte seitdem nur noch bei Vergewaltigung oder bei der Gefährdung des Lebens der Mutter abgetrieben werden. In den Jahren vor der Gesetzesreform schwankte die Zahl der Abtreibungen zwischen 60.000 und 137.000 jährlich. Seither werden nur noch zwischen 150 und 1.000 Abtreibungen vorgenommen. Infolge des verbesserten Lebensschutzes wurden während 27 Jahre in Polen also schätzungsweise 2,5 Millionen weniger Kinder während der Schwangerschaft getötet. Generell untersagt Gott in der Bibel sehr deutlich die Tötung eines Menschen ohne triftigen Grund wie Selbstverteidigung oder Strafe für bestimmte Verbrechen. Vergleiche 1. Mose 9, Verse 5 und 6, 2. Mose 20, Vers 13 oder 2. Mose 21, Verse 22 bis 25. Aus biblischer Sicht ist der Mensch schützenswert von Anfang an. Und nicht erst ab einem verhältnismäßig willkürlich festgelegten Zeitpunkt. Vergleiche Psalm 139, Verse 13 bis 16 und Jeremia 1, Vers 5. Da, wo Ei- und Samenzelle miteinander verschmelzen, entsteht ein neuer, absolut einzigartiger Organismus, der sich in der richtigen Umgebung zu einem eigenständigen Menschen entwickelt. Jedes Wachstumsstadium des Kindes innerhalb und außerhalb des Körpers der Mutter verändert nicht die Individualität und Würde des neuen Menschen. Eltern werden aufgefordert, das werdende Leben mit allen ihnen zur Verfügung stehenden Kräften zu unterstützen und zu fördern. Eine Entscheidung über Leben und Tod steht außerhalb der menschlichen Kompetenz, auch wenn Schwangerschaft und Erziehung Belastungen für die Eltern mit sich bringen. Gott allein behält sich die Entscheidung über Leben und Tod eines Menschen vor.
Vergleiche 1. Mose 9, Vers 5, Matthäus 6, Vers 27 und Lukas 10, Vers 7. Auch nach deutscher Rechtsprechung handelt es sich bei der Abtreibung um die Tötung eines Menschen, die unter bestimmten Umständen straffrei bleibt. Generell gilt noch immer, Zitat, wer eine Schwangerschaft abbricht, wird mit Freiheitsstrafe bis zu 3 Jahren oder mit Gefängnisstrafe bestraft. Paragraf 218 StGB. Bis heute ist Abtreibung nicht durch die Rechtsprechung medizinischer Dienstleistungen geregelt, sondern im Strafgesetzbuch im Abschnitt Straftaten gegen das Leben. Es ist derselbe Abschnitt, in dem Mord und Totschlag behandelt werden. Ich wünsche mir nun einen stärkeren Schutz ungeborener Kinder und hilfsbedürftiger Schwangerer, auch in Deutschland.

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Ich möchte heute eine Botschaft an die Menschen bringen. Wir haben etwas besonderen Gottesdienst, ein Gottesdienst, den wir nicht so oft im Leben haben, ein Einsegnungsgottesdienst oder ein Traugottesdienst. Und ich wünsche, dass ein jeder von uns, wir möchten von dieser Stunde auch für uns, für unseres persönliche Eheleben, für unseres geistliche Leben auch manches mitnehmen. Manche Lektionen lernen daraus, denn wir Menschen, die wir im Ehestand sind, wir schätzen oft nicht das, was wir haben. Erst dann, wenn den Menschen einer von der Seite genommen wird, dann sieht man wirklich diesen Wert der Ehe oder des Ehestandes. Und darum wollen wir uns heute auch in dieses göttliche Wort vertiefen und aus dem Wort Gottes, aus dieser lebendigen Quelle, auch für diese Stunde manche Gedanken herausnehmen, die uns zum täglichen Segen sein sollten. Ich möchte uns zum Leitgedanken von diesem herrlichen Anfang, den Gott am Anfang schon gesprochen hat, und so manche Gedanken uns ans Herz dadurch legen möchte, von diesem herrlichen Anfang, wo Gott sagte, und es war gut. Und es war sehr gut. Einen kurzen Abschnitt lesen wir davon in 1. Mose, Kapitel 2. Das war der wunderbare, schöne Anfang im Leben des Menschen. 1. Mose, Kapitel 2, und wir lesen uns hier ab dem Vers 18. Und Gott, der Herr, sprach, es ist nicht gut, dass der Mensch alleine sei. Ich will ihm eine Gehilfin machen, die um ihm sei. Denn als Gott, der Herr, gemacht hatte von der Erde allerlei Tiere auf dem Felde und allerlei Vögel unter den Himmel, brachte er sie zu den Menschen, dass der Mensch sehe, wie er sie nenne. Denn wie der Mensch allerlei lebendige Tiere nennen würde, so sollen sie heißen. Und der Mensch gab einen jeglichen Vieh unter Vögel unter den Himmel und Tier auf dem Felde seinen Namen, aber für den Menschen war keine Gehilfin gefunden, die um ihm wäre. Es ist nicht gut, dass der Mensch alleine ist. Dieser Leitgedanken sollte uns in dieser Stunde begleiten. Die Ehe ist eine Stiftung Gottes. Die Ehe ist keine Erfindung der Menschen. Gott, der Herr, der hat die allererste Ehe gestiftet, und Gott hat für uns Menschen die beste Vorkehrungen getroffen. Für unseres geistliche, ewige Leben, auch für unseres zeitliche, irdische Leben, hat Gott, der Herr, die beste Vorkehrungen getroffen. Und Gott hatte seinen Plan mit den Menschen. Es ist nie so, dass es auf einmal Gott eingefallen ist, hier muss ich etwas korrigieren. Es ist nie gut, dass der Mensch alleine ist, jetzt fällt Gott etwas ein. Nein, Gott hat seinen Plan von Anfang. Er schuf den Menschen, Adam, und dann lesen wir, er machte die Tier- und Vögelwelt, und das war der Weg Gottes, und Gott führte es vor den Menschen durch, vorbei. Ihr Lieben, welche Weisheit hat Gott den Menschen gegeben? Wenn wir sagen heute eine Katze, so wissen wir, aber vor Adam wurde das alles vorgeführt und Adam musste es benennen. Und jetzt versetzen wir uns so im Geist in diese Situation oder in diese Begebenheit hinein, wo diese Tierwelt so paarweise vorübergeht an den Menschen und der Mensch benennt es alles. Und auf einmal bleibt der Mensch stehen. Es fehlt doch etwas. Das war der Weg Gottes, damit auch der Mensch diese Erkenntnis selbst bekommt.
es ist nicht gut alleine. Und wir sehen es, ihr Lieben, bis auf unsere Zeit ist dieses Wort aktuell, hat sich nicht geändert. Und dieses Wort wird sich auch nicht ändern noch verändern. Die meisten Menschen in unserer Zeit, die sehen es, es ist nicht gut. Das, was der Schöpfer einmal gesagt hatte, das ist aktuell auch heute. Und es ist auch in unserer Zeit nun jetzt das zwei liebe Geschwister, die haben es auch gesehen. Es ist nicht gut alleine. Man kann von außen vielleicht manche Urteile sprechen. Aber der Mensch macht Erfahrungen, wenn er persönlich in der Lage drin ist. Dann wird das Denken oft umgeschaltet. Dann denkt er ganz anderes. Es ist nicht gut alleine. Viele Menschen in unserer Zeit, die leiden unter Einsamkeit. Und ich sage es ganz bewusst, es ist ein Leiden der Einsamkeit, in dem die Menschen sich befinden und sehr oft dieses Einsamkeitsleid hat eine Auswirkung auf unseren Körper, auf unseren Leib, auf unser Nervensystem. Es belastet den Menschen und das Nervensystem hat eine Auswirkung auf den Körper. Und der Mensch leidet unter Einsamkeit. Und wir sehen, dass manches Mal versuchen Menschen, die in Einsamkeit sind, vielleicht so ein kleines Tierchen in das Haus zu holen, eine Katze oder dergleichen. Ihr Lieben, das ersetzt nicht oder füllt nicht die Lücke der Einsamkeit. Das schafft den Menschen eine gewisse Ablenkung von dieser Einsamkeit, das gibt den Menschen eine kleine Beschäftigung vielleicht. Aber die Lücke der Einsamkeit, die bleibt dennoch da. Adam könnte viel Beschäftigung mit der Tierwelt haben. Aber Adam könnte keine Gemeinschaft. Er könnte keine Gemeinschaft mit dieser Tierwelt haben. Darum hat Gott gestiftet die Ehe zur Gemeinschaft. Und in keinem menschlichen Bereich werden Menschen so eng miteinander verbunden wie in der Ehe. Da ist der Mensch mit Leib, Seele und Geist verbunden. So eng gibt es in keinem menschlichen Bereich. Und das wollte auch Gott, dass der Mensch eben diese Ehegemeinschaft, was ist Gemeinschaft? Gemeinschaft ist etwas Gemeinsames. Wo zwei Menschen gemeinsam sind und sie arbeiten an einer Sache. Sie bilden diese Ehegemeinschaft. Und da, wo die Gemeinschaft fehlt, da besteht eben diese Einsamkeit. Und sehr oft verschließt sich der Mensch in dieser Einsamkeit innerlich. Sollte nie sein. Aber sehr oft führt es den Menschen dahin, wo der Mensch wird, innerlich in der Einsamkeit verschlossen. Also Gott schuf den Menschen zur Gemeinschaft. Und ich möchte vielleicht so auf ein paar Ursachen der Einsamkeit auch eingehen, warum manches Mal auch Einsamkeit entsteht. Gott will nicht, dass wir uns mit der Einsamkeit abfinden. Denn der Herr selbst hat gesagt, es ist nie gut, dass der Mensch alleine ist und Gott macht keine Fehler. Manches Mal die Ursache der Einsamkeit ist die Furcht bei den Menschen. Man sieht manche oder vielleicht einzelne negative Erfahrungen, die Menschen im Leben gemacht haben und man sieht diese negative Erfahrungen und es entsteht eine gewisse Furcht im Herzen, ja, wird es alles gut gehen? Wird es alles gut sein? Ich möchte uns alle vertrösten, Probleme gibt es in jeder Ehe. Es gibt keine Ehe, in der keine Probleme sind. Und wenn ich über Probleme spreche, so sage ich nicht hier Streitigkeiten oder dergleichen.
zu einem 30-jährigen Ehetag schenkte einst ein Mann seiner Frau zwei Rosen. Und die schaut und sagt, nur zwei. Der sagt, ja, du musst die Dornen mitzählen. Die Ehe ist nicht nur Rosen. Es gibt auch Dornen in der Ehe. Es gibt auch Probleme. Doch es ist die Frage, werden die Probleme gelöst und wie die Probleme gelöst werden? Das ist das Entscheidendste im Eheleben. Bei wem gibt es in der Ehe keine Probleme? Vielleicht bei denen, die gestern geheiratet haben. Aber das ist der normale Weg. Da, wo Menschen sind, da sind Probleme. Und es ist wichtig, dass man wirklich diese Probleme löst. Ungelöste Probleme, die häufen sich. Und dann kommen eben diese negative Erfahrungen im Leben des Menschen. Weil diese Probleme nicht gelöst sind. Ich möchte uns sagen, da, wo die Furcht Gottes im Leben des Menschen ist, da wo Menschen in der Furcht Gottes die Probleme lösen, dann werden sie auch Freude haben in der Ehe. Aber jemand sagte, es ist doch schwer, einen alten Baum umpflanzen. Sicherlich, es ist einfacher, wenn Menschen in jungen Jahren heiraten. Es ist die zweite Ehe, wenn ich von zweiter Ehe spreche, so spreche ich von der Ehe, wo der erste Ehepartner durch den Tod vom Leben gegangen ist. Ihr Lieben, deswegen dieser Baum, wenn er gepflanzt ist im Weinberge des Herrn, so wird er wachsen und fruchtbar und segensreich sein. Wir haben hier im Psalm so einen wunderbaren Gedanken, im Psalm 92. Und der Herr sagt hier im 13. Vers, der Gerechte wird grünen wie ein Palmbaum. Er wird wachsen wie eine Zeder auf dem Libanon. Die gepflanzt sind in dem Hause des Herrn, werden in den Vorhöfen unseres Gottes grünen. Und jetzt pass auf. Und wenn sie gleich alt werden, werden sie dennoch blühen, fruchtbar und frisch sein, dass sie verkündigen, dass der Herr so fromm ist, mein Hort und ist kein Unrecht an ihm. Und wenn sie auch alt werden, werden sie segensreich sein. Und das gehört auch in das Eheleben. Wenn Menschen in der Furcht Gottes diesen Schritt tun, auch im vorgeschrittenen Alter, wenn es in der Furcht Gottes unter dem Segen des Allerhöchsten geschieht, dann wird der Segen Gottes ruhen darauf. Es ist nie gut, dass der Mensch alleine ist. Eine andere Ursache, die man manches Mal auch von den Menschen hört. Wenn Menschen verwitwet werden, dann sagen manche, ja, ich will meinen Ehepartner treu bleiben. Hier haben Menschen ein ganz falsches Verständnis der Ehe und ein ganz falsches Verständnis der geistlichen Welt. Ihr Lieben, die Ehe ist nur für diese Zeit, für dieses Leben. Die Bibel sagt ganz klar und deutlich, dass der Tod trennt oder scheidet die Ehe. Für wie lange? Für immer. Endgültig. Der Tod scheidet die Ehe. Deswegen, die Ehe ist in diesem Leben im Fleische und ich möchte das mit dem Wort Gottes belegen, denn diese Frage wurde eben selbst Jesus gestellt. Und Jesus gibt hier eine ganz klare Antwort auch den Menschen in Markus Evangelium Kapitel 12. Markus Evangelium Kapitel 12, wir lesen uns von 18. Vers. Da traten die Sadduzäer zu ihm, die da hielten, es sei keine Auferstehung. Die fragten ihm und sprachen, Meister, Mose hat uns geschrieben, wenn jemands Bruder stirbt und hinterlässt ein Weib und hinterlässt keine Kinder, so soll sein Bruder sein Weib nehmen und seinem Bruder Samen erwecken.
Nun sind 7 Brüder gewesen, der erste nahm ein Weib, der starb und er hinterließ keinen Samen. Und der andere nahm sie und starb und hinterließ auch nicht Samen. Der dritte desgleichen. Und es nahmen sie alle 7 und hinterließen nicht Samen. Zuletzt nach allen starb das Weib auch. Nun in der Auferstehung. Wenn sie auferstehen, wes Weib wird sie sein unter ihnen? Denn 7 haben sie zum Weibe gehabt. Da antwortete Jesus und sprach zu ihnen, ist nicht also, ihr irret, darum, dass ihr nicht wisset, von der Schrift noch von der Kraft Gottes. Wenn sie von den Toten auferstehen werden, so werden sie nicht freien, noch sich freien lassen, sondern sind wie die Engel im Himmel. Darum, die Ehe ist für diese Zeit. Gott hat für diese Zeit für uns die beste Vorkehrungen getroffen, damit wir nicht einsam durch das Leben gehen, aber der Tod scheidet. Ihr Lieben, in jener Welt wird es nicht sein, das ist meine Frau, das ist mein Mann und dergleichen. Gibt's nicht. Die Bibel sagt, wie die Engel Gottes. Und wenn wir weiter sich in diesen Gedanken vertiefen, der Apostel spricht und sagt, wie wir getragen haben das Bild des Irdischen, so werden wir tragen das Bild des Himmlischen. Wir werden verwandelt. Es wird ein anderes Bild sein. Und darum ist es sehr verkehrt, wenn Menschen solche Entscheidungen im Leben treffen und dann leiden Einsamkeit. Manches Mal ist es so, dass Menschen sogar am Ende ihrer Lebensreise angekommen sind, die nehmen ein Versprechen vom Ehepartner. Der sollte nicht mehr heiraten. Es ist ungeistliches Denken und es ist ganz falsches Verständnis. Die Bibel gibt uns ganz klaren Weg. Und der Apostel spricht und sagt in Römer, im 7. Kapitel, Römer Kapitel 7, und wir lesen hier gleich von Anfang, wisset ihr nicht, lieber Brüder, denn ich rede mit solchen, die das Gesetz wissen, dass das Gesetz herrscht über den Menschen, solange er lebt. Denn ein Weib, das unter dem Manne ist, ist an ihm gebunden durch das Gesetz, solange der Mann lebt. So aber der Mann stirbt, so ist sie los vom Gesetz, das den Mann betrifft, so sei wo sie nun eines anderes Mannes wert, solange der Mann lebt, wird sie eine Ehebrecherin heißen. So aber der Mann stirbt, ist sie frei vom Gesetz, dass sie nicht eine Ehebrecherin ist, wo sie eines anderen Mannes wert. In 1. Korinther, Kapitel 7, Vers 39. 1. Korinther 7, Vers 39. Ein Weib ist gebunden durch das Gesetz, solange ihr Mann lebt. So aber ihr Mann entschläft, ist sie frei zu heiraten, wem sie will, nur dass es in dem Herrn geschehe. Das ist der biblische Weg. Das ist die biblische Forderung, dass es in dem Herrn geschieht. Das ist wichtig. Ihr Lieben, ich sage es noch einmal, wir müssen uns nicht abfinden mit der Einsamkeit. Es ist wichtig, für diese Sache zu beten. Denn es ist ein Problem in der letzten Zeit, ich denke in allen Gemeinden, das Problem dieser Einsamkeit, weißt du, der Mensch in unserer Zeit, der kann alles kaufen. Aber das alles, was er kaufen kann, das füllt eben auch nicht diese Lücke der Einsamkeit. Und Menschen, wie gesagt, leiden darunter. Der Weg, wenn Menschen verwitwet sind, ist der Weg frei, diesen Ehebund zu erneuern. Und der Apostel sagt, sie ist frei zu heiraten, wem sie will, nur dass es geschieht in dem Herrn. Beten ist wichtig über diese Sache, doch es ist auch wichtig zu handeln. Die Initiative, die kommt ja meistens von den Männern.
Und ich will dir sagen, lieber Bruder, allein nur beten, beten, beten. Ich habe schon mal dieses Beispiel gebracht von einem Boot mit zwei Rudern. Auf einem Ruder ist Beten, auf dem anderen Handeln. Und wenn man nur ein Ruder zieht, so dreht sich der Boot auf der Stelle. Es ist wichtig, dass man betet, es ist wichtig, dass man handelt. Gott wird nicht dir eine Frau bringen und in den Schoß legen. Du musst auch dementsprechend bibelgemäß handeln. Das ist wichtig. Es ist auch wichtig für die Schwestern, für die Frauen, für diese Sache zu beten. Wirklich ernst zu beten. Sehr oft fehlt hier der Ernst in dieser Sache. Menschen leiden zwar darunter, aber ernstlich beten. Weißt du, wir sprechen von Gebetserhörungen. Du betest und da bewegt der Herr das Herz eines Mannes und es kommt zu einer Verbindung. Und das ist normaler biblischer Weg. Suche nicht nach irgendwelchen Offenbarungen, dass dir irgendwas da vom Himmel herunterfällt. Geh den biblischen Weg. Und wenn du den biblischen Weg gehst, wirst du glücklich sein. Es ist nie gut, dass der Mensch alleine ist. Es gibt, die Bibel spricht, auch manche Ausnahmen. Und ich habe mit Menschen gesprochen, auch persönlich, und die sagen aber, der Apostel Paulus, der war doch auch alleine. Apostel Paulus spricht in 1. Korinther 7, Vers 7 und sagt, ich wollte aber lieber, alle Menschen wären, wie ich bin. Aber ein jeglicher hat seine eigene Gabe von Gott. Einer so, der andere so. Es gibt Ausnahmen. Paulus spricht hier und sagt, ich wollte lieber, dass alle Menschen wären wie ich. So denke ich, Paulus spricht hier nicht nur den Stand der Ehelosigkeit an. Paulus war ein Diener des Evangeliums. Paulus war ein Missionar gewesen. Paulus war immer unterwegs. Paulus hatte kaum ein Zuhause gehabt. Er war auf der Reise. Es waren keine Geschäftsreisen, es waren Reisen um das Evangelium und Christi willen. Er stand im Dienst. Und wenn Paulus dieses Wort spricht, so schließt er eben diesen ganzen Dienst mit ein. Und Menschen stehen heute überhaupt in keinem Dienst und sie sagen, ja, aber Paulus hat doch gesagt. Es ist eine falsche Einstellung. Also, wenn der Mensch im Leben zu einem Stand gekommen ist, wo er sagt, es ist gut alleine, so muss irgendwas kaputt sein. Wenn ich alleine bin, dann dreht es sich alles um mich herum. Es dreht sich alles um mich herum. Dieses Verlangen, das ist von Gott in den Menschen hineingelegt. Weißt du, das Problem der Einsamkeit ist viel größer als die Probleme der Zweisamkeit. Bloß das Problem der Einsamkeit, das ist oft unsichtbar. Das ist in den Menschen. Der Mensch trägt es innerlich. Und er leidet darunter. Es ist nie gut, dass der Mensch alleine ist. Man kann in einer Gesellschaft sein. Gesellschaft ist keine Gemeinschaft. Man kann unter vielen Menschen sein und dennoch sich einsam fühlen. Gott hat es vorgesehen. Gott hat dieses Gefühl nach einem Ehepartner in den Menschen hineingelegt. Es ist drin in den Menschen. Und das kann nicht getötet werden. Es ist nicht möglich. Und das ist ein gesunder Zustand, wenn der Mensch wirklich sieht, auch es ist nicht gut, alleine zu sein. Es gibt Einsamkeitsforscher. Die untersuchen Menschen in der Einsamkeit. Und diese Einsamkeitsforscher oder manche dieser Forscher, die haben gesagt, es ist eine reine Kopfsache oft bei den Menschen. Eine falsche Einstellung zum Leben, die mit der Zeit so entstanden ist. Der Herr sagt, es ist nie gut, dass der Mensch alleine ist. Ihr Lieben, Gemeinschaft ist das Erste. Gott hat uns berufen zum Dienst. Und wir merken es,
glaube ich, die wir in der Ehe stehen, wir merken es auch nicht, dass wir einander dienen. Aber es ist so. Wir dienen einander in der Ehe. Und es ist ein gesegneter Dienst. Ein gesegneter Dienst, ihr Lieben, wo man mit einem Menschen teilt. Man teilt sich aus. Wenn es niemand da ist, kann man sich nicht austeilen. Ich kenne einen Bruder persönlich. Ich hatte mit ihm so eine innige Gemeinschaft gehabt. Der ist schon in der Ewigkeit ein älterer Bruder. Und seine Frau ist so plötzlich aus dem Leben gegangen. Und dann ist er zusammengebrochen. Ich habe versucht, mit ihm zu telefonieren. Er ist an anderem Ort, immer wieder zu sprechen. Der sagt, weißt du, das ist so, wenn etwas von meinem Leib weggerissen ist. Er sagt, ich verstehe das Wort, es ist nie gut alleine. Ich glaube, es ging nur ein Jahr vorbei und er folgte dann seiner Frau. Er kam mit dieser Einsamkeit nicht zurecht. Gut, es waren Menschen im hohen Alter gewesen. Aber der hat es verstanden, es ist nie gut. Wir sind berufen zum Dienst. Darum sprach der Herr und sagte, ich will den Menschen eine Gehilfen machen. Dieses Wörtchen Gehilfen, das ist heute so herabwürdigt worden unter den Menschen, weil Menschen es falsch verstehen. Aber ist das nicht ein großer Segen, einen hilfsbedürftigen Menschen zu helfen, zur Seite zu stehen, miteinander teilen, Freude teilen? Eine geteilte Freude ist eine doppelte Freude. Das Leid teilen. Es gibt doch Menschen, die wollen sich aussprechen. Und wenn es keiner da ist. Mich rufen auch manches Mal ältere Menschen an und ich merke, diese Menschen, die wollen sich aussprechen einfach. Die wollen jemand haben, der sie zuhört. Und du bist in der Ehe und du schätzt das nicht, was du hast. Und dann, wenn es kommt diese Zeit, wo einer genommen wird, dann schätzt man erst das, was man hatte. Möchte Gott wirklich segnen. Die Ehe ist ein gewisses Heiligtum auch. Ein gewisses Heiligtum, ein unantastbares Heiligtum, würde ich sagen. Es ist von Gott geordnet und es ist auch ein gesegneter Dienst. Und möchte auch euer Dienst, auch untereinander, wirklich euch zum Segen gegenseitig sein. Und möchte dieser Dienst sich auswirken auch im weiteren Kreis, im Leben der Mitmenschen, im Leben der Mitgeschwister, wenn Witwer und Witwen heiraten, dann ist der Dienst ein doppelter Dienst. Der Bruder sagte, es sind Familien, schon gewachsene, gegründete Familien. Und jetzt verbinden sich diese Familien. Und hier steht eine große Aufgabe, eben für diese Familien zu beten, sie unterstützen auf dem Weg zur ewigen Herrlichkeit. Und es ist hier unheimlich wichtig, eben wenn man das zweite Mal heiratet, dass man keinen Unterschied macht. Warum diese negative Erfahrungen im Leben der Menschen kommen? Weil man da eben diese Unterschiede im Leben macht. Meine Kinder, deine Kinder, sicherlich, es sind meine Kinder, es sind deine Kinder, aber sie sollen doch gleich behandelt werden. Und das ist wichtig, da keinen Unterschied zu machen. Wisst ihr, wir haben mit demselben Gott heute zu tun und wir haben mit demselben Teufel auch heute zu tun. Und der Teufel will nicht den Segen in der Ehe haben. Und er sucht und er wird suchen auch von allen Seiten irgendwie, auch hineinzudringen und so manche Spannungen zu bringen. Deswegen ist es wichtig, dass man ein geistliches Auge, ein offenes Auge hat und wirklich keinen Unterschied macht. Das Verhalten, auch das Verhalten, wenn man das zweite Mal heiratet. Hier schaut die Umgebung, ich sage mal, mit einem doppelten Auge. Wenn Menschen das erste Mal heiraten, ja, man achtet, wie sie leben, aber wenn Menschen das zweite Mal heiraten, dann sieht man hier Unterschied.
Und es ist wichtig, dieses Verhalten auch in der zweiten Ehe, dass man keinen Anstoß den Menschen im Leben gibt. Ihr Lieben, auch im Alter haben Menschen Gefühle. Auch im Alter werden Menschen verliebt. Es ist nicht so, dass im Alter die Gefühle löschen und sie sind nicht mehr da. Ich sprach mit jemandem, einen Menschen im hohen Alter. Und diese Person, die sagte, er liebte mich nie. Du siehst, dass Menschen im Alter haben auch diese Gefühle. Und es ist wichtig, wie wir jetzt uns verhalten, wie wir handeln. Weißt du, die Kinder, die haben diese erste Verliebtheitszeit ihrer Eltern nicht erlebt. Die haben erlebt die Zeit, wo die Eltern schon in den Sorgen waren, Familie, Kinder kommen, manche Sorgen und so weiter. Sicherlich ist im Ehestand eine Verliebtheit. Das ist ein gesunder Zustand, aber man zeigt doch vor den Kindern nicht diese Gefühle immer. Und wenn Menschen sich dann das zweite Mal verlieben, ihr Lieben, da soll man wirklich sehr vorsichtig handeln, denn ich habe mit Menschen gesprochen, deren ein Elternteil aus dem Leben gegangen ist und dann nach Jahren haben geheiratet und dann standen die Kinder und diese Frau sagte zu mir oder diese Tochter, sie sind so verliebt, so aus einem unwilligen Herzen, sie sind so glücklich. Habe ich gesagt, und was willst denn du, dass sie unglücklich sind? Nein, aber... Und der Mensch macht oft diesen Vergleich dann. Und das ist unheimlich wichtig hier, wirklich gerecht, biblisch, in der Furcht Gottes zu handeln. Es ist auch wichtig, ihr Lieben, von der Seite der Kinder, hier ein klares Verständnis für die Eltern zu haben. Und wenn man sieht, die Eltern glücklich, dann soll man auch glücklich sein. Dann soll man auch mit den Eltern glücklich sein. Der Apostel, der spricht auch vom Handeln. In 1. Petrusbrief, im 3. Kapitel, spricht er auch vom Ehestand. Er spricht zuerst vom Dienst, vom Diakonen, vom Bischofe. Und dann geht er in den Ehestand und sagt in 1. Petrus, im 3. Kapitel, von dem Handeln. Desgleichen sollen die Weiber ihren Männern untertan sein, auch diese nicht glauben an das Wort, durch der Weiberwandel ohne Wort gewonnen werden. Wenn sie ansehen, euren keuschen Wandel in der Furcht, ihr Schmuck soll nicht auswendig sein, mit Haarflechten oder Gold umhängen oder Kleider anlegen, sondern der verborgene Mensch des Herzens, unverrückt, mit sanftem und stillen Geist, das ist köstlich vor Gott. Denn also haben sich auch vor Zeiten die heilige Weiber geschmückt, die ihre Hoffnung auf Gott setzten und ihren Männer untertan waren, wie die Sarah Abraham gehorsam war und hieß im Herrn, derer Töchter ihr geworden seid, so ihr wohltut und euch nicht lasset schüchtern machen, desgleichen ihr Männer, wohnet bei ihnen mit Vernunft und gebet dem Weiblichen als dem schwächeren Werkzeuge seine Ehre, als die auch Miterben sind der Gnade des Lebens, auf das eure Gebete nicht verhindert werden. Sehen wir dieses praktische Handeln in der Ehe, in der Gottesfurcht mit sanftem und stillen Geist, desgleichen die Männer wohnet bei ihnen mit Vernunft. Jemand sagte, die Ehe ist eine Schleifmaschine. Und wenn Menschen in jungen Jahren heiraten, so werden sie geschliffen miteinander. Wenn Menschen im vorgeschrittenen Alter heiraten, das sind schon Geschliffene. Da hat sich der Charakter gebildet und der Mensch ist so eine Bahn festgefahren. Und der Apostel spricht hier so einen wichtigen Gedanken und er sagt, und gebet. Eheleben heißt geben.
Ehe leben heißt nicht nehmen, nehmen und nehmen, sondern geben. Und geben ist seliger denn nehmen. Und das müssen wir im Leben verstehen. Und Menschen im Alter, es ist sehr wichtig, nachgeben, nachgeben und nie aufgeben. Und alte Menschen, die haben das Problem mit Nachgeben. Es ist sehr schwer, den Menschen im Alter nachgeben. Ich habe viele Erfahrungen gesammelt, eben festgefahren und jetzt soll ich nachgeben. Und wenn man nicht lernt, nachgeben, dann können manche Reibungen kommen. Ihr Lieben, wenn man das zweite Mal heiratet, dann soll man auch mit dem zweiten Ehepartner leben. Menschen heiraten das zweite Mal, aber sie leben weiterhin mit ersten Ehepartner. Und das kommt oft in Krisen des Lebens. Man ist verbunden irgendwie, Gedanken immer bei den ersten noch, wenn der Herr hat es so für gut gesehen, durch den Tod eine Scheidung durchziehen, dann war es von Gottes Seite gut, Gott macht keine Fehler. Und wenn er einen neuen Weg geöffnet hat und dieser Bund der Ehe erneuert worden ist, dann soll man auch mit dem zweiten Ehepartner leben, mit ihm teilen. Man kann hier sehr viel vergleichen. Man war 30, 40 Jahre zusammen, kann man sehr viel vergleichen. Ja, der erste Mann oder die erste Frau war so und so und so. Bitte macht keine Vergleiche im Leben. Es ist ein neuer Anfang, sagte der Bruder. Ein neuer Start. Und hier ist es wichtig, zusammen, miteinander, in der Furcht Gottes, gemeinsam, unter dem Segen Gottes leben und den Segen Gottes wirklich auch weiterzutragen. Ihr Lieben, ein jeder Mensch ist individuell. Ein jeder Mensch ist anders. Die erste Frau oder der erste Mann, der war anders gewesen als der. Es sind andere Begabungen, es sind andere Fähigkeiten, es ist anderes Handeln, es ist ein anderes Denken, doch es ist wichtig, dass man es aus der Hand Gottes nimmt. Und es ist wichtig, dass man unter dem Segen Gottes auch diesen Weg folgt. Gott möchte euch wirklich in euren Vornehmen segnen, dass ihr möchtet euren Kindern, den Umgebung, den Mitmenschen zu einem Segen und zu einer Hilfe auf dem Lebensweg sein. Gott segne uns alle und ihm gebührt die Ehre. Amen.

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0: ist das, als würden wir einen Schritt von ihm weggehen.
1: Gott möchte, dass ich anderen Menschen vergebe. Ich kann auch so ziemlich jedem vergeben, nur nicht meinem früheren Ehemann.
0: Gehorsam kann verschiedene Formen annehmen. Zum Beispiel gibt es Dinge, von denen wir wissen, Gott will, dass wir sie tun. Aber wir haben sie einfach noch nicht getan.
2: Wie schaffe ich es nur, einen Ruhetag pro Woche einzuhalten?
3: Ich habe meine Eltern nie wirklich geehrt.
0: Gehorsam mag beinhalten, mit ein paar Dingen aufzuhören, von denen wir wissen, dass sie Gott nicht gefallen.
4: Wenn meine Frau wüsste, was ich mir im Internet angesehen habe. Oh weia.
0: Gehorsam bedeutet auch, jegliche Grenzen aufzugeben bei dem, was wir bereit sind, für Gott zu tun.
5: Wenn dir nachzufolgen heißt, in eine andere Stadt umzuziehen, bin ich bereit, Herr.
0: Weißt du von Dingen, die du angehen musst? Dann mach doch heute einen Schritt im Gehorsam auf Gott zu.
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1: Herzlich willkommen zu einer weiteren Ausgabe der Sendereihe Durch die Bibel. Ich freue mich, dass Sie wieder mit dabei sind. Das 10. Kapitel im 1. Buch der Könige ist auf gewisse Weise ein eigenartiges Kapitel. Denn einerseits wird König Salomo in den allerhöchsten Tönen gelobt. Seine Weisheit macht ihn berühmt. Sein Reichtum ist legendär. Der ganze Wohlstand wird ihm auch nicht so einfach in den Schoß gelegt, sondern ist unter anderem ein Ergebnis seiner fortschrittlichen Handelspolitik. Und dennoch bekommt man den Eindruck, dass die Blütezeit der Königsherrschaft Salomos bereits vorbei ist. Denn der luxuriöse Lebensstil Salomos verliert immer mehr an Bodenhaftung. Manchmal weiß man nicht, ob man Salomo bewundern oder belächeln soll. Zwei Sätze aus dem 1. Buch der Könige, Kapitel 10, möchte ich Ihnen gern in Erinnerung rufen. Der eine beschreibt das Staunen der Königin von Saba, als sie Salomo einen Besuch abstattet. Da heißt es: Als aber die Königin von Saba alle Weisheit Salomos sah und das Haus, das er gebaut hatte, und die Speisen für seinen Tisch und die Rangordnung seiner Großen und das Aufwarten seiner Diener und ihre Kleider und seine Mundschenken und seine Brandopfer, die er in dem Hause des Herrn opferte, geriet sie vor Staunen außer sich. Es lässt sich wohl kaum abstreiten, dass ihr Staunen zumindest teilweise auf Salomos pompösen Lebensstil zurückzuführen ist. Und dann gibt es da noch als zweites eine kurze Anmerkung über das, was die Schiffsflotte Salomo an, nun ja, unverzichtbaren Dingen aus fernen Landen mitbringt, nämlich Gold, Silber, Elfenbein, Affen und Pfauen. Tja, gern würde ich Salomo zugestehen, dass er sich aus wissenschaftlicher Neugier einen Privatzoo aufbauen möchte. Aber es gibt Gründe, die dagegen sprechen. Denn praktisch alles, was vor und was nach den Affen und Pfauen erwähnt wird, dient lediglich dazu, das prunkvolle Leben seiner Majestät zu bereichern. Eine herumtollende Affenhorde und ratschlagende Pfauen gehören eben auch dazu. Hier nun die Verse 23 bis 25, die sich eigentlich recht positiv anhören. So war der König Salomo größer an Reichtum und Weisheit als alle Könige auf Erden. Und alle Welt begehrte, Salomo zu sehen, damit sie die Weisheit hörten, die ihm Gott in sein Herz gegeben hatte. Und jedermann brachte ihm jährlich Geschenke, silberne und goldene Geräte, Kleider und Waffen, Spezerei, Rosse und Maultiere. Bereits in der letzten Sendung hatte ich die positive Eigenschaft Salomos angesprochen, dass er aus seinem Glauben an Gott offenbar kein Geheimnis macht. Die Königin von Saba zum Beispiel bekam mit, wie er seinem Gott Brandopfer darbrachte. Und in den gerade vorgelesenen Versen ist ausdrücklich von der Weisheit die Rede, die Gott ihm in sein Herz gegeben hat. Auch den stattlichen Tempel, den Salomo erbaut hatte, kann man in gewisser Weise als missionarische Komponente betrachten. Denn viele Leute, die mit dem Glauben der Israeliten eigentlich nichts am Hut hatten, kamen aus lauter Neugier nach Jerusalem und lernten dort teilweise die wichtigsten Grundlagen dieses Glaubens kennen. Ich lese weiter ab Vers 26. Und Salomo brachte Wagen und Gespanne zusammen, so dass er 1400 Wagen und 12.000 Gespanne hatte, und er legte sie in die Wagenstätte und zum König nach Jerusalem. Und der König brachte es dahin, dass es in Jerusalem so viel Silber gab wie Steine und Zedernholz, so viel wie wilde Feigenbäume im Hügelland. Diese beiden Verse deuten darauf hin, dass Salomo nicht nur über ein beträchtliches Privatvermögen verfügt, sondern vielen Menschen in ganz Jerusalem zu Wohlstand verhilft. Doch gerade dieser Wohlstand weckt später auch Begehrlichkeiten von Seiten anderer Völker. Weiter ab Vers 28. Und man brachte Salomo Pferde aus Ägypten und aus Koe, und die Kaufleute des Königs kauften sie aus Koe zu ihrem Preis. Und sie brachten herauf aus Ägypten den Wagen für 600 Silberstücke und das Pferd für 150. Dann führten sie diese wieder aus an alle Könige der Hethiter und an die Könige von Aram. Die Pferde scheinen es Salomo angetan zu haben, zumal sich mit ihnen ebenfalls Geld verdienen lässt. Das alte Königsgesetz aus dem 5. Buch Mose steht dem eigentlich entgegen. Wohl deshalb, weil der Besitz von zahlreichen Pferden mit militärischer Stärke gleichzusetzen ist. Die Könige von Israel sollten sich jedoch auf Gottes Stärke verlassen. Pferde, Affen und Pfauen, Silber, Gold und Elfenbein, eine Schiffsflotte, die weitreichende Handelsbeziehungen ermöglicht, Salomos Ruhm und Reichtum wird sogar noch knapp 1000 Jahre später, und zwar von Jesus, erwähnt, allerdings auch relativiert. Denn er sagt, seht die Lilien an, wie sie wachsen, sie spinnen nicht, sie weben nicht, ich sage euch aber, dass auch Salomo in aller seiner Herrlichkeit nicht gekleidet gewesen ist wie eine von ihnen. Das führt mich zu der Frage, welche Bedeutung materielle Güter in meinem Leben haben und womit ich meine Zeit verbringe. Auf Pferde, Affen und Pfauen kann ich gut verzichten, aber wie steht's mit gewissen Statussymbolen, die auch in der heutigen Zeit noch eine Rolle spielen? Oder mit bestimmten Freizeitbeschäftigungen, die viel Zeit und Geld verschlingen können? Bin ich wenigstens bereit, genauso viel in die Gemeinde, zu der ich gehöre, zu investieren? Oder in die Missionsarbeit? Zurück zu Salomo. Gerade habe ich auf das sogenannte Königsgesetz aus dem 5. Buch Mose hingewiesen, wonach der Besitz von zahlreichen Pferden eigentlich unerwünscht war. Eine weitere Anordnung aus diesem Königsgesetz lautet, der König soll auch nicht viele Frauen nehmen, dass sein Herz nicht abgewandt werde. Doch auch über diesen Punkt setzt sich Salomo einfach hinweg. In den beiden ersten Versen von Kapitel 11 wird berichtet, aber der König Salomo liebte viele ausländische Frauen, die Tochter des Pharao und moabitische, ammonitische, edomitische, sidonische und hethitische. Aus solchen Völkern, von denen der Herr den Israeliten gesagt hatte, geht nicht zu ihnen und lasst sie nicht zu euch kommen. Sie werden gewiss eure Herzen ihren Göttern zuneigen. An diesen Frauen hing Salomo mit Liebe. Im Grunde eifert Salomo in dieser Hinsicht seinem Vater David nach. Auch der umgab sich gern mit schönen Frauen. Aber Salomo kann keiner das Wasser reichen, wie wir gleich noch hören werden. Dass unter seinen Frauen viele Ausländerinnen sind, wird in Vers 1 durchaus kritisch angemerkt. Wobei die Herkunft dieser Frauen eigentlich keine Rolle spielt, sondern es geht darum, dass sie aus heidnischen Völkern stammen und deshalb selbstverständlich ihre eigenen Glaubensüberzeugungen in die Ehe mit einbringen. Vor solchen Beziehungen warnt Gott die Israeliten. Vers 3. Und er, König Salomo, hatte 700 Hauptfrauen und 300 Nebenfrauen, und seine Frauen verleiteten sein Herz. Dass Salomo zu all diesen Frauen keine tiefe und echte Herzensverbindung haben kann, liegt eigentlich auf der Hand. Aber welche Bedeutung haben sie dann für ihn? Sind sie so etwas wie Jagdtrophäen? Oder sammelt er sie wie andere Leute Briefmarken oder Bierdeckel? Ja, Salomo liebt die Frauen, aber die Art und Weise, wie er sie zu Hunderten für sich beansprucht, das empfinde ich als respektlos. Vers 4. Und als er nun alt war, neigten seine Frauen sein Herz fremden Göttern zu, so daß sein Herz nicht ungeteilt bei dem Herrn, seinem Gott, war, wie das Herz seines Vaters David. Während sich Vater und Sohn in Liebesangelegenheiten also ähneln, scheint sich ihre innere Verbundenheit mit Gott zu unterscheiden. Schon in Kapitel 3 wurde das deutlich, als berichtet wurde, wie Salomo auf einem Platz auf einer Anhöhe seine Opfer darbrachte, obwohl der Verdacht nahe lag, dass dort auch andere Götter verehrt wurden. Nun also im Alter kommt es bei Salomo regelrecht zu einem geistlichen Dammbruch. Ich lese weiter ab Vers 5. So diente Salomo der Astarte, der Göttin derer von Sidon, und dem Milkom, dem greulichen Götzen der Ammoniter. Und Salomo tat, was dem Herrn missfiel, und folgte nicht völlig dem Herrn wie sein Vater David. Damals baute Salomo eine Höhe dem Chemosh, dem greulichen Götzen der Moabiter, auf dem Berge, der vor Jerusalem liegt, und dem Milkom, dem greulichen Götzen der Ammoniter. Ebenso tat Salomo für alle seine ausländischen Frauen, die ihren Göttern räucherten und opferten. Der Herr aber wurde zornig über Salomo, dass er sein Herz von dem Herrn, dem Gott Israels, abgewandt hatte, der ihm zweimal erschienen war und ihm geboten hatte, dass er nicht anderen Göttern nachwandelte. Er aber hatte nicht gehalten, was ihm der Herr geboten hatte. Darum sprach der Herr zu Salomo: Weil das bei dir geschehen ist und du meinen Bund und meine Gebote nicht gehalten hast, die ich dir geboten habe, so will ich das Königtum von dir reißen und einem deiner Großen geben. Doch zu deiner Zeit will ich das noch nicht tun, um deines Vaters David willen, sondern aus der Hand deines Sohnes will ich's reißen. Doch will ich nicht das ganze Reich losreißen. Einen Stamm will ich deinem Sohn lassen, um Davids willen, meines Knechts, und um Jerusalems willen, das ich erwählt habe. Soweit die Verse 5 bis 13. Es sage also niemand, Gott sei damit einverstanden gewesen, dass Salomo einen ganzen Harem sein eigen nennt. Vor allem aber ist Gott nicht damit einverstanden, dass Salomo nicht nur ihn, den Gott Israels, verehrt, sondern auch andere Götter und Götzen. Als Strafe dafür wird ihm prophezeit, dass seinem Sohn nur ein Stamm von den 12 Stämmen Israels die Treue halten wird. Gemeint ist der Stamm Benjamin. Doch weil die Familie Salomos aus dem sehr viel größeren Stamm Juda kommt, werden diese beiden Stämme gewissermaßen eine Koalition bilden, die meistens einfach Juda genannt wird, obwohl in Wirklichkeit zwei Stämme dahinter stecken. Die restlichen 10 Stämme im Norden bilden den Gegenpart und werden einen eigenen König bekommen, nämlich Jerobeam. Noch ist es aber nicht so weit. Heißt es doch in Vers 12, doch zu deiner Zeit will ich das noch nicht tun, um deines Vaters David willen. Aber als sich die Regierungszeit von Salomo ihrem Ende zuneigt, ändern sich die Machtverhältnisse rund um Israel. Die Jahre des Friedens sind vorbei und die Israeliten müssen sich verteidigen. König Salomos Abfall von Gott ist die entscheidende Ursache dafür. In Vers 14 wird berichtet: Und der Herr erweckte Salomo einen Widersacher, den Edomiter Hadad vom königlichen Geschlecht in Edom. In den darauffolgenden Versen, die ich überspringen möchte, werden lediglich ein paar Hintergrundinformationen zu diesem Mann geliefert. Anschließend heißt es in Vers 23, auch erweckte Gott dem Salomo noch einen Widersacher, Rezon, den Sohn Eliadas. Und schließlich wird uns Jerobeam vorgestellt, jener Mann, der später König wird über die 10 Nordstämme Israels. Über ihn heißt es ab Vers 26, auch Jerobeam, der Sohn Nebats, ein Ephraimiter von Zereda, Salomos Vogt, seine Mutter hieß Zerua, eine Witwe, hob die Hand auf gegen den König. Und so ging es zu, als er die Hand gegen den König aufhob. Salomo baute den Millo und schloss damit die Lücke in der Stadt Davids, seines Vaters. Und Jerobeam war ein tüchtiger Mann, und als Salomo sah, dass der Jüngling viel schaffte, setzte er ihn über alle Fronarbeit des Hauses Josef. Also Salomo selbst sorgt dafür, dass Jerobeam, der Sohn eines Bediensteten, befördert wird. Weiter ab Vers 29. Es begab sich aber zu der Zeit, dass Jerobeam aus Jerusalem hinausging, und es traf ihn der Prophet Ahia von Silo auf dem Wege und hatte einen neuen Mantel an, und es waren die beiden allein auf dem Felde. Und Ahia fasste den neuen Mantel, den er anhatte, und riss ihn in 12 Stücke und sprach zu Jerobeam: Nimm 10 Stücke zu dir. Denn so spricht der Herr, der Gott Israels: Siehe, ich will das Königtum aus der Hand Salomos reißen und dir 10 Stämme geben. Einen Stamm soll er haben, um meines Knechts David willen und um der Stadt Jerusalem willen, die ich erwählt habe aus allen Stämmen Israels, weil er mich verlassen hat und angebetet die Astarte, die Göttin der Sidonier, Chemosh, den Gott der Moabiter, und Milkom, den Gott der Ammoniter, und nicht in meinen Wegen gewandelt ist und nicht getan hat, was mir wohl gefällt, meine Gebote und Rechte wie sein Vater David. Wetten, dass Jerobeam diese Worte des Propheten Ahia niemals vergessen wird? Immerhin muss er unfreiwillig seinen neuen Mantel dafür opfern. Der Prophet teilt ihn in 12 Teile, die für die 12 Stämme Israels stehen. Über 10 Stämme wird Jerobeam herrschen, während Benjamin und Juda mit der Hauptstadt Jerusalem dem Nachfolger Salomos zufallen werden. Mit anderen Worten, Gott wird das Königreich in 2 Reiche aufteilen. Als Strafe dafür, dass sich König Salomo von dem wahren Gott abgewandt hat. Jerobeam unterdessen bekommt von Gott die Zusage, dass auch die 10 Nordstämme Israels seinen Segen erfahren sollen, sofern sie ihm gehorsam sind. Gott spricht zu Jerobeam, ich lese weiter ab Vers 37, »So will ich nun dich nehmen, dass du regierst über alles, was dein Herz begehrt, und König sein sollst über Israel. Wirst du nun gehorsam sein allem, was ich dir gebieten werde, und in meinen Wegen wandeln und tun, was mir gefällt, und meine Rechte und Gebote halten, wie mein Knecht David getan hat. So will ich mit dir sein und dir ein beständiges Haus bauen, wie ich es David gebaut habe, und will dir Israel geben, gemeint sind die 10 Nordstämme Israels, und will das Geschlecht Davids deswegen demütigen, doch nicht für alle Zeit. Auch Salomo, der zur Zeit noch über ganz Israel regiert, muss über diese Pläne informiert worden sein, denn ab Vers 40 ist zu lesen, Salomo aber trachtete danach, Jerobeam zu töten. Da machte sich Jerobeam auf und floh nach Ägypten zu Schishak, dem König von Ägypten, und blieb in Ägypten, bis Salomo starb. Was mehr von Salomo zu sagen ist und alles, was er getan hat und seine Weisheit, das steht geschrieben in der Chronik von Salomo. Die Zeit aber, die Salomo König war zu Jerusalem über ganz Israel, ist 40 Jahre. Und Salomo legte sich zu seinen Vätern und wurde begraben in der Stadt Davids, seines Vaters. Und sein Sohn Rehabeam wurde König an seiner Stadt. Soweit die letzten Verse von Kapitel 11. Die Ausgangslage, von der aus wir ins nächste Kapitel starten, ist also die folgende. Die Stämme Juda und Benjamin, kurz Juda genannt, sollen gemäß der Prophezeiung von Salomos Sohn Rehabeam regiert werden. Die 10 Nordstämme Israels dagegen, kurz Israel genannt, sollen Jerobeam zum König bekommen. Doch wie schon König Salomo, so will auch sein Sohn Rehabeam als regulärer Thronfolger von dieser Aufspaltung des Reiches nichts wissen. Am Anfang von Kapitel 12 wird nun geschildert, wie zunächst sein Rückhalt im Volk schwindet. Und Rehabeam, der Sohn Salomos, zog nach Sichem, denn ganz Israel war nach Sichem gekommen, um ihn zum König zu machen. Und Jerobeam, der Sohn Nebats, hörte das, als er noch in Ägypten war, wohin er vor dem König Salomo geflohen war, und kehrte aus Ägypten zurück. Und sie sandten hin und ließen ihn rufen. Und Jerobeam und die ganze Gemeinde Israel kamen und redeten mit Rehabeam und sprachen, »Dein Vater hat unser Joch zu hart gemacht. Mache du nun den harten Dienst und das schwere Joch leichter, das er uns aufgelegt hat, so wollen wir dir untertan sein.« Er aber sprach zu ihnen, »Geht hin bis zum dritten Tag, dann kommt wieder zu mir.« Und das Volk ging hin. Soweit die Verse 1 bis 5. Die Israeliten klagen also über den harten Dienst und das schwere Joch, das ihnen von König Salomo auferlegt wurde. Damit sind wohl Abgaben gemeint, die ähnlich wie eine Steuer erhoben wurden, aber auch gewisse Dienste, die Pflicht waren. Das erinnert mich natürlich an das 5. Kapitel, in dem berichtet wurde, wie einige 10.000 Mann aus Israel in den Libanon geschickt wurden, um dort Bäume zu fällen oder für den Transport nach Jerusalem zu sorgen. Das Holz wurde für den Bau des Tempels und der königlichen Paläste benötigt. Vielleicht war der Ehrgeiz von König Salomo in dieser Hinsicht einfach übertrieben gewesen. Und jetzt bekommt sein Sohn Rehabeam sozusagen die Quittung dafür. In den nachfolgenden Versen wird berichtet, wie er zunächst die Ältesten, die schon seinem Vater zur Seite standen, um Rat bittet. Dann fragt er einige Jüngere aus seiner Generation, wie er sich dem Volk gegenüber verhalten soll. Die Ältesten raten ihm, auf das Volk zu hören und es zu entlasten. Die Jüngeren raten genau zum Gegenteil, er solle die Israeliten noch stärker belasten. Nachdem die dreitägige Bedenkzeit zu Ende ist, gibt Rehabiam seine Entscheidung bekannt. Ich lese weiter ab Vers 12. Als nun Jerobeam und das ganze Volk zu Rehabiam kamen am dritten Tage, wie der König gesagt hatte, kommt wieder zu mir am dritten Tage, da gab der König dem Volk eine harte Antwort und kehrte sich nicht an den Rat, den ihm die Ältesten gegeben hatten, und redete mit ihnen nach dem Rat der Jüngeren und sprach: Mein Vater hat euer Joch schwer gemacht, ich aber will's euch noch schwerer machen. Mein Vater hat euch mit Peitschen gezüchtigt, ich aber will euch mit Skorpionen züchtigen. So hörte der König nicht auf das Volk, denn so war es bestimmt von dem Herrn, damit er sein Wort wahrmachte, dass er durch Ahia von Silo geredet hatte, zu Jerobeam, dem Sohn Nebats. Gemäß dieser Prophezeiung soll es ja zur Teilung des Reiches kommen. Als aber ganz Israel sah, dass der König sie nicht hören wollte, gab das Volk dem König Antwort und sprach: Was haben wir für Teil an David oder Erbe am Sohn Isais? Auf zu deinen Hütten, Israel! So sorge nun du für dein Haus, David! Da ging Israel heim, so daß Rehabiam nur über die Israeliten regierte, die in den Städten Judas wohnten. Und als der König Rehabiam den Fronvogt Adoniram hinsandte, warf ihn ganz Israel mit Steinen zu Tode. Aber der König Rehabiam stieg eilends auf einen Wagen und floh nach Jerusalem. Also fiel Israel ab vom Hause David bis auf diesen Tag. Soweit die Verse 12 bis 19. An manchen Stellen im Bibeltext, Sie haben es vielleicht bemerkt, werden bestimmte Begriffe auf zweierlei Weise verwendet. Wenn es zum Beispiel heißt, so sorge nun du für dein Haus, David, dann ist nicht David persönlich gemeint, denn er lebt ja schon lange nicht mehr, sondern es sind die gemeint, die zum Hause David gehören oder aus demselben Stamm wie er kommen. Auch der Begriff Israel ist nicht ganz eindeutig. Zunächst einmal sind damit alle Stämme Israels gemeint. Dann aber werden nur die 10 Nordstämme Israels so bezeichnet, während Juda und Benjamin das Südreich Juda bilden. Rehabiam, der Sohn und Nachfolger von König Salomo, tut sich also keinen Gefallen damit, dass er dem Volk in Sachen Steuerbelastung und Pflichtdienst nicht entgegenkommt, sondern er spielt damit seinem Konkurrenten Jerobeam in die Hände, der die Macht über die 10 Nordstämme gewinnt und zu ihrem König ernannt wird. Beinahe kommt es daraufhin zu einem Bruderkrieg zwischen dem Südreich Juda und dem Nordreich Israel. Nur durch Gottes Eingreifen wird dies verhindert. Der folgende Abschnitt in unserem Bibeltext lenkt nun unseren Blick auf das Nordreich, beziehungsweise auf seinen König Jerobeam. Ich lese weiter ab Vers 25. Jerobeam aber baute die Stadt Sichem auf dem Gebirge Ephraim aus und wohnte darin, und zog von da fort und baute Phnuel aus. Und Jerobeam dachte in seinem Herzen, das Königtum wird nun wieder an das Haus David fallen, wenn mein Volk hinaufgeht, um Opfer darzubringen im Hause des Herrn zu Jerusalem, so wird sich das Herz des Volkes wenden zu ihrem Herrn Rehabiam, dem König von Juda, und sie werden mich umbringen und wieder Rehabiam, dem König von Juda, zufallen. Und der König hielt einen Rat und machte 2 goldene Kälber und sprach zum Volk: Es ist zu viel für euch, dass ihr hinauf nach Jerusalem geht. Siehe, da ist dein Gott Israel, der dich aus Ägyptenland geführt hat. Und er stellte 1 in Bethel auf, und das andere tat er nach Dan. Und das geriet zur Sünde, denn das Volk ging hin vor das eine in Bethel und vor das andere in Dan. Rehabiams Befürchtungen sind kaum von der Hand zu weisen. Wenn die Leute aus dem Nordreich jedes Mal zum Tempel nach Jerusalem ins Südreich pilgern müssen, könnten sie irgendwann auf die Idee kommen, ach, lasst uns doch Wiedervereinigung feiern. Das will Rehabiam auf jeden Fall verhindern und lässt kurzerhand ein paar Ersatzheiligtümer aufbauen. Doch dieser ungeheuerliche Vorgang zementiert gewissermaßen die Spaltung zwischen dem Nord- und dem Südreich. Im weiteren Verlauf des ersten und dann auch des zweiten Buches der Könige wird unser Blick übrigens immer abwechselnd auf das Nord- und auf das Südreich gelenkt. In manchen Bibelausgaben gibt es dazu im Anhang auch eine Zeittafel. Unter anderem lässt sich daraus erkennen, welche Könige in den beiden Reichen im selben Zeitraum herrschten. Zum Schluss dieser Sendung will ich noch einmal die Frage aufwerfen, warum ausgerechnet unter dem hochgelobten König Salomo die ersten Ansätze zur Teilung des Königreiches zu erkennen sind. Hätte er mit seiner Weisheit dies nicht verhindern können? Nun, als Gott ihm einst in einem Traum begegnete und ihn danach fragte, was er sich denn wünscht, antwortete er: »Ich bin noch jung, weiß weder ein noch aus. Und dein Knecht steht mitten in einem Volk so groß, dass es wegen seiner Menge niemand zählen noch berechnen kann. So wollest du deinem Knecht ein gehorsames Herz geben, damit er dein Volk richten könne.« Diese Weisheit, die ich als politische Weisheit bezeichnet habe, hat Salomo zweifellos bekommen. Aber es fehlte ihm wohl an geistlicher Weisheit, die über den Tag hinaus Bestand hat. Wie vorhin schon angekündigt, werden wir nun also in den folgenden Sendungen immer wieder abwechselnd einen Blick auf das Nordreich Israel und auf das Südreich Juda werfen. Bis zum nächsten Mal, auf Wiederhören und Gottes Segen mit Ihnen.

0: Es ist 19 Uhr und 30 Minuten. 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
1: Kürzlich las ich in einer christlichen Zeitschrift, dass sich ein Prophet unserer Tage für eine falsche Prophetie entschuldigte. Vor einiger Zeit verunsicherte eine Gerichtswarnung die Christen im Ruhrgebiet, so hieß es in dem Bericht. Siegfried S. von einer freien Gemeinde bei Frankfurt hatte eine vermeintliche Prophetie erhalten, die besagte, dass islamische Fundamentalisten zu Weihnachten in Köln eine Bombe zünden werden. Diese Prophezeiung erwies sich als falsch. Jetzt entschuldigte sich der Prophet, dass er die Menschen in Aufruhr versetzt habe. Er sei einer schweren Täuschung erlegen, sagte er. Aus dem Vorfall habe er gelernt, dass er keine Aussagen über zukünftige Ereignisse mehr bekannt machen werde. Soweit der Zeitungsbericht. Amos war auch ein Prophet im Alten Testament. Wie die meisten Propheten sprach auch er davon, dass Gott Gericht für die Vergehen des Volkes schicken würde. Die Botschaften waren nicht angenehm und nicht erfreulich. Nicht für die Menschen von damals und auch nicht für uns heute. Viele Christen unserer Tage kennen die prophetischen Bücher kaum. Sie lesen sie nicht gerne. Oft wissen wir nicht, wie die Worte zu verstehen sind. Manchmal fürchten wir uns auch vor dem, was auf uns zukommen könnte, und verschließen deshalb die Augen vor den Warnungen. Oft aber gebrauchen Menschen auch die Drohungen in der Bibel als ein Argument, um Gott zu kritisieren oder die Propheten in Frage zu stellen oder das ganze Wort Gottes. Schon immer hatten Propheten einen schweren Stand. Niemand hörte sie gerne. Wer freut sich schon über ihre Reden? Sie wurden verfolgt und getötet. Um ihren Auftrag ausführen zu können, gab Gott seinen Gesandten Autorität. Der Höchste redete durch Menschen, aber nur durch wenige Auserwählte. Es war ein Vorrecht, ein Bote Gottes sein zu dürfen. Die meisten Propheten waren sich ihrer hohen Berufung bewusst. Sie sprachen mutig und überzeugt in der Gewissheit, dass sie das weitergaben, was der König aller Könige ihnen aufgetragen hatte. Das brachte ihnen Verfolgung, aber auch eine gewisse Machtposition. Sie konnten doch auch viele Menschen beeindrucken und beeinflussen. Einige Wichtigtuer wollten auch gerne Propheten sein. Sie wollten sagen können, Gott hat durch mich gesprochen. Ich bin eine bedeutende Person. Hört auf mich und tut, was ich euch sage. In Wahrheit wollten sie aber nur Macht ausüben und andere beherrschen. Ihre Prophezeiungen kamen nicht von Gott, sondern aus ihrem eigenen Herzen. Das war dann gefährlich für die Hörer. Weil ihr Auftrag aber so unangenehm war, versuchten manche Propheten, sich zu drücken. Sie schwiegen einfach oder liefen davon. Manche veränderten die Botschaft, dass sie sanfter und freundlicher klang. Damit verführten sie das Volk. Das konnte Gott nicht zulassen. So haben wir in der Bibel auch immer wieder Warnungen vor den falschen Propheten und Verführern. Aus all dem sehen wir, dass es für die Leute von damals und für uns heute wirklich nicht immer leicht ist zu wissen, was für einen Propheten wir da vor uns haben. Eine gewisse Skepsis ist angebracht. Andererseits aber dürfen wir auch nicht die Botschaft Gottes für uns verpassen. Es kann schlimme Folgen für uns haben. Im Buch des Amos sehen wir einige Aspekte aus dem Leben eines Propheten. Wir erfahren, was andere über ihn dachten und wie sie auf seine Worte reagierten. Amos behauptet, der Herr, der mächtige Gott, tut nichts, ohne dass er es zuvor seine Diener, die Propheten, wissen lässt. Also braucht Gott Propheten, die uns über Gottes Pläne informieren können. Bevor wir heute mehr über Propheten und ihr Ansehen im Volk nachdenken, möchte ich noch einen Abschnitt aus Amos Kapitel 3 lesen, zwar die Verse 3 bis 8. Sie klingen etwas rätselhaft. Da stellt der Prophet 7 rhetorische Fragen. Sie lauten: Gehen zwei Männer miteinander denselben Weg, wenn sie sich nicht vorher getroffen haben? Brüllt der Löwe im Wald, wenn er kein Beutetier vor sich hat? Lässt der Junglöwe sein Knurren hören, wenn er kein Opfer in den Krallen hat? Geht der Vogel ins Netz, wenn kein Köder ausgelegt ist? Schnappt die Falle zu, wenn sich nichts darin gefangen hat? Bläst man Alarm in der Stadt und es fährt niemand zusammen? Trifft ein Unglück die Stadt und der Herr hat es nicht geschickt? Der Löwe brüllt, wer fürchtet sich nicht? Der Herr, der mächtige Gott, redet, wer wird da nicht zum Propheten? Der Herr, der mächtige Gott, tut nichts, ohne dass er es zuvor seine Diener, die Propheten wissen lässt. Soweit der Text. Und hier sagt Amos also, wie er zum Propheten geworden ist und warum Gott Propheten beruft. Zuerst möchte ich einige Gedanken über die Serie von Fragen weitergeben. Die Bilder, die Amos hier gebraucht, kommen ja meist aus seinem Umfeld in der Natur. Er hat den Löwen auf dem Feld beobachtet und die Vögel, wenn sie in die Falle geraten, oder die beiden Männer, die da des Weges kommen. Mit diesen Bildern möchte er zeigen, wie die Ereignisse zueinander in Beziehung stehen. Da sind Ursachen und Wirkungen, da sind Anlässe und Konsequenzen. Jedes Geschehen deutet darauf hin, dass es vorher schon ein anderes Geschehen gegeben hat, so etwas wie einen Auslöser. Damit will Amos vielleicht zeigen, dass die Sünden des Volkes sicherlich zur Strafe Gottes führen werden. Oder er will sagen, dass die Tatsache, dass Gott einen Propheten sendet, beweist, dass bald Gericht hereinbrechen wird. Aber diese Serie von Fragen könnte auch noch etwas anderes bedeuten. Unter Umständen gibt die letzte Frage die Antwort. Sie lautet, der Herr, der mächtige Gott redet, wer wird dann nicht zum Propheten? Die richtige Antwort darauf könnte lauten, jeder würde zum Propheten werden, wenn Gott zu ihm redet. Man kann dem Auftrag nicht entfliehen. Damit will Amos den Leuten klarmachen, dass er nicht ein Prophet aus eigenen Gnaden ist. Er predigt, weil Gott ihn dazu berufen hat. Es klingt so, als ob Amos das Reden Gottes mit dem Brüllen eines Löwen vergleicht. Dieser Ruf ist laut und deutlich und duldet keinen Widerspruch. So wurde Amos Prophet, weil Gott es so wollte. Er zeigte dem Volk seine Sünden und sagte die Strafe und das Gericht dafür voraus. Die Leute hörten es und die Reden riefen verschiedene Reaktionen bei den Zuhörern hervor. Das Wort wirkte. Nun war die Reaktion nicht bei allen gleich und sie war auch nicht bei allen positiv. Einige zeigten sich beeindruckt und andere fast überhaupt nicht. Über die Empfindungen der Hörer auf die Botschaft des Amos möchte ich im Folgenden nachdenken. Immerhin wird auch heute noch von uns eine Antwort, eine Rückmeldung auf das Wort Gottes erwartet. Da ist es schon wichtig, dass wir mit der richtigen Einstellung zuhören. Erstens, einige Leute ärgerten sich bestimmt. Ein Repräsentant der Gegner des Propheten war der Priester Amasja. Er ärgerte sich über die Reden des Amos und sagte wörtlich zu ihm, »Du Prophet, flieh von hier und geh nach Juda. Rede dort als Prophet. Sie werden dir dort sicher zu essen geben. Hier im Bethel darfst du nicht mehr auftreten, denn dies ist ein Reichsheiligtum, das dem König von Israel gehört.« So bekam Amos also Redeverbot in Israel. Warum Amasja den Propheten verjagen wollte, kann verschiedene Gründe haben. Erstens, Amasja fühlte sich und seine Autorität gefährdet. Er war ja der Priester in Israel und dafür zuständig, dass Gottes Wort gelehrt wurde. Einen Konkurrenten neben sich wollte er nicht dulden. Amos lässt sich so einfach nicht verjagen. Er gibt dem Priester eine demütige, aber feste Antwort. Er sagt, ich bin kein berufsmäßiger Prophet und gehöre auch zu keiner Prophetengemeinschaft. Ich bin unabhängig. Ich besitze Rinder und Maulbeerfeigenbäume. Aber der Herr hat mich von meiner Herde weggeholt und gesagt, geh und rede als Prophet zu meinem Volk Israel. So höre nun das Wort des Herrn. Soweit die Antwort des Amos. Um ein Prophet zu sein, braucht man nicht aus einer bekannten Familie zu kommen, man braucht nicht der Nachkomme eines Theologen zu sein, man braucht auch nicht einen bestimmten Schulabschluss, eine Prüfung oder gar Zeugnisse, Diplome und Referenzen zu haben. Wichtiger als alles ist die Berufung Gottes. So macht Amos dem Amasja klar, dass es ihm gar nicht darum geht, dem Priester die Autorität zu stehlen. Zweitens, die Botschaften des Amos brachten den Priester in Verlegenheit. Er wusste nicht, wie er diese Reden erklären sollte. Sie beunruhigten das Volk und verbreiteten Angst vor der Zukunft. Das Leben in Luxus und Vergnügen sollte aber nicht gestört werden. Und deshalb wollten sie den Propheten zum Schweigen bringen oder verjagen. Drittens, Amasja wollte keine Ermahnungen und Zurechtweisungen hören. Er wollte nicht, dass er und sein König auf ihre Unmoral, ihre Ungerechtigkeit und Korruption hingewiesen werden. Leute, die hier mahnend den Zeigefinger hoben, waren unerwünscht. Deshalb heißt es in Amos Kapitel 7, Vers 10, Amasja, der oberste Priester in Bethel, ließ Jerobeam, dem König des Reiches Israel, melden: Amos zettelt mitten in Israel eine Verschwörung gegen dich an. Was er redet, ist unerträglich. Er hat gesagt, Jerobeam wird durchs Schwert umkommen und das Volk Israel wird aus seinem Land in ein anderes verschleppt. So etwas hört keiner gern. Solche Mahner müssen beseitigt werden, wenn man in Ruhe seinen Sünden nachgehen will. Manche Leute ärgern sich also über einen Propheten wie Amos. Sie verdächtigen ihn und beschuldigen ihn. Sie werfen ihm falsche Motive vor, Gewinnsucht und Machtstreben und Neid. Sie glauben ihm nicht und wollen ihn am liebsten verjagen. Andere Leute hörten sich ja aufmerksam zu. Sie mussten wohl auch zugeben, dass der Prophet in vielem Recht hatte. Doch sie konnten nicht glauben, dass Gott wirklich solch furchtbare Gerichte über das Land schicken würde. Für sie war die Frage wichtig: Kann man dem Propheten rückhaltlos vertrauen?

Zum Beispiel im 5. Buch Mose, Kapitel 18, Vers 20. Wenn aber ein Prophet in meinem Namen etwas sagt, was ich ihm nicht aufgetragen habe, oder wenn er im Namen anderer Götter spricht, muss er sterben. Nun fragt ihr vielleicht, wie können wir denn beurteilen, was der Herr gesagt hat und was nicht? Wenn ein Prophet im Namen des Herrn etwas sagt und seine Voraussage trifft nicht ein, dann hat der Herr nicht durch ihn geredet. Er hat in eigenem Auftrag gesprochen. Einen solchen Propheten braucht ihr nicht ernst zu nehmen. Also in diesem Bibelabschnitt räumt Gott ein, dass es Propheten gibt, die in seinem Namen reden, ohne dass sie den Auftrag dazu haben. Er weist auch darauf hin, dass manche Propheten im Namen anderer Götter etwas verkündigen. Das könnte auch im Namen des Humanismus, der Gleichheit, der Philosophie oder der Wissenschaft sein. Wenn die Botschaft nicht von dem höchsten Gott kommt, ist sie unzuverlässig. Es kann auch vorkommen, dass Propheten in eigenem Auftrag sprechen. Sie verkündigen dann ihre eigenen Wünsche als Gottes Wort. Es braucht nicht immer bewusst und bösartig zu sein, aber sie waren nicht nah genug beim Herrn und haben seine Stimme mit der ihres eigenen Herzens verwechselt. So kann es sein, dass sie Gericht oder Heil oder Gnade verkündigen, aber die Botschaft nicht von Gott kam. Auf die Frage, woran man denn nun den echten Propheten erkennen kann, gibt Gott dieses Zeichen. Wenn ein Prophet im Namen des Herrn etwas sagt und seine Voraussage trifft nicht ein, dann hat der Herr nicht durch ihn geredet. Er hat in eigenem Auftrag gesprochen. Einen solchen Propheten braucht ihr nicht ernst zu nehmen. Also wenn Prophezeiungen nicht eintreffen, ist das ein sicherer Beweis dafür, dass der Mensch nicht im Auftrag Gottes geredet hat. Das bedeutet allerdings, dass man abwarten muss und erst nach dem genannten Termin weiß, ob man dem Propheten vertrauen kann. Dann gab es sicher zur Zeit der Propheten auch Leute, welche die Botschaft zu Herzen nahmen. Sie erkannten, dass hier jemand mit göttlicher Autorität sprach. Sie mussten zugeben, dass die Zustände im Land untragbar waren und die Sünden Überhand genommen hatten. Soweit sie Gott durch sein Wort und sein Handeln kennengelernt hatten, musste auch folgerichtig die Strafe kommen. Diese Gruppe Leute hatte keine Zweifel, dass es Gott war, der hier durch den Propheten redete. Für sie war es eher die Frage, wie sollen wir uns jetzt angesichts dieser Botschaft verhalten? Was sollen wir tun? Aber auch darauf hatte der Prophet eine Antwort. Es war eigentlich immer die gleiche. Tut Buße, verlasst eure falschen Wege, bekehrt euch zu Gott. Im 5. Buch Mose hatte Gott gesagt, ich will Propheten wie dich aus ihrer Mitte rufen und durch ihren Mund zu ihnen sprechen. Sie werden dem Volk sagen, was ich von ihm verlange. Wer nicht befolgt, was ein solcher Prophet in meinem Auftrag sagt, den ziehe ich dafür zur Rechenschaft. Trotz aller Fragen erwartet Gott aber, dass wir seinem Wort vertrauen und folgen. Und egal, was ein Prophet auch im Auftrag Gottes sagt, es ist immer eine Botschaft, die unser Heil und unsere Rettung im Blick hat. Amos war von Gott berufen, sein Volk zur Umkehr zu bewegen. Er war sich seines Auftrages und seiner Vollmacht bewusst und ließ sich nicht einschüchtern oder verjagen. Seine Reden verlangen aber auch von uns Aufmerksamkeit, Gehör, Respekt und den Willen zu gehorchen. Möge Gott einem jeden von uns zeigen, wo die Worte der Propheten uns gelten. Und Gott gebe uns auch die Kraft zur Buße und Umkehr, wo es nötig ist. Wir beten noch. Herr, wir danken dir für den Mut und den Gehorsam der Propheten und für ihre Botschaft, die auch uns heute den rechten Weg zeigt. Amen.

0: Als sei alles in Ordnung, ging Caleb den Gang entlang, bis er hinter einem Stapel hoher Kisten stand. Libby kroch ihm nach. Als Jordan die Kisten erreichte, war auch er vor Ricks versteckt. Caleb ließ sich auf seine Hände und Füße fallen und Jordan tat dasselbe. Zusammen schlichen die drei den Rest des Gangs entlang und um die Ecke. Auf halbem Weg zum nächsten Gang kamen sie zur Hintertür. Immer noch kriechend stieß Caleb die Tür auf und schlüpfte hindurch. Jordan und Libby waren direkt hinter ihm. Einmal draußen begannen sie zu rennen. Einen Häuserblock hinunter, dann einen anderen hinauf. Durch einen Hinterhof auf eine andere Straße. Mehrmals bellte ein Hund oder mute eine Kuh. Aber Caleb lief weiter die steilen Hügel von Burlington hinauf, bis Libby außer Atem war. Als Caleb endlich anhielt, hatten sie so viele Kurven und Biegungen gemacht, dass Libby nicht mehr wusste, wo sie war. Als sie sprechen wollte, zog Caleb sie zwischen eine Scheune und einen Schuppen. Jordan glitt in die Schatten neben ihnen. Augenblicke später hörten sie, wie jemand an ihnen vorbeirannte. Jordan blickte um die Ecke.
1: »Es ist Ricks.«
2: »Lass uns umkehren«,
0: flüsterte Caleb, als die Schritte sich entfernten. Jordan nickte. Die zwei Jungen rannten vor, Libby folgte ihnen. Durch Hintergässchen rannten sie, diesmal hinunter. Nach ein, zwei Häuserblocks änderten sie die Richtung. Libby folgte ihnen mit schmerzenden Beinmuskeln durch eine Schlucht und einen steilen Hügel hinauf. Als Caleb schließlich anhielt, standen sie vor der Hintertür eines großen weißen Hauses. Schnell klopfte Caleb mit einem ungewöhnlichen Rhythmus an. Als niemand antwortete, klopfte er noch einmal auf dieselbe Weise. Es war ein Signal, das war Libby klar. Konnte sie es sich merken? Einen Augenblick später öffnete sich die Tür. Als Libby eilig eintrat, blickte sie zurück. Gleich hinter dem Hof befand sich eine Scheune. War jemand hinter der Ecke verschwunden? »Ich habe es mir nur eingebildet«, entschied sich Libby. »Nach all den Kurven, um die wir gelaufen waren, wie hätte uns da noch jemand folgen können?« Im Haus wurden sie von einer Frau durch eine Diele geführt. Nach dem hellen Sonnenlicht mussten sich Libbys Augen erst an das Dämmerlicht gewöhnen. Aber Caleb bewegte sich, als kenne er den Weg genau.
2: »Warum sind wir hier?« flüsterte Libby.
0: »Um Pastor Salter zu treffen.«
2: »Wer ist das?«
0: »Er war früher mein Pfarrer«, erklärte Caleb. »Als wir in Burlington wohnten, gingen wir in die Kongregationalistenkirche.«
2: »Er ist also gegen Sklaverei«, vermutete Libby.
0: »Hast du hier gelernt, sie zu verabscheuen?« Caleb bedeutete ihr, still zu sein.
2: »Du redest so viel.«
0: Die Frau führte sie in ein mit Büchern gefülltes Zimmer. Von einem Fenster an der Ostseite aus konnte man die Stadt und den Fluss überblicken. Als Pastor Salter sie willkommen hieß, schien sein Gesicht vor Interesse zu leuchten. Caleb stellte Libby und Jordan vor.
3: »Na, Caleb«, sagte der Pastor, nachdem sich alle gesetzt hatten,
4: »ich habe dich lange nicht gesehen. Wie geht es dir?«
0: Als spreche er zu einem alten Freund, grinste Caleb.
4: »Immer noch den Mississippi rauf und runter unterwegs. Finde immer noch neue Aufgaben.«
0: Er deutete mit dem Kopf auf Jordan und Pastor Salter schien ihn zu verstehen.
4: »Seid ihr verfolgt worden?« fragte er.
0: Caleb nickte.
4: »Von einem Sklavenhändler, Jordans Besitzer. Wir könnten ihm entwischt sein, aber ich bin mir nicht sicher. Wenn er sie kennt, weiß er, wo er suchen muss.«
0: Ein Lächeln erhellte die Augen des Pastors.
4: »Ja, er weiß, wo er suchen muss.«
0: Als Caleb die Geschichte erzählte, hörte Pastor Salter gespannt zu.
2: Falls deine Mutter hier durchgekommen ist, habe ich sie nicht gesehen, sagte er schließlich zu Jordan. Willst du, dass Caleb für dich nach Salem geht?
3: Jordan schüttelte den Kopf.
2: Wenn er Mama findet, sie wird gefürchtet sein, ihm zu trauen.
3: Es ist sehr gefährlich für dich, dorthin zu gehen, warnte der Pastor.
2: Der Herr, er geht vor mir her.
3: Ein Licht schien in Jordans schwarzen Augen, als ob er keine Angst verspürte.
2: Ja, antwortete der Pastor, als sei auch er von dieser Wahrheit überzeugt.
3: Und du, Libby, gehst du mit ihnen?
2: Libby warf einen Blick auf Caleb in der Erwartung, dass er Nein sagen würde. Stattdessen sagte Caleb,
1: »Wenn du willst, nehme ich dich mit.«
3: »Du nimmst mich mit?«
2: Libby war überrascht.
3: »Vielleicht traut mir Caleb trotzdem«, dachte sie.
2: Dann klärte Caleb Pastor Salter auf.
3: »Wir glauben nicht, dass der Sklavenhändler Libby gesehen hat, aber falls er ihr jetzt folgt, führt sie ihn zu Christina.«
2: Libbys Hoffnungen zerbrachen in 1000 Stücke.
3: »Du hast Angst, dass ich dich verraten werde, Caleb Whitney. Du traust mir immer noch nicht.«
2: Tante Vies Worte verfolgten Libby.
3: »Ich bin nahe daran, dieses Mädchen aufzugeben«, hatte sie gesagt.
2: Empfand Caleb dasselbe?
3: Dann unterbrach Pastor Salter Libbys Gedanken. »Gerade jetzt ist eines meiner Gemeindemitglieder in der Scheune. Er hat eine Menge Saatkartoffeln, die ihr nach Salem bringen könnt.«
2: Als habe er einen solchen Plan erwartet, grinste Caleb.
3: »Er weiß so viel«, dachte Libby. »Er muss zur Untergrundbahn gehören.«
2: »Ich werde deinem Vater eine Nachricht schicken«, sagte der Pastor an Libby gewandt. »Er muss wissen, was geschieht. Er ist der Kapitän der Christina, nicht wahr?«
3: »Woher wissen Sie das?« fragte Libby.
2: »Ich respektiere deinen Vater. Ich schätze ihn als einen fähigen Kapitän und als einen Mann Gottes.«
3: »Ein Mann Gottes«, dachte Libby. »Was heißt das?«
2: Sie liebte ihren Vater, aber nach dem, was Pastor Salter sagte, schien Papa ein Heiliger zu sein. Libby hatte ihn noch nie so gesehen.
3: »Wir brauchen Bretter, Sir«, sagte Caleb, »und einen Hammer und Nägel.«
2: »Nehmt einfach in der Scheune, was ihr braucht«, antwortete der Pastor. »Aber zuerst will ich für euch alle beten.«
3: Als er den Kopf neigte, neigte Libby ihren auch. Doch sie schaute verstohlen um sich. Dann schlossen Caleb und Jordan die Augen, und Libby dachte, es sei das Beste, wenn sie es ihnen gleich tat. Mit überzeugter Stimme betete der Pfarrer.
2: »Herr, wir bitten dich um Hilfe für Caleb und Jordan und Libby, dass sie wissen, wohin sie gehen sollen. Gib ihnen Licht, wenn sie Licht brauchen, und Dunkelheit, wenn sie Dunkelheit brauchen. Kleide sie mit deiner Verkleidung.« Als Pastor Salter innehielt, überschlugen sich Libbys Gedanken.
3: Er betet, als erwarte er wirklich, dass Gott etwas tut.
2: »Befreie sie von ihren Feinden«, endete der Pastor. »Wir danken dir, Herr. Amen.«
3: »Amen«, rief Jordan. »Amen, Amen.«
2: Er grinste erst Caleb, dann Pastor Salter an. Als Caleb die Hintertür öffnete, bereit hinauszugehen, hielt Libby ihn zurück.
3: »Ich glaube, ich sah jemanden, als wir hineinkamen«, warnte sie. »Ich frage mich, ob ein Mann hinter der Scheune auf der Lauer liegt.«
0: Der große Test. Diesmal glaubte Caleb Libby sofort. Anstatt direkt zur Scheune zu gehen, führte er Libby und Jordan zur Vordertür, dann zur Seite des Hauses. Dort warteten sie und schauten sich um. Als Caleb das Gefühl hatte, dass es sicher war,
3: führte er die anderen zur Rückseite der Salter-Scheune. Als Caleb ein Tor öffnete, schlüpften Libby und Jordan hinein. Ein Bauer wartete da mit zwei Pferden, die an einen Wagen mit hohen Seitenwänden angespannt waren. Caleb erkannte eines der Pferde. »Der alte Dobbin ist also immer noch da.« »Er lässt dich reiten, seit du 9 Jahre alt bist.« Der Farmer senkte seine Stimme. »Ich dachte, dass du dieses Geschäft aufgegeben hast.« »Für eine Weile.« »Als sei die Angelegenheit nicht so wichtig,« zwinkerte Caleb. »Ich sehe jetzt anders aus, nicht wahr? Älter und reifer.« Als der Bauer ein unsicheres Gesicht machte, vermutete Libby, dass diese Veränderung Wunschdenken war. Aber warum war es wichtig, dass Caleb anders aussah? Gab es Leute, vor denen er sich verstecken musste? Leute, die ihm möglicherweise etwas antun wollten? Caleb ging sofort ans Werk. Auf einer Seite der Scheune nahm er Bretter, einen Hammer und Nägel zur Hand. Er und der Bauer nagelten die Bretter zu einem U zusammen. Dann platzierten Caleb und Jordan das seltsame Gebilde vorne auf der Ladefläche. Als sei er es gewohnt, eine solche Stellung einzunehmen, kletterte Jordan auf die Ladefläche und rollte sich zusammen. Der U-förmige Rahmen schützte seinen sensiblen Rücken. Caleb legte ein weiteres Brett dazu und aus dem U wurde eine Kiste. Daraufhin beluden er und der Farmer den Wagen mit Säcken voll Kartoffeln. Als sie fertig waren, war Jordans Versteck verdeckt. Als Caleb und Libby auf den hohen Sitz kletterten, trat der Bauer hinzu. »Ich wünschte, du tätest das nicht, Caleb. Sei besonders vorsichtig. Du bedeutest uns viel.« Die Sonne neigte sich im Westen, als Caleb die Pferde auf die Straße lenkte. Obwohl Libby 1000 Fragen hatte, schaffte sie es, still zu bleiben, bis sie die offene Straße westlich von Burlington erreicht hatten. Libby dachte gerade, nun seien sie in Sicherheit, als hinter ihnen Hufschläge ertönten. Als Libby sich umdrehte, um zurückzublicken, versperrte eine Kurve die Sicht auf denjenigen, der folgte. Caleb schnalzte den Pferden zu. Als sie in eine schnellere Gangart verfielen, wechselte er die Zügel in eine Hand. Mit einer schnellen Bewegung riss er sich die Mütze vom Kopf und brachte seine Haare durcheinander. Als er seine Schultern hängen ließ, sah Caleb wie ein anderer Mensch aus. Libby kicherte und er warf ihr ein Grinsen zu, doch sie wusste, dass dies kein Spiel war. »Schau nach hinten, Libby«, sagte er leise. »Ist irgendetwas verrutscht? Etwas, was einen Sklavenfänger Jordan vermuten ließe?« Libby drehte sich um und kniete sich auf den Sitz, um jeden Zentimeter der Ladefläche zu überprüfen. »Hörst du die Hufschläge, Jordan?« fragte sie leise.
5: »Jagne!«
3: Seine Stimme kam durch einen schmalen Spalt im Brett hinter dem Sitz.
5: »Tue dich nicht Sorgen. Ich liege so ruhig wie hier diese Kartoffeln.«
3: Als Libby sich wieder hinsetzte, legte Jordan ein Stück Holz auf den Spalt. Die Hufschläge klangen bereits näher.
1: »Kannst du die Pferde mehr antreiben, Caleb?«
3: »Wenn ich sie ansporne, weiß derjenige, der uns folgt, dass ich etwas zu verbergen habe.« Als sie eine Kreuzung erreichten, hielt Caleb die Pferde an und lauschte. Erneut schaute sich Libby um, aber sie sah nur Bäume. Die Hufschläge hatten aufgehört. Caleb knallte die Zügel über die Rücken der Pferde. Sobald sie weiterging, hörte Libby erneut Hufschläge hinter ihnen. Sie fragte sich zwar, ob es nur ihre Fantasie war, doch Calebs Hände verkrampften sich wirklich an den Zügeln.
1: »Schau nicht mehr nach hinten, Libby«, er sprach mit leiser Stimme. »Du musst so tun, als spiele es keine Rolle.«
3: »Aber es spielt eine«, rief sie aus.
1: »Ja, klar. Aber du kannst dich nicht ängstlich benehmen, sonst verrätst du uns.«
3: »Aber wie soll ich das schaffen? Ich fürchte mich zu Tode.« »Atme tief ein und lächle.« Caleb folgte seinem eigenen Rat und ließ dann seine Schultern wieder hängen. »Caleb, wer verfolgt uns?«
1: »Ein Mann auf einem Pferd.«
3: »Du erkennst das am Geräusch?«
1: »Jep.«
3: »Ist es Ricks?«
1: Libby fürchtete sich sogar davor, an diesen Mann zu denken.
2: Weiß nicht, aber wahrscheinlich schon.
1: Wie konnte er uns so einfach finden? Ich sah niemanden, als wir das Haus verließen.
2: Ich auch nicht. Und es war niemand in der Nähe, als wir die Scheune verließen. Aber jeder weiß, dass Pastor Salter ein Abolitionist ist, eine Person, die die Sklaverei abschaffen will. Wenn Riggs das auch weiß, und das ist wahrscheinlich der Fall.
1: Plötzlich verstand Libby. Er würde irgendwo warten, bis wir die Scheune verließen.
2: Jep.
1: Als die Sonne hinter den Bäumen verschwand, kamen die Hufschläge näher. Libby gehorchte Caleb und schaute nicht zurück. Aber ihre Zähne begannen zu klappern.
2: »Ist dir kalt?« fragte Caleb. »Oder hast du Angst?«
1: »Beides.« Caleb streckte sich nach hinten und griff nach einer Decke, die auf den Kartoffeln lag. Gleichzeitig gelang es ihm, zurückzublicken.
2: »Es ist Riggs, ganz klar.«
1: Er reichte Libby die Decke. »Sah er dich, bevor du in den Laden kamst?«
2: »Ich bezweifle es«, antwortete Libby. »Und danach war ich am Boden, um zu zeichnen.«
1: »Zieh dir die Decke wie ein Schultertuch über den Kopf«, sagte Caleb. »Bedecke dein Kleid und einen Teil deines Gesichts damit.«
2: Schnell gehorchte Libby.
1: Die Wärme der Decke fühlte sich gut an und Libby zitterte nicht mehr. Doch ihre Angst wurde stärker. Falls sie mit einem entlaufenen Sklaven im Wagen erwischt wurden, waren sie Gesetzesbrecher. Sie konnten sogar ins Gefängnis kommen. Immer näher kamen die Hufschläge.
2: »Er wird versuchen, uns zu stoppen«, warnte Caleb immer noch leise. »Tu so, als ob du eine schöne Frühlingsfahrt genießen würdest. Aber lass die Decke dein Gesicht verbergen.«
1: Bald hörte Libby die Hufschläge direkt hinter dem Wagen.
2: »Wie kann ich nur so tun, als ob ich nichts zu verbergen hätte?«
1: Aber Caleb konnte es, und sie würde es auch tun müssen. Zu ihrer Überraschung bat Caleb sie,
2: »Versuch zu lachen, ganz ungezwungen.«
1: Libby wunderte sich darüber und bemühte sich, eine gute Schauspielerin zu sein.
2: »Genau so, mach weiter so«, sprach Caleb mit leiser Stimme.
1: Libbys nächstes Lachen klang noch ungezwungener. Als sie in Calebs Richtung schaute, sah sie den Reiter aus den Augenwinkeln. Er befand sich auf gleicher Höhe mit der Ladefläche des Wagens, und nun kamen sie in ein Stück einsamen Wald.
2: »Hast du die Sonne bemerkt?« fragte Libby. »Ich habe noch nie einen schöneren Sonnenuntergang gesehen, so golden und rosa.«
1: Libby wusste, dass sie Unsinn redete, aber sie konnte sich kein besseres Gesprächsthema ausdenken.
2: »Und violett«,
1: fügte Caleb hinzu, als der Reiter neben ihm auftauchte.
2: »Es ist eine gute Tageszeit, um draußen zu sein.«
1: Hinter Caleb sah Libby Riggs. Es bestand kein Zweifel über das Böse in seinen Augen. Libby erschauderte, dachte aber daran, ihr Gesicht zu verstecken. Dann rief sie sich die Worte des Bauern in Erinnerung. Caleb ist hier in der Gegend bekannt. Aus einem bestimmten Grund besteht für ihn eine zusätzliche Gefahr. Libby hielt die Decke auf einer Seite des Gesichts nach vorn und zwang sich erneut zu lachen.
2: »Ich muss schon sagen«, meinte sie, »du lenkst die Pferde einfach am besten.«
1: Genau in diesem Augenblick rief Riggs,
2: »Halt!«
1: »Kann ich Ihnen helfen, mein Herr?« fragte Caleb, als bemerke er den Reiter erst jetzt.
2: »Halt an und lass mich in deinen Wagen schauen.«
1: »Ich kann anhalten«, sagte Caleb höflich, »aber ich will meine Freundin möglichst bald nach Salem bringen.«
2: »Was hast du in deinem Wagen?«
1: »Saatkartoffeln, Sir. Eine ziemlich gute Ernte.«
2: »Und du bringst sie nach Salem?«
1: »Jep. Die Leute dort halten die Ladung, die ich transportiere, für wahnsinnig wertvoll.« Riggs ließ sein Pferd langsamer gehen. Als Libby hörte, wie die Hufschläge zurückfielen, wusste sie, dass Riggs das Tempo seines Pferdes demjenigen der Zugpferde anpasste. Sie zweifelte nicht daran, dass er die Kartoffelsäcke anstarrte. Ungefähr den nächsten halben Kilometer ritt Riggs direkt hinter Caleb, auf gleicher Höhe wie die Ladefläche des Wagens. Nicht ein einziges Mal wurde er schneller oder langsamer. Libby musste ihre ganze Willenskraft aufwenden, um nicht zurückzublicken. Plötzlich fluchte Rix. Als er mit einer Peitsche auf die Wagenwand schlug, schreckte Libby hoch.
6: »Warte nur«, drohte Rix, als er zu Caleb aufholte. »Ich werde herausfinden, was du im Schilde führst.«
1: Diesmal knallte er mit der Peitsche auf sein eigenes Pferd. Die Stute machte einen Satz nach vorn. Sobald der Sklavenhändler außer Sichtweite war, beugte Caleb sich hinunter und klopfte auf das lange Brett hinter dem Sitz. Als Jordan das Stück Holz entfernte, das den Spalt verdeckte, sprach Caleb mit ihm. »Bist du okay da hinten?«
5: »Dieser hier Jordan ist okay.«
1: Erneut kam seine Stimme durch den Spalt im Brett, direkt hinter dem Sitz.
5: »Hat er mich angeschaut?«
6: »Yep.
1: Er hat dich genau gemustert. Hast du den Atem angehalten?« Jordan lachte.
5: »Allerdings, ich hab den Atem angehalten. Ich bekam gerade die Luft zum Atmen zurück.«
1: Auch Calebs Lachen hörte sich so an, als sei er aus dem Gefängnis entlassen worden.
6: »Na, gut, dass du immer noch unter uns bist.«
1: Während die letzten Sonnenstrahlen hinter dem Horizont verschwanden, wandte sich Caleb an Libby.
2: »Du hast hervorragende Arbeit geleistet.«
1: Sein Lob erwärmte Libby das Herz. Sie war vor allem froh darüber, dass er ihr, zumindest in diesem Augenblick, zu trauen schien.
2: »Du hast nicht gelogen«, antwortete sie.
6: »Das habe ich von den Freunden gelernt«, erklärte Caleb ihr.
2: »Von den Freunden?« fragte Libby.
1: »Von der Gesellschaft der Freunde, den Quäkern von Salem. Die Wahrheit zu sagen ist wichtig für sie. Es ist auch ihr Schutz. Sie verstricken sich nicht in Lügen, die sie sich merken müssen. Falls ein Sklavenfänger eine Frage stellt, weiß er, dass ein Quäker immer die Wahrheit sagt. Manchmal schüttelt gerade diese Wahrheit die Sklavenfänger ab.«
2: »Ich hätte Angst, dass ich lügen würde«, antwortete Libby. »Ich verstehe nicht, wie du und die Quäker das tun. Besonders, wenn du jemanden vor einem bösen Mann wie Rix versteckst.«
1: Im letzten Lichtschimmer grinste Caleb.
6: »Wart's ab. Du wirst merken, wovon ich spreche.«
2: »Du bist der seltsamste Junge, den ich je kennengelernt habe«, antwortete Libby.
6: »Yep, das bin ich wahrscheinlich.«
1: Caleb schien sich überhaupt nicht an ihrer Meinung über ihn zu stören.
2: »Ist dir das egal? Achtest du nicht darauf, was die Leute von dir denken?«
1: Zur Antwort richtete Caleb seinen Blick weg von der Straße.
2: »Es ist mir wichtig, was einige Menschen denken.«
6: »Aber nicht alle.«
2: »Nicht alle.«
6: »Weshalb?« fragte Libby.
1: Caleb zuckte die Achseln, als sei seine Antwort sonnenklar.
6: »Wenn ich jemanden respektiere, ist es mir wichtig, was er oder sie denkt. Wenn ich jemanden nicht respektiere, ist es nicht immer wichtig, was diese Person von mir hält. Sie könnte von mir verlangen, etwas zu tun, das nicht mit meinen Ansichten übereinstimmt.
2: Wie zum Beispiel zu verraten, wo sich Jordan versteckt hält.«
1: Libby seufzte. Sie wünschte, das Leben könnte einfacher sein. Sie konnte sich nur fragen, ob Caleb sie respektierte. Diesen Respekt wollte sie mehr als irgendetwas anderes, was sie sich je gewünscht hatte. Ab und zu hielt Caleb an, um den Pferden eine Pause zu gönnen. Nur einmal, als sie in einen Wald an der Straßenseite einbogen, kroch Jordan aus seinem Versteck unter den Kartoffeln hervor, um sich zu strecken. Als sie wieder weiterfuhren, wusste Libby, was sie Caleb fragen wollte.
2: »Caleb, was willst du einmal werden, wenn du erwachsen bist?«
6: »Journalist.«
1: Caleb antwortete so schnell, er schien sich ganz sicher zu sein.
2: »Journalist?«
1: Libby hätte diese Antwort von Caleb nicht erwartet. Sie wusste nur, dass er sich immer gut ausdrückte.
6: »Ein Journalist wie Elijah Lovejoy.«
1: Erneut war Libby neugierig.
2: »Wer ist Elijah Lovejoy?«
1: »Ein Herausgeber, der in Alton gestorben ist. sagte Caleb leise. »Du willst sterben wie er?«
6: »Oh nein!«
1: Calebs Ungeduld war an seiner Stimme zu erkennen. »Ich will leben wie er.« Elijah Lovejoy gab eine Zeitung in St. Louis heraus, den St. Louis Observer. Er sprach sich gegen Sklaverei aus und musste nach Alton fliehen. Dort fing er von Neuem an.
6: »Mit einer anderen Zeitung?«
1: Caleb nickte. »Mit dem Alton Observer.« Er schrieb weiterhin gegen die Sklaverei. Seine Druckerpresse wurde dreimal von einem Mob zerstört. Die Quäker sammelten Geld, um eine vierte Presse zu kaufen, und Elijah versteckte sie in einer jener Lagerhallen, die wir am Fluss gesehen haben. Ein Mob versammelte sich und schoss auf ihn.
6: »Und dann starb er?«
1: »Jep.« Der Mob warf seine Presse in den Fluss.
6: »Warum willst du ein solcher Journalist sein?« fragte Libby ihn. »Es sieht so aus, als würdest du dann in große Schwierigkeiten geraten.«
1: »Vielleicht«, antwortete Caleb. »Aber was ich wirklich werden möchte, ist jemand, der sich für wichtige Dinge einsetzt.«
6: »Auch wenn du weißt, welche Konsequenzen das haben kann?« fragte Libby. »Du würdest vielleicht auch verfolgt werden.«
1: Caleb warf einen Blick auf das Loch hinten im Sitz. »Obwohl es dunkel ist, weiß Jordan, dass er sich verstecken muss. Du weißt nicht, was er durchgemacht hat, um Riggs zu entkommen. Er ging ohne Essen und Wasser. Er versteckte sich im Gebüsch und setzte sein Leben aufs Spiel.«
6: Caleb beugte sich nach unten und sprach in den Spalt im Brett hinter dem Sitz.
1: »Erzähl es ihr, Jordan.«
6: Aber Jordan antwortete nicht. Libby fragte sich, warum. Vielleicht wollte er es ihr nicht erzählen.
1: »Ich wette, er ist eingeschlafen«, sagte Caleb schließlich. Als Jordan davonlief, wusste er, dass er jederzeit angeschossen oder von Bluthunden gefunden werden konnte. Was er tat, war tausendmal schwieriger als alles, was ich bisher getan habe.
6: Einige Meter weiter ergriff Caleb erneut das Wort.
1: »Weißt du, Libby, dies war nicht Jordans erste Flucht. Er versuchte es vorher schon einmal und wurde zurückgebracht. Diesmal war Jordan bereit zu sterben, falls das der Preis für die Freiheit sein sollte.«
6: »Ich hätte Angst«, sagte Libby. »Ich habe schon Angst, wenn ich nur daran denke.«
1: »Ich auch«, antwortete Caleb. »Aber dein Papa hat mir etwas gesagt.« »Wir erleben alle Zeiten, in denen wir Angst haben. Was zählt, ist, was wir tun, obwohl wir Angst haben.«
6: Aber eine Sache war Libby immer noch nicht klar.
1: »Als wir in St. Louis waren, warum fingst du dort an, den Namen Christina auf den Boden zu schreiben?«
6: Caleb starrte sie an.
1: »Dir entgeht nicht viel, was?«
6: »Ich hoffte, dass Jordan sich an die Buchstaben erinnern würde, dass es ihm helfen würde, uns zu finden.«
1: »Caleb«, begann Libby, zögerte dann aber. Sie hatte Angst davor, die Frage zu stellen.
6: »Vertraust du mir jetzt?«
1: »Ich denke schon«, antwortete Caleb. »Aber tu nichts Dummes. Jordans Freiheit steht auf dem Spiel. Und vielleicht sein Leben.«
6: Plötzlich dachte Libby daran, was es hieß, eine Gib-nie-auf-Familie zu sein. Gehörte Jordan nun zu der größeren Familie, von der Papa gesprochen hatte? Bei allem, was sie taten, schienen Jordan und Caleb aufeinander aufzupassen.
1: »Auf gar keinen Fall werde ich etwas tun, was Jordan schadet«, versprach Libby sich selbst. Von ganzem Herzen wollte sie das einhalten. Doch ein Gefühl der Angst zog ihr den Bauch zusammen. »Was, wenn ich mich so sehr fürchte, dass ich etwas falsch mache? Was, wenn ich mein Bestes gebe, um alles richtig zu machen, und Jordan trotzdem verrate?«

0: größere Gefahr. Als schließlich der Mond aufging, hatten sich Libbys Augen an die Dunkelheit gewöhnt. Hier und da befanden sich Schneeflecken in geschützten Senken an der Nordseite eines Waldes. Immer wenn Libby einen solchen Flecken bemerkte, wurde ihr bewusst, wie schwierig es sogar nachts wäre, sich bei diesem hellen Weiß zu verstecken. Als sie in das Dorf Salem kamen, waren dessen Straßen wie ausgestorben. Doch Caleb schien genau zu wissen, wo ihr Ziel war. Als er bei einer großen Scheune anhielt, sprang er hinunter und öffnete ein großes Doppeltor. Sobald er die Pferde mit dem Wagen hineingeführt hatte, schloss er das Tor. Libby dachte, dass Caleb Jordan sofort aus dem Wagen lassen würde. Stattdessen ging Caleb leise an die Arbeit, die Pferde abzuspannen.
1: »Wo sind wir?«
0: fragte Libby mit leiser Stimme.
1: »Henderson Llewellyn hat das Haus gebaut, zu dem wir gehen«, flüsterte Caleb. »Aber er wohnt nicht mehr da.«
2: »Ist es eine Quäkerfamilie?« fragte Libby.
0: Caleb nickte.
2: »Amos und Alan Kimberly.«
0: Als Libby noch mehr Fragen stellen wollte, flüsterte er:
1: »Psst!«
0: In der hohen Kiste im Wagen lag Jordan, ohne ein Geräusch zu verursachen. Eilig nahm Caleb den Pferden das Geschirr ab und rieb sie ab. Erst als er ihnen Heu gegeben und das Geschirr an Haken aufgehängt hatte, kehrte Caleb zum Wagen zurück. Gleich neben der Ladung Kartoffeln sprach er in leisem Ton:
1: »Bleib da, Jordan. Ich sehe nach, ob alles in Ordnung ist.«
0: Libby fand, dass Caleb sehr lange wegblieb. Als er zurückkehrte, flüsterte er, als er bei der U-förmigen Kiste ankam:
1: »Es ist ungefährlich, Jordan. Komm heraus.«
0: Wie eine riesige Gestalt, die sich aus einem Berg Kartoffeln erhob, stand Jordan auf. Als er vom Wagen sprang, bewegte er sich steif. Auf dem Boden streckte er sich, danach folgte er Caleb und Libby aus der Scheune. Draußen führte Caleb sie erst durch eine Seitengasse, dann durch einen Obstgarten zum seitlichen Türeingang eines großen Steinhauses. Als seien sie beobachtet worden, öffnete sich die Tür von innen.
2: »Wart ihr verfolgt worden?«
0: Samuel, ein Junge etwa in ihrem Alter, war im schlichten Quäkerstil mit Arbeitshosen und selbstgewebtem Hemd gekleidet.
2: »Gleich außerhalb von Burlington«, sagte Caleb. »Er hat uns verlassen, aber ich denke, dass er zurückkommt.«
1: »Dann komm«, bedeutete Samuel Jordan.
0: In der Küche schob Samuel den Tisch und einen geflochtenen Teppich beiseite. Als er eine Falltür öffnete, entdeckte Libby einen Zwischenboden, der groß genug war, um mehrere Leute unter dem Fußboden zu verstecken. Als Jordan darin verschwand, flüsterte Samuel ihm zu:
1: »Wir geben dir etwas zu essen, sobald es sicher ist.«
0: Samuel und Caleb schlossen die Falltür, legten den Teppich darüber und stellten den Tisch wieder an seinen Platz zurück. Mit schnellen Bewegungen stellte Samuel Brot, Käse und einen Krug Milch auf den Tisch. Während er Suppe aus einem Kessel auf dem Holzherd auftischte, sah Libby sich um. Schwere Vorhänge waren zugezogen, damit von außen niemand hereinblicken konnte. Nur eine Kerze erhellte den Raum.
1: »Ich muss mit deinem Vater sprechen«, sagte Caleb zu Samuel.
0: Als sei es keineswegs ungewöhnlich, jemanden zu einer solchen Stunde zu wecken, holte Samuel seinen Vater. Caleb aß immer noch, als Herr Kimberly die Küche betrat.
2: »Wir heißen euch willkommen«, sagte er zu Caleb und Libby, als er am Tisch Platz nahm.
1: »Ich suche eine Frau namens Eliza Parker«, sagte Caleb. »Sie hatte vermutlich 3 Kinder bei sich.«
0: Herr Kimberly schüttelte den Kopf, aber dann nannte Caleb einen Ort im Nordosten von Missouri. Diesmal nickte Herr Kimberly.
2: »Ich kenne ihn.«
0: Als Caleb sich vorbeugte, erhellte das Licht der Hoffnung sein Gesicht.
1: »Sie sahen also die Frau, die ich meine?«
2: »Nein«, antwortete Herr Kimberly, »aber ich sah eine Frau vom selben Ort. Sie heißt Emma. Sie kam allein.«
1: »Niemand begleitete sie?«
2: Caleb hörte sich irritiert an. Emma war sehr verzweifelt. Jemand anders wollte mit ihr zusammen davonlaufen, aber sie war gezwungen, allein zu gehen. Sie musste sogar ihr 3 Monate altes Baby zurücklassen.
1: »Ihr Baby?« sprudelte es aus Libby heraus.
2: Emma war kaum in der Lage, davon zu sprechen, berichtete Herr Kimberly. »Ich weiß nicht, was passierte, dass ihr Fluchtplan misslang. Sie hatte keine andere Wahl, als zu kommen. Kleinere Flüsse überquerte sie auf dem Eis, aber der Des Moines River taute langsam auf.«
1: »Wo ist Emma jetzt?« fragte Caleb.
2: »Ich habe sie nach Denmark geschickt.« »Eine Stadt nahe der Grenze von Iowa«, erklärte Caleb Libby. »Die Stadt von Asa Turner. Weißt du noch, was ich dir von ihm erzählt habe?«
1: Natürlich erinnerte sich Libby daran. Asa Turner wollte, dass die Männer, die nach Iowa kamen, Frauen auswählten, die ein Jeanskleid oder eine karierte Bluse mit Stolz trugen. In St. Louis hatte sich Libby Jeansstoff gekauft, aber sie hatte ihren Rock noch nicht fertig genäht.
2: Caleb wandte sich wieder an Herrn Kimberly.
1: »Sie haben Emma zum Haus von Diakon Trowbridge geschickt? Vielleicht könnte sie mir mehr von Eliza Parker berichten.«
3: »Ich glaube, dass du erfahren könntest.«
2: In diesem Augenblick ertönte ein lautes Klopfen an der Hintertür. Calebs schneller Blick durchsuchte den Raum, als vergewissere er sich, dass sie durch nichts verraten würden.
1: »Geh ins Esszimmer«, sagte er zu Libby, »nimm dein Geschirr mit, bleib außer Sichtweite.«
2: Als Herr Kimberly langsam zur Tür ging, wurde aus dem Klopfen ein lautes Hämmern. Libby beobachtete Caleb durch den Türspalt zwischen Esszimmer und Küche. Immer noch sein Glas Milch in der Hand haltend, kippte er seinen Stuhl nach hinten. Es sah gerade so aus, als ob Caleb nur einen späten Imbiss zu sich nähme. Augenblicke später hörte Libby, wie die Tür geöffnet wurde.
4: »Guten Abend, Freund«, sagte Herr Kimberly. »Was wünschet ihr?«
2: »Einen entlaufenen Sklaven, der ihr Haus betreten hat.«
1: Libby erkannte die Stimme. »Riggs, dort direkt vor der Tür.«
2: Von Panik erfüllt trat sie zurück, weiter ins Esszimmer hinein.
4: »Er ist ein großer Junge«, sagte Riggs.
1: Seine Stimme ließ Libby erschaudern.
4: »Etwa 15, 16 Jahre alt.«
1: »Ich habe in meinem Bett geschlafen«, antwortete Herr Kimberly.
2: Er klang so ruhig, als treffe er jeden Tag einen solch grausamen Mann vor seiner Haustür an.
4: »Ich sah keinen Sklaven mein Haus betreten.« »Ich suche schon«, sagte Riggs mit forscher Stimme. »Ich werde ihn finden.«
2: »Meine Frau und mein Sohn sind im Bett«, antwortete Herr Kimberly. »Sie sollten nicht von euch erschreckt werden.«
1: Verzweifelt sah sich Libby im Esszimmer um. Ihre Gedanken kreisten nur noch um die bösen Linien im Gesicht des Sklavenhändlers und um seine grausamen Augen. »Wo kann ich mich verstecken?«
2: Dann blickte sie durch die Türöffnung zur Küche zurück. Caleb aß immer noch und sah dabei so ruhig aus wie auf der Straße.
4: »Ich kenne dich«, sagte Riggs plötzlich.
2: Caleb neigte seinen Kopf, wie um höflich zu grüßen. »Wir sind uns auf der Straße begegnet.«
4: »Nein, irgendwann vorher«, antwortete Riggs.
2: Aber Herr Kimberly ergriff wieder das Wort.
4: »Ihr verfügt nicht über einen Durchsuchungsbefehl. Ich wünsche euch eine gute Nacht.«
2: Zu ihrer Überraschung hörte Libby, wie sich die Außentür festschloss. Riggs war ausgeschlossen und sie war eingeschlossen. Doch als Libby zum Küchentisch zurückkehrte, bemerkte sie, dass sie zitterte. Erneut setzte sich Herr Kimberly. Durch das Kerzenlicht sah er Caleb ernst in die Augen.
4: »Warum bist du das Risiko eingegangen, hierher nach Salem zu kommen?«
2: Caleb hörte respektvoll zu. Er hielt seinen Gastgeber in Ehren.
4: »Es ist gefährlich für dich, hierher zu kommen.«
2: Caleb nickte. Aber als er antwortete, klang er um Jahre älter, als er war. Sie haben gelernt, mein guter Freund, dass wir uns die Gefahren nicht immer aussuchen.« Einen Augenblick lang kreuzten sich Herrn Kimberleys und Calebs Blicke. Dann blickte Herr Kimberley in Libbys Richtung. »Und diese Freundin, die du mitgebracht hast?« »Libby ist noch nicht mit unseren Wegen vertraut«, sagte Caleb. Libby fragte sich, ob er den Quäkerherrn vor ihr warnte.
1: »Ihr könnt mir vertrauen«, wollte Libby ausrufen. »Ich werde eure Geheimnisse nicht verraten.«
2: Aber Caleb gab ihr keine Gelegenheit. »Vergeben Sie mir, dass

0: an, um sie auf Calebs Hand zu legen. »Ich werde täglich um Schutz für dich beten.« Als Caleb erneut sprach, war es, um nach frischen Pferden zu fragen. »Ich werde mein Bestes für dich tun, aber ich kann nichts versprechen. Unser Bedarf ist momentan sehr hoch. Könntet ihr gehen, falls ihr müsstet?« Caleb nickte. »Wir machen uns auf den Weg, sobald es wieder dunkel ist.« Als Libby ihnen zuhörte, wusch sie das Geschirr ab. Sie lernte bereits. Kein Teller, der zusätzliche Besucher verraten würde, konnte liegen gelassen werden. Aber sie hatte noch etwas anderes entdeckt, als sie Samuel zugeschaut hatte. Falls ein Sklavenfänger Papa fragt, ob er einen flüchtigen Sklaven gesehen habe, kann Papa Nein sagen, ohne zu lügen. Es ist Caleb, der sie normalerweise sieht. Es ist Caleb, der sich um sie kümmert. Zum ersten Mal verstand Libby die Beziehung zwischen Caleb und ihrem Vater. Ohne über jeden entlaufenen Sklaven zu sprechen, ist Papa mit dem einverstanden, was geschieht. Caleb kennt ihn so gut, dass er weiß, dass Papa zustimmt. Als Herr Kimberly sie verließ, stellte Caleb eine Tasse Suppe, Brot, Käse und ein Glas Milch auf ein Tablett. Schnell schob er den Tisch und den Teppich beiseite und öffnete die Falltür. Jordan blinzelte aus dem dunklen Loch unter dem Fußboden zu ihnen auf. »Komm«, flüsterte Caleb. »Riggs hat genug gesucht für eine Weile. Im Keller wirst du dich wohler fühlen.« Libby folgte den Jungen die Treppe hinab zu einem Zimmer mit einem Kamin. Als sei Caleb schon oft da gewesen, machte er ein Feuer. »Hier bist du nun sicher«, sagte er zu Jordan. Im Schneidersitz verschlang Jordan die Suppe und die Sandwiches. Als er fertig gegessen hatte, legte er sich zwischen den Decken hin, die für flüchtige Sklaven hier gelassen wurden. Als Libby und Caleb wieder nach oben gingen, ging die Morgensonne über dem Horizont auf. Sie fanden Frau Kimberly in der Küche. Sie gab Libby eine Quäkerhaube und sagte ihr, sie solle sie später benutzen. Danach führte sie Libby in ihr eigenes Schlafzimmer. »Du kannst hier ausruhen«, sagte sie. Frau Kimberly hatte das Bett frisch bezogen und Libby ließ sich darauf sinken. Es blieb ihr nur noch Zeit für ein oder zwei Gedanken an die Familien Llewellyn und Kimberly und an all die Leute, die durch dieses Haus gekommen waren. Dann drehte sich Libby um und schlief ein. Als sie erwachte, fühlte sie sich seltsam durcheinander. War es das graue Licht kurz vor Sonnenaufgang? Dann realisierte sie, dass ein Tag zu Ende sein musste. Einige Minuten lag Libby da und ließ sich die vergangenen Ereignisse durch den Kopf gehen. Je länger sie darüber nachdachte, desto mehr Angst verspürte sie. »Was werden wir über Jordans Mutter herausfinden?«, fragte sie sich. Warum ist es für Caleb gefährlich, hierher in dieses Dorf in Iowa zu kommen?
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8. Juni. Er wird sich wieder über uns erbarmen, unsere Missetaten bezwingen. Ja, du wirst alle ihre Sünden in die Tiefe des Meeres werfen. Micha Kapitel 7, Vers 19. Eine Andacht von Silas Zach. Tief und trotzdem nicht tief genug. Fast 11.000 Meter unter der Wasseroberfläche liegt er, der Marianengraben, der tiefste bekannte Punkt unserer Erde. Dieser Ort ist so schwer zu erreichen, dass nur wenige Menschen ihn je mit eigenen Augen gesehen haben. Die US-amerikanische Forscherin Dawn Wright und ihr Kollege Victor Vescovo tauchten 2022 mit ihrem Mini-U-Boot Limiting Factor hinab ins sogenannte Challenger-Tief. Ein spektakuläres Abenteuer in eine dunkle, kaum erforschte Welt. Und was erwartete sie am Grund der Erde? Kein verborgenes Wunder der Natur, kein einzigartiges Tiefseelebewesen, sondern eine Bierflasche. Die ersten Momente, als wir unten ankamen, waren enttäuschend. Wir sahen eine Bierflasche, erzählte Wright später im Interview mit dem Guardian. Eine Bierflasche, Müll, am tiefsten Punkt der Welt, dort, wo man Staunen erwartet, liegt Schrott. Am finstersten Ort dieser Erde, menschlicher Abfall. Der Tagesvers spricht ebenfalls von Müll, der in die Tiefe des Meeres geworfen wird. Die Sünden, also alles, was sich gegen uns selbst oder unseren Mitmenschen oder gegen Gott richtet und Schaden verursacht, will niemand mehr sehen. Deshalb nimmt Gott unseren Müll, unsere Schuld, unser Versagen und wirft ihn dorthin, wohin niemand kommt. Noch tiefer als der Marianengraben. Gott tut das aus Liebe. Im Vers zuvor lesen wir, er hat Gefallen an Gnade. Gott liebt es, zu vergeben. Nun brauchen wir nur noch zu ihm zu kommen, ehrlich mit leeren Händen. Wir dürfen ihm unsere Sünde bekennen. Er hat die Strafe dafür bereits am Kreuz getragen und den Tod damit ausgelöscht. Kein U-Boot könnte daran noch etwas ändern. Wenn wir Gott vertrauen, leben wir in Frieden mit ihm. Was kann es Schöneres geben? Frage: Haben Sie sich Ihre Sünde schon abnehmen lassen? Tipp: Sie brauchen keine Angst vor dem Gott zu haben, der Sie unendlich liebt. Bibellese: Psalm 38. Ein Psalm von David zum Gedächtnis. Herr, strafe mich nicht in deinem Zorn und züchtige mich nicht in deinem Grimm. Denn deine Pfeile sind in mich eingedrungen und deine Hand hat sich auf mich herabgesenkt. Keine heile Stelle ist an meinem Fleisch wegen deiner Verwünschung, nichts Heiles an meinen Gebeinen wegen meiner Verfehlung. Denn meine Sünden wachsen mir über den Kopf, wie eine schwere Last sind sie zu schwer für mich. Es stinken, es eitern meine Wunden wegen meiner Torheit. Ich bin gekrümmt, sehr gebeugt, den ganzen Tag gehe ich trauernd einher. Denn vollbrannt sind meine Lenden und keine heile Stelle ist an meinem Fleisch. Ich bin ermattet und ganz zerschlagen. Ich schreie aus dem Stöhnen meines Herzens. Herr, vor dir ist all mein Begehren und mein Seufzen ist nicht vor dir verborgen. Mein Herz pocht, verlassen hat mich meine Kraft und das Licht meiner Augen, auch das habe ich nicht mehr. Meine Lieben und meine Gefährten stehen fernab von meiner Plage und meine Verwandten stehen von ferne. Die nach meinem Leben trachten, legen Schlingen und die mein Unglück suchen, reden von Verderben und sinnen auf Betrug den ganzen Tag. Ich aber bin wie ein Tauber, höre nicht und wie ein Stummer, der seinen Mund nicht aufmacht. Ja, ich bin wie ein Mann, der nicht hört und in dessen Mund keine Entgegnungen sind. Denn auf dich, Herr, harre ich. Du wirst antworten, Herr, mein Gott. Denn ich sprach, dass sie sich nicht über mich freuen, beim Wanken meines Fußes großtun gegen mich. Denn ich bin nahe am Straucheln, und mein Schmerz steht mir ständig vor Augen. Denn ich bekenne meine Schuld, ich bin bekümmert wegen meiner Verfehlung. Meine lebendigen Feinde sind stark und zahlreich sind, die ohne Grund mich hassen. Ja, sie vergelten Gutes mit Bösem. Sie feinden mich an, weil ich dem Guten nachjage. Verlass mich nicht, Herr, mein Gott. Sei nicht fern von mir. Eile zu meiner Hilfe, Herr, meine Rettung.

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Liebe Geschwister, der Predigttext ist aus dem Epheserbrief, Kapitel 1, Verse 13 und 14. In ihm seid auch ihr, als ihr das Wort der Wahrheit, das Evangelium eures Heils, gehört habt und gläubig geworden seid, versiegelt worden mit dem Heiligen Geist der Verheißung. Das ist die Anzahlung auf unser Erbe, auf die Erlösung seines Eigentums zum Preise seiner Herrlichkeit. Und ich lese den Text nochmal nach der Neuen Genfer. Auch ihr gehört jetzt zu Christus. Ihr habt die Botschaft der Wahrheit gehört, das Evangelium, das euch Rettung bringt. Und weil ihr diese Botschaft im Glauben angenommen habt, hat Gott euch, wie er es versprochen hat, durch Christus den Heiligen Geist gegeben. Damit hat er euch sein Siegel aufgedrückt, die Bestätigung dafür, dass auch ihr jetzt sein Eigentum seid. Der Heilige Geist ist gewissermaßen eine Anzahlung, die Gott uns macht, der erste Teil unseres himmlischen Erbes. Gott verbürgt sich damit für die vollständige Erlösung derer, die sein Eigentum sind. Und auch das soll zum Ruhm seiner Macht und Herrlichkeit beitragen. Das Thema der Predigt habe ich so formuliert: Gott, der Heilige Geist, ist bei uns die Sicherheit für unsere endgültige Erlösung. Was ich hier in diesem Thema voraussetze, ist, es ist schwierig, dass ein Sünder gerettet wird. Es ist sehr, sehr schwierig, dass ein Sünder gerettet wird. Und derjenige, der die Arbeit tun muss, das ist Gott. Und er muss eine Menge tun an uns, damit wir gerettet werden. Und er tut es. Dass er es tut, die Gewissheit gibt er uns durch die Gegenwart des Heiligen Geistes. Der Hauptgedanke in diesem kurzen Predigttext ist folgender: Jeder einzelne Christ ist mit dem Heiligen Geist versiegelt worden und damit kann er die Gewissheit haben, die endgültige Erlösung zu gelangen. Also ich zum Beispiel habe die Gewissheit, errettet zu werden, aber ich kenne immer wieder die Angst vor der Hölle. Und das ist auch normal. Also allein der Gedanke, ich könnte meiner eigenen Natur folgen, mich von Christus abwenden und dann am Ende in der ewigen Verdammnis landen, der erfüllt mich hin und wieder mit großer Angst. Aber das ist keine heillose Angst. Es ist eine Angst, die mich dahin treibt, in Gottes Wort nach den Zusagen zu suchen und sie auch zu finden, die mir Gewissheit geben. Der Heilige Geist ist mit seiner bleibenden Gegenwart für uns die Sicherheit, vor dem kommenden Zorn errettet zu werden. Hier wird quasi so eine Spirale durchbrochen, bei der ich mir immer selber einreden muss, dass ich den richtigen Glauben habe, dass ich den echten, rettenden Glauben habe. Dieser Ausdruck, mit dem Heiligen Geist versiegelt zu sein, besagt wenigstens zwei Dinge. Das erste: der Heilige Geist ist das Instrument, mit dem Gott uns versiegelt. Und das zweite, und das ist wichtiger: der Heilige Geist ist selbst das Siegel, mit dem wir versiegelt sind. Die Rede vom Siegel besagt, dass der Heilige Geist die Gläubigen kennzeichnet, und zwar im Blick auf das kommende endgültige Gericht. Wer dieses Siegel des Heiligen Geistes nicht an sich trägt, der geht verloren. Wer errettet werden will, der braucht den Heiligen Geist bei sich als Siegel, als Kennzeichen dafür, dass er in Jesus Christus ist.
Paulus bezeichnet den Heiligen Geist als den Heiligen Geist der Verheißung. Und das knüpft an das Alte Testament an. Die Lehre vom Heiligen Geist gibt es schon im Alten Testament. Hesekiel 36. Ich lese mal dort die Verse 26 und 27. Da kündigt Gott an: Ich werde euch ein neues Herz geben und einen neuen Geist in euer Inneres geben. Ich werde das steinerne Herz aus eurem Fleisch wegnehmen und euch ein lebendiges Herz geben. Ich werde meinen Geist in euer Inneres geben. Ich werde bewirken, dass ihr in meinen Ordnungen lebt und meine Rechtsbestimmungen bewahrt und tut. Wichtig hier: Ich werde meinen Geist in euer Inneres geben. Daran knüpft Jesus an in Johannes 14, wenn er davon spricht: Der Vater wird euch an meiner Stelle einen anderen Helfer geben, der für immer bei euch sein wird. Ich werde ihn darum bitten. Er wird euch den Geist der Wahrheit geben, den die Welt nicht bekommen kann, weil sie ihn nicht sieht und nicht kennt. Aber ihr kennt ihn, denn er bleibt bei euch und wird in euch sein. Es ist bemerkenswert, mit welcher Selbstverständlichkeit Jesus hier davon spricht, dass wir den Heiligen Geist haben. Die Welt sieht ihn nicht, sie kennt ihn nicht. Also ein Nichtchrist, der kann über den Heiligen Geist reden, aber er erfährt ihn nicht. Er wird erfahren im Glauben an Jesus Christus. Der Heilige Geist ist mit seiner Gegenwart bei uns die Garantie, dass wir mit Jesus Christus als dem gekreuzigten und auferstandenen Retter vereint sind. Jetzt ein paar Worte zu der Frage: Wer ist eigentlich der Heilige Geist? Er ist Gott. Haben wir eben besungen. Wir glauben als Christen an einen dreieinigen Gott, Vater, Sohn und Heiliger Geist. In der Theologie werden die drei göttlichen Personen gewöhnlich so unterschieden, dass man von der ersten, von der zweiten und von der dritten Person der Dreieinigkeit spricht. Die erste Person der Dreieinigkeit ist der Vater, die zweite Person der Dreieinigkeit ist der Sohn und die dritte Person der Dreieinigkeit ist der Heilige Geist. Diese Aufzählung ist nicht so zu verstehen, dass es zwischen den drei göttlichen Personen einen Rangunterschied gäbe. Also so, dass der Vater, der ist so richtig Gott. Der Sohn ist auch Gott, aber nicht so ganz wie der Vater. Und beim Heiligen Geist flacht das noch so ein bisschen ab. Nein. Alle drei göttlichen Personen sind voll und ganz Gott. Es ist auch nicht so, dass eine Person der Dreieinigkeit einen Teil Gottes ausmacht. Meinetwegen ein Drittel. Oder der Vater 40% und den Rest teilen sich der Sohn und der Heilige Geist. Jede einzelne Person der Dreieinigkeit füllt die Gottheit zu 100% aus. Und wenn mir jetzt einer sagt, das übersteigt aber unser Vorstellungsvermögen, dann gebe ich ihm recht. Alle drei göttlichen Personen sind ein und derselbe Gott. Der Vater, der Sohn und der Heilige Geist sind ein und derselbe Gott. Wir beten nicht zu drei Göttern. Das ist verboten. Das ist ein Verstoß gegen das erste Gebot. Das ist schlimm. Wir erfüllen aber das erste Gebot, indem wir uns zu diesem dreieinigen Gott bekennen. Jetzt könnte man einwenden, wenn die drei göttlichen Personen ein und derselbe Gott sind, dann sind sie ja miteinander identisch. Dann ist der Vater identisch mit dem Sohn und mit dem Heiligen Geist.
Nein. Der Vater ist nicht identisch mit dem Sohn, auch wenn er ein und derselbe Gott ist. Ich erlebe es hin und wieder, wenn man, also man hört ja nicht oft von dieser Dreieinigkeit, also der normale Christ hört nicht häufig so die Grundlinien der Dreieinigkeitslehre und guckt dann so ein bisschen verwundert. Ja, also mir geht das auch so, wenn ich beschäftige mich nicht jeden Tag mit der Dreieinigkeit, aber hin und wieder ist das mal dran, zum Beispiel jetzt in der Vorbereitung auf diese Predigt. Und dann habe ich mir gesagt, ja, dann erzähle ich euch mal ein bisschen über diese Dreieinigkeit. Also das ist so das Herzstück der Dreieinigkeit, wie sie uns in der Heiligen Schrift offenbart wird. Da werden andere Wörter verwendet. Das Wort gibt's nicht. Ist auch egal. Die Sache. Dieses Geheimnis, ne? Man muss mal ein bisschen drüber reden, damit man merkt, es übersteigt mein Vorstellungsvermögen. Aber man braucht dann hier einen Pflock und da einen Pflock, um zu wissen, da ist Irrlehre und da ist Irrlehre. Und hier in dem Bereich, da wächst das Gras. Ja, die Dreieinigkeitslehre ist eine erstrangige christliche Lehre. Sie bewahrt uns insbesondere davor, dass wir dem Heiligen Geist nicht die göttlichen Werke zuschreiben, die ihm in der Heiligen Schrift zugerechnet werden. Also das ist so eins der Hauptargumente für die göttliche Würde des Heiligen Geistes. Er tut göttliche Werke. Er tut Dinge, die nur Gott tun kann. Also zum Beispiel, wie kann es sein, dass der Heilige Geist bei jedem einzelnen Gläubigen ist, zu jeder Zeit? Dafür bedarf es einer bestimmten göttlichen Eigenschaft. Man nennt es die Allgegenwart. Das ist eine Eigenschaft, die hat nur Gott, kein Engel. Der Teufel ist nicht allgegenwärtig, nur Gott ist allgegenwärtig. Er ist durch seine beständige Gegenwart bei uns und in uns der sichere Schutz im Gericht Gottes. Der Heilige Geist ist als der eine wahre Gott bei uns in Ewigkeit. Wenn ich jetzt so vom Heiligen Geist spreche, als dem einen wahren Gott, dann wisst ihr, wie ich das meine. Der Vater, er ist der eine wahre Gott. Der Sohn, er ist der eine wahre Gott. Drei Personen der Gottheit. Ja, Paulus hebt in Vers 13 hervor, dass dies alle Christen und jeden Einzelnen mit einschließt. In ihm seid auch ihr versiegelt worden mit dem Heiligen Geist. Er vergewissert die Christen in Ephesus, auch bei euch, bei jedem Einzelnen von euch ist Gott, der Heilige Geist, gegenwärtig. Bei jedem von euch, der hier sitzt, der an Jesus Christus als seinen persönlichen Herrn und Erlöser glaubt, ist es so, Gott, der Heilige Geist, ist bei dir. Egal, wie sich das gerade anfühlt. Allein die Tatsache, dass du Jesus als deinen Herrn und Erlöser angenommen hast und ihm vertraust, das ist das göttliche Werk des Heiligen Geistes. Wenn du dich an Jesus freust mit großer Freude, dann ist das eigentlich nichts anderes, als dass der Heilige Geist dir teilgibt an seiner Freude über den Sohn. Also der Heilige Geist braucht Jesus nicht als Herrn und Erlöser. Aber die kennen sich schon seit Ewigkeit und haben große Freude aneinander. Woher kannst du die Gewissheit haben, dass der Heilige Geist bei dir ist und du am Ende die endgültige Errettung erlangen wirst? Der Predigttext gibt hierauf ein paar wichtige Hinweise. Zweimal ist hier davon die Rede, dass wir das Siegel des Heiligen Geistes in ihm, Jesus Christus, haben. Und diese Formulierung in ihm oder in Christus taucht in dem Abschnitt, über den jetzt hier ein paar Wochen gepredigt wurde, Epheser 1, Verse 3 bis 14, da taucht dieser Ausdruck 11-mal auf, in ihm, in Christus. Er zieht sich wie ein roter Faden durch das hier zelebrierte Lob Gottes hindurch.
Du musst in Christus angesiedelt sein, damit der Heilige Geist bei dir ist und dich absondert von den Menschen, die am Ende Gottes Zorn erleiden. In Christus sein ist eine übertragene Redeweise. Hier ist von Jesus als von einem Ort die Rede, in dem sich ein Mensch aufhält und vor Gottes Gericht in Sicherheit ist. Bildliche, übertragene Redeweise ist es, weil es ist hier von Jesus die Rede wie von einem Tempel, wie von einem Gebäude oder Ort oder einer neuen Schöpfung. Da musst du drinne sein. Dann bist du sicher vor Gottes Zorn. Jesus, auch das ist natürlich bildliche Redeweise, er ist der wahre Tempel Gottes. Hier begegnet dir Gott mit seiner Gnade. Dieser Tempel ist aber in seiner Größe und Herrlichkeit nicht zu ermessen. In Jesus Christus ist eine ganze neue Schöpfung Wirklichkeit geworden. Hier versammelt sich eine ganze neue Menschheit. Jetzt können wir weiterfragen, woher nimmst du die Gewissheit, in Christus zu sein? Paulus gibt in Vers 13 den entscheidenden Hinweis mit dem Stichwort vom Glauben. Als ihr geglaubt habt, seid ihr mit dem Heiligen Geist versiegelt worden. Das Thema Glaube hat im Epheserbrief zwar nicht das Gewicht wie in anderen Briefen von Paulus, zum Beispiel dem Römerbrief und dem Galaterbrief, aber das Thema Glauben ist wichtig genug, dass Paulus an wichtigen Stellen des Epheserbriefes darauf zu sprechen kommt. Zum Beispiel 2, Vers 8, durch Gottes Gnade seid ihr gerettet, und zwar aufgrund des Glaubens. Ihr verdankt eure Rettung nicht euch selbst, sie ist Gottes Geschenk. Oder 3, Vers 12, durch Jesus haben wir alle, die wir an ihn glauben, freien Zutritt zu Gott und dürfen zuversichtlich und vertrauensvoll zu ihm kommen. Durch den Glauben schenkt Gott dir Anteil an der Rettung. Diese Rettung beinhaltet vor allen Dingen die Vergebung der Sünden und das neue Leben unter der gnädigen Herrschaft Gottes. Ich frage jetzt weiter, wir bohren immer so ein bisschen weiter. Woher weißt du, dass du wirklich an Jesus glaubst und nicht irgendeinem Trugbild von Jesus aufgesessen bist? Es gibt ja diese Serie The Chosen. Ich sag mal, ich respektiere das Anliegen. Man will Jesus der breiten Masse vorstellen. Ich sehe tatsächlich die Gefahr, dass hier zu viel hinzugefügt wird in dem Porträt von Jesus. Das hängt damit an, also wie er Gespräche führt. In welchen Situationen ist er humorvoll? Ehrlich gesagt, wir wissen nicht so viel über den Charakter von Jesus. Also über welche Witze hat er gelacht? Wir haben die verbindlichen Porträts von Jesus im Neuen Testament. 4 Evangelien, nicht zu lang. Gott, der Heilige Geist, ist seit 2000 Jahren der Ansicht, das ist das verbindliche und wirksame Zeugnis über Jesus. Also das ist ein versteckter Aufruf. Also wenn ihr was über Jesus wissen wollt, lest vor allen Dingen über allem die Evangelien. Ja, Paulus gibt in Vers 13 den wichtigen Hinweis auf die Botschaft, die der Wahrheit entspricht. Über Jesus wird gelogen. Wo haben wir die Sicherheit, dass nicht über Jesus gelogen wird? Es sind die Evangelien, es ist das Zeugnis des Neuen Testamentes, das wir durch die Apostel haben. Es ist das Evangelium von der Errettung. Die Gewissheit, mit dem echten Jesus vereint zu sein, bekommst du durch das Hören auf das Evangelium. Und das Hören geschieht nicht einmal, nicht zweimal, sondern immer wieder, dein ganzes Leben lang. Wenn im Neuen Testament vom Evangelium die Rede ist, dann ist damit die gute Nachricht von und über Jesus Christus gemeint.
Und in der frühen Kirche hat man das sehr schön auch erkannt. Die vier Evangelien hat man irgendwann, das fing früh an, überschrieben mit Überschriften nach Matthäus. Man hat ausdrücklich und bewusst nicht die Überschrift gewählt, das Evangelium von Matthäus oder und dann das Evangelium von Markus, so dass wir dann vier Evangelien haben. Wir reden zwar so, ne, wir haben vier Evangelien als Schriftstücke. Die frühe Kirche hat hervorgehoben, es gibt nur dieses eine Evangelium. Das wird bezeugt durch Matthäus, durch Markus, durch Lukas und Johannes. Die haben sich das nicht ausgedacht. Es gab vorher schon, bevor das aufgeschrieben wurde, in der Urgemeinde schriftliche und vor allen Dingen mündliche Überlieferungen über Jesus. Ja, Vers 13 nochmal. Paulus bezeichnet dieses Evangelium als eines, das Rettung bringt. Es verbindet uns mit Jesus, dem Retter. Der Heilige Geist wirkt durch dieses Evangelium. Er schenkt dir den Glauben. Er gibt dir die Gewissheit, mit Jesus, dem echten Jesus, vereint zu sein. Er ist mit seiner unverbrüchlichen Gegenwart das Siegel, die Garantie für deine endgültige Erlösung. Und das ist hier eine Betonung, die hier gelegt wird, der Blick auf unsere endgültige Erlösung. Und hier lasst mich ein paar Worte zum Thema Heilsgewissheit sagen. Manche Christen verwenden hier gerne den Slogan und berufen sich dann auch auf das Siegel oder die Versiegelung mit dem Heiligen Geist: einmal gerettet, immer gerettet. Dieser Slogan ist in gewisser Hinsicht richtig und dann auch wieder falsch. Er ist einfach zu missverständlich, um Heilsgewissheit angemessen zu beschreiben. Wenn wir die Aussagen von Paulus im Epheserbrief betrachten, dann ist es besser, davon zu sprechen: wir sind errettet worden und wir werden errettet werden. Mit anderen Worten, ja, das Entscheidende ist getan zu unserer Errettung. Jesus Christus ist gekreuzigt und auferstanden. Aber Gott muss immer noch Dinge an uns tun, damit wir nicht verloren gehen. Vor allen Dingen muss er uns im Glauben bewahren. Glaube im Neuen Testament hat ziemlich wenig damit zu tun, ob man mal in der Vergangenheit eine echte Bekehrung gehabt hat. Glaube hat vor allen Dingen damit zu tun, dass man in Anfechtung ausharrt. Und das ist ein Geschenk Gottes, des Heiligen Geistes. Wir sind errettet worden, sagt Paulus, Epheser 2. Gottes Erbarmen ist unbegreiflich groß. Wir waren aufgrund unserer Verfehlungen tot, aber er hat uns so sehr geliebt, dass er uns zusammen mit Christus lebendig gemacht hat. Es ist nichts als Gnade, dass ihr gerettet seid. Aber dann Epheser 1, Vers 14, Teil unseres Predigttextes. Er, der Heilige Geist, ist die Anzahlung auf unser Erbe. Das weist in die Zukunft. Die endgültige Errettung steht uns noch bevor. Die erreichen wir nicht einfach so, weil Gott uns einmal gerettet hat, sondern dadurch, dass Gott uns in seiner Gnade bei sich im Glauben erhält. Und Gott weiß, dass wir die feste Zusage brauchen, dass wir bei Jesus bleiben. Wir brauchen die Sicherheit, dass er uns trotz unserer noch vorhandenen Sünde nicht verlässt. Ich habe heute mitbekommen, ihr habt jetzt ein Sündenbekenntnis im Gottesdienst. Ja, es ist angemessen. Wir sind immer noch Sünder. Wir sind gerecht gesprochene Heilige und sind doch Sünder in dem Sinne, dass wir in Gedanken, Worten und Werken immer wieder vor Gott schuldig werden. Der Apostel Johannes sagte an einer Stelle: wenn wir sagen, wir haben keine Sünde, dann lügen wir und leben nicht in der Wahrheit. Also wir brauchen ständige Vergebung der Sünden.
Wir brauchen Gottes gnädiges Wirken an unserer Seele, damit wir vor ihm mit einem guten Gewissen leben. Wir sind schon errettet und wir werden noch errettet. Diese Spannung ertragen wir getrost durch die Gegenwart des Heiligen Geistes. Die Versiegelung mit dem Heiligen Geist geschieht mit dem Ziel, dass wir Gott preisen. Paulus spricht am Ende von Vers 14 davon, dass alles geschieht zum Lob seiner Herrlichkeit. Und er meint damit die Herrlichkeit Gottes des Vaters. Damit wir Gott, den Vater, mit Freude loben, ist Gott, der Heilige Geist, bei uns, jetzt und in Ewigkeit. Und Paulus lädt uns ein, zusammen mit ihm schon jetzt über die große Rettung zu staunen und sie zu feiern. Epheser 1, Verse 3 bis 14 haben insgesamt den Charakter eines Lobgesangs. Paulus beginnt in Vers 3 mit den Worten: Gepriesen sei Gott, der Vater unseres Herrn Jesus Christus. Gepriesen sei er für die Fülle des geistlichen Segens, an der wir in der himmlischen Welt durch Christus Anteil bekommen haben. Dann spricht Paulus über die Gnade Gottes uns gegenüber, die keinen Anfang hat. Von Ewigkeit her hat er uns in Christus dazu erwählt, seine Söhne und Töchter zu sein. Vers 6. Und das alles soll zum Ruhm seiner wunderbaren Gnade beitragen, die er uns durch seinen geliebten Sohn erwiesen hat. Paulus führt uns dann vor Augen, dass wir durch den Tod von Jesus erlöst worden sind, dass wir Vergebung unserer Sünden haben. Wir sind Teil des einen Gottesvolkes geworden. Und dann heißt es, Verse 11 und 12, er, der alles nach seinem Willen und in Übereinstimmung mit seinem Plan ausführt, hatte uns von Anfang an dazu bestimmt, mit dem Ziel, dass wir zum Ruhm seiner Herrlichkeit beitragen. Und dann der Abschluss der Lobeshymne in Vers 14. Der Heilige Geist ist die Anzahlung auf unser Erbe, damit der errettete Überrest oder sein Eigentum erlöst wird, sodass Gottes Herrlichkeit gepriesen wird. Wir werden Gott in Ewigkeit für immer mit der allergrößten Freude loben und preisen. Das steht fest. Die Frage ist, was machen wir jetzt hier in diesem Leben mit dieser Aussicht? Und die Einladung ist deutlich, ne? Das werden wir in Ewigkeit tun. Und die Gegenwart, die beständige Gegenwart des Heiligen Geistes ist ein wesentlicher Antrieb dafür, schon in diesem Leben die größte Freude an Gott zu haben. Aber in diesem Leben ist es ein fortwährender Kampf, weil wir immer noch von unserer alten, bösen Natur beeinflusst werden. Die alte, böse Natur hat keine Freude an Gott. Sie hat Freude daran, sich gegen Gott aufzulehnen und Gottes Herrlichkeit mit Füßen zu treten. Es ist leider so. Ich will dir gerne in dem Kampf um die größte Freude an Gott helfen, indem ich zum Schluss der Predigt auf den Ausdruck eingehe, den Paulus verwendet, die Herrlichkeit Gottes. Was ist das? Was kann man sich darunter vorstellen? In Vers 6 spricht Paulus von der Herrlichkeit der Gnade Gottes. Die Herrlichkeit Gottes kann also in Verbindung mit seinen Eigenschaften gebracht werden. Also zum Beispiel seine Gnade, seine Allmacht, seine Weisheit, seine Unendlichkeit. In Kapitel 3, Vers 16 weist Paulus uns auf den Reichtum der Herrlichkeit Gottes hin. Die Herrlichkeit Gottes ist, wie Paulus sagt, reich, ohne Maß, unendlich groß. Im 11. Jahrhundert gab es einen Theologen, der im Laufe der Kirchengeschichte großen Einfluss haben sollte, Anselm von Canterbury. Hat jemand von euch schon mal von dem gehört? Er prägte folgenden Satz, und da geht es um die Größe und Herrlichkeit Gottes: Gott ist jemand,
im Vergleich zu dem nichts Größeres gedacht werden kann. Die muss man ein bisschen sacken lassen. Nochmal, Gott ist jemand, im Vergleich zu dem nichts Größeres gedacht werden kann. Unter der Größe Gottes versteht Anselm hier seine Vollkommenheit und Unendlichkeit in allen seinen Eigenschaften. Nochmal, unter der Größe Gottes versteht Anselm hier seine Vollkommenheit, also Qualität, und dann das Ausmaß, die Unendlichkeit in allen seinen Eigenschaften. Mit anderen Worten geht es um seine unermessliche Herrlichkeit. Gott ist jemand im Vergleich zu dem nichts Größeres, Vollkommeneres, Herrlicheres gedacht werden kann. Und Anselm versteht es so als Einladung, mal darüber nachzudenken. Nehmen wir als Beispiel die Eigenschaft der Macht Gottes. Wir können darüber nachdenken, wie mächtig ein Wesen sein könnte. Wie mächtig müsste ein Wesen sein, das die Erde erschaffen hat. Wir denken darüber nach, indem wir von unserer Erfahrungswelt zunächst ausgehen. Einen Stein, der 50 Kilo wiegt, können wir vielleicht noch heben. Einen Felsblock von einer Tonne Gewicht, den hebt keiner von uns mehr. Ein Elefant, der wuppt den noch. Aber 100 Tonnen sind auch für einen Elefanten zu viel. Wir als Menschen können Schiffe bauen, die wiegen bis zu 100.000 Tonnen. Wir können uns weiter vorwagen, so in unserer Erfahrungswelt. Wenn wir einen großen Berg sehen in den Alpen und schätzen, boah, was wiegt der wohl? Eine Milliarde Tonnen? Eine Gigatonne? Das ist eine Zahl. Wir haben keine Vorstellung, wie sich das anfühlt. Oder was müsste das für ein Typ sein, der diesen Berg anhebt? Die Erde hat ein Gewicht von ungefähr 6 Billionen Gigatonnen. Also die Erde besteht ungefähr aus 6 Billionen Bergen, Bergmassiven, vom Gewicht her. Das ist auch wieder eine Zahl. Wie soll man, ne? Es ist ein unvorstellbar großes Gewicht. Ein Wesen, das dieses Gewicht tragen könnte, müsste enorm stark sein. Und wenn es dieses Gewicht der Erde auch noch mit großer Leichtigkeit trägt, als wäre es ein Sandkorn für es. Dann muss es noch viel größer und stärker sein. Also ihr merkt vielleicht schon, worauf es hinausläuft. Ich kann mich in Gedanken immer weiter vorwagen und versuchen, mir ein mächtiges und dann ein noch mächtigeres Wesen vorzustellen, egal wie weit ich damit komme. Gott ist in seiner Macht viel größer. Deswegen sprechen wir von seiner Allmacht und geben damit zu, dass wir nicht den Hauch einer Ahnung davon haben, wie mächtig Gott ist. Wir haben nicht den Hauch einer Ahnung, wie mächtig Gott ist. Deswegen Allmacht. Auch dieses Wort Allmacht, das ist ein Wort. Wir wissen nicht, was wir damit bezeichnen. Aber von dem, was wir an Macht Gottes erkennen können, werden wir schon zur Anbetung Gottes geführt. Wir preisen ihn dafür, dass er seine Macht für uns aufwendet, um uns zu retten. Ähnlich ist es bei anderen Eigenschaften Gottes. Wir können uns darüber Gedanken machen, wie viel Gott weiß. Auch hier die Antwort, mehr als wir uns vorstellen können. Und darum sprechen wir von seiner Allwissenheit. Aber bereits mit dem, was wir an Wissen Gottes erahnen können, preisen wir ihn. Wir loben ihn dafür, dass er uns durch und durch kennt. Dass er uns sogar besser kennt als wir uns selbst. Und dennoch die Gemeinschaft mit uns aufrechterhält.
Also Beispiel Sündenerkenntnis. Wir haben nicht den Hauch einer Ahnung davon, wie schlimm Sünde sich für Gott anfühlt und wie viel er über unsere Sündhaftigkeit weiß.

zu ermessen. Wie stark ist jemand in seinem Herzen von dem angetrieben, was böse ist, und wie stark von dem, was gut ist? Wir können Abraham und Lot miteinander vergleichen. Wird uns auch nahegelegt, wenn wir da die Erzählung lesen. Abraham ist ein größeres Glaubensvorbild als Lot. Lot wird gerettet, aber mit knapper Not. Lot braucht es, dass jemand wie Abraham für ihn eintritt. Abraham ist ein größeres Vorbild als Lot. Lot wiederum hebt sich positiv von den Einwohnern von Sodom und Gomorra ab. Die sind gottlos. Zwischen Abraham und den Einwohnern von Sodom ist der Unterschied noch größer als zwischen Lot und den Einwohnern von Sodom. Wie rein und vollkommen muss ein Wesen sein, wenn es sich von Abraham moralisch stärker abhebt als Abraham von den Leuten von Sodom? Gott muss sehr heilig sein, wenn jemand wie Abraham es nötig hat, Vergebung seiner Sünden zu empfangen, um gerettet zu werden. Wir nähern uns hier dem Ausmaß der Heiligkeit Gottes auch nur an. Gott ist noch viel heiliger, als wir uns das vorstellen. Wir kriegen Hilfen, zum Beispiel im Alten Testament mit dem Aufbau des Heiligtums. Da gibt's den Bereich, da darf sich das Volk Israel aufhalten. Dann kommt der Bereich des Heiligtums, da gibt's einen Vorhof. Da dürfen Israeliten rein, aber den Altar dürfen nur die Priester berühren und betreten. Und dann gibt's das Heiligtum selbst. Im Heiligtum gibt's dann das Allerheiligste, da darf kein Mensch rein. Die Bundeslade darf kein Mensch sehen. Wenn da der Vorhang aufgemacht wird, muss vorher Weihrauch angezündet werden, damit der Blick verhüllt wird. Wenn er euch dieses Schema weiterdenkt, also wie heilig ist Gott eigentlich, dann müsste man eigentlich immer weiter vorbohren. Dann müsste es im Allerheiligsten noch wieder eine Abtrennung geben, was noch heiliger ist. Man müsste hundert- und tausendfach immer weiter vordringen in die Heiligkeit Gottes. Und man würde nie den Kern seiner Heiligkeit erreichen. Gott ist viel heiliger, als wir uns vorstellen können. Wir kriegen durch die Offenbarung Gottes eine Ahnung. Gott ist allerheiligst. Er ist allheilig. Und damit verbunden können wir uns darüber Gedanken machen, wie groß Gottes Gnade dann sein muss, wenn er sich über uns erbarmt und mit seiner Gerechtigkeit ausrüstet. Wir haben eine Ahnung davon, je größer der moralische Unterschied zwischen ihm und uns ist, umso größer die Gnade, mit der er Gemeinschaft stiftet zwischen sich und uns. Wir können überwältigt sein von der Größe der Liebe und Gnade Gottes, die er uns erwiesen hat und erweist. Was wir an der Größe der Gnade Gottes erahnen, ist nur ein Hauch, eine Ahnung von der riesengroßen Kluft, die Gott überwunden hat. Wir preisen Gott mit der begrenzten Vorstellung von seiner Herrlichkeit. Wir freuen uns darüber, dass dieser Gott sich gerne unser Lob gefallen lässt. Lieber Bruder, liebe Schwester, freue dich nicht zu wenig darüber, dass dieser herrliche Gott, der Heilige Geist, bei dir ist bis in Ewigkeit. Amen. Lasst uns noch einmal zusammen beten. Lasst uns dazu aufstehen. Himmlischer Vater, wir danken dir dafür, dass du uns in deinem Sohn Jesus Christus erlöst hast aus reiner Gnade. Wir loben dich, Herr, für deine große Herrlichkeit. Vor allen Dingen auch dafür, dass du
durch deinen Heiligen Geist schon jetzt

unverbrüchlich bei uns bist in allen Anfechtungen und dass du uns schon in diesem Leben immer wieder dazu befreist, dass wir dich mit Freude loben und preisen. Amen.

Es ist 21 Uhr und 49 Minuten. 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

Und ich wurde gestern spontan gebeten, heute mal ein Zeugnis weiterzugeben. Damit habe ich einen großen Vorteil zu anderen Brüdern, die sich monatelang vorzubereiten haben, dass ich nur so 14 Stunden dafür Zeit hatte, aufgeregt zu sein. Ja, ich wurde vielleicht auch deswegen gebeten, ein Zeugnis weiterzugeben, nicht weil ich selbst mal süchtig gewesen bin. Gott sei Dank ist es nicht so gewesen. Ich wurde heute schon mal gefragt, musst du heute auch ein Zeugnis geben oder so. Also es war nicht deswegen, sondern weil ich einfach bedingt durch den Dienst der Gefangenenmission, den ich mittlerweile 17 Jahre tue, auch viel mit gefährdeten Leuten, auch süchtigen Leuten in Kontakt stand. Ich bin Lehrer vom Beruf und erfahre das auch immer wieder in der Schule, dass dieser Missbrauch zunimmt und man erkennt oft nicht, wann es schon wirklich die Sucht ist. Aber sicherlich gibt es auch da Leute, die tatsächlich schon mittlerweile süchtig sind. Und man stellt sich manchmal die Frage, haben wir uns vielleicht gestern auch die Frage gestellt, warum ist so ein Raum doch relativ leer belegt? Liegt es vielleicht an der Thematik, dass sie doch so weit von uns entfernt zu sein scheint? Und ich glaube, wir haben heute Morgen schon einen sehr guten Einblick bekommen, dass das tatsächlich nicht der Fall ist, sondern dass wir oft hautnah mit Menschen zusammenleben, die diese Probleme haben und denen es zu helfen gilt. Denn oft kommen diese Menschen alleine nicht aus dieser Suchtproblematik heraus. Und da hat Bruder Thomas uns gerade schon wirklich wichtige Hinweise gegeben. Eine kleine Veranschaulichung ist mir heute Morgen wichtig geworden, als ich auf dem Weg zum Bäcker gewesen bin mit dem Fahrrad. Und auf einmal merkte ich, irgendwas passt nicht mit meinem Fahrrad. Und da habe ich gemerkt, da hat sich einfach hinten ein Blatt verfangen zwischen Rad und hinten dem Schutzblech. Und das passiert ja äußerst selten, ne, dass sowas überhaupt passiert. Aber es ist passiert. Und wenn ich nicht stehen geblieben wäre, dann würde das ganze Zeit dazwischen hängen. Ist doch eigentlich komisch. Erdanziehungskraft ist doch nach unten. Normalerweise müsste das Ding doch runterfallen, dieses Blatt. Und trotzdem ist es immer weiter drin, bis man stehen bleibt. Und selbst dann ist es nicht rausgefallen. Da muss ich es erst rausholen. Und so habe ich gedacht, ist es eigentlich auch mit der Sucht. Die Leute sind in so einem Kreislauf drin, dass sie selbst persönlich nicht rauskommen. Es geht immer weiter, immer weiter. Man muss stehen bleiben. Vielleicht muss jemand helfen, das zu entfernen. Und dann ist es weg. Man denkt, okay, es kommt ja so selten vor, dass etwas passiert, dass so ein Blatt dazwischen rutscht. Und so selten kommt vielleicht auch eine Sucht vor. Und ich glaube, die Zeugnisse, die wir heute Morgen schon gehört haben und auch die, die ich gleich weitergeben werde, sind vielfältige, viele verschiedene. Ich habe mich jetzt nicht auf eins beschränkt, das ich jetzt ausführlich geben will, sondern die Sachen, die ich so in meinen paar Jahren, ich bin jetzt 37 Jahre, erlebt habe, die wollte ich gerne einfach weitergeben. Auch in dem Bewusstsein, glaube ich, dass wir uns der Verantwortung bewusst sein müssen, dass nicht nur so gestandene Leute machen müssen, diese Arbeiten, wie wir es gerade gehört haben aus dem Zeugnis, auch aus der Seelsorge, sondern dass auch wir als nachfolgende Generation doch trotzdem die Verantwortung sehen, solchen Leuten zu helfen. Gerade im Gespräch mit Arthur und Daniela ist mir das noch einmal wichtig geworden, dass man vielleicht auch noch viel mehr Berührungspunkte hat, als man sich das denkt. Da ist mir nämlich ein Beispiel wichtig geworden, woran ich eigentlich gar nicht bis jetzt gedacht hatte in den letzten 14 Stunden. Ich hatte nämlich tatsächlich mal mit einem Spielsüchtigen zu tun gehabt und ich habe das eigentlich schon verdrängt aus den Gedanken. Es war nämlich so, dass wir uns einmal hier getroffen haben als Brüder und dann wurde ich ganz kurzfristig gebeten, mit irgendeiner Person, den ich gar nicht kannte, ein Seelsorgegespräch zu führen und hatte das dann auch gemacht und wir hatten auch innig gebetet dann am Schluss und ich dachte auch, diese Person wäre jetzt befreit. Gut, ich habe so ein bisschen Menschenkenntnisse durch die Gefangenenmission gewinnen können und habe ihn dann nach Hause gebracht. Er wohnte da Richtung Detmolder Straße und kurz bevor er ausgestiegen ist, hat er gefragt, kannst du mir noch ein bisschen was an Geld geben? Ich habe gesagt, ganz ehrlich, ich habe nichts. Und das war auch wunderbar, dass ich nichts hatte. Er ist dann weggegangen und so und nach ein paar Wochen stand er dann vor der Tür mit einem anderen Seelsorger, den er aus Herford dort aufgegabelt hat und er wusste, wo ich wohne, sodass er bei uns vorbeigekommen ist und gesagt hat, diese Person will einfach mit dir was klären. Und was war der Anlass? Ja, er hat gesagt, dass er tatsächlich so ein Wanderseelsorgefall ist, von einer Gemeinde zur anderen geht und die Leute dann imponiert durch seine Haltung, dass er sehr bußfertig ist und die Dinge alle wieder in Ordnung bringen will und dabei die Leute eigentlich letzten Endes nur beraubt, also er will einfach Geld haben, damit er seiner Spielsucht nachgehen kann. Und da hat er dann aber wirklich alles geklärt. Mir hat er ja nichts zurückzuzahlen. Aber er sagte, dass ganz bestimmte Jugendleiter oder so in den Gemeinden und mit solchen Leuten
hatte er es dann zu tun, dann doch auch immer wieder mal Geld gegeben haben. Also wir sehen, dass diese Leute doch recht erfinderisch sind, auch ruhelos, wie wir es gestern auch schon gehört haben, dass die Sucht auch ruhelos macht. Und manchmal wirkt sich das dann halt so aus, dass sie dann solche Möglichkeiten wahrnehmen, um andere Leute zu berauben. Es war dann irgendwann mal auch so, dass er dann ein anderes Mal vor der Tür stand, so 22:30 abends und wollte dann nach Hause gebracht werden. Und dann habe ich tatsächlich es auch gewagt, die Tür nicht aufzumachen und habe dann gesagt, es wäre schön, wenn du alleine nach Hause kommst, weil ich wusste, welche Hintergrundgeschichte hat. Manchmal muss man auch die Reißleine ziehen bei solchen Arbeiten. Das muss man natürlich nicht immer. Deswegen stehe ich auch vorne hier, um Leute auch zu ermutigen mit Menschen, die eine Sucht haben, die missbrauchgefährdet sind, denen tatsächlich zu helfen. Also, Eduard Freitag hatte gesagt, diese Aussage, wie gehen wir mit solchen Leuten um? Und diese Frage habe ich mir auch gestellt, schon vielfach gestellt. Was ist der richtige Weg, mit solchen Leuten umzugehen? Und dabei habe ich mich erinnert an den Beginn, ja so ziemlich zu Beginn der Gefangenenmissionsarbeit erlebte ich das, dass im Gefängnis während der Bibelstunde, ich war damals mit Bruder Peter Klaus unterwegs, ich glaube, er ist heute nicht da, habe ich zumindest noch nicht gesehen. Das hat mich sehr gefreut, dass wir auch zusammen gewesen sind. Und da merkten wir, da ist so eine Person, die tatsächlich abhängig gewesen ist, so tief unten. Und ich kann mich noch gut erinnern, dass wir damals, vor nahezu 15 Jahren, dann gesagt haben, weißt du, auch die Geschichte aus Lukas 15 gelesen haben, passte so treffend auf diese Person. Und er hat sich dann auch bekehrt in dieser Stunde und das war sicherlich auch aufrichtig. Und kurze Zeit später ist er dann entlassen worden. Und solche Leute, die halt keine Unterkunft haben, die bekommen hier in Bielefeld das Haus Nordpark zugewiesen an der Kreuzstraße 19a. Und ich kann euch sagen, wenn man dieses Wort hört, dann weiß man schon, dass da die Drogen offen gehandelt werden. Also da liegt alles auf dem Tisch. Und die Rückfallquote ist natürlich gegeben. Also der ist sofort hat er dazugegriffen. Und ich habe ihn am nächsten Tag dann getroffen. Wir hatten ein Monatstreffen der Gefangenenmission gehabt und habe gesagt, komm, du kannst da nicht bleiben. Ne? Und mir war klar, ich kann ihn auch da nicht die nächste Nacht lassen. Und so haben wir frisch vermählt, haben wir ihn eingeladen dann zu uns nach Hause, hatten auch ein langes Gespräch geführt. Und mir war bewusst, dass diese Person tatsächlich jetzt innig Hilfe braucht. Und mir war aber auch bewusst, dass das nicht ganz ungefährlich ist, worauf wir uns da einlassen. Er hatte dann übernachtet bei uns. Und am nächsten Tag saß ich da im Chor damals noch und weiß, dass ich das meinem Chornachbarn erzählt habe, dass wir da jemanden haben, der braucht eigentlich eine Unterkunft und so weiter. Und das war auch die Geburtsstunde der Gefährdetenhilfe Lebendige Hoffnung, denn diese Person, der Peter Janssen, hat sich darauf eingelassen. Damals haben wir die Arbeit noch unterstützt. Leider sind sie dann in eine andere Gemeinde gegangen. Das war vor 15 Jahren, aber es ist ein ganz aktuelles Thema, das wir immer wieder erleben. Diese Woche Dienstag war ich zur Bibelstunde gewesen und manchmal führt Gott es wahrscheinlich so, dass genau dieses Mal zwei Abhängige da waren, also ziemlich abhängig. Der eine seit dem 17. Lebensjahr trinkt ja so 10 bis 15 vielleicht bis 20 Bier am Tag, also alkoholabhängig, aber dann geht's mir gut, dann kann ich wirklich schreiben, ganz flüssig, dann zittert meine Hand nicht und dann läuft alles wunderbar. Ja, aber das war interessant, dass er trotzdem eine Frage hatte und deswegen müssen wir schon auf die Leute mit eingehen. Jetzt haben sie ja keinen Alkoholintus, wenn sie dort einsitzen und so können sie auch offen sein für ganz bestimmte Dinge. Was das Wort Gottes angeht, er sagte, ich glaube doch, dass es einen Gott gibt. Das war ein wunderbarer Anlass, dann mit denen ins Gespräch zu kommen, wenn sie selbst schon diese Steilvorlage bieten. Der andere, ein Sohn eines, also die Mutter ist Beamten, Papa Ingenieur. Und wir sehen, dass auch diese Sucht, weil er nämlich drogensüchtig dann geworden ist, vor keiner Tür Halt macht. Und wir persönlich sehr auf der Hut sein müssen, dass wir davor nicht immun sind. Er sagte dann, dass er so eine drogeninduzierte Psychose hat. Ist das richtig so ungefähr? Ich habe heute noch mal ein bisschen nachgeguckt. Er hatte das mir auch Dienstag gesagt. Also wirklich sehr traurig, guter Arbeitsplatz. Man merkt, die Gedanken an sich sind eigentlich wunderbar, auch die Ausdrucksweise. Aber es geht solche krummen Wege. Also wirklich die Auswirkungen sind verheerend, dass er irgendwann mal sogar sagt, ich fühle mich wohl, wenn ich in den Wald gehe und so meine Hand an den Baum halte und dann beruhigt mich das und ich nehme gewissermaßen Kontakt auf. Und wenn ich mich lange anstrenge, dann weiß ich auch, was deine Gedanken sind. Und ich dachte, naja, ist ja interessant, wenn ich jetzt hier sitze, dann weiß er, was ich für Gedanken habe. Ja, aber du durchschaust das, meinte er. Also wir sehen, was das für Irrwege sind, die da vorhanden sind, auch als Folge wahrscheinlich der Psychose, die bedingt durch diesen Drogenkonsum vorhanden ist. Wirklich ein armer Mensch in dieser Hinsicht. Deswegen bin ich auch gespannt, wie man solchen Leuten hilft. Vielleicht stelle ich diese Frage auch noch, wie man am besten diesen Weg geht. Wahrscheinlich nur durch irgendeine Therapie. Die hat er aber gemacht. Die Frage stellt sich für mich, wie können wir solchen Leuten jetzt aus seelsorgerlicher Sicht helfen? Also wir sehen,
Es ist tatsächlich immer wieder unser Alltag. Vielleicht nicht jeder geht natürlich ins Gefängnis und hat mit solchen Leuten zu tun. Aber ich werde auch aufzeigen, dass wir immer wieder mit Menschen im Kontakt stehen im Alltag, die solche Probleme haben. Nun, mir wurde auch die Frage gestellt, oder beziehungsweise die Aufgabe gegeben, das so ein bisschen gemeindebezogen zu machen. Wie können wir denn überhaupt helfen? Also mir war es wichtig, jetzt Dienstag zum Beispiel zu sagen, okay, ich habe einfach die Offenheit. Ich habe da nicht sofort mit der Bibel begonnen, habe gesagt, so, weißt du was, das und das steht in der Bibel, sondern ich habe lange zugehört und dann diesen Augenblick abgewartet zu gucken, wann kann ich einsetzen? Wann kann ich mit Ihnen über diese frohe Botschaft sprechen, dass Gott befreit, dass Gott Liebe ist, dass Gott Licht ist und dass er uns die Freude aus der Vergebung schenkt, dass diejenigen, die gottlos sind, wie Speusen, die der Wind verweht. Und das hat sie irgendwie schon einmal angesprochen, zumindest haben sie es so wiedergegeben. Ja, das ist Spreu, das sind kurzfristige Erfüllungen, die sie erleben, aber das ist nichts, was wirklich hält, was durchträgt. Und habe dann auch zum Beispiel erwähnt, Römer 1, Vers 21, denn Gott ist unsichtbare Wesen, das ist seine ewige Kraft und Gottheit wird seit Erschaffung der Welt durch Nachdenken wahrgenommen, sodass diese Menschen auch keine Entschuldigung haben, weil sie die Frage gestellt haben, wird es denn irgendwann mal Entschuldigung geben, so in diese Richtung? Und es freut mich, dass ich vor kurzem auch diesen Vers gelernt habe. Mich imponiert, dass Andreas Enz das mal letztens wiedergegeben hat. Und ich dachte, diesen Vers, den muss ich tatsächlich auswendig lernen. Also was ich damit sagen will, ist das Auswendiglernen von Versen, von Bibelversen, die in solchen Situationen Hilfestellung leisten können, ist ganz wichtig. Deswegen rüsten wir uns persönlich damit aus, nicht nur unsere Kinder in den Kinderstunden, dass sie Verse lernen, sondern auch wir persönlich, um in solchen Situationen anderen Menschen zu helfen. Wir haben auch heute wunderbare Verse gehört, die man sich verinnerlichen kann, mit denen man leben kann, um auch anderen zu helfen. Nun, bei der längeren Betreuung solcher Menschen, die dann jetzt nicht mehr im Gefängnis sind, sondern auch später, ist es, denke ich, sehr wichtig, was mir mal aufgegangen ist, das möchte ich gerne so weitergeben, dass man oft auf das Positive darauf hinweist, wenn etwas negativ gemacht wird. Ich möchte das mal an einem Beispiel klar machen. Aus Epheser Kapitel 4, Verse 25 bis 32 wird die Anweisung für das neue Leben geschildert. Und dort heißt es im Vers 28, wer gestohlen hat, der stehle nicht mehr. Nur das ist uns allen klar. Aber was wichtig ist, und das wurde uns mal von Dr. Helge Steidelmann sehr wichtig gemacht und war mir tatsächlich eine große Bereicherung, die mir immer wieder geholfen hat, deswegen will ich es auch so weitergeben, sondern er schaffe mit seinen eigenen Händen etwas Gutes, damit er sich selbst versorgt und damit er noch anderen, den Bedürftigen, etwas abgeben kann. Und zwar hat er damals einen Fall selbst geschildert, wo er eigentlich am Ende seiner Weisheit war, wie er einer Kleptomanikerin helfen kann, die diese Klausucht hat. Immer wieder, sie braucht es gar nicht, ist aber ins Geschäft gegangen und hat immer wieder Dinge geklaut. Dann ist er irgendwann mal auf dieses Wort gekommen aus Epheser Kapitel 4, wo genau diese Dinge immer wieder geschrieben wird. Nicht nur nicht etwas zu tun, sondern auch das entsprechend Positive zu tun, ist dabei ganz wichtig. Und hier bei der Kleptomanikerin hat es dann tatsächlich auch so geklappt, dass sie sich überlegt haben, wo kannst du das Geld positiv verwenden? Nicht nur, dass du weiterhin nicht mehr klaust, sondern wie können wir das für das Reich Gottes, für die Reichsgottesarbeit verwenden? Und irgendwann mal hat tatsächlich diese Seelsorge gar nicht mehr stattfinden müssen, weil ihr Gedankengut gänzlich anders gefüllt war und sie dann halt gute Dinge getan hat. Und nach Jahren hat er sie dann wieder getroffen und hat festgestellt, dass sie ein Adoptivkind hatte, das er vorgestellt hat. Und das waren die Auswirkungen eigentlich dieses Seelsorgengesprächs. Und diese Worte sind mir ganz wichtig, immer wieder den Leuten klarzumachen, nicht nur, dass sie aufhören sollen, sondern dass sie auch stattdessen etwas Gutes tun sollen. Und es ist klar, dass diese Worte gelten, wenn Jesus frei macht, der ist wirklich frei. Und trotzdem ist die Begleitung für solche Leute sehr wichtig, dass man zum Beispiel ihnen verhilft, aus ihrer alten Umgebung herauszukommen. Das haben wir auch irgendwann mal gemacht, als wir gemerkt haben, dass jemand aus dem Gefängnis entlassen, aber die Bude stinkt total. Und da haben wir gesagt, das Umfeld passt auch nicht. Du musst irgendwie Gemeinde näher ziehen, um auch Gemeinschaften zu haben. Und das war auch ein guter Entschluss, das so zu machen und versuchen das auch bei anderen, damit, wie wir auch heute Vormittag gehört haben, diese Basis der Gemeinschaft vorhanden ist, des Wortes Gottes und des Gebets, was uns dann natürlich eher möglich ist. Nun, Frage ist ja auch, ist das gemeindebezogen? Ja, ich denke schon, dass es für uns auch eine große Herausforderung ist in den Gemeinden, denn wir treffen immer wieder auch im Gefängnis Leute an, die sagen, ja, meine Oma, meine Mutter, meine Verwandten sind in der und der Gemeinde.
Und ich glaube, das sollte uns ein großes Warnschild sein. Ich erinnere mich schon, dass wir vor einiger Zeit, habe ich einen Ausgang gemacht mit den Gefangenen und bin durch einen Tierpark gegangen. Und da sagte mir das einer, der hat gesagt, Mensch, dann freu dich doch jetzt, guck mal, welchen Unterschied du erlebst und welchen ich erlebe. Ich bin zwar auch mit euch unterwegs, mit Gefangenen, aber ich stehe doch auf der anderen Seite, dass die Leute das doch erfassen, dass wir die Befreiten sein können. Und ja, also damit will ich klar machen, dass es immer wieder auch Leute gibt, mit denen man in Kontakt steht, die aus solchen Elternhäusern kommen, aus christlichen Elternhäusern, und dass wir tatsächlich die Botschaft, die wir an diesem Wochenende hören, auch für uns persönlich beherzigen sollten, dass wir davor bewahrt bleiben. Ich hatte auch irgendwann mal eine Anfrage von einer Mutter aus unserer Schule, die dann mal gesagt hat, Herr Kahn, Sie haben doch mal gesagt, dass Sie im Gefängnis arbeiten. Können Sie nicht irgendwann mal meinem Sohn klar machen, dass wenn er so weitermacht, auch im Gefängnis landen wird? Und das hat mich so gefreut, das Gespräch ist dann leider nicht zustande gekommen, aber dass die Menschen merken, es kommt, wie wir es gestern Abend gehört haben, es kommt auf die Prophylaxe an, dass diese Basis wirklich gegeben ist, damit solche Wege nicht eingeschlagen werden. Und als wir gestern die Aussage gehört haben, dass die Kinder von Alkoholikern 4-mal mehr gefährdet sind, auch wirklich zu Alkoholikern zu werden, da habe ich mich erinnert an die Aussage eines Gefangenen, der irgendwann mal gesagt hat, also meine Mutter hat schon sehr stark getrunken und sie hat uns dazu auch verführt, zum Beispiel auch in den Laden zu gehen und etwas zu klauen. Und dementsprechend ist er dann so aufgewachsen. Und da sollte uns umso mehr bewusst sein, in welcher Oase wir leben können, dass wir wie David niederfallen können und sagen können, wer bin ich, Herr, und was ist mein Haus, dass du mich bisher gebracht hast. Es sind lauter Gnadengeschenke, für die wir dankbar sein sollen, aber auch ein offenes Auge natürlich für die Menschen haben sollten, die in Not stecken. Und diese Not haben wir tatsächlich, die ist nicht nur im Gefängnis, nicht nur irgendwo auf der Straße, sondern es sind tatsächlich, wie wir heute Morgen auch schon gehört haben, Nöte, die auch bei uns in der Seelsorge vorkommen. Ich denke da auch an Gespräche, wo jemand tatsächlich mit der Selbstbefriedigung sehr viel zu kämpfen hat und man da wirklich durchtragen muss, oder dass mal irgendwann mal jemand gesagt hat, selbst als junger Vater, dass man diese, was wir heute Morgen gehört haben, diese Sexsucht über das Internet auslebt, als wohlgemerkt junger Vater einer Gemeinde, und es umso schöner ist dann tatsächlich zu sehen, dass diese Leute befreit werden, man ja von den Knien aufstehen kann nach so einem Gebet und sich freuen kann, dass ein Mensch befreit ist. Natürlich braucht es auch da tatsächlich weiterhin Betreuung, und da müssen wir in den Gemeinden wirklich stark sein, dass die Seelsorger vorhanden sind, dass natürlich auch Offenheit vorhanden ist, diese Dinge wirklich ans Licht zu bringen, miteinander zu sprechen, weil die Hemmschwelle sicherlich oft größer ist, als wir es persönlich denken. Dass es natürlich wichtig, dass da Begleitung gefragt ist, dass da Zeit gefragt ist, haben wir heute auch schon gehört. Aber worüber ich mich immer wieder gefreut habe, ist auch dieser Austausch, auch über biblische Inhalte, dass man den Leuten wirklich das Positive nahelegt. Das mache ich zum Beispiel mit manchen so, die ich betreue, dass man täglich sich über Bibelstellen austauscht, die einem wichtig geworden sind am Tag. Ich nenne das goldene Verse-Austausch. Also er schreibt mir einen goldenen Vers, was wichtig geworden ist, und ich schreibe ihm einen zurück, sodass man auch ein paar Gedanken dazu, sodass man sich mit dieser positiven Aspekt beschäftigt. Was will das Wort Gottes mir heute sagen? Und wenn ich mit diesem Wort lebe, dann habe ich auch natürlich auch die Kraft, in den Versuchungen Widerstand zu leisten. Und das sagen sie auch, dass nach einem gemeinsamen Gebet dann es wesentlich einfacher fällt, dann Herr zu sein und die Kontrolle zu haben, wie wir es auch gestern gehört haben. Mir ist heute auch wichtig geworden, das ist mein goldener Vers für den heutigen Tag, so wartet auch ihr geduldig, stärkt eure Herzen, denn die Wiederkunft des Herrn ist nahe. Auch Bezug nehmen zu dem Thema, es braucht Menschen, die tatsächlich eine feste Verwurzelung haben, die müssen wir persönlich haben, aber auch weitergeben. Und nun zu dem, was ich eigentlich als Überleitung sagen wollte, also wir haben sogenannte Suchtprophylaxetage bei uns in der Jahrgangsstufe 8 in der Schule verankert, und da werden verschiedene AGs sozusagen angeboten, verschiedene Möglichkeiten, und wir gehen dann gerne auch klettern nach Bielefeld in den Halleluja-Steinbruch. Und auf dem Weg zurück sagte mir dann eine, also 8. Klasse von den Schülern, sagte, ja, ich habe heute Morgen nur einen Apfel gegessen.
Und da hat man schon gleich gemerkt, ja, und meine Mutter weiß das auch nicht. Sie denkt, ich esse mehr. Und an einem Abend ist das auch oft so. Also sie isst mittags dann gar nichts, abends kaum etwas, morgens so gut wie gar nicht. Mir war klar, da liegt echt ein Riesenproblem vor, war so ein wirklich so ein Spargel und hatte auch kaum Kraft, irgendwas zu tun. Und da habe ich gedacht, so, da muss ich tatsächlich jetzt etwas tun. Da muss ich als Lehrkraft wirklich tätig werden. Und es war tatsächlich so, dass die Eltern überhaupt nichts wussten von dieser Sache. Also ich habe da schon irgendwie gewissermaßen ein Rad ins Rollen gebracht. Und da soll uns nochmal bewusst werden, dass solche Leute, die Süchte haben, tatsächlich sehr raffiniert sind, es oft irgendwie verstecken können. Also sowas müsste man ja eigentlich, so denkt man, eigentlich merken bei solchen Personen. Und trotzdem wird das oft nicht wahrgenommen. Und da gilt es auch für uns tatsächlich ein offenes Auge zu haben, um anderen Menschen zu helfen und auch persönlich stabil und stark zu sein. Möge Gott uns dabei helfen.

0: Wir werden mit diesem letzten Teil beginnen und auf Fragen eingehen.
1: Die erste Frage heißt so: Wirken die Spielzeuge in den Überraschungseier auf unsere Kinder negativ? Zum Beispiel Pferd mit Einhorn, okkulte Figuren und so weiter. Überraschungseier sind wirklich mit Überraschung gefüllt. Die Dinge, die dort manchmal drin sind, gehören nicht in unser Haus, auch nicht in die Hände von unseren Kindern. Nur man weiß ja nicht, was man da kauft. Überraschungseier, haben wir als Familie gesagt, kaufen wir lieber nicht. Es gibt andere Süßigkeiten, die auch genauso schmecken und sogar noch mehr drauf haben. Aber wenn man schon Überraschungseier kauft oder ähnliche Produkte, dann sollte man natürlich auch schauen, dass die Kinder damit nicht rumspielen. Möglichst bald entfernen, aus den Händen nehmen. Das Problem liegt darin, dass wir in unserem Bildungswesen und auch in Kindergärten, im öffentlichen Leben, sehr viel mit gefüllten Inhalten haben, ob es jetzt Bilder oder Schriften sind oder Spielzeug und so weiter. Und wir sollten unsere Kinder möglichst schützen davor. Ob sie einen Einfluss haben, ich denke an 1. Timotheus Kapitel 4, wo Paulus sagt, das wird alles geheiligt durch das Wort Gottes und Gebet. Wenn wir auch zum Einkaufen fahren und davor beten, dass Gott uns hilft, das Richtige zu kaufen und danach auch noch beten, dann denke ich schon, dass wir da für unsere Kinder einen guten Schutz aufgebaut haben. Das ist nicht so, dass der Teufel einfach uneingeschränkten Einfluss auf die Kinder Gottes hat. Als er bei Hiob war und Gott darum bat, dann musste er bei Gott erstmal um Erlaubnis fragen, ob er dran darf. Und von daher denke ich schon, dass die Kinder Gottes, vor allem die Gläubigen, unter einem besonderen Schutz Gottes stehen. Aber wir sollten auch nicht bewusst uns in diese Sphäre hereingeben. Haben Aufschriften und schwarze Katzen, Sterne und so weiter oder Ähnliches auf den Kleidungsstücken Einfluss auf uns und unsere Kinder? Diese Frage ist auch ähnlich mit der ersten Frage. Es geht um okkulte Inhalte. Es ist gut, wenn wir, vor allem unsere Frauen, die kaufen ja die Kleidungsstücke für die Kinder, dass die auch in ihrem Geschmack eine gewisse Gottesfurcht entfalten. Es ist ratsam, dass wir für unsere Kinder keine Kleidungsstücke kaufen, die mit irgendeinem Werbemittel oder Werbesprüche drauf haben oder sogar noch okkulte Gegenstände. Vielleicht würden die Kinder das gerne wünschen, weil ihre Freunde oder Freundinnen das haben. Aber unsere Kinder sind ein Volk, ein heiliges Volk. Wir sollten Gott gehören mit allem, auch mit unserer Kleidung. Ob sie einen Einfluss, ob diese Gegenstände oder diese Symbole einen Einfluss haben auf uns, das denke ich, bewusst sollten wir das nicht machen. Aber wenn wir das haben, dann können wir ja schauen, dass wir das davon frei werden. In jedem Fall, wir sollten beten und schauen, dass wir diese Kleidungsstücke nicht in unseren Kleiderschränken haben.
2: Ja, dann mache ich an dieser Stelle einmal weiter. Eine Frage lautet, ist Fasten und Beten auch manchmal der einzige Ausweg aus Süchten? Vergleiche Heilung des Besessenen, die Jünger nicht heilen konnten. Es ist auf jeden Fall immer der Anfang, denke ich. Also damit fängt es an, wenn man sowas entdeckt, eine Abhängigkeit in der Sucht, die Vorläufer auch davon schon. Wenn man merkt, dass jemand gebunden ist ein Stück weit an solchen Dingen, dann ist Beten wichtig und Fasten kann dann manchmal noch auch wichtig sein, einfach um das Ganze zu verstärken, die Ernsthaftigkeit zum Ausdruck zu kommen. Das kann auch durchaus lange gehen, das Ganze. Also damit beginnen wir mit dem Ganzen und lassen auch nicht nach, denke ich. Trotzdem bei Süchten, es gibt ja unterschiedliche, wir sprachen ja über unterschiedliche Süchte, dann auch mag es sein, dass es auch körperliche Abhängigkeiten gibt und so ist dann doch in einigen Fällen, das muss man dann herauskristallisieren, auch ein Mediziner, ein Arzt dann einzubinden, um auch diese Dinge dann entsprechend abzuklären. Auch da gibt es ja Hilfe, die angeboten wird, die manchmal denn auch notwendig ist. Aber Fasten und Beten sollte eben das Ganze dann doch immer auch begleiten. Und es steht, wie gesagt, auf jeden Fall am Anfang. Dann eine technische Frage. Welchen Internetfilter empfehlen Sie, der auch auf Smartphone funktioniert? Da möchte ich bitten, dass derjenige zu mir kommt und mir die E-Mail-Adresse gibt. Ich werde die dann einfach zu senden oder ich werde sie dann hinterlassen für das nächste Mal. Das würde jetzt den Rahmen der Ausführungen sprengen, wenn man da auf technische Details eingehen würde. Aber das ist eine Frage, die kann man relativ einfach beantworten. Dann, wer möchte, schreibt seine E-Mail-Adresse auf und ich werde dann antworten entsprechend.
3: Welche Auswirkung hat das langfristige Einnehmen von Targin? Targin ist ein Schmerzmittel für mittelstarke bis starke Schmerzen und besteht aus zwei Wirkstoffkomponenten, einmal einem Opiat und einem Antagonisten der also Naloxon. Jetzt denkt man, wieso gibt man ein Gegenmittel gegen das gewünschte Mittel, gleichzeitig noch zu dem gewünschten Mittel dazu? Das entspringt aus dem Missbrauch der Opiate und der leichteren Verschreibbarkeit und dem Betäubungsmittelgesetz. Das ist einfach so, dass wenn man die Medikamente so wie verordnet einnimmt, das heißt, die runterschluckt, dann wird das Naloxon in der Leber zum größten Teil eliminiert und das Opiat kann seine Wirkung gegen die Schmerzen entfalten. Wenn man das allerdings missbräuchlich zermörsert und schnieft zum Beispiel, dann wird es ja nicht über die Leber, sondern direkt über die Blutgefäße in der Nase oder wenn man das sich jetzt spritzen würde. Und dann wirkt das Naloxon in seiner vollen antagonistischen Wirkung und hebt die Wirkung vom Opiat auf. Und es ist somit ein Schutz, dass das nicht missbraucht werden kann. Zusätzlich ist dieses Naloxon auch noch gegen die Nebenwirkungen vom Opiat. So habe ich gelesen, ob das jetzt wirklich so stark die Nebenwirkungen wegnimmt, weiß nicht. Die Nebenwirkungen bei allen Opiaten sind vor allem vegetativ, das heißt Verstopfung, Übelkeit, Erbrechen, also den Magen-Darm-Trakt betreffend. Langfristig ist es so, dass Opiate ein sehr hohes Sucht- und Abhängigkeitspotenzial bergen und deswegen sollte man sie wirklich nur so lange wie unbedingt notwendig einnehmen und in der verordneten Konzentration mit einem Arzt dann auch wieder langsam reduzieren, weil beim plötzlichen Absetzen treten starke Entzugssymptome aus, deshalb soll man die auch wieder ausschleichen. Also es kommt darauf an, was hat der Patient, warum braucht er das? Hat er jetzt einen Tumor, der wirklich größte Schmerzen macht oder hat er eine Fraktur gehabt? Dann kann man sowas einnehmen.

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0: Es ist 23 Uhr.
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2: Ja, wir befinden uns ja in der Predigtreihe der Offenbarung mit kleinen Unterbrechungen zwischendurch. Und auch heute werden wir fortfahren mit Kapitel 11. Wir wissen, dass Kapitel 10 und 11 sich einmal ausklingt aus dieser siebener Reihe der Posaunen. Und zwar befinden wir uns jetzt zwischen der sechsten und siebten Posaune, beziehungsweise wir befinden uns noch in der sechsten Posaune. Und wo jetzt in diesen ersten Posaunen die ganzen Gerichte so dargelegt werden, die über die Menschen kommen, weil sie gegen Gott rebellieren und gegen sein Zeugnis, stellt sich natürlich dann den Christen, die diesen Brief bekommen und lesen, die Frage, was ist dann mit der Gemeinde? Was geschieht in dieser Zeit mit der Gemeinde? Und die haben schon die erste Antwort bekommen, jetzt letztes Mal, wo wir Kapitel 10 ausgelegt bekommen haben, und ich fand es eben auch sehr hilfreich, das einmal so vor Augen geführt zu bekommen in diesen Bildern, was unser Auftrag ist und dass dieser Auftrag eben von dem König der Könige ausgeht. Ihr könnt euch vielleicht erinnern an diese eine Buchrolle oder an dieses eine Büchlein, das geöffnet war, weil die Siegel schon gebrochen wurden. Und dieses Büchlein sollte jetzt von Johannes gegessen werden. Na, wir befinden uns ja in dieser bildlichen Sprache, wo vieles einfach sehr abstrakt ist, aber in allen Bildern ein tieferer Sinn, eine Erklärung liegt. Johannes, der nimmt dieses Büchlein, isst es. Und wie ihm angekündigt wurde, ist es zunächst einmal, ja, schmeckt ganz lecker, so zergeht gut auf der Zunge, aber wo es runterschluckt, dann merkt er, dass es im Magen grummelt. Und uns wurde ja dann eben auch erklärt, die Bedeutung, nämlich, dass die Botschaft Gottes, das Evangelium, das Zeugnis Gottes, ist etwas Gutes. Aber für diejenigen, die es ablehnen, bewirkt es Gericht und Verderben. Und für diejenigen, die eben diese Botschaft weiterbringen, ist es eine Last. Ich möchte das mal einfach an einem Beispiel klar machen, das der eine und der andere kennt. Wenn ihr einen leiblichen Bruder, eine Schwester habt, in meinem Fall ist es so, ich habe leibliche Geschwister, die nicht den Weg mit Gott gehen, die ihr Leben nicht Gott anvertraut haben, die christlich erzogen worden sind, aber sie sagen, nein, danke. Sie wollen der Botschaft des Evangeliums keinen Raum geben, ihr Leben nicht Gott anvertrauen. Und jetzt zu wissen, dass das Gericht Gottes sie, wenn sie nicht umkehren, treffen wird und der ewige Tod, dann zieht es einem im Magen zusammen, nicht wahr? Und das ist hier die Bedeutung. Und heute kommen wir zu Kapitel 11 und bevor ich damit durchstarte, lass uns noch einmal aufstehen zum Gebet. Vater, du hast ein wunderbares Wort. Dein Wort ist Leben, dein Wort ist Kraft, dein Wort ist Wahrheit. Und du willst uns durch diese bilderreiche Sprache, die du Johannes in Visionen gegeben hast, facettenreich einfach aufdecken und offenbaren, was du mit deiner Gemeinde vorhast und was mit den übrigen geschieht, die deine Feinde sind, die sich gegen dich stellen, die im Götzendienst verharren, die Gemeinde verfolgen. Ich will dich bitten, Herr, dass du mir Weisheit schenkst, es in rechter Weise zu erklären und dass du unser Herzen öffnest für dein Wort, dass wir dadurch ermutigt und getröstet werden und auch, wenn nötig, korrigiert. Danke, Herr, dass du da bist. Danke dir für deinen Geist, für dein Wort. Amen. Lass uns Offenbarung 11 aufschlagen. Wir lesen die ersten 6 Verse erst, damit wir uns einen Überblick verschaffen, und dann gehen wir in 2er Schritten vor, also immer mit 2 Versen. Und es wurde mir ein Rohr gleich einem Stab gegeben und gesagt, steh auf und miss den Tempel Gottes und den Altar und die, welche darin anbeten. Und den Hof, der außerhalb des Tempels ist, lass aus und miss ihn nicht, denn er ist den Nationen gegeben worden und sie werden die heilige Stadt zertreten 42 Monate. Und ich werde meinen 2 Zeugen Vollmacht geben und sie werden 1260 Tage weissagen mit Sacktuch bekleidet. Diese sind die 2 Ölbäume und die 2 Leuchter, die vor dem Herrn der Erde stehen. Und wenn jemand ihnen schaden will, so geht Feuer aus ihrem Mund und verzehrt ihre Feinde. Und wenn jemand ihnen schaden will, muss er ebenso getötet werden. Diese haben die Macht, den Himmel zu verschließen, damit während der Tage ihrer Weissagung kein Regen falle. Und sie haben Gewalt über die Wasser, sie in Blut zu verwandeln und die Erde zu schlagen mit jeder Plage, so oft sie nur wollen. Ich habe die Predigt überschrieben mit dem Titel »Die Pforte der Hölle können die Gemeinde und ihr Zeugnis nicht überwältigen, bis ihr Auftrag erfüllt ist.« Und habe dazu zu diesem Abschnitt 2 Punkte. Der erste Punkt, geschunden und doch geschützt. So, nachdem wir in Kapitel 10 klargestellt bekommen haben, dass Johannes stellvertretend für die Gemeinde Jesu den Auftrag bekommt, Gottes Gericht der Welt zu verkündigen, sehen wir in Kapitel 11, wie es der Gemeinde in dieser Zeit des Zeugnisses ergeht und welchen Ausgang es auch hat. In Vers 1 wird die Gemeinde nochmals an die Verheißung in Kapitel 7 erinnert, wo die 144.000, die die unzählbare Schar der Erwählten kennzeichnet, zum Schutz vor dem Verderben an ihren Stirnen versiegelt werden, allerdings in einem anderen Bild, das noch mehr Details offenbart. Also wir haben ja schon Kapitel 7 dort diesen Hinweis, dass die Erwählten durch die Versiegelung geschützt sind vor den Angriffen des Feindes in Bezug auf ihr Seelenheil. Das heißt, der Feind, die Feinde, also der Satan und seine Engel, die Dämonen, können Kinder Gottes nicht aus Gottes Hand reißen. Wir haben aber auch in der Betrachtung der vorigen Kapitel ganz klar sehen können und müssen, dass das aber nicht heißt, dass wir als Christen vor jeglichem Leid geschützt werden. Das heißt, das geistliche Leben ist von Gott geschützt, aber leiblich ist es wohl möglich, dass man uns zusetzt, dass wir verfolgt werden, ja sogar getötet werden, um des Namens Jesu willen. Jetzt bekommt Johannes den Auftrag, den Tempel mit dem Altar und die darin anbeten auszumessen. Dieses Bild war den Christen damals nicht ganz neu. Es taucht nicht zum ersten Mal in der Offenbarung auf, sondern es verweist auf den Propheten Hesekiel, wo in den Kapitel 40 bis 48, also in 8 Kapiteln, beschrieben wird, wie der zukünftige, endzeitliche Tempel Gottes ausgemessen wird, mit ganz genauen Maßangaben. Nun kommt natürlich die Frage auf, was hat es mit diesem Tempel auf sich, der von der Beschreibung her alle früheren Tempel und Tempeldienste übertrifft? Und hier gibt es tatsächlich eben auch viele Erklärungen für oder viele Ansichten drüber. Und ich möchte mich einfach der Ansicht hier anschließen, die meines Erachtens sich am meisten einfach mit dem ganzen Kontext der Schrift deckt. Wer davon ausgeht, dass Gott vor dem Endgericht nochmals einen irdischen Tempel nach den Maßen aus Hesekiel errichten lassen wird, das ist eben die Ansicht vieler, dass es sozusagen vor Jesus wiederkommt zum Gericht noch einmal einen Tempel geben wird, der von Gott gewollt ist und aufgebaut wird, muss dann auch in Hesekiel ebenfalls beschriebene Tieropfer zur Sühnung der Sünden einbeziehen, weil sie dort eben auch eindeutig beschrieben werden. Das würde aber bedeuten, dass das ein für allmal gültige Opfer Jesu, wie das in Hebräer 10 beschrieben wird, die Gültigkeit verliert und somit die Botschaft des Evangeliums hinfällig wird. Das ist der Knackpunkt bei der Sichtweise, dass hier Hesekiel wörtlich zu nehmen ist, dass quasi noch ein Tempel gebaut wird. Wenn das der Fall ist und dort wieder Opfer gebracht werden, die zur Sühnung der Sünde gebracht werden, dann ist das einzig und allein gültige Opfer Jesu hinfällig. Und von daher muss es eben abgelehnt werden. An der Stelle muss ich das deutlich sagen. Was aber beschreibt jetzt diese Vision in Hesekiel und hier auch in der Offenbarung? Das Neue Testament gibt tatsächlich einige Antworten und die schauen wir uns einfach jetzt zusammen an. Da nehmen wir uns einfach ein bisschen Zeit für, damit wir auch da wissen, was sagt uns die Bibel über den endzeitlichen Tempel? Lass uns zuerst mal aufschlagen, 1. Petrus 2, 5 bis 9. 1. Petrus 2, 5 bis 9. Ich habe nur einige Stellen ausgesucht. Es gibt noch eine Ecke mehr, dann müssten wir darüber eine Bibelstunde halten. Da heißt es, lasst euch auch selbst als lebendige Steine aufbauen, als ein geistliches Haus, ein heiliges Priestertum, um geistliche Schlachtopfer darzubringen. Gott wohlangenehm durch Jesus Christus. Denn es ist in der Schrift enthalten, siehe, ich lege in Zion einen auserwählten, kostbaren Eckstein, und wer an ihn glaubt, wird nicht zu Schanden werden. Euch nun, die ihr glaubt, bedeutet er die Kostbarkeit, für die Ungläubigen aber gilt der Stein, den die Bauleute verworfen haben, dieser ist zum Eckstein geworden. Ich rede es hier von Christus. Und ein Stein des Anstoßes und ein Fels des Ärgernisses, da sie nicht gehorsam sind, stoßen sie sich an dem Wort, wozu sie auch bestimmt sind. Ihr aber seid ein auserwähltes Geschlecht, ein königliches Priestertum, eine heilige Nation, ein Volk zum Besitztum, damit ihr die Tugenden dessen verkündigt, der euch aus der Finsternis zu seinem wunderbaren Licht berufen hat. Kurz zusammengefasst kann man hier sagen, die Gemeinde Jesu stellt den Tempel und die Priester dar. Hier in Petrus wird uns das allgemeine Priestertum erklärt, was zu der früheren Zeit nicht so war. Früher waren die Priester, das waren diejenigen, die im Tempel dienen durften. Das Volk stand draußen und hat gewartet, bis die Priester ihren Dienst stellvertretend für sie vollzogen haben. Wir sehen, mit dem Kommen Jesu und mit dem Opfertod Jesu und mit der Gründung der Gemeinde Jesu sind diejenigen, die an ihn glauben, zu Königen und Priestern erwählt. Das heißt, wir dürfen jetzt als Priester im Tempel Gottes dienen. Christus ist der Eckstein. Für uns heute nicht mehr so verständlich, Eckstein. Der sieht so aus wie die anderen Steine eben auch. Damals, in der früheren Zeit nicht. Die meisten Steine waren so unbehauen und wurden einfach aufeinander geschichtet. Aber in den Ecken hat man einen rechteckig behauenen Stein genommen, den man dann ausgerichtet hat und der quasi diesen unbehauenen Stein den Halt gegeben hat und die Form gegeben hat. Wenn wir das jetzt dieses Bild jetzt nehmen auf Christus. Christus ist derjenige, der dem Bau Halt und Form gibt. Das finden wir nämlich auch in 1. Korinther 3, 11. Da ist es nicht der Eckstein, Christus, sondern da wird Christus als das Fundament bezeichnet. Also alles in Bezug auf einen Bau, nicht wahr? Christus der Eckstein, Christus das Fundament. Wir sollen uns bauen lassen, wie als Steine. Also alles deutet hier so auf ein Gebäude hin. Und wenn wir die Offenbarung jetzt lesen, dann fällt uns auch auf, es sind oft Gebäude oder Städte genannt, die aber dann, wenn wir genauer hinschauen, Menschen beschreiben oder Personengruppen. Nehmen wir eine weitere Stelle, Johannes 2, 18 bis 22. Die Juden nun antworteten und sprachen zu ihm: Was für ein Zeichen der Vollmacht zeigst du uns, dass du dies tust? Er hatte vorher eben diese Verkäufer aus dem Tempel ausgetrieben, also den Tempel gereinigt. Und Jesus antwortete und sprach zu ihnen: Brecht diesen Tempel ab, und in 3 Tagen werde ich ihn aufrichten. Jesus deutet hier also darauf hin, dass der irdische Tempel abgebrochen wird und sein Leib stattdessen den wahren Tempel ausmacht. Und ich erwähne nur die Stellen, ihr könnt sie euch notieren, ich werde sie jetzt nicht vorlesen. 1. Korinther 12 und Epheser 3 und Epheser 5 bezeichnet Paulus die Gemeinde als den Leib Christi und er ist das Haupt. Also jeder Einzelne in der Gemeinde ist ein Glied des Leibes Jesu und sein Leib ist der Tempel. Eine weitere Stelle, 1. Korinther 3, Vers 16 und 17, da wird es nochmal deutlicher. Wisst ihr nicht, dass ihr Gottes Tempel seid und der Geist Gottes in euch wohnt? Wenn jemand den Tempel verdirbt, den wird Gott verderben, denn der Tempel Gottes ist heilig und der seid ihr. Nicht? Wir finden hier eigentlich eine recht klare Beschreibung des endzeitlichen Tempels. Und wie Uli heute schon richtig sagte, die Endzeit hat begonnen mit dem Kommen Jesu auf diese Erde. Und damit hatte auch die Gemeinde Jesu begonnen. Und damit wurde auch dieser Tempel oder wird auch dieser Tempel gebaut, nämlich die Gemeinde. Und dass in Hesekiel die Gemeinde herrlicher und größer, beziehungsweise der Tempel da herrlicher und größer dargestellt wird, wie alle Tempel davor, beschreibt, dass die Gemeinde als Tempel herrlicher ist als jegliche Tempel in Stein, die es vorher gab. Wenn es jetzt um die Gemeinde geht, bei dem Tempel, und nicht um ein Bauwerk, was wir in Offenbarung 11 hier sehen. Was heißt denn jetzt das Ausmessen? Auch hier finden wir eine Parallele zu den Propheten. Wir wissen ja, die Offenbarung lehnt sich sehr stark an die Propheten an. Und wir finden eine Erklärung in Sacharja 2, 5 bis 9. Da wird nämlich auch etwas ausgemessen. Und ich hob meine Augen auf und sah, und siehe, ein Mann, der hatte in seiner Hand eine Messschnur. Und ich sagte: Wohin gehst du? Und er sprach zu mir: Jerusalem zu messen, um zu sehen, wie groß seine Breite und wie groß seine Länge ist. Und siehe, als der Engel, der mit mir redete, herausging, da ging ein anderer Engel heraus ihm entgegen. Und er sprach zu ihm: Lauf, rede zu diesem jungen Mann. Eine offene Stadt wird Jerusalem bleiben, wegen der Menge an Menschen und Vieh in seiner Mitte. Und ich selbst werde ihm ringsherum eine feurige Mauer sein, spricht der Herr, und ich werde zur Herrlichkeit in seiner Mitte sein. Jerusalem in diesem Falle wird ausgemessen und in diesem Zusammenhang wird erwähnt, dass Gott selbst eine feurige Mauer um Jerusalem sein wird. Und somit ist dieses Ausmessen immer wieder ein Hinweis darauf, dass das, was ausgemessen ist, unter den Schutz Gottes gestellt wird. Es gibt noch einen weiteren Hinweis, und zwar direkt in unserem Text, nämlich im 2. Vers, Offenbarung 11, 2. Da heißt es nämlich: Und den Vorhof, der außerhalb des Tempels ist, lass aus und miss ihn nicht, denn er ist den Nationen gegeben worden und sie werden die heilige Stadt zertreten, 42 Monate. Das, was nicht ausgemessen wird, wird zertreten, weil es nicht geschützt ist. dieser Schutz, den wir genießen dürfen als Tempel Gottes, den hat auch Paulus wunderbar beschrieben. Und ja, das Schöne ist, heute wurde der Text schon gelesen, aber wir schauen uns noch einmal an, nämlich aus Römer 8, 38 bis 39. Paulus fasst das da so zusammen. Denn ich bin überzeugt, dass weder Tod noch Leben, weder Engel noch Gewalten, weder Gegenwärtiges noch Zukünftiges, noch Mächte, weder Höhe noch Tiefe, noch irgendein anderes Geschöpf uns wird scheiden können von der Liebe Gottes, die in Christus ist, unserem Herrn. Es sind so starke Worte. Aber genau das ist hier gemeint in Offenbarung 11, Vers 1, wo der Tempel ausgemessen wird. Diejenigen, die darin anbeten, sind geistlich geschützt. Das heißt, nichts und niemand kann sie trennen von Christus. Wir sehen auch, dass der Altar speziell erwähnt wird. Von dem Altar haben wir ja schon einiges gehört, nicht wahr? Auf dem Altar werden die Gebete der Heiligen dargebracht. Also gibt uns das noch einen weiteren Einblick. Geistlich sind wir geschützt, aber der Teufel und seine böse Macht kann auch die Gebete nicht verhindern, der Kinder Gottes. Sie steigen auf zu Gott. Diese Verbindung zu Gott ist gesichert. Was hat es jetzt aber mit diesem Vorhof auf sich? Steht geschrieben, dieser Vorhof des Tempels soll nicht ausgemessen, also nicht geschützt werden. Und er wird 42 Monate von den Feinden Jesu zertreten. Auffällig ist jetzt hier, dass hier ein Begriff fällt, die heilige Stadt. Also erstmal ist die Rede vom Vorhof, dann heißt es, die heilige Stadt wird zertreten. Was ist denn jetzt die heilige Stadt? Ich hatte vorhin schon gesagt, in der Offenbarung werden Städte und Gebäude in der Regel auf Personen bezogen. Deshalb müssen wir uns die Frage stellen. Und das ist tatsächlich ein sehr schwieriger Vers. Und wie man erwarten kann, gibt es da mindestens 5 Ansichten darüber, was dieses zu bedeuten hat. Wenn ich mich für euch alle 5 jetzt darlege, dann sind wir vielleicht nachher noch mehr durcheinander als vorher. Deswegen haben wir uns auch gemeinsam, auch hier als Brüder zusammengesetzt und haben einfach geschaut, was ist die plausibelste Deutung? Welche Deutung beachtet den ganzen Kontext der Bibel am meisten? Ja. Wenn wir nämlich auf den kompletten Kontext der Offenbarung, der Lehren Jesu und der Apostel eingehen, wird schnell klar, dass die Gemeinde zwar geistlich geschützt, irdisch bzw. körperlich aber Not, Verfolgung und Trübsal erleiden muss. Durch die ganze Schrift hindurch zieht sich diese Wahrheit. Betrachtet man die Kirchengeschichte, wird deutlich, wie grausam zum Beispiel ein Kaiser Nero die Gemeinde zertreten hat, verfolgt hat. Dass es bei dem Vorhof um die leibliche Gemeinde Jesu geht, wird auch durch die Bezeichnung, wie ich schon erwähnt habe, heilige Stadt deutlich. In der Offenbarung finden wir eben gerade diesen Begriff an einer anderen Stelle noch einmal in Bezug auf die Gemeinde, und zwar in Offenbarung 21, Verse 2 bis 3. Schlag das mal auf. Und ich sah die heilige Stadt, das neue Jerusalem, aus dem Himmel von Gott herabkommen, bereitet wie eine für ihren Mann geschmückte Braut. Und ich hörte eine laute Stimme vom Thron her sagen, siehe das Zelt Gottes bei den Menschen, und er wird bei ihnen wohnen, und sie werden sein Volk sein, und Gott selbst wird bei ihnen sein, ihr Gott. Die heilige Stadt ist das neue Jerusalem, und das neue Jerusalem bezeichnet die erlöste Gemeinde. Also gerade dieser Begriff hier die heilige Stadt bringt sehr viel Licht rein in diesen Vers, dass es hier nicht in erster Linie um das irdische Jerusalem dort geht, das 17 nach Christus zerstört wird, obwohl man auch da sagen muss, diese Zerstörung Jerusalem 70 nach Christus war auch eine Teilerfüllung dieser Prophetie, weil auch Jesus darauf hinweist. Aber in erster Linie muss man sehen, dass hier zwei Bilder parallel dargestellt werden. Einmal ist die Gemeinde der Tempel. Es bezeichnet die geistliche Gemeinde, die geschützt ist, wo der Teufel nicht ran kann, quasi unser Inneres, unser Herz. Und der Vorhof, als die heilige Stadt bezeichnet, ist die Gemeinde, die irdische Gemeinde, die leibliche Gemeinde. Und es gibt jetzt eine Zeit von 42 Monaten, wo Gott es tatsächlich den Feinden erlaubt, die Gemeinde zu verfolgen und ihnen zuzusetzen, bis hin zum Tod. Wir wissen, wie viele Märtyrer gestorben sind, weil sie Christus bekannt haben, weil sie diesen Auftrag wahrgenommen haben, das Evangelium weiterzugeben. Diese Zahl taucht in der Offenbarung zuerst, aber nicht zuletzt in diesem Kapitel auf. Also diese Zahl, die wird uns noch einige Mal beschäftigen. Wir wissen ja, dass die Offenbarung immer so besondere Zahlen hat, die auffällig sind, ne? Besonders die 7 oder auch die 4. Und jetzt kommen wir zu der 42. Wieso 42? Ne? In den Gemeinden in Kleinasien war diese Zahl nicht unbekannt. Sie taucht zuerst, nämlich in Daniel 7, dann in Kapitel 9 und Kapitel 12 auf. Also im Danielbuch wird diese Zahl öfter genannt, nur etwas anders beschrieben, und zwar als eine Zeit, zwei Zeiten und eine halbe Zeit. Oh, da muss das so kompliziert sein, ne? Eine Zeit, zwei Zeiten, eine halbe Zeit sind 3,5 Zeiten, richtig? Und diese Zeitangabe, die ist darauf zurückzuführen auf einen halben Sabbatjahr-Zyklus. Hat man eben eine bestimmte, ich sag mal, Angabe gehabt, und das war in Zeiten. Umgerechnet sind nämlich, ist dieser halbe Sabbatjahr-Zyklus 42 Monate oder 3,5 Jahre. Und Daniel verwendet diese Zeitspanne auf eine Drangsalszeit und deutet sie auf eine Drangsalszeit des Volkes Gottes. Also schon damals in Daniel offenbart Gott ihm, dass die Gemeinde 3,5 Jahre lang, 42 Monate, durch eine Drangsal hindurchgeht. Das Volk Israel als Vorschattung auf die Gemeinde, und das wird jetzt interessant, hatte auf ihrer Wanderung ins gelobte Land 42 Etappen zu bewältigen. Sie waren ungefähr 42 Jahre unterwegs bis zur Landeinnahme. Und was ich eben noch prägender finde oder noch interessanter finde, ist das öffentliche Wirken Jesu auf dieser Erde umfasste, ihr ahnt es, 3,5 Jahre. Und wenn wir einfach das Leben Jesu mal betrachten, schon kurz nach seiner Geburt wurde er verfolgt, nicht wahr? Herodes wollte ihn töten. Er musste, seine Eltern mussten nach Ägypten fliehen. Und so geht das die ganze Zeit weiter. Das Wirken Jesu kann nicht aufgehalten werden. Er bringt seinen Auftrag zu Ende. Aber über die ganze Zeit hinweg wird er drangsaliert, wird er verfolgt, wird er auf Schritt und Tritt beobachtet, ihm werden Fallen gestellt, ihm werden böse und falsche Beschuldigungen nachgesagt, bis hin, dass man ihn am Kreuz dort tötet. Und das Leben Jesu ist das beste Vorbild, auf was sich die Gemeinde einstellen soll. Jesus sagt, haben sie mich verfolgt, werden sie auch euch verfolgen. Geschunden und doch geschützt, so habe ich ja den ersten Punkt genannt, ja. Seit dem ersten Kommen Jesu wird seine Gemeinde wie auch ihr Herr und Meister verfolgt und ermordet. Dies wird so lange anhalten, bis auch die vorgesehene Zeit ihres Wirkens vollendet ist. Aber trotz aller Bedrängnis kann sie nicht von Christus, dem ewigen Herrn, getrennt werden. Das können wir einmal so zusammenfassend einmal zu diesen beiden Versen festhalten. Kommen wir zum zweiten Punkt. Ich habe ihn beschrieben mit: Der Auftrag der Gemeinde wird vollendet. In der nächsten Vision, es kommt eine neue Vision, und zwar im Vers 3. Lass uns erstmal Vers 3 und 4 lesen, in Offenbarung 11. Und ich werde meinen zwei Zeugen Vollmacht geben, und sie werden 1260 Tage weissagen, mit Sacktuch bekleidet. Diese, also die Zeugen, sind die zwei Ölbäume und die zwei Leuchter, die vor dem Herrn der Erde stehen. Also hier, jetzt ab Vers 3, wird uns der Auftrag der Gemeinde erklärt. In diesem Abschnitt werden uns jetzt zwei Zeugen vorgestellt, die auch als Ölbäume bezeichnet werden. Zwei Zeugen, das eine Bild, zwei Ölbäume, die ein und dieselben Zeugen beschreiben. Und dieses Bild ist tatsächlich sehr facettenreich. Die Leuchter sind uns ja schon in Kapitel 1, Vers 20 begegnet. Da steht der Leuchter für die Gemeinde. Die Gemeinde, jede Gemeinde wird als Leuchter bezeichnet. Und es wird sinnbildlich dort die sieben Leuchtern der Gemeinde Kleinasiens werden sinnbildlich für alle Gemeinden Jesu genommen. Alle sind Leuchter in Gottes Augen. Diese Flamme, die dort brennt, diese Flamme ist das Wort Gottes, das Feuer des Wortes Gottes. Zum einen, wie ich schon früher mal erwähnt habe, spricht Feuer von einem Gericht, aber von einer Läuterung. Und es bringt auch Licht, wie wir hier sehen. Ja? Das Wort Gottes ist Licht, das Wort Gottes ist aber auch Feuer, das läutert, aber auch für diejenigen, die es ablehnen, Feuer, das richtet. Das Bild vom Ölbaum wiederum stammt aus Sacharja 4. Ich werde das jetzt nicht vorlesen, das ist ein etwas längerer Text. Dort werden nämlich zwei Ölbäume mit Serubabel und Joshua als die Gesalbten des Herrn beschrieben. Diese beiden sollten damals den Tempel aufbauen und den Gottesdienst leiten. Also die zwei Ölbäume werden auch gleichzeitig als, sind wieder Personen, die damit verglichen werden. Joshua und Serubabel, Serubabel der König, Joshua der Hohepriester. Und die beiden sollen den Tempel wieder aufbauen, den Gottesdienst wieder dort einführen. Und sie werden als die Gesalbten bezeichnet. Also im Hintergrund des Alten, auch des Neuen Testamentes, werden zudem zwei Zeugen immer als die Mindestzahl eines glaubhaften oder eines beglaubigten Zeugnisses gefordert. Also wir sehen hier zwei Zeugen. Zwei Zeugen, warum zwei? Ein Zeugnis muss bestätigt sein. Und wer das zu Hause nachlesen will, 5. Mose 19, Vers 15 oder Matthäus 18, Vers 16 und auch 1. Timotheus 5, Vers 19, überall wird gesagt, zwei oder drei Zeugen sind erforderlich, um ein glaubhaftes Zeugnis weiterzugeben oder um dem Vertrauen zu schenken. Ja? So, diese zwei Zeugen jetzt, die hier in der Offenbarung beschrieben werden, ähnlich denen wie in Sacharja, sind bekleidet mit Sacktuch. Ich sagte schon, facettenreiches Bild, ne? Lauter Details. Welche Bedeutung hat ein Sacktuch? Das heißt, könnt ihr das vielleicht vorstellen, kennt das vielleicht heute noch so von Kartoffelsäcken, diese Jutesäcke, diese kratzigen, unangenehmen, die haben sie sich angezogen. Sacktuch finden wir nämlich auch in einer Geschichte wieder, wo Jona nach Ninive geht und dort das Gericht predigt. Dann lesen wir, dass die Einwohner dort aufgeschreckt wurden durch die Gerichtsbotschaft, Buße taten und dieses zeigten, indem sie Sacktuch anlegten. Also steht Sacktuch für gewisserweise für Trauer, für vielleicht Entsetzen, für Demütigung. Was man auch früher dann gemacht hat, ist, dass man sein Obergewand zerrissen hat, wenn man sehr bestürzt war. Deswegen lesen wir oft bei den Propheten, dass sie mit entweder zerrissenen Kleidern oder mit Sacktuch angetan die Botschaft weitergaben. Was hat es damit auf sich? Wir wurden letztes Mal schon darauf hingewiesen, dass diejenigen, die die Botschaft Gottes weitergeben, wir können das auch besonders gut an Paulus sehen, sie sind auf der einen Seite erfüllt mit dieser Botschaft und sie wollen sie auch weitergeben. Sie wollen, dass Gott sein Reich aufrichtet und das Böse bestraft, aber sie sind erschrocken und bestürzt darüber, dass die Menschen nicht Buße tun, das Evangelium nicht annehmen. Und sie wissen, dass diese Menschen, die sie jetzt vor sich haben, einmal dieses Gericht erleben müssen. Das ist etwas, was einem im Herzen wehtut. Das ist wieder diese Buchrolle, die im Magen dort so bitter ist. Es kann doch nicht sein, dass du dich jetzt gegen Gott auflehnst und dann diesem Gericht verfallen bist. Das sollte die richtige Einstellung eines Propheten, eines Predigers, eines Vaters, eines Verkündigers sein. Er sollte Leid tragen um diejenigen, die sagen, danke, brauche ich nicht. Weil sie wissen, dass Gott sein Gericht ganz sicher über sie bringen wird, wenn sie nicht umkehren. Und diese Zeugen bringen auf der einen Seite die Gerichtsbotschaft, aber auf der anderen Seite trauern sie auch um die vielen Menschen, die verloren gehen. Und hier fällt jetzt wieder eine Zahl. Diesmal in Tagen. 1260 Tage. Das ist die Zeit, in der sie wirken, in der sie ihr Zeugnis weitergeben. Hier muss man natürlich wissen, dass in der Antike die Monate gleichmäßig mit 30 Tagen berechnet wurden und somit 360 Tage ein Jahr ergab. 1260 Tage sind 3,5 Jahre. Also es geht um die eine und dieselbe Zeitspanne. Natürlich stellt sich die Frage, warum wird in dieser Version oder warum beschreibt Johannes das mal als Monate und mal als Tage? Ein kleines Detail, das jetzt vielleicht nicht so wichtig ist, aber interessant. Dann, wenn es um das Leiden geht, wenn der Fokus darauf liegt, dann nimmt Johannes die Zahl 42 Monate. Wenn es um das Zeugnis des Evangeliums geht, um das Wirken der Gemeinde, dann nimmt er 2260 Tage, sodass er auch durch diese Zahlenangaben so ein bisschen beides auseinanderhält. Also es ist nur wichtig, hier festzuhalten, es geht um dieselbe Zeit. Die Zeit, wo die Gemeinde unterdrückt wird und verfolgt wird, das ist auch die Zeit, wo sie ständig das Zeugnis des Evangeliums und das Gericht verkündigt, wo sie ihr Zeugnis in die Welt hinausträgt. Ja, lass uns mal die Verse 3 und 4 zusammenfassen. Die zwei Zeugen stehen stellvertretend für die Gemeinde Jesu. Sie haben die Salbung des Heiligen Geistes, der ihnen Vollmacht gibt, ein gültiges Zeugnis weiterzugeben. Es ist das Licht des Wortes Gottes, das seine Herrschaft, aber auch sein Gericht ankündigt und zur Buße aufruft. Auch wenn es das Gebet der Gemeinde ist, dass die Herrschaft Christi endlich vollendet wird, ist sie erschüttert über das schreckliche Gericht, das über die gottlose Welt hereinbrechen wird, weil sie nicht Buße tun. Gehen wir jetzt mal weiter zu den Vers 5 und 6. Ich lese den Text. Und wenn jemand ihnen schaden will, so geht Feuer aus ihrem Mund und verzehrt ihre Feinde. Und wenn jemand ihnen schaden will, muss er ebenso getötet werden. Diese haben die Macht, den Himmel zu verschließen, damit während der Tage ihrer Weissagung kein Regen falle. Und sie haben Gewalt über die Wasser, sie in Blut zu verwandeln und die Erde zu schlagen mit jeder Plage, so oft sie nur wollen. In den Versen 5 und 6 verdeutlicht die Vision, dass das Zeugnis des Evangeliums und die Ankündigung des Gerichts von niemand verhindert werden kann, bis zu dem von Gott festgesetzten Zeitpunkt. So könnte man es ganz kurz zusammenfassen, ja, diese Verse. Jesus gibt in seiner Endzeitrede in Matthäus 24, 14 auch einen Hinweis darauf. Das lass uns mal wieder lesen. Matthäus 24, 14. Und dieses Evangelium des Reiches wird gepredigt werden auf dem ganzen Erdkreis, allen Nationen zu einem Zeugnis. Und dann wird das Ende kommen. Kurz zusammengefasst, aber Jesus bringt es hier auf den Punkt, was die Aufgabe dieser zwei Zeugen ist oder was die Aufgabe der Gemeinde ist. Die Zeugen stehen jetzt für die Gemeinde. Ich werde jetzt einfach mal immer dafür auch die Gemeinde erwähnen. Das Wort Gottes, das Zeugnis des Wortes Gottes soll gepredigt werden bis zu einem Zeitpunkt, den Gott bestimmt hat, und dann wird das Ende kommen. Die Feinde Gottes, die sich direkt oder indirekt mit dem Zeugnis entgegensetzen, werden mit Plagen gestraft. So, die hier aufgeführten Plagen erinnern woran? Ist euch aufgefallen? Wir haben die Rede ist hier wieder von zwei Zeugen, und es fallen zwei Personen im Alten Testament auf die diese Plagen, die hier erwähnt werden, ganz gut zutreffen. Wer hat den Himmel 3,5 Jahre verschlossen? Elia. Elia betete und 3,5 Jahre fiel kein Regen. Und wer ließ das Wasser zu Blut werden? Mose bei den Plagen dort in Ägypten. Also hier werden uns typologisch Mose und Elia genannt als die Zeugen, die die Botschaft Gottes weitergaben. In beiden Fällen, sowohl bei Elia als auch bei Mose, wurde ihre Botschaft abgelehnt. Man hat sich dem widersetzt, massiv. Die Folge war eine Plage, ein Gericht Gottes. Deswegen hier ist nicht wörtlich gemeint, dass wenn wir als Gemeinde das Wort Gottes weitergeben und jemand hört nicht drauf, dass dann, wenn sie ihren Wasserhahn aufmacht, dass dann Blut rauskommt, ja? Sondern hier ist gemeint, sie müssen damit rechnen, wenn sie das Evangelium ablehnen, dass das Gericht Gottes sie treffen wird. Und dass eine Dürre, das heißt, der Entzug von Lebensgrundlagen, von wichtigen Lebensgrundlagen, die wir auch schon in den ersten 4 Posaunen beschrieben bekommen haben, auch eintreten. Ja, wir haben ja gehört, dass die Lebensgrundlagen Wasser, Land, Luft, Meer, überall werden die Gerichte Gottes, vorläufige Gerichte und begrenzte Gerichte, ausgeschüttet. Als Folge des Ungehorsams Gott gegenüber. Und wenn wir uns einfach nur mal so ein bisschen hineinversetzen in die letzten Tausende von Jahren, werden wir feststellen, ja, es hat immer wieder diese Gerichte Gottes gegeben, wo die Lebensgrundlagen von Gott entrissen wurden und Gott rüttelt damit die gottlose Menschen

0: jetzt sein Gericht über Nineveh ausbreitet, ja. Und es steht geschrieben, Gott gereute es und er brachte das Gericht nicht. Da, wo die Menschen Buße tun, da richtet Gott sie nicht. Da, wo sie aber in ihrem Unglauben verharren, müssen sie mit dem Gericht rechnen. Dann sehen wir auch, dass hier nochmal explizit auch erwähnt wird, dass diejenigen, die den Zeugen schaden wollen, die es verhindern wollen, dass sie sterben müssen. Weil Feuer aus dem Mund der Zeugen hervorgeht. Und uns ist ja auch klar, dass wenn wir das Evangelium weitergeben, ja, und jemand will uns daran hindern, dass der nicht durch einen Feuerstrahl wie von einem Drachen dann niedergestreckt wird. Aber das, was wir sagen, die Botschaft, die hat dieses Potenzial, die hat wiederum dieses Feuer. Was macht Feuer? Was habe ich gesagt? Es richtet und es läutert. Es bringt Klarheit. Wer eben sich dadurch zurechtbringen lässt, der Botschaft, die die Gemeinde verkündet, sie werden gerettet. Diejenigen, die das verhindern wollen, werden durch das Gericht Gottes niedergestreckt. Also hier ist nicht die Gemeinde diejenige, die hier handelt, obwohl es in diesem Bild so dargestellt wird. Aber genauso wie damals Elia nicht selber gehandelt hat, er konnte den Himmel nicht verschließen, aber er hat gebetet und Gott hat es getan. Genauso Mose, er konnte nicht das Wasser zu Blut machen, aber er war der sichtbar Handelnde in Gottes Auftrag. So ist auch die Gemeinde die sichtbar Handelnde im Gottes Auftrag, die das Evangelium und das Gericht Gottes zu verkündigen, damit die Menschen sich entscheiden, für oder gegen Gott. Also können wir auch hier sehen, dass dieser Auftrag, den wir haben, so wichtig ist. Gott will nicht Menschen retten durch irgendeine Erscheinung, die man irgendwie nachts irgendwo hat, auch wenn er das tut und auch tun kann. Er möchte uns als seine Gemeinde dazu gebrauchen, treue Zeugen zu sein. Da, wo wir uns befinden, das Zeugnis weiterzugeben. Und wir werden es erleben, dass wir ausgelacht werden, dass man uns sogar angreift. Ja, wenn wir sehen, viele Christen, die sogar ihr Leben lassen mussten, die verfolgt und gequält wurden, mit dem einen Ziel loszulassen von diesem Zeugnis, aufzuhören mit diesem Zeugnis. Und wir dürfen uns auf dieses Wort hier besinnen, wenn wir in so eine Situation kommen. Momentan kennen wir das nur vielleicht ansatzweise, dass man uns vielleicht auslacht oder vielleicht mobbt oder belächelt oder beschimpft, ja? Aber wenn die Zeit kommen sollte, wenn Gott es vorgesehen hat, auch für uns hier, die wir heute sitzen, dass wir dafür richtig in die Mangel genommen werden, dann dürfen wir uns auf diesen Text zurückbesinnen und dürfen wissen, wir sind geschützt in Gott. Sie können unser Leben nehmen, aber nicht das ewige Leben. Unser irdisches Leben können Sie antasten. Das ewige Leben können Sie nicht nehmen. Und das Gericht Gottes wird Sie treffen. Gott wird Gerechtigkeit wiederherstellen. Und als Ermutigung möchte ich eben einen Vers mitgeben, den wir in Johannes 9, Vers 4 finden. Er leitet so ein bisschen über zu dem, was dann das nächste Mal folgt. Da sagt Jesus, wir müssen die Werke dessen wirken, der mich gesandt hat, solange es Tag ist. Es kommt die Nacht, da niemand wirken kann. Wir werden nächstes Mal hören, dass es eine Zeit geben wird, auch für die Gemeinde, wo sie nicht mehr wirken kann. Deshalb heißt es, heute, wo wir die Gelegenheit haben, sollen wir die freimachende Botschaft den Menschen verkündigen, damit sie nicht diesem ewigen Gericht verfallen. Lasst uns darum beten, dass Gott uns zeigt, wie und wo wir dieses Zeugnis weitergeben sollen. Amen.
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1: Die Bibel berichtet uns von einem Ereignis, das uns in unserem derzeitigen politischen Klima sonderbar vorkommen mag. Kurz vor seinem Tod stand der Prophet Samuel vor ganz Israel und sagte: Hier bin ich, legt Zeugnis ab gegen mich vor dem Herrn und vor seinem Gesalbten. Wessen Ochsen habe ich genommen? Wen habe ich misshandelt? Von wessen Hand habe ich Bestechungsgeld genommen, dass ich ihm zuliebe ein Auge zudrückte? So will ich es euch erstatten. Das Volk antwortete: Du hast uns nie übervorteilt, noch uns unterdrückt, noch von jemandes Hand irgendetwas genommen. Samuel beendete seinen öffentlichen Dienst mit einem reinen Gewissen. Da war nichts, was er hätte verheimlichen müssen. Er hatte keine fehlerhafte Bilanz aufzupolieren. Wie ist es mit dir? Lebst du heute so, dass du morgen ein reines Gewissen haben kannst? Wenn wir unehrlich sind und unsere Sünde vertuschen, wird das nur zu Scham und Schande führen. Aber wenn wir ein bußfertiges Herz haben und aufrichtig sind, können wir von Freude erfüllten Jahren entgegensehen.
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9. Juni. Kein Mensch bleibt ewig in Prunk und Pracht. Am Ende geht er zugrunde wie das Vieh. Psalm 49, Vers 13. Eine Andacht von Joel Höflin. Ein Augenblick für die Ewigkeit. Ein Statement für die Ewigkeit. Monumental. Unsterbliche Helden. Solche und ähnliche Schlagzeilen liest man oft im Zusammenhang mit großen Erfolgen. Häufig kommen sie aus der Welt des Sports, wie etwa beim WM-Erfolg der Fußballnationalmannschaft vor 12 Jahren. Und auch in diesem Jahr ist es das erklärte Ziel, sich in die elitäre Liste der sportlichen Helden einzutragen. Begeisternde Aussagen und Bewertungen eines einzelnen Moments entstehen aus großer Euphorie. Der Erfolg fühlt sich so großartig an, dass die Zeit kurz stehen zu bleiben scheint und man anschließend der Überzeugung ist, Zeuge eines historischen Ereignisses gewesen zu sein. Doch wenn man mit etwas Abstand darauf zurückblickt, muss vieles verblassen bzw. wird von neuen Ereignissen überschrieben. Die Begeisterung rund um den deutschen Fußball jedenfalls war nach 4 bzw. spätestens 8 Jahren dahin. Anders ist das bei dem größten und im Grunde einzig echten Erfolg der Menschheitsgeschichte. Jesu Sieg über den Tod. Der entscheidende Augenblick mutet alles andere als monumental oder gar euphorisch an. Im Johannesevangelium lesen wir, es ist vollbracht. Dann ließ er, Jesus, den Kopf sinken und übergab den Geist. Johannes Kapitel 19, Vers 30. Kein aufbrausender Jubel, keine Sensationsmeldungen, keine Pläne für ein Denkmal zu Ehren von Jesus. Und doch war dieser Moment das größte Statement für die Ewigkeit. Ja, noch mehr, die Tür zur Ewigkeit. Denn ohne Jesu Tod am Kreuz und die darauf folgende Auferstehung wäre keine Vergebung unserer Schuld möglich, was die Voraussetzung für eine Ewigkeit bei Gott im Himmel ist. So aber kann jeder von uns Gottes Einladung annehmen und tatsächlich einen Augenblick für die Ewigkeit erleben. Frage: Welche Ereignisse empfinden Sie als Momente für die Ewigkeit? Tipp: Die Ewigkeit bei Gott ist nur ein Gebet von Ihnen entfernt. Bibellese, Prediger Kapitel 3, Verse 9 bis 15. Welchen Gewinn hat also der Schaffende bei dem, womit er sich abmüht? Ich habe das Geschäft gesehen, das Gott den Menschenkindern gegeben hat, sich darin abzumühen. Alles hat er schön gemacht zu seiner Zeit, auch hat er die Ewigkeit in ihr Herz gelegt, nur dass der Mensch das Werk nicht ergründet, das Gott getan hat vom Anfang bis zum Ende. Ich erkannte, dass es nichts Besseres bei ihnen gibt, als sich zu freuen und sich in seinem Leben gütlich zu tun, aber auch, dass jeder Mensch isst und trinkt und Gutes sieht bei all seinen Mühen, das ist eine Gabe Gottes. Ich erkannte, dass alles, was Gott tut, für ewig sein wird. Es ist ihm nichts hinzuzufügen und nichts davon wegzunehmen. Und Gott hat es so gemacht, damit man sich vor ihm fürchtet. Was da ist, war längst, und was sein wird, ist längst gewesen. Und Gott sucht das Entschwundene wieder hervor.

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Ja, liebe Geschwister, auch von meinerseits ein herzliches Willkommen zu unserem heutigen Gottesdienst. Ja, wir machen Fortsetzung, Epheser. Und zwar geht es heute um die Verse 11 bis 18 aus dem zweiten Kapitel. Epheser 2, 11 bis 18. Jetzt lese ich das vor nach der neuen Genfer Übersetzung. Denkt doch einmal zurück. Ihr wisst ja, dass ihr wegen eurer nichtjüdischen Herkunft die Unbeschnittenen genannt werdet. Und zwar von denen, die sich selbst als die Beschnittenen bezeichnen. Wie stand es denn früher um euch? Früher hattet ihr keinerlei Beziehung zu Christus. Ihr hattet keinen Zugang zum israelitischen Bürgerrecht und wart ausgeschlossen von den Bündnissen, die Gott mit seinem Volk eingegangen war. Seine Zusagen galten ihnen und nicht euch. Euer Leben in dieser Welt war ein Leben ohne Hoffnung, ein Leben ohne Gott. Doch das alles ist durch Jesus Christus Vergangenheit. Weil Christus sein Blut für euch vergossen hat, seid ihr jetzt nicht mehr fern von Gott, sondern habt das Vorrecht, in seiner Nähe zu sein. Ja, Christus selbst ist unser Friede. Er hat die Zweiteilung überwunden und hat aus Juden und Nichtjuden eine Einheit gemacht. Er hat den Zaun niedergerissen, der zwischen ihnen stand, und hat ihre Feindschaft beendet. Denn durch das Opfer seines Leibes hat er das Gesetz mit seinen zahlreichen Geboten und Satzungen außer Kraft gesetzt. Sein Ziel war es, Juden und Nichtjuden durch die Verbindung mit ihm selbst zu einem neuen Menschen zu machen und auf diese Weise Frieden zu schaffen. Dadurch, dass er am Kreuz starb, hat er sowohl Juden als auch Nichtjuden mit Gott versöhnt und zu einem einzigen Leib der Gemeinde zusammengefügt. Durch seinen eigenen Tod hat er die Feindschaft getötet. Er ist in diese Welt gekommen und hat Frieden verkündet. Frieden für euch, die ihr fern von Gott wart, und Frieden für die, die das Vorrecht hatten, in seiner Nähe zu sein. Denn dank Jesus Christus haben wir, Juden wie Nichtjuden, durch ein und denselben Geist freien Zutritt zum Vater. Bis dahin. Wir wollen noch mal stille werden. Ja, Herr, zeig du jetzt dein königliches Walten. Bring Angst und Zweifel selbst zur Ruhe. Du wirst allein ganz recht behalten. Mach uns still und rede du. Amen. Ja, liebe Geschwister, wenn wir in diesen Text einsteigen, so ist es zumindest mir ergangen, nicht gelangen wir in ein komplett anderes Denken. Nicht, dass wir normalerweise so in unserer Kultur, in unserer Weltanschauung überhaupt nicht haben. Das ist einerseits ja nichts Neues. Es war eigentlich schon immer so, dass das Denken der Bibel eben nicht kompatibel ist mit dem, was so normal in der Welt also gedacht wird. Und der Apostel Paulus, das wissen wir, er sagt es ja selbst im Römerbrief, nicht, dass wir uns nicht eins machen sollen mit den Denksystemen dieser Welt, sondern dass wir ein neues Denken erhalten, nicht, wir sprechen da von der Metamorphose des Denkens. Jetzt natürlich die Frage, inwiefern wird wirklich hier in diesem Text also völlig anders gedacht? Das beginnt ja schon gleich am Anfang, dass davon die Rede ist, von einem Einst und Jetzt oder von einem Davor und Danach oder von einem Vorher oder Nachher, je nachdem, wie ihr das sagen wollt. Ich meine, dieses Wörterpaar ist zum Teil ja auch in der Werbung sehr beliebt. Das kennen wir, nicht? Denken wir so an so eine Schlankheitsdiät, nicht ein Bild vorher mit der recht korpulenten Person und dann ein Bild mit derselben Person danach, nicht schlank wie eine Gerte und dazwischen, ja, was weiß ich, da lag die Einnahme irgendwelcher Mittel oder einer speziellen Diät. Also das kennen wir. Vorher und nachher, ja, auch der Apostel Paulus gebraucht dieses Wörterpaar, denn er erinnert ja gleich am Anfang seine Leser daran, nicht auch in eurem Leben, nicht gab es ein Vorher und ein Nachher. Wie gesagt, wir finden es gleich am Anfang, nicht Vers 12 beschreibt das Vorher, Vers 13 beschreibt das Nachher
Und das heißt also, dass es zwischen Vers 12 und Vers 13 ein Ereignis gegeben haben muss, nicht das eben zu dieser Unterscheidung, das zu diesem Vorher, zu diesem Nachher also geführt hat. Nicht? Und das war das Kommen also Jesu Christi in diese Welt mit seinem Sterben und seinem Leiden am Kreuz von Golgatha. Und wir alle wissen, das ist jetzt nicht zufällig entstanden, sondern das ist planerisch vom lebendigen Gott vorgegeben. Wir können es nachlesen, Epheser 1, die Verse 9 und 10. So, damit war also diese zeitliche Zäsur gesetzt und wir haben das ja auch noch so ein bisschen, das sind so die letzten religiösen Relikte, nicht in unserer Gesellschaft, nicht, wir sagen ja auch vor Christus, nach Christus. Es wird aber auch in der Hinsicht, liebe Geschwister, es wird aber auch in der Hinsicht anders gedacht, anders unterschieden als in der Welt, dass zunächst einmal die Menschheit oder die Völkerwelt in zwei Gruppen eingeteilt wird mit recht unterschiedlichen Größenangaben. Die eine Gruppe, das sind die Juden, die Beschnittenen, und die anderen, das sind die Nichtjuden, Querstrich Heiden, die Unbeschnittenen. Nicht, das ist eine schlichte, aber überraschende Aufteilung des lebendigen Gottes, nicht was die gesamte Völkerwelt anbetrifft. Nicht, und dass die Menschheit sagt, ja, was soll so eine Einteilung? Wir unterscheiden doch ganz anders. Wir unterscheiden zwischen, was weiß ich, Kulturen, Rassen, Geschlecht, IQ, Hautfarbe, Religion und so weiter und so weiter. Und Gott sagt, nein. Ich habe innerhalb der Völkerwelt, nicht habe ich ein Volk unterschieden von allen anderen. Ein Volk habe ich hervorgehoben, ein Volk habe ich erwählt, mit dem ich meine heilsgeschichtlichen Gedanken durchführen werde. Und da kommt niemand dran vorbei. Ich habe Abraham erwählt, ich habe Isaak erwählt, ich habe Jakob erwählt und so weiter, durch welche alle auf den einen, auf meinen Sohn, auf den Messias, auf den Retter, auf den Heiland hinausläuft. So habe ich es gemacht. Und dass Gott so vorgeht, dass Gott also ein Volk, das Volk der Juden, nicht unterschieden hat von allen anderen Völkern, ist ja etwas, woran sich der menschliche Sinn ja bis heute wund reibt. Nicht, wir kennen alle diese Passagen in der Bibel, nicht Taumel in Jerusalem, der Taumelbecher der Nationen und so weiter und so fort. Nicht, aber der Apostel Paulus nimmt uns jetzt, wie er auch im Epheserbrief saß, nimmt uns jetzt wirklich mit geöffneten Augen des Herzens, nimmt er uns eine Sicht in eine Denkweise hinein, ja, die man so nicht haben kann. Die man einfach so nicht haben kann, wenn es einem durch die Bibel, durch das Wort Gottes nicht offenbart wird oder gegeben wird. So, nun haben wir zunächst mal die beiden Gruppen, nicht die einen, die Juden haben jetzt nun ganz entscheidende Dinge. Nicht, das wird uns ja hier auch im Text gesagt, nicht, sie haben den Messias, er ist ihnen zumindest angesagt worden. Sie haben das Bürgerrecht, sie haben die Bündnisse, sie haben die Hoffnung, sie haben die Beziehung zum lebendigen Gott. Und wer das noch etwas intensiver nachlesen will, der kann dann Römer 9, Vers 4 aufschlagen, da wird das noch etwas detaillierter beschrieben. Und das sind ja keine unwesentlichen Dinge. Aber all das haben die Nichtjuden, Querstrich Heiden, eben nicht. Und dadurch sind die Juden, die wenigen, ganz nah und die Heiden, die vielen, ganz fern. So sagt es ja unser Wort. Also wir merken, das Denken der Bibel komplett anders als normalerweise in der Welt also wirklich gedacht wird. Und damit haben wir schon die zweite überraschende Erkenntnis der biblischen Weltanschauung. So, und die nächste Erkenntnis ist, dass hier in Vers 14 ist von einer Trennmauer, von einem Zaun die Rede. Und man fragt sich jetzt, wen trennt nun eigentlich dieser Zaun? Man könnte ja zunächst meinen, dass es die Juden und die Nichtjuden trennt. Es ist ja ständig hier in diesem Abschnitt von diesen beiden Gruppen die Rede. Wenn man aber jetzt etwas weiterliest, die Verse 15 und 16, dann könnte es doch sein, dass der Apostel Paulus zunächst einmal einen anderen Zaun im Blick hat, einen Zaun, ja, der lebensgefährlich ist. Ja, man müsste korrekterweise sagen, der tödlich ist.
Nicht ein Zaun, der zwischen Juden und Heiden einerseits und dem lebendigen Gott andererseits steht. Nicht also beide Gruppen, die wenigen Nahen, die Juden, und die vielen Fernen, die Heiden, nicht sind von Gott getrennt. Und normalerweise besteht ja zwischen Gott und seinen Geschöpfen Feindschaft. Nicht so bewertet Gott ihren Unglauben, ihren Ungehorsam und ihre Untreue. Nicht der Zugang ist damit versperrt. Und solange dieser Zugang dicht ist, gilt das, was am Ende von Vers 12 steht. Wir haben es vorhin gehört. Euer Leben in dieser Welt war ein Leben ohne Hoffnung, ein Leben ohne den lebendigen Gott. So, das ist der Zustand des Normalbürgers. Und deswegen betont ja der Apostel Paulus in Vers 16, dass beide Gruppen, Juden wie Nichtjuden, ja, mit Gott versöhnt werden müssen, um überhaupt zu ihm kommen zu können. Und damit, dahinter verbirgt sich eine interessante Frage, nicht? Wie steht das mit der Judenmission? Wir wissen, dass das ja eine strittige Frage ist in unserer kirchlichen Landschaft. Aber demnach ist auch die Judenmission statthaft und erlaubt. So, und diesen tödlichen Zaun, der zwischen Juden und Nichtjuden und dem lebendigen Gott besteht, den hat nun Jesus Christus eingerissen. Und der Apostel Paulus beschreibt das ja mit verschiedenen Formulierungen. Vers 13, durch das Blut Jesu Christi. Vers 14, durch das Opfer seines Leibes. Vers 16, durch das Kreuz. Weil eben am Kreuz durch das Opfer des Leibes das Blut geflossen ist. Und Vers 16 lesen wir, endet also mit dem Fazit, dass Jesus die Feindschaft beseitigt hat durch sich selbst. Ja, dass er sich im Grunde genommen quasi mit seiner ganzen Existenz in dieses Geschehen da hineingeworfen hat. Und das müssen wir auch richtig begreifen, liebe Geschwister, denn Jesus hat nicht für uns verhandelt. Er hat auch keinen Kontakt vermittelt zwischen seinem Vater und seinen Geschöpfen, sondern er hat sich da mit seiner ganzen Existenz wirklich in dieses Geschehen hineingeschmissen. Ja, das ganze Geschehen am Kreuz auf Golgatha ist wie bei einem Minenfeld. Nicht? Stellen Sie sich vor, zwischen dem lebendigen Gott und den Menschen und seinen Geschöpfen liegt dieses Minenfeld. Keiner hat die Möglichkeit, zu Gott zu kommen. Und wenn er es versucht, nicht, dann wird er in die Luft gesprengt, sozusagen im Bild jetzt gesprochen, und ja, er zerschellt in der Heiligkeit oder vor der Heiligkeit Gottes, er zerschellt in dem Gericht des lebendigen Gottes. So, und was hat jetzt Jesus Christus gemacht? Er ist auf dieses Minenfeld gegangen. Er hat, ja, sehenden Auges ganz bewusst auf diese Minen getreten, hat sie ausgelöst und hat sich durch das gerechte Gericht Gottes wirklich in die Luft sprengen lassen, zerreißen lassen, obwohl er ohne Sünde war, liebe Geschwister. Und damit hat sich natürlich auch etwas Entscheidendes geändert, was wir in Vers 15 lesen. Nicht, er hat das Gesetz mit seinen zahlreichen Geboten und Satzungen außer Kraft gesetzt. Auch das dürfen wir jetzt nicht falsch verstehen. Das heißt jetzt nicht, dass Jesus damit die Gültigkeit der Gebote außer Kraft gesetzt hat. Nein, sie haben weiterhin noch Gültigkeit, denn wir wissen, sie geben uns Orientierung, sie geben uns die Richtlinien vor, sie sagen uns, was der verbindliche Wille des lebendigen Gottes ist im Umgang mit unserem Leben, zum Beispiel im Umgang mit unseren Nächsten. Nicht? Und es ist aber ganz wichtig, dass wir die Gebote immer wieder als Spiegel haben, damit wir wirklich unsere Sündhaftigkeit immer wieder erkennen. Wir sind und bleiben Sünder, wenn auch errettete Sünder, und haben jeden Tag die Vergebung also wirklich notwendig. Aber die Gebote sind jetzt nicht mehr dieser Zaun oder diese Trennmauer zwischen Gott und uns. Sie können uns also jetzt nicht mehr anklagen. Nicht dadurch, dass wir zu ihm kommen dürfen durch das Versöhnungswerk Jesu Christi, dadurch, dass uns jetzt das Evangelium verkündigt worden ist, dadurch, dass er uns die Herzen geöffnet hat und dass wir es eines Tages haben im Glauben annehmen dürfen, nicht
schaut uns Gott jetzt ganz anders an. Er schaut uns immer durch seinen Sohn Jesus Christus an, nicht der sündlos gelitten und gestorben ist und auferstanden und natürlich auch auferstanden ist später. Nicht Christi Blut und Gerechtigkeit, das ist mein Schmuck und Ehrenkleid. Für den Gottlosen, nicht, ist das Gebot, sind die Gebote wie eine Anklage, nicht die Gebote sagen ihm, wie er zu leben hat. Und sein Leben betrachtet liegt komplett daneben. Natürlich, liebe Geschwister, natürlich gab es auch diesen Zaun zwischen Juden und den Nichtjuden /Heiden. Natürlich. Wir sagten ja vorhin, es ist immer wieder die Rede hier von diesen beiden Gruppen. Und in Vers 14 sagt er es ja, er hat aus Juden und Nichtjuden eine Einheit gemacht. Nicht Vers 15. Er hat aus den beiden sozusagen einen neuen Menschen gemacht. Nicht Vers 16. Nicht, er hat beide durch das Leiden und Sterben seines Sohnes Jesus Christus versöhnt. Und nochmal Vers 18. Nicht, dass beide Gruppen nicht haben jetzt durch denselben Geist haben jetzt freien Zutritt zum Vater. Wir haben es ja vorhin unterwegs. Diese beiden Gruppen unterscheiden sich jetzt durch ihre Vergangenheit. Nicht? Und zwar die einen waren von Geburt im Juden und die anderen waren von Geburt Heiden. Und zwischen diesen beiden hat es eine Trennmauer gegeben und man muss es auch sagen, zum Teil von Gott so gewollt. Zum Teil von Gott so gewollt. Er hatte nämlich die Juden ganz besonders auserwählt. Nicht, er hat ihnen Besonderes gegeben, er hat ihnen besondere Gebote, besondere Satzungen, er hat ihnen die Festtage gegeben, er hat ihnen die Opfer gegeben und so weiter. Nicht, die Juden sollten sich nach dem Plan Gottes schon unterscheiden von dem Rest der Welt. Aber die Frage ist natürlich, warum sollten sie sich unterscheiden? Sie sollten nämlich einen Dienst an den Heiden tun. Sie sollten nämlich durch ihr Verhalten auf den lebendigen Gott hinweisen. Und sie, die Juden, sollten sie, die Heiden, einladen zum lebendigen Gott. Das war eigentlich ihr Dienst. Wie das ausgegangen ist, wissen wir ja alle. Nicht, und das ist ja schon im Alten Testament angesagt. Jesaja 56, Vers 7, da heißt es, mein Haus soll ein Bethaus sein. Ja, für wen? Für alle Völker. Und als der lebendige Gott den Abraham berief, hat er gesagt, durch dich sollen gesegnet werden alle Völker. Natürlich hatte sich jetzt durch diese Unterscheidung, die ja zum Teil von Gott so gewollt war, hatte sich natürlich im Laufe der Jahrhunderte Trennendes ergeben. Ja, richtig. Kann man ja besonders gut und deutlich sehen am Tempel. Nicht wer, wann, wo, wie, in welche Bereiche durfte. Nicht, und man hat bei Ausgrabungen hat man eine Inschrift gefunden, folgenden Inhalts. Kein Heide darf innerhalb der Schranke des Heiligtums eintreten. Wer es dennoch wagt und ergriffen wird, nicht ist für den Tod, der folgen wird, selbst verantwortlich. Klare, eindeutige Sprache. Oder denken wir nur an den mühsamen Weg eines Proselyten, wenn er zum jüdischen Glauben übertreten wollte. Und dann fand ich noch eine interessante Stelle in der Apostelgeschichte. Der Apostel Paulus kommt von seiner dritten Missionsreise zurück und plötzlich geht das Gerücht herum, dass er, der Jude, der ja in den Tempel durfte, einen Nichtjuden mit in den Tempel hineingebracht hätte, obwohl das gar nicht stimmt. Aber es gab einen furchtbaren Aufruhr. Kann man also irgendwie nachlesen, Apostelgeschichte 21. Und jetzt zurück zu Jesus. Jetzt entdecken wir, dass mit dem Ereignis auf Golgatha nicht wirklich ja, eine Revolution stattgefunden hat jetzt zwischen diesen beiden. Nicht, dass eben nicht nur die Nahen, also die Juden, die ja schon Christus angesagt bekamen im Alten Testament, nicht, dass sie jetzt zu ihm kommen können, sondern dass jetzt auch die Fernen, die Heiden, nicht das gleiche Recht haben. Nicht, und es gibt eine ganz, auch das
war schon im Alten Testament angekündigt. Es gibt eine ganz prägnante Stelle aus dem Buch des Propheten, Jesaja 49, der Vers 6. Da heißt es: Es ist zu wenig, dass du mein Knecht bist, die Stämme Jakobs aufzurichten und die Zerstreuten Israels wiederzubringen. Es ist zu wenig, sondern ich habe dich auch zum Licht der Heiden gemacht, dass du seist mein Heil bis an die Enden der Erde. So, und jetzt mussten natürlich die Heiden nicht mehr den Umweg gehen über das Judentum, um, ich sag's mal so, in die Gemeinde Jesu Christi zu kommen. Nicht? Und die Juden, das wissen wir auch, die brauchten jetzt nicht mehr diese Opfer zu bringen, weil Jesus Christus eben das entscheidende Opfer gebracht hat. Aber das sagt uns als Gemeinde etwas ganz, ganz wichtig. Gut, wir haben jetzt nicht das Problem Juden, Christen, Heidenchristen hier in unserer Gemeinde, nicht? Wir hier sitzen nur Heidenchristen, ja? Aber trotzdem, liebe Geschwister, achten wir darauf, dass wir nicht in unseren Köpfen und in unseren Herzen solche überflüssigen Zäune aufbauen. Oh, nicht, wir gehören ja durch Jesus Christus zusammen. Und der Apostel Paulus, er macht es ja ganz geschickt. Er appelliert ja nicht an unseren guten Willen. Er appelliert auch nicht an die Toleranz, sondern er greift auf Fakten zurück. Nicht, er sagt, seht auf Christus. Seht auf Christus. Jeder von uns, ob fern oder die nahen, nicht der jetzt zu seinem Leib gehören darf, tja, nur deshalb, weil Jesus Christus alles getan, alles dafür geleistet hat. Und das ist eben das Wunder, das ist eben das Geheimnis der Gemeinde. Nicht? Christ ist jetzt Christ. Nicht ob Judenchrist oder Heidenchrist, was weiß ich, ob Arbeitnehmer oder Arbeitgeberchrist, ob armer Christ, ob reicher Christ, nicht ob Schüler, Studentenchrist oder Professorenchrist. Diese Unterschiede sind jetzt durch Jesus Christus nicht in der Gemeinde aufgehoben, liebe Geschwister. Und trotzdem bleiben wir nüchtern. Bei alledem bleiben wir wirklich nüchtern. Denn es kommen ja die unterschiedlichsten Menschen da in der Gemeinde Jesu Christi zusammen. Und wir sind alle noch Menschen. Und jeder bringt so seine Macke mit in die Gemeinde hinein. Das ist auch Fakt. Nicht jeder hat so seine persönlichen Eitelkeiten, seine persönlichen Empfindlichkeiten, nicht seinen Stursinn, seinen Eigensinn und so weiter und so fort. Nicht, das bringen wir doch mit. Das ist doch Realität. Nicht? Und deswegen kann es in der Gemeinde krachen. So krachen, dass man sich entzweit. Und Jesus Christus sagt uns, wie wir da wirklich miteinander umzugehen haben. Nicht? Und er sagt es von euch, Jesusleuten, kann ich das erst recht erwarten, dass ihr euch darum kümmert, dass es in der Gemeinde so zugeht, wie es mein Wille ist? Nicht? Das müssen wir ganz klar und ganz nüchtern sehen. Da wir jetzt schon mal bei Zäunen sind, es gibt noch einen Zaun. Ich weiß nicht, wo man ihn genau entdecken kann. Wahrscheinlich versteckt oder zwischen den Zeilen herauszulesen in Vers 17. Ja, das ist ein Zaun, der ja oftmals gar nicht so wahrgenommen wird, aber der ein erschreckendes Merkmal hat. Es ist nämlich ein Zaun, der nicht zu vermeiden ist, der in alle Ewigkeiten bleibt. Und wir wissen, um welchen Zaun es da geht. Es ist ein Zaun, der durch die Familien gehen kann. Er kann also innerhalb einer Familie, kann der Ehepartner trennen, obwohl sie sich innig lieben. Er kann innerhalb der Familie Geschwister trennen. Er kann außerhalb der Familie echte Freundschaften durcheinander bringen oder zerstören. Es ist ein Zaun, ja, der unvermeidlich ist, der bis in alle Ewigkeiten bleibt. Nicht nur dieser unvermeidliche Zaun ist heute der Zaun zwischen Christen und Nichtchristen. Müssen wir ganz nüchtern sehen. Wie gesagt, der in alle Ewigkeiten bestehen bleibt. Auch daraus haben wir etwas zu lernen, was eben nicht dazu führen darf, dass uns dieser Zaun nicht mehr zu interessieren hat. Denn solange Zeit ist,
Solange wir hier auf der Erde leben, haben wir von Jesus Christus den Auftrag, vor diesem Zaun nicht zu kapitulieren. Denn es ist ja so, immer wenn das Evangelium verkündigt wird, all das, was wir bis jetzt gehört haben, nicht, dass er durch sein Werk Nichtjuden und Juden versöhnt hat, nicht, dass Menschen zum lebendigen Glauben an ihn gekommen sind, ist es immer so, immer wenn das Evangelium verkündigt wird, ist es so, jetzt im Bild gesprochen, nicht, dass dieser unvermeidbare Zaun für einen kurzen Moment heruntergedrückt wird und Menschen eingeladen werden, über diesen Zaun zu steigen. Diese Aufgabe haben wir, bis wir hier abtreten. Das müssen wir also ganz klar sehen. Und wenn hier in dem Text immer wieder von den Fernen und von den Nahen die Reden sind, ja, man könnte das vielleicht jetzt auch auf unsere heutige Zeit übertragen. Wer sind die Fernen? Ja, vielleicht sind es die, die mit Gott absolut nichts mehr zu tun haben wollen, die sagen, es ist für mich vollkommen überflüssig, für mich braucht es überhaupt nicht ans Kreuz zu gehen. Vollkommen überflüssig. Lass mich mit dem Ganzen in Ruhe. Ja, und die Nahen, vielleicht sind es die heute, die religiös interessiert sind, die zwar an einen lebendigen Gott glauben, die sagen, ja, es gibt einen Gott und ich glaube auch daran und ich bin auch davon überzeugt, dass nach dem Tode es weitergeht, obwohl es niemand so genau sagen kann, wie es dann aussieht. Aber die Sache mit Jesus Christus, die ist mir doch ein bisschen zu eng. Tja, liebe Geschwister, egal ob fern oder nah, nicht, sie haben beide eines gemeinsam, sie stehen jenseits dieses unvermeidlichen Zaunes. Nicht, ob sie nun 100 Meter davon entfernt sind oder ob sie angelehnt an diesem Zaun liegen, nicht, daneben ist daneben, am Ergebnis ändert sich überhaupt nichts. Tja, und so bleiben drei Fragen übrig, die sich jeder von uns stellen kann. Nicht, gibt es in deinem Leben über einen überflüssigen Zaun? Gibt es in deinem Leben vielleicht eine Person, nicht, wo du, sag ich mal, innerlich schon auf Distanz gegangen bist zu dem, mit dem du absolut nichts mehr zu tun haben willst? Nächste Frage, nicht, wo sind in deinem, ja, in deinem Umfeld, wo sind da also unvermeidbare Zäune? Kennst du Menschen aus deinem Umfeld, ja, die entweder von Jesus Christus noch nichts gehört haben oder die momentan Schwierigkeiten haben mit dieser ganzen Problematik. Gibt es solche unvermeidlichen Zäune in deinem Umfeld? Und natürlich die allerwichtigste Frage, die entscheidendste Frage, die wichtigste Frage, ist der tödliche Zaun wirklich in deinem Leben beseitigt? Das ist natürlich die wichtigste Frage, liebe Geschwister. Und damit kommen wir zu einer letzten Erkenntnis der biblischen Weltanschauung, denn jetzt, nachdem Jesus Christus sozusagen die Welt versöhnt hat, dass Menschen zu ihm kommen können und dass Menschen jetzt das Evangelium gehört haben, er ihnen die Herzen geöffnet haben, sie es angenommen haben, gibt es jetzt eine dritte Gruppe, und zwar nicht die jetzt zu diesem neuen Organismus gehören, eine dritte Gruppe von neuen Menschen, nicht die zu diesem Organismus des Leibes des Christus gehören. Nicht eine dritte Gruppe herausgerufen durch ein und denselben Geist aus den beiden anderen Gruppen. Aus den Nichtjuden und aus den Juden-Heiden. Jetzt gibt es diese dritte Gruppe, liebe Geschwister. Und allerdings war jetzt interessant, ist ja mal wirklich, aber das kann ja gestern hier nicht Thema sein, aber interessant wäre es wirklich mal so die Geschichte der Gemeinde Jesu Christi mal wirklich zu durchforsten. Zunächst mal war es aber jetzt so, dass die erste kurze Phase der Gemeinde Jesu Christi eine ausschließlich jüdische Phase war. Jetzt bezogen auf das Kernland, wohlgemerkt, auf das Kernland. Nicht Israel, nicht? Bis dann die ersten Heiden zum Glauben kamen, der Kämmerer, dann die Effekte der Samaria-Mission und dann der Hauptmann Cornelius, nicht? Und so weiter und so fort. Ja, liebe Geschwister, das müssen wir doch sagen. Das, was wir bis jetzt in diesem Text wirklich gehört haben, wird doch heute so nicht gedacht. Und wie weit wir von diesem Denken, biblischen Denken, nicht hier in unserem Land entfernt sind, das merkt man unter anderem daran, nicht mal, dass man immer wieder überrascht ist, wenn ein Jude zum lebendigen Glauben an den Herrn Jesus Christus in unserem Land kommt.
Nun, der Apostel Paulus würde gemäß seines Römerbriefes, er würde sagen, hallo, lieber Heide, nicht wenn jemand das erste Recht hat, nicht den Messias in Anspruch zu nehmen, dann doch wohl ein Jude. Nicht sei froh, dass du hinzugekommen bist. Also stelle A und B nicht auf den Kopf. Nicht? Ganz klar. Also, was uns wirklich in diesem Text entgegenkommt, ist ein völlig anderes Denken, liebe Geschwister. Und es gilt, das wieder wahrzunehmen oder wieder richtig wahrzunehmen. So, und jetzt, liebe Geschwister, was ist jetzt? Jetzt bin ich mit Jesus Christus versöhnt. Bleiben wir mal jetzt bei den Fernen, hier bei den, es gilt genauso auch für die Nahen, für die Judenchristen. Aber was jetzt? Jetzt bin ich mit Jesus Christus versöhnt. Ich habe sein Evangelium gehört. Er hat mir das Herz geöffnet. Ich bin zum lebendigen Glauben an ihn gekommen. Was jetzt? Jetzt erfreue ich mich dieser Heilsgüter, die jetzt da aufgezählt werden. Nie mehr ohne Frieden. Nie mehr ohne Gemeinde. Nie mehr ohne Zugang zum Vater. An diesen Heilsgütern darf ich mich jetzt wirklich erfreuen, liebe Geschwister. Nie mehr ohne Frieden. Es ist ja hier in diesem Text in einer Dichte vom Frieden die Rede, wie in kaum einem anderen Textabschnitt in der Bibel. Nicht? Vers 14, Christus selbst ist unser Friede. Vers 15, um auf diese Weise Frieden zu schaffen. Vers 17 taucht sogar dreimal auf. Nicht in die Welt gekommen und hat Frieden verkündigt. Frieden für euch, die ihr fern wart von Gott. Und Frieden für die, die das Vorrecht hatten, in seiner Nähe zu sein. Frieden. Frieden ohne Ende. Und Frieden, oder wie der Jude sagen würde, Shalom, ist ja für uns mehr als Waffenstillstand, sondern dass ich jetzt in der neuen Welt Gottes auch angekommen bin. Und alles, was mir da an Verheißungen gilt. Es gab einen interessanten Eintrag in ein Gästebuch in einem Badeort in Norddeutschland. Folgenden Inhalts. Mein armes Herz hienieden, also hienieden ist so ein uraltes deutsches Wort, also mein armes Herz hier auf Erden. Mein armes Herz hienieden von manchem Sturm bewegt, erlangt den wahren Frieden, wenn es nicht mehr schlägt. Ja, das ist leider auch so eine ganz irrtümliche Vorstellung, leider so ein ganz fataler Irrtum, dass man denkt, erst wenn man tot ist oder wenn das Herz nicht mehr schlägt, dann hat man Ruhe und Frieden. Und dann passierte Folgendes. Einige Wochen später las ein anderer Gast diesen Eintrag und er überlegte ganz kurz, griff dann zu seinem Kugelschreiber und schrieb Folgendes. Mein armes Herz hienieden, von manchem Sturm bewegt, erlangte wahren Frieden, seit es für Jesus Christus schlägt. Nicht? Das war die Antwort. Das war die Antwort. Es gibt also in der Tat diesen echten Frieden, das ist der Friede mit dem lebendigen Gott. Und wenn ein Mensch diesen Frieden nicht hat, dann braucht er auch nicht nach irgendeinem anderen Frieden zu suchen. Er wird ihn nicht finden, denn die Bibel sagt klipp und klar, die Gottlosen haben keinen Frieden. Die Gottlosen haben keinen Frieden. Aber nicht nur nie mehr ohne Frieden, sondern jetzt kommt auch ein Punkt, der für uns sehr, sehr wichtig ist. Nie mehr ohne Gemeinde. Nie mehr ohne Gemeinde. Vers 16. Dadurch, dass er am Kreuz starb, hat er sowohl Juden als auch Nichtjuden mit Gott versöhnt und zu einem einzigen Leib der Gemeinde zusammengefügt und so weiter. Nie mehr ohne Gemeinde. Nicht, was aus der Sicht der Bibel natürlich ganz elementar ist. Man ist ja wirklich überrascht, dass manche Christen dass sie das gar nicht so zentral sehen. Dass manche Christen so den Eindruck ermitteln, ja, Gemeinde ist so eine Art, was weiß ich, Ortsverband oder Verwaltungseinheit oder eine Organisation, um die Sache Jesu Christi noch einigermaßen gut hier auf der Erde abzuwickeln. Nicht, aber Glaube, liebe Geschwister, Glaube ist mehr als ein individuelles Beziehungsgefüge zwischen dem lebendigen Gott und mir. Nicht mit meinem Leben bin ich eingebettet in diesen neuen Organismus des Leibes des Christus, liebe Geschwister. Gemeinde zeigt etwas von meiner neuen Zugehörigkeit.
Denn ich bin in der Gemeinde mehr, als ich selber alleine bin, liebe Geschwister. Das müssen wir mal begreifen. Nicht, ist keine Organisation, ist eben nicht ein bisschen, was weiß ich, Verein, Körperschaft, Gebäude, Satzungen und so weiter, nicht, wo wir Deutschen ja immer recht gut sind. Nicht, erinnern wir uns doch, was am Ende von Epheser 1 steht. Ja, Gott hat ihm alles unter die Füße gelegt und er hat ihn, den Herrscher über das ganze Universum, zum Haupt der Gemeinde gemacht. Sie ist sein Leib und er lebt in ihr mit seiner ganzen Fülle. Er, der alles und alle mit seiner Gegenwart erfüllt. Und liebe Geschwister, das müssen wir lernen. Wenn ich neu denke, nicht, wenn ich biblisch denke, dann denke ich auch immer in Gemeinde. Dann denke ich auch immer Gemeinde. Nicht notwendigerweise, sondern glücklicherweise denke ich in Gemeinde. Nicht, damit bin ich wirklich mehr, als ich selber alleine bin, liebe Geschwister. Und ich hoffe, dass dieses völlig andere Denken, auch dieses Denken in Gemeinde, dass das wirklich bei uns allen ankommt. Nicht, wie oft habe ich schon gehört, nicht, was ist dieser Gemeindeclub doch für ein seltsamer Club? Und dann erzählt er mir weiter, nicht, was wäre das schön, wenn es nicht diese eigenartigen Christen da gäbe, nicht am besten die Gemeinde bestünde nur aus uns beiden, Herr Jesus Christus, aber ich würde zumindest aussortieren, damit am Ende noch die Sympathischen übrig bleiben. Nur dann wird die Gemeinde immer kleiner, ganz super klein, bis hin zu folgender Anekdote. Nicht, da kommt ein Gemeindemitglied im Gebet zum lebendigen Gott und erzählt ihm ein Problem. Und der lebendige Gott sagt zu ihm, da muss ich dich zu meinem Sohn schicken. Und er schickt ihn dann zu seinem Sohn. Und dort angekommen sagt er, weißt du, Herr Jesus, ich habe ein riesengroßes Problem. Ich möchte so gerne in diese kleine Gemeinde hineinkommen, aber die haben zu mir gesagt, ich würde gar nicht zu ihnen passen. Und daraufhin erwidert Jesu, macht nichts, musst du auch nicht traurig darüber sein. Ich durfte auch nicht hinein. Seht, das ist der Gedankengang. Letztendlich dreht sich alles nur noch um mich. Aber das ist kein Gemeindedenken, liebe Geschwister. Nicht nie mehr ohne Gemeinde. Nicht auch das ein komplett anderes Denken, liebe Geschwister. Das Denken ist eben nicht, die können von Glück sagen, dass sie mich haben. Sondern genau umgekehrt, nicht ich kann von Glück sagen, dass ich sie habe, die Gemeinde. So muss es sein, liebe Geschwister. Denn ich bin wirklich eingebettet in diese Gemeinschaft, nicht die alle zum Leib des Christus gehören, liebe Geschwister. Und was das bedeutet, welches Glück es wirklich ist, das haben wir ja in der Corona-Zeit erlebt. Nicht, wo auch wirklich, und das ist ja erschütternd, wo auch sicherlich manche Gemeinden nicht das Denken in Gemeinde komplett abgeschaltet haben. Und insofern diesen Gemeinden das keine Sorgen gemacht hat, mache ich mir allerdings Sorgen um solche Gemeinden, liebe Geschwister. Nicht, was machen da unsere Glaubensgeschwister in ganz anderen Situationen auf dieser Welt durch, liebe Geschwister? Um das wirklich ein Stück zu erleben, real zusammen sein mit einer Glaubensschwester oder mit einem Glaubensbruder, liebe Geschwister, um das Wort Gottes zu teilen, wirklich. Da spüren wir etwas von dieser unglaublichen Kraft und Schönheit. Ja, dass ich mehr bin, als ich alleine bin. Wenn ich wirklich in Christus, wenn ich wirklich in Gemeinde bin,

Denn wenn er jetzt diese Gemeinde in Ephesus anspricht, jetzt sind wir also außerhalb dieses Kernlandes, und da muss man natürlich jetzt Folgendes sagen. Denn diese Gemeinde in Ephesus und all die anderen kleinasiatischen Gemeinden hatten rein prozentual nur einen ganz kleinen jüdischen Anteil, während die absolute Mehrheit in den Gemeinden aus Heidenchristen bestand. Und nun sagt Paulus der Gemeinde in Ephesus, jetzt schaut einmal, was der Herr Jesus Christus aus euch wirklich gemacht hat, aus euch Heiden gemacht hat. Nicht die ihr vorher ohne Hoffnung wart, ohne Beziehung zum lebendigen Gott, ohne Bürgerrecht und so weiter und so weiter und so weiter. Und das muss uns auch mal klar werden, liebe Geschwister, was das jetzt wirklich bedeutet, dass der lebendige Gott sowas aus uns Heiden gemacht hat. Nicht? Sagen wir es mal so. Der Jude, um es jetzt mal ganz elementar zu sagen, ist nicht der bessere Mensch. Nicht siehe Epheser 2, erster Teil in Bezug auf die Ferne zu Jesus Christus. Das Todsein betrifft auch den Juden. So, der Jude hat aber nur andere Voraussetzungen. Der hat eben andere Voraussetzungen. Ich sage es mal ganz mutig und ganz kühn. Nicht, aber gegenüber dem jüdischen Volk war der lebendige Gott aufgrund der Verheißungen, die er den Vätern gegeben hat, ja, ich sage es jetzt mal ganz kühn und mutig, in der Pflicht. Konnte gar nicht anders handeln. Nicht Jesus Christus musste kommen. Konnte gar nicht anders handeln, liebe Geschwister. Er hatte gar keine Chance, nicht zu kommen. Ich sage das mal trotzdem so ganz mutig. Nicht, aber gegenüber den Heiden war er nicht in der Pflicht. Es gab nicht irgendwelche Zusagen an irgendwelche Väter für die Heiden, gab es nicht. Nicht für die Heiden konnte er kommen. Für die Heiden konnte er kommen. Und es ist interessant, dass man das sogar in der Sprache des Apostel Paulus feststellt. Nicht Römer 15 ab Vers 8. Ich sage euch, Christus ist ein Diener der Juden geworden. Ja, warum? Um der Wahrhaftigkeit des lebendigen Gottes willen. Und um die Verheißungen zu bestätigen, die er den Vätern gegeben hat. Und jetzt kommt es. Die Heiden aber sollen Gott loben, um der zusätzlichen Barmherzigkeit, zusätzlichen Gnade willen. Da haben wir's. Nicht, sagen wir es mal in unserer Sprache. Der Vater sagt zum Sohn, wir sind in der Pflicht. Wir sind in der Pflicht. Wir haben es den Vätern versprochen. Du, mein Sohn, du musst kommen, du musst gehen, du musst auf diese Erde gehen. Bleibt dir nichts anderes übrig. Den Heiden gegenüber sind wir nicht in Zugzwang, aber wir machen ihnen freundlicherweise die Tür auf. Nicht, dass uns das mal klar wird. Und seitdem, liebe Geschwister, seitdem sind wir jetzt nicht mehr in Bezug auf den lebendigen Gott, sind wir jetzt keine Gäste und Fremdlinge mehr. Aber das wäre jetzt schon wieder der Vorgriff auf die nächste Predigt. Ja, liebe Geschwister, damit bin ich am Ende und ich darf euch bitten, dass wir uns noch zum Gebet erheben.

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